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0: Newsflash!
1: In den letzten Monaten ist die Zahl der vermissten Personen dramatisch angestiegen. Die jüngste Veröffentlichung der lokalen Polizeibehörde berichtet von einem weiteren tragischen Fall. Es handelt sich um ein 19-jähriges Mädchen, das zuletzt vor 14 Tagen gesehen wurde. Die Polizei schließt die Möglichkeit nicht aus, dass es sich hier um ein Verbrechen handelt.

Ja. Ja, das war einfach großartig, das wird man so sagen. Ne? Ja, daran merkt man direkt, wir sind jetzt nicht mehr hier im Rot-Weiß, was haben wir? Schwarz-Rot-Goldenen. Ja, Sendegebiet. Nee, wir sind nämlich im Prinzip im Rot-Weiß-Roten und das war der Johann Hölzel, das war der Falco, ein typisch österreichischer Name, warum er sich den zugelegt hat. Nun sei es drum, aber Genie ist das Stück zuerst und später Genie Part 1 und wir schreiten fort. Ich weiß zwar nicht wohin, aber wir überlegen jetzt mal ganz genau. Ja, und da hatten wir so eine Gruppe, die war so ganz anders als die anderen. Ja, ich kann das gar nicht erklären. Jedenfalls kannten die den Bruder Louis. Kann da einer was mit anfangen?

Es ist ja nicht so, dass wir nur die Österreicher bringen und die Engländer und die Franzosen und die Italiener und die Spanier und wen haben wir denn sonst überhaupt noch? Ich weiß es nicht, aber wir haben ja auch selber was und das war natürlich aus dem Jahr 1986 die Gruppe Modern Talking, die natürlich nur aus zwei Mann bestand, aus Thomas Anders und dem Herrn, der in all diesen Juries saß, wo Menschen ja kritisiert, ich weiß es nicht, vielleicht auch bewertet, behandelt oder so ähnlich wurden. Dieser Mann, der hieß und der heißt Dieter Bohlen, Modern Talking.

die Stimme müsste den meisten bekannt sein. Irgendwie sowas. Kann sich einer an Stumbling In mit der Amerikanerin Susie Quattro erinnern? Ja, jetzt sind wir im Britischen. Wir haben jetzt Christopher Ward oder Chris Norman, geboren 1950 in Redcar in England. Yes, ein britischer Singer und Popwriter. Mit Midnight Lady war er 1986 erfolgreich. Und wir bewegen uns jetzt in weitere Filde fort und werden sehen.

Ja, und das war auch British. Mann, ja, es gibt ja Menschen, ne? Die haben Witze und muss man auch manchmal drüber nachdenken. Aber es gibt ja diesen Witz, der ja immer wieder gesagt worden ist. No sex, please, we are British. Ich hoffe, dass die meisten jetzt nicht Englisch können.

Dazu gibt es gleich was. Im Moment fällt mir nichts ein. Ich gehe jetzt in mich. Ja, wo soll ich denn sonst hingehen? Die Zeit ist viel zu kurz jetzt, ne? Mal so auf ein Eis oder ein Bier oder eine Tasse Kaffee. Das ist viel zu kurz hier in der Stunde. Ich komme ja hier nicht. Aber ich will mich nicht beklagen. Ist ja schön mit euch. Ich freue mich.

Ja, jetzt hatten wir zwei Stücke, die uns wohl bekannt waren. Und das erste war Europe mit The Final Countdown, eine schwedische Gruppe. Und anschließend ein Stück, das wir aus den 70er Jahren, aus der guten Zeit von Barry White und Konsorten kannten. Ja, Don't Leave Me This Way. Damals hat's Thelma Houston gesungen und jetzt war es natürlich The Communists. Eine Gruppe, ein Duo.

Ja, ja, jetzt muss ich natürlich lachen. Das Stück hieß Chain Reaction, das heißt Kettenreaktion. Das kann ich jetzt naturwissenschaftlich erklären. Nee, ich kann es nicht, weil Naturwissenschaft, na, kommt Leute. Nee, lieber jemand anders. Ne? Aber das Schöne ist, Kettenreaktion, wen haben wir denn da gehabt? Ja, wir hatten Diana Ross und was die jetzt da an der Kette und wen auch wie. Und was, man kann es sich überhaupt nicht vorstellen.

kurz um die Übersetzung. Papa predigt nicht. Was der jetzt predigt, vielleicht war der Mann jetzt so ein bisschen in dieser theologischen Abteilung tätig oder vielleicht, ich weiß auch, die Eltern können auch mal sagen, ja, wir predigen dir seit Jahren dieses und jenes und das und wie auch immer. Man möge es bedenken und dann möge man auch bedenken, dass wir jetzt einen haben, der eine Dame karikiert hat, der die beschrieben hat, eine Frau in Rot.

Ja, ich bin echt am Ende. Ja, ich bin wirklich am Ende der Sendung, liebe Freunde von 1986. Und was ich vergessen habe, ist das, was ich sonst am Anfang mache. Wir machen also eine Sendung auf dem Kopf. Stellt euch das vor, ich stehe mit dem Kopf auf der Erde. Nee, jetzt höre ich auf. Ich sage nur noch, 1986 war Atomreaktorkatastrophe Tschernobyl, die Ermordung des schwedischen Ministerpräsidenten Olof Palme, und Portugal und Spanien kamen in die EG, später EU. Und jetzt gibt's noch ein kleines bisschen drauf von Mr., wie heißt er noch, André Brasseur, dem Belgier. Ja, was sagen die eigentlich? Ich weiß es nicht. Der alte Karlauer, ja.

Ja, Namt, Fokis und andere herzlich begrüßte Zuhörer, ne? Zum Beispiel von Radio Ginseng oder Radio Slupfurt, hier unsere Partnerradios. Altern, The Trip to Cannstown und Esplend und Gun ein. Ja, das sind also drei hübsche kleine Tänzchen und The Dubliners, The Glendalough Sand.

Tommy Sands mit Daughters and Sons, eines seiner berühmtesten Lieder. So langsam wächst ja auch zusammen, was da zusammen gehört. Also der Spruch, der bei uns vor mehr als 30 Jahren ja die Runde machte, ob der denn so wahr ist, ja, noch nicht richtig bewiesen. Ne? Das sehe ich in Irland, Nordirland ein bisschen anders. Ja, ich denke mal schon. Und zumal jetzt auch die nicht so positive Politik aus London doch wieder Nordirland irgendwie benachteiligt. Also im Moment ist es so, dass die Stimmung kippt und viele doch noch die Wiedervereinigung mit der Republik wollen. Ja, mittlerweile haben die Republikaner, also die irische Republik, haben sich dank EU soweit etabliert, auch wirtschaftlich, und so, dass es denen jetzt stellenweise im Grunde genommen besser geht als den Nordiren. Und das lässt einige Nordiren nachdenken. Ne? Anschließend Dutty Sproul mit einem Liedchen.

Was haben wir jetzt noch? James Kelly, Patty O'Brien und nochmal Dati Sproul. Diesmal aber mit Tenzin. Und zwar, was haben wir da alles? Brackens, Mr. Coolies und The Kinneged Sisters. Genau. Anschließend Van Morrison mit den Chieftains. Ja, wieder so ein Klassiker. I'll Tell Me Ma.

Ja, es gibt so ein Abschiedslied und zwar das berühmte The Parting Glass, interpretiert von Liam Clancy. Danach Lunasa natürlich, Tribute to Larry.

Bei den Kältecousins ist heute die Bretagne mal wieder dran. Ja, Cocktail Diatonique, zwei Akkordeons Diatonique nämlich, machen Tanzmusik. Ja, bretonische Tanzmusik. Anschließend ein bretonisches Lied. Die Sängerin heißt mit Nachnamen Offray. Dann ist irgend noch jemand dabei, der mit Nachnamen Baron heißt. Und dann noch jemand, irgendwie. Elé, Baradas oder so.

0: Ja, hier sehr schön zu hören, die Bombarde, eins der schwierigsten Instrumente, die man spielen kann. Warum? Man braucht unheimlich viel Druck. Aus der Bombarde zum Beispiel ist auch die Oboe entwickelt worden. Doppelrohrblattinstrument. Ne? Auch die Pfeifen des Dudelsacks funktionieren auf die gleiche Art und Weise. Ja, nur bei der Bombarde, da ist es nun alles auf die Spitze getrieben. Die Spieler mit hochrotem Kopf, weil sie sich so anstrengen müssen und das so gesund ist. Jedenfalls, wenn jemand das so richtig drauf hat und der Ton in der Konzerthalle oder in dem Fall wird es eine Kirche gewesen sein, steht, ja, dann ist das auch völlig okay. So, Les Goristes oder so ähnlich, ne, spielen jetzt wieder etwas Bretonisches und anschließend dann Arbras.
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Zwei bretonische Stücke haben wir noch, Skolvan, Son Arvo und Denis Prigent, der natürlich niemals fehlen darf, wenn es um bretonische Musik geht.

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1: Liebe Hörerinnen und Hörer, ich begrüße Sie recht herzlich zu einem Interview mit einem doch recht bekannten Sänger, Beppo Pohlmann.
2: Ja. Unter dem Namen wird mich keiner so richtig kennen, weil ich muss immer dabei sagen, von Gebrüder Blattschuß und dann Erfinder der Kreuzberger Nächte, dann bin ich bekannt, ja.
1: Das kommt jetzt. Also er ist der Sänger von Gebrüder Blattschuß, meine Generation kennt ihn in jedem Fall. Ja. Meine Kinder kennen ihn auch, aber meine Enkel können nicht mehr so viel, wenn überhaupt, mit dir anfangen. Ich freue mich sehr, dass du heute die Zeit gefunden hast. Aber ich möchte den Zuhörern eigentlich auch wissen lassen, wie wir uns kennengelernt haben, wie wir zueinander gekommen sind.
2: Ja, das war etwas kurios, weil ich mache einmal im Monat mache ich Auftritte in verschiedenen Reha-Kliniken. Und jetzt war jetzt die Reha-Klinik in der Hoppegarten. Und da saß so eine junge Frau, eine mitteljunge Frau vor mir und sagte irgendwie, sie wäre Radiokollegin. Das fand ich schon ganz spannend und Radiokollegin auch aus Grünheide, das habe ich mir gemerkt. Und dann hat sie sich kurz geräuspert und ist weggegangen. Und weg war sie. Und ich dachte, was ist da passiert? Was habe ich ihr getan? Und es passierte, sie kam auch nicht wieder. Also der Stuhl hat mich die ganze Zeit angeguckt, eine Stunde lang, und dachte immer, Radio in Grünheide, guckst du mal im Internet? Und dann habe ich hier diesen schicken Sender gefunden, Radio Ginseng heißt das. Und dann habe ich hier einfach mal eine CD hingeschickt und gesagt, ich hätte da so eine Kollegin, die hat behauptet, sie wäre bei diesem Sender. Ja, und daraufhin kam dann ein Anruf oder ein WhatsApp-Anruf irgendwie auf jeden Fall und so sind wir in Kontakt gekommen. Ja. Jetzt bin ich hier.
1: Um es noch zu ergänzen, du hattest die Veranstaltung noch nicht angefangen und wir hattest noch mit dem Publikum auch so ein bisschen geschäkert und geflirtet.
2: Ja, mache ich öfter.
1: Ja, und aber ich weiß auch nicht mehr, wie wir auf dieses Thema gekommen sind.
2: Keine Ahnung.
1: Ist auch egal. Und jedenfalls kam dann deine Nachricht hier an und dann wurde mir gleich von unserer Martina, von der Produzentin Martina, dann mach doch ein Interview mit ihm. Ach Gott, sag ich weiß nicht. Und naja, und jedenfalls bist du jetzt hier.
2: Ja.
1: Und wir machen ein Interview.
2: Ja, dann mach mal. Dann bin ich ja sehr gespannt.
1: Ja. Die Gebrüder Blattschuß verbindet man immer mit den Kreuzberger Nächten.
2: Ja.
1: Und deine musikalische Heimat ist aber auch beim Berliner Humor und ein bisschen Kabarett. Und wie ist es eigentlich zu dem Namen gekommen?
2: Ja, wie ist es zu dem Namen gekommen? Das ist ganz, es war ganz komisch. Wir haben zusammengesessen. Ich glaube, es war eine jugoslawische Kneipe und wir haben einen Namen gesucht. Wir hatten keinen bis dahin. Und wir haben dann nach einem knackigen Begriff gesucht, nach irgendwas, was knallt oder was Peng macht oder so. Und da ist mir dann Blattschuss tatsächlich mehr Blattschuss eingefallen. Die Gruppe hieß auch erst zu Anfang nicht Gebrüder Blattschuss, sondern einfach Blattschuss. Mhm. Und Blattschuss, das haben wir dann erst später rausbekommen, ist der tödliche Schuss. Durchs Herzblatt, gleich ins Herz, also gleich. Und Gebrüder hat dann die Plattenfirma nachher dazu gesagt, weil die haben gesagt, wir müssen zeigen, dass es mehrere Männer sind. Ja.
1: Das passt, glaube ich, auch ganz gut, weil der Humor ja doch zündet.
2: Ja, hoffentlich ja. Das war eigentlich immer unser Fall, unser Begehren. Wir wollten die Leute einfach ein bisschen überraschen. Es war auch die Punkzeit, also wir wollten auch mit den Punkgruppen so ein bisschen da in Konkurrenz treten und eben die Leute von den Sitzen reißen.
1: Ja, wie habt ihr es geschafft zu dieser Zeit, aus dieser kleinen Kabaretttruppe ein nationales Phänomen zu machen?
2: Ja, wir haben quasi das nicht geschafft, das ist einfach passiert. Also wir haben verschiedene Titel aufgenommen, wir haben ein Album gemacht und dann noch ein zweites Album. Das erste Album waren Coverversionen und das zweite Album haben wir tatsächlich alles selber geschrieben, komponiert und getextet und auch noch Sketche mit da reingebracht. Und meistens haben wir das so gemacht, Jürgen von der Lippe und ich, wir haben die Texte geschrieben und die beiden anderen Kollegen haben die Musiken gemacht. Und aber dann war am Ende der Aufnahme, hatten wir plötzlich noch Platz für eine Aufnahme und da musste ganz schnell ein Titel her und wir hatten noch dieses Kreuzberger Nächte, was ich geschrieben hatte, ganz alleine. Mhm. Und das haben wir dann aufgenommen, beziehungsweise ich habe es aufgenommen. Also beziehungsweise es war so, ich habe erstmal den Text umgeschrieben, weil der Text war nicht so lustig, den es da ursprünglich gab, muss ich den Text umschreiben. Dann bin ich ins Studio gegangen und habe alleine dieses Lied auf Band gesungen. Und dann

0: bei Gebrüder Lablatschus bei den Plattenaufnahmen nie selber gespielt. Wir haben nur alles gesungen, aber gespielt haben meistens irgendwelche Rock- oder Jazzmusiker.
1: Kreuzberger Nächte ist ja ein Evergreen und darf auf keiner Party fehlen. Ist es ein Fluch, ist es ein Segen oder war es ein Geschenk oder eine Last in deiner Karriere?
0: Es war eine Last, so die ersten 2 Jahre, nachdem das rausgekommen ist und nachdem wir in der Hitparade waren. Und in jeder Fernsehsendung, wo wir dann aufgetreten sind und jeder Radiosendung, haben wir nichts anderes gesungen als Kreuzberger Nächte. Und da war es ein bisschen nervend. Aber so jetzt nach 50 Jahren, 40 Jahren, egal, ist es mir egal. Ich sing's bei jedem Auftritt mit Gebrüder Blattschuss, ich sing's bei jedem Solo-Auftritt. Ich sing's meistens 2-mal, manchmal 3-mal. Und es ist, wenn man auf mein Konto guckt, ein Segen.
1: Du hast Jürgen von der Lippe schon mit angesprochen und zu den Anfängen gehörte auch Hans-Werner Olm.
0: Ja.
1: Der, muss ich mal schnell einwerfen, der hat mir damals auch sehr gut gefallen. Der hatte mal eine Sendung mit Mike Krüger und da stellte sich Hans-Werner Olm als Seitenschiff-Referent Warnfried Honke vor. Da habe ich mich vor Lachen bald hingelegt. Ja. Also ich fand diesen Begriff damals doch recht Seitenschiff-Referent.
0: Ja, das recht, war aber typisch Hans-Werner so, klug. Weil das gab damals bei Gebrüder Blattschuss verschiedene Typen. Wir waren zu Anfang 5 Leute und die waren alle auch sehr unterschiedlich von den Typen her. Also Jürgen von der Lippe war der fleißigste, Hans-Werner Olm der begabteste und ich war sowieso der Ringo Starr von der Truppe. Das heißt, ich war der lustige Kleine, den sie immer mitgenommen haben. Deswegen war das auch Zufall, dass ausgerechnet ein Song, den ich solo gesungen habe, dass der eigentlich ein Hit wurde, weil die anderen waren alle viel bessere Sänger.
1: Ja. Was hast du aus dieser Zeit mitgenommen, das dich bis heute als Solokünstler oder auch im Duo prägt oder auch mit dieser Truppe? Was hast du bis heute?
0: Ich habe viele Einflüsse gehabt. Also damals von Jürgen habe ich gelernt zum Beispiel, dass man fleißig sein muss, dass man tatsächlich üben muss und was probieren muss. Von vielen anderen Kollegen, mit denen ich gearbeitet habe, da habe ich immer was gelernt, weil die waren meistens auf musikalischen Sektor weiter als ich und kann bis heute keine Noten lesen. Ich kann aber Hits schreiben. Ja, und was ich mitgenommen habe, ja, es gibt nichts geschenkt. Und man muss immer weitermachen oder ich mache immer weiter, weil mir das auch Spaß macht. Das ist ganz wichtig. Man muss Freude daran haben, sonst sollte man das lassen. Und man muss ehrlich sein. Man darf den Leuten nichts vormachen. Wenn ich jetzt halt in der Reha-Klinik spiele, dann kann ich nicht so tun, als ob ich vor tausenden Leuten in der Deutschlandhalle spiele. Ich kann natürlich sagen, okay, wir machen das jetzt so, wir tun jetzt alle so, was wäre jetzt die Deutschlandhalle, aber ich habe es gerne eigentlich auch nah und persönlich.
1: Mit euren Texten habt ihr ja Berlin auch ein Denkmal gesetzt. Also ihr singt ja viel über Berlin. Wie beobachtest du die Veränderung der Sprache und des Lebensgefühls für heute?
0: Ach, da kommt immer das raus, was heute in der Stadt los ist. Wenn heute über die Stadt gerappt wird oder Hardrock gespielt wird oder gepunkt oder sonst was, ist das auch alles richtig. Und es gibt da gute Songs über Berlin immer wieder und das sehe ich eigentlich ganz positiv. Natürlich ist die Stadt noch etwas rauer geworden an manchen Stellen, aber andererseits ist es auch immer liebenswert und man darf nicht vergessen, Berlin hat so viele verschiedene Kieze. Das Berlin ist immer hier aufgeteilt in Kiezen und auch die Nachbarorte und so weiter. Die sind auch wieder eigene Orte. Und einer aus Neukölln, der denkt immer, Neukölln wäre Berlin. Ja. Oder einer aus Zehlendorf, der meint, Zehlendorf wäre Berlin. Aber alles ist irgendwo Berlin. Und wenn du in einen anderen Kiez kommst, wird es wieder anders. Und dann ist die Frage, wie man das aufnimmt. Ich finde Neukölln halt sehr spannend, aber ich denke, dass es manche Leute gruselig finden. Zum Beispiel auch, wie ich vor ein paar Jahren da hingekommen bin und da auf der Karl-Marx-Straße stand eine Apotheke ganz groß dran, wir sprechen auch Deutsch. Also das fand ich, aber das ist aber auch andererseits typisch ironisch, berlinerisch, sowas zu machen. Andererseits jetzt gerade in Neukölln, da gibt es so viele neue Kneipen und tolles Essen auch. Und es gibt ein paar, ich bin da noch nicht gewesen, ein paar tolle Comedy-Clubs, wie ich auch noch nicht gewesen bin, weil ich mich da nicht hintraue, weil ich denke, wenn ich da hinkomme, die sagen dann, der Alte, was will der denn hier? Weil da sind meistens junge Comedians, die sind so 20, 25 und ich spiele sonst in Comedy-Clubs oder in kommen die gemischten Shows, aber so in diese neue Kölner Szene, da traue ich mich nicht so ganz.
1: Beppo, du durftest einen Musikwunsch mitbringen.
0: Ja.
1: Ist dir was eingefallen? Was würdest du dir wünschen?
0: Wenn ihr habt Octopus's Garden von Ringo Starr, also von den Beatles.
1: Das haben wir in jedem Fall.
0: Ja, dann danke.

0: um nochmal auf die Anfänge zu kommen, gibt es heute noch einen Austausch zwischen dir und deinen Leuten von früher und spielt ihr euch manchmal so ein paar Witze zu? Oder?
1: Es ist so, Jürgen von der Lippe wohnt relativ nah bei mir. Mhm. Also der wohnt da nicht, der ist meistens sowieso auf Tournee, aber wenn er da ist, da läuft er da durch den Kiez und da kann es sein, dass wir uns auf der Straße treffen. Und das ist tatsächlich vor ein paar Jahren passiert und Jürgen sagte dann zu mir, was machst du denn gerade? Und ich habe gesagt, ich habe gerade so einen Song geschrieben, der Rockstar vom Seniorenheim. Und da sagte Jürgen, das ist ein Thema, was ich irgendwie auch ganz gut finde und das könnte ich mir von mein neues Programm vorstellen, also damals für sein neues Programm. Und dann ist es so gewesen, dass Jürgen mit dem Tonband zu mir gekommen und ich habe ihm das auf Band gesungen und dann hat Jürgen das umgeschrieben und hat gesagt, so will ich das machen. Hat gesagt, ja, ich will das aber auch machen, aber ich will das anders machen. Also gibt es jetzt zwei Versionen, eine von Jürgen von der Lippe und einen von mir. Und wir haben uns aber darauf geeinigt, dass wir für die GEMA das so machen, dass ich die Musik geschrieben habe und dass wir uns den Text teilen. Mhm. Und so ist es bis heute. Ich spiele das Ding immer im Programm der Rockstar vom Seniorenheim mit dem Untertitel Rock'n'Rollator.
0: Genau. Ist auf deiner CD Fröhliche Grüße?
1: Ja, mit fröhlichen Grüßen.
0: Die habe ich ja auch. Ich habe sie mir angehört. Du hast sie mir geschenkt. Da thematisierst du ja auch das Älterwerden. Als alter Rockstar, ne, sind ja einige Sachen drauf. Ihr wart ja die jungen Wilden in den 70ern. Aber heute nimmst du das Älterwerden aufs Korn und es ist doch recht freundlich. Was habe ich mir denn dazu aufgeschrieben? Es ist nett, nett zu sein. Hört sich sehr brav an.
1: Ja, das ist auch sehr brav. Es ist auch ein ganz netter Song. Das heißt, es ist vielleicht ein bisschen ironisch. Also muss man so schon ein bisschen um die Ecke hören. Und das habe ich nicht selber geschrieben. Das hat er ja aufgegriffen nach einer Fernsehsendung. Da hat es Ina Müller gesungen. Aha. In der Inas Nacht zusammen mit einem Kabarettisten zusammen, dessen Name mir gerade nicht einfällt. Jedenfalls hat sie das gesungen. Und dann dachte ich, ja, es ist irgendwie ein bisschen hinterhältig. Aber es ist auch nett. Und ich singe so auch gerade 1:1, dass es nett ist, nett zu sein. Und das finde ich auch. Aber wenn man das Video von der ursprünglichen Gruppe anguckt, die kriegen sich bei dem Song mitten im Song in die Haare und hauen sich.
0: Ach so.
1: Ja, das kann sich jeder seine eigenen Gedanken dazu machen.
0: Ja. Ich habe auch gefunden, zum Beispiel auf dieser CD, Molly Butterblumen.
1: Ja, Molly Butterblumen ist ein Liebeslied oder ein ehrenvolles Lied für eine beleibte Dame.
0: Das wollte ich fragen, sozusagen, ob du auf stärkere Frauen stehst.
1: Auf stärkere Frauen, ja. Das war so, also ursprünglich ist es ein englisches Lied, so von 1880 ungefähr und heißt Cushy Butterfield. Das ist der Originaltitel. Und es geht auch um eine beleibte Dame, allerdings macht die was anders. Das ist schwer, aber sie trinkt gern Bier. Das ist ganz wichtig. Und ich habe mir das als Vorbild genommen, um einfach ein schönes Lied über beleibte Damen zu schreiben.
0: Ja, doch sind einige nette drauf.
1: Ja.
0: Einen muss ich noch erwähnen. Keine ist wie du.
1: Ja, keine ist so wie du. Ja.
0: Ist von Essen.
1: Ist von Essen mit Doppel-S.
0: Ja, genau.
1: Keine ist so wie du. Ja, mein Lieblingslied aus dem Programm, weil ich dort immer eine Frau ansinge und die nicht weiß, was mit ihr passiert. Und ich gucke dann und so, ich sage, du wirst jetzt angesungen. Das hast du dir schon immer gewünscht. Ja? Und dann guck mich an, wenn ich für dich singe. Und dann werden die meisten verlegen und dann kommt dieses Keine ist so wie du, egal ob Fleisch oder Fisch oder frischgepresste Pampelmuse. Keine ist so wie du, vollgekleckert der Tisch, Soßenflecken zieren deine Bluse.
0: Genau.
1: Dann frage ich meistens den Partner, der neben ihr möglicherweise sitzt, habe ich jetzt die Richtige getroffen? Also das ist so ein Anmachlied. Das geht aber, es geht aber natürlich nur zu singen, wenn man vorher ein paar nette Lieder gesungen hat, sodass die Leute nicht denken, oh, der will wieder das Publikum verarschen oder die Frauen oder so. Aber dann geht das. Ist ja auch mit dem Augenzwinkern.
0: Auch, auf jeden Fall.
2: Ich gehe im Walde bisweilen so für mich hin. Nach schmackhaften Pilzen steht mir der Sinn. Schon ihre seltsamen Namen faszinieren mich, so wie Schlons oder mulmiger Knöterich. Dabei genieße ich auch noch die Waldesruh. Bei alledem lief mir jüngst ein Zwergpudel zu. Ich muss gestehen, obwohl das eher gegen mich spricht, Kinder und Kleintiere liegen mir nicht. Und dieser Pudel war wirklich lächerlich klein. Hau ab, rief ich, doch er wich mir nicht vom Bein. Und weil ich ihn doch irgendwie witzig fand, habe ich ihn feierlich Tarzan genannt. Ich dachte, heute Abend gibt's Pilzragout. Vielleicht reißt mir der Pudel einen Hirsch dazu. Schon vernahm ich ein gewisses Rascheln im Gras, mutmaßte ein Wildbret und rief Tarzan, Fass! Es war kein Hirsch, es war ein Jäger im grünen Gewand, an dem sich allerlei Blattwerk befand. Sein Hut war merkwürdigerweise aus Stahl, bald kamen auch seine Kollegen in stattlicher Zahl. Immer mehr grüne Jungs brachen durch das Geäst, sie sahen alle gleich aus, ich dachte, hier ist wohl ein Nest. Sie waren schwer bewaffnet und ich hab mich gefragt, seit wann man Hasen mit Maschinenpistolen jagt. Dann kroch einer aus dem Dickicht heraus, der sah wie der Oberjäger aus. Voller Würde wies einem Anführer frommt, ich rief Tarzan, Ast weg, der Förster kommt. Ich begrüßte ihn zünftig mit Weidmanns Lust, doch er schrie, tun Sie nicht so, als haben Sie nicht gewusst, dass hier Manöver ist. Also nennen Sie A, einen Grund für Ihr Dasein und B, begründen Sie den Hund. Herr Förster, ich verstehe Sie, Sie tun ja auch nur Ihre Pflicht. Also A, ich suche Pilze und B, ich kenne den Pudel nicht. Aha, kennen Sie nicht? Haben Sie wohl vorher nie gesehen? Wie? Die Masche kennen wir. Alle Mann ins Glied, wir gehen. Welches Glied, frage ich, doch er donnert nur barsch. Ich stelle die Fragen, also vorwärts, marsch. Die Grünen stellen sich wirklich auf in Reihe und Glied. Ich frag einen von ihnen, als uns der Förster nicht sieht, was denn das Laub an ihren Klamotten soll. Darauf antwortet er mir geheimnisvoll, wenn wir so mit den Blättern im Unterholz stehen, kann der Feind uns im Wald überhaupt nicht sehen. Und weil er uns alle für Büsche hält, tappt er in die Falle und schon ist er umstellt. Ich lache herzlich, dann sehe ich am Wegesrand ein paar Pilze und hab sie schon fast in der Hand, als mich eine Stimme laut Vorsicht warnt, das sind welche von uns, als Morcheln getarnt. Wir marschieren weiter und kommen sehr schnell zu einem großen Gebäude, wie es scheint ein Hotel, denn die Angestellten in diesem Haus sehen wie frisch gebadete Liftboys aus. Man bringt uns zu einem Herrn in Schmuckerlivree, ich suche nach Trinkgeld, weil ich denke, das ist der Portier, der Förster zischt, sie spinnen wohl, das ist der Major und stellt uns dem geschniegelten Herrn vor. Streunender Pudel und verdächtige Person. Der Major sagt scheißfreundlich, nimm Platz, mein Sohn. Ich nehme an, er glaubt, dass ich ihn jetzt Papi nenne. Frag aber, hoppla, Kumpel, seit wann duzen wir uns denn? Da raunzt er, auch noch frech werden, wie? Also raus mit der Sprache, was ist mit dem Vieh? Ihr schnüffelt hier rum, da ist doch was faul. Der Pudel knurrt und ich sag Tarzan, Hals, Maul. Tarzan, das klingt wie ein Codewort, der Major hört sowas gern. Er triumphiert, ein feindlicher Agent, jawoll, das ist des Pudels Kern. Er ruft sein Ministerium an, weil er denkt, er hat den Spionagering Tarzan gesprengt. Und während der Major noch telefoniert, wird der Pudel gefesselt und abgeführt. Dann redet er wieder auf mich ein, wer meine Hintermänner und Drahtzieher seien. Nennen Sie ein paar Namen, das ist doch nicht schwer. Ich denk, nö, und sag ein paar Pilznamen her. Den ruppigen Stiesel, den scheuen Kalmück, den Nonnenschwengel, den sämigen Lück, den schleimigen Widerling und zum Schluss die Stinkmorchel Phallus Impudicus. Der Major notiert sich die Namen und flucht, weil er die Burschen vergeblich im Fahndungsbuch sucht. Um Zeit zu gewinnen, nimmt er auch mich in Arrest. Der Raum ist schön dunkel und bald schlafe ich fest. Mir träumt von einem Scharmützel im Wald, von einer Schlacht gegen Pilze. Es donnert und knallt. Ich selbst bin der Feldherr und rufe im Traum, seid nicht feige, Leute, lasst mich hintern Baum. Dann werde ich geweckt und zum Major geführt. Der hat unterdessen meinen Pudel dressiert. Er macht Männchen, holt das Stöckchen und kuscht. Kurzum, sein Charakter ist völlig verpfuscht. Ihr Hund, sagt der Major, macht sich ganz gut. Tja, denke ich, hat schon Manieren wie ein Rekrut. Er fährt fort, der Verdacht hat sich übrigens zerstreut. Sie können gehen, junger Mann, hat mich sehr gefreut. Mich nicht, sag ich herzlich und ruf Tarzan, wir gehen. Doch ich sehe nur einen begossenen Pudel da stehen, der nicht mit mir gehen will. Mir liegt doch nichts dran, weil ich Hunde eigentlich sowieso nicht leiden kann. Seit damals lässt der Wald mich kalt, ich sitz lieber in der Diskothek. Ich ess Pilze aus der Dose und geh Zwergpudeln aus dem Weg.
0: Ihr seid ja nur ein wunderbarer Zeitzeuge von den 70er, 80er Jahre. Wie siehst du die Entwicklung des sogenannten Blödelpops? Ach, wie sind die Gags heute?
1: Die Leute gehen schon härter ran, heute, die Comedians, die zum Teil die auch Songs machen, oder auch die Rapper zum Beispiel. Jede Zeit hat da seins. Also ich finde nicht, dass wir da irgendwie besser waren und dass die heute schlechter sind. Die sind anders, die sind zum Teil härter drauf, aber das entscheidet im Endeffekt heutzutage ja auch das Publikum, was sie hören wollen. Und es gibt ja dadurch, dass das außer Radio und Fernsehen halt halt noch die ganzen Medien andererseits gibt, also Internet und so weiter, da gibt es ganz andere Wege und da entscheidet das Publikum, was sie haben wollen. Und ich werde das nicht positiv oder negativ bewerten. Ja, nee, ich finde, die sollen mal machen, was sie wollen und wir machen, was wir wollen oder ich mache, was ich will. Ja. In meinem Falle hat es jetzt nicht zu dem knalligen Erfolg geführt. Es ist so, dass es viele Leute nett finden und gerade bei meinen Auftritten und die dann auch die CDs mitnehmen. Und ich spiele ja auch ganz viel in kleineren Festen. Ich spiele auch bei 80. Geburtstagen oder bei Firmenfesten von kleinen Firmen oder bei der Laubenkolonie. Ich sehe die Reaktionen, die da kommen und die sind also meistens ganz positiv. Einmal, glaube ich, Silvester, der hatte, da war ein Besoffener, der hatte das nicht verstanden, was ich gemacht habe. Der hat geschrien, das soll ja aufhören, ja. Ich will mein Geld zurück. Ja, der war aber glücklicherweise nicht wichtig, der war nur besoffen.
0: Welcher Gebrüder Blattschuss-Song ist aus deiner Sicht musikalisch besser als Kreuzberger Nächte, wurde alle. Aber nie so wahrgenommen?
1: Alle.
0: Alle sind besser alle sind als... Besser.
1: Ja klar, Kreuzberger Nächte hat zwei Harmonien. Das sind zwei Griffe auf der Gitarre. Ja? Es hat 7 Töne maximal. Ja? Und das ist, ja, was heißt besser oder schlechter? Das ist halt ganz simpel. Und die anderen Sachen von Gebrüder Blattschuss oder viele waren musikalisch anspruchsvoller, auch vom Gesang her. Wie gesagt, wir haben gerade zu Anfang sehr viel auch mehrstimmig gesungen und mit Chören und so weiter. Und da war dann Kreuzberger Nächte, was quasi nur einstimmig ist. Da war das eben bis heute unübertroffen das schlechteste oder einfachste Lied.
0: So ist das manchmal.
1: So ist das,
0: ne?
1: Ja. Das ist immer so, dass es bei Gruppen, dass möglicherweise das Ding ein Hit wird, was gar nicht so bezeichnet für eine Gruppe ist. Das ist wie bei der Hardrock-Band, die eine Ballade rausbringen, eine Ballade. Mhm. Und die wird der Hit. Der größte Hit von Scorpions. Winds of Change, ja. Das andere ist alles Work Me Like a Hurricane, ja. Das ist alles irgendwie ganz heavy und oder ziemlich. Und dann müssen sie einmal so ein Ding pfeifen so ein bisschen, ja. Und dann haben sie einen Hit.
0: Welche heute berühmte Person war damals in der Go-In-Szene oder in der Liedermacher-Szene völlig unterschätzt? Kennst du von damals jemanden, der heute
1: nicht,
0: auch
1: die,
0: groß...
1: Ja, weiß ich nicht. Wir hatten die natürlich, als wir da im Go-In gespielt haben, also das war in den 70ern, da kannten wir natürlich unsere Vorbilder von vorher, das war Reinhard May, das war Ulrich Roski, das sind Schubert und Black und natürlich Insterburg und Co. mit Karl Dall.
0: Ja.
1: Also, aber die waren alle schon weit außerhalb von uns. Die kamen ins Go-In vielleicht auch nur einmal im Monat, um ein Bier zu trinken, aber sonst kamen die da nicht her. Und ja, vielleicht unterschätzt, vielleicht Ulrich Roski, weil der war schon ein bisschen komplizierter und ein bisschen hinterhältiger bei den Texten. Der war nicht so der populäre wie zum Beispiel Reinhard May, der nun weltberühmt ist seitdem. Und Reinhard May, ein super Künstler immer noch. Also ich sage lieber zu den Leuten was, die ich seitdem schätze und immer noch schätze. Nämlich Reinhard May und speziell Reinhard. Ich habe ihn neulich auf der Bühne gesehen. Der ist ja nun auch schon 80 und er kommt auch schnell auf die Bühne rauf, etwas langsamer wieder runter. Aber er steht ganz alleine mit einer Gitarre auf einer riesigen Bühne in der Uber Arena. Ja, so noch drei so eine Monitorboxen und sonst ist da nichts. Da ist keine Lightshow, da ist kein gar nichts und er stellt sich hin und singt seine Lieder. Mhm. Und das reicht. Und das muss man erstmal schaffen.
0: Ja. Welche Geschichten aus den Hinterzimmern der Berliner Musikkneipen wurden noch nie erzählt?
1: Wenn die noch nicht erzählt wurden, dann hat das einen Grund. Also, nein, da war nichts, da ist gar nicht so viel passiert. Wir haben da also, obwohl es die 70er Jahre waren, es war in den Hinterzimmern nicht mehr los. Wir haben, glaube ich, ein Bier getrunken. Aber zum Beispiel, im Grund durfte man kein Haschisch rauchen. Mhm. Ja, also da passte der Wirt drauf auf. Besoffen konnte man sein, das war ganz egal, was war. Aber das war... Wir haben das Leben natürlich genossen. Wir haben auch viel die Nächte durchgemacht tatsächlich und sind morgens nach dem Auftritt im Go-In, dann sind wir noch ein bisschen spazieren gegangen und dann sind wir in der Kneipe frühstücken gegangen. Mhm. Ja, und das Stück, die Kneipe hieß Laternchen, das war in Berlin-Charlottenburg. Mhm. Da gab es morgens um 8 Frühstück und dann sind wir dann nach diesem Frühstück und noch ein Glas Bier sind wir dann um 12 mittags schlafen gegangen. Das war vielleicht das Härteste, was da passiert ist, aber sonst waren wir friedliche Menschen und wir haben keine Fernseher aus dem Hotelzimmer geworfen, ja, weil wir auch gar nicht in Hotels waren zu der Zeit. Das kam später und da war ich immer, wenn nach dem Auftritt war ich viel zu müde, um noch Quatsch zu machen.
0: Mhm. Es gibt euch ja jetzt schon seit 50 Jahren. Es ist ja ein richtig schönes, rundes Jubiläum.
1: Ja, das habe ich auch nicht gewusst. Ich weiß es erst jetzt, weil mich der Stern angefragt hat, 50 Jahre Gebrüder Blattschuss, da ein Interview zu machen. Bin ich sehr gespannt, was der von mir wissen will. Ja, ja, 50 Jahre. Gibt schon so lange. Also 40 ist mir noch so, die ersten 10 Jahre waren ein bisschen schwierig, wenn ich mich jetzt erinnere, weil ich war doch relativ häufig betrunken und kann mich nicht mehr an Einzelheiten erinnern.
0: Worüber darf man heute leichter Witze machen als vor 50 Jahren?
1: Gar nicht. Heute ist es viel schwieriger, Witze zu machen. Also weil heute mit der politischen Korrektheit und so weiter, da ist es schon sehr schwierig. Da muss man schon aufpassen, wenn man manche Witze vielleicht dann doch weglässt oder verändert oder so, die Gags. Das ist auch nicht nur für Comedy schwierig. Also ich weiß, ein Kollege von mir, der alte Songs singt, hat das Lied Delilah gesungen von Dom Jones. Und da ist ja nicht ganz klar, ob der Mann die Frau umbringt. Ja, und das geht natürlich gar nicht heutzutage. Das geht einfach nicht mehr. Obwohl, wenn man jetzt sagen würde, okay, das ist ein altes Lied, da hat man dann schon Schwierigkeiten mit dem Publikum. Ja, das bleibt dann jedem selber überlassen, wie er damit umgeht. Also ich würde das Lied dann einfach weglassen, weil ich habe keine Lust, darüber zu diskutieren, was ich mache. Wenn ich darüber diskutieren muss, ist schlecht. Also ich lasse es dann einfach weg. Aber andere Kollegen sind da anderen und sagen, das ist ein altes Lied und das haben wir immer so gesungen und ja, ich lasse es weg.
0: Ja, ist auch.
1: Ja, ist einfach. Es ist nicht immer richtig. Ich muss nur sagen, diese Kritik ist manchmal überzogen. Aber wie gesagt, da muss man aber andererseits auch auf die Befindlichkeiten von Mitmenschen einfach Rücksicht nehmen.
0: Genau, das finde ich nämlich auch mehr Rücksicht. Ja, ja, genau. Ich komme auf deinen Kollegen Kalle Ricken zu sprechen. Ja. Ihr beide seid ein Duo seit 1988.
1: Ja.
0: Ist er in den Anfängen schon dabei gewesen?
1: Nee, jetzt nicht. In den Anfängen erst dann dazugekommen, in der 80er Jahre. Und wir wollten auch nochmal so irgendwie probieren, ob das irgendwie geht, weil ich war da ganz allein zu der Zeit. Die anderen waren alle in andere Berufe gewechselt oder Solisten geworden. Und dann stellte sich raus, dass Kalle dann im Prinzip ganz alleine das machen konnte, was die anderen gemacht haben. Also Kalle ist ein toller Musiker. Kalle kann komponieren, Kalle kann arrangieren, Kalle kann Noten lesen, Noten schreiben. Alles das, was ich nicht brauche. Und er kann kein Solo singen. Das ist das Einzige, was ich kann. Und insofern passte das ganz gut zusammen und wir haben auch ein paar lustige Sachen zusammengeschrieben. Wir haben dann auf die Ballermann-Szene gestürzt, weil wir gedacht haben, okay, da kann man noch ein bisschen Geld verdienen, weil mit diesen so komischen Sachen und Trinkliedern ist es schwierig im Radio. Aber dieses Thema Ballermann, kann man das alles verbraten? Und dann haben wir das gemacht und waren da auch relativ erfolgreich, haben da auch ein paar Auftritte auf Mallorca gemacht. Aber es war da sehr anstrengend, weil muss man sehr aufpassen mit dem Publikum, weil das passiert, dass wenn ich immer so auf die Bühne, auf den Tisch gegangen bin, ich bin dann auf den Tisch gegangen beim Singen, da haben sie mir die Schuhe ausgezogen und so. Also das ist schon eine schwierige Szene da, ja. Und kann auch sein, dass man da mit Sachen beworfen wird oder alles Mögliche. Und das war mir dann doch ein bisschen zu anstrengend. Also es war trotzdem eine lustige Geschichte, da mal zu spielen. Und das die 2 bis 3 Ballermann-Songs, die wir gemacht haben, waren auch relativ erfolgreich.
0: Jetzt hast du mir eine Frage schon wieder vorweggenommen. Ja, was kann Kalle Ricken musikalisch besser als du? Hast du schon alles gesagt? Ja. Aber gibt es einen Song, der nur wegen Kalle
1: entstanden ist? Kalle, was kann man sagen? Also Kalle hat geschrieben, Vollpension auf Ballermann 6, den hat Kalle quasi geschrieben. Mhm. Ich habe da ein bisschen was dazu geschrieben. Wie gesagt, wir haben das damals irgendwie im Fernsehen gesehen mit Mallorca und dass da sowas los ist. Und dann haben wir uns darauf gestürzt, ohne zu wissen, was da wirklich los ist.
0: Die Musiktitel dieser Sendung sind alles Musikwünsche von unserem Studiogast Beppo Pohlmann.

Achten Sie bitte auf die Holzwolle. Nun mit einer Zange die Kontermutter K bis zum Anschlag des Gewindes G gedreht. So dass jetzt der Zapfen der Flügelmutter F dem Exzenter Alpha gegenübersteht. Wenn nach leichtem Klopfen mit dem Hammer auf U4 das Gewinde G den Zapfen nicht berührt, spannen Sie die Feder F des Kolbenringes K, was zum Einschnappen des Schraubenziehers führt.

eine Holzwolle sein. Schütten Sie als nächstes etwas Nähmaschinenöl in das Loch O2 am Wasserrohrsystem. Kippen Sie den Schalter an, schrauben

0: Du arbeitest auch zeitweise als Gag-Autor oder Synchronsprecher, das weiß man gar nicht so.
1: Ja, das habe ich gemacht. Also Gag-Autor habe ich geschrieben. Ich habe geschrieben für RTL, für RTL Radio, als RTL noch ein kleiner Radiosender in Luxemburg war. Man weiß das ja gar nicht. Das ist Radio Luxemburg, auch heute noch. RTL ist eigentlich Radio Luxemburg. Und da habe ich für das Radio geschrieben und Synchronsprecher habe ich nicht gemacht. Das hast du ein bisschen falsch aufgefasst. Aber ich habe Synchrontexte geschrieben. Also ich habe die Texte geschrieben, für 10 Jahre lang habe ich das für Fernsehserien. Das war als das Privatfernsehen kam und die alle Serien aus Amerika aufgekauft haben und die alle gesendet haben, wo früher die ARD nur 15 Folgen genommen hat, nur die 15 guten, haben die 50 anderen auch noch gesendet und die mussten alle dann produziert werden und da haben sie dann quasi auf der Straße, nee, haben sie nach Leuten gesucht, die diese Texte dann schreiben können, die deutschen Dialogtexte. Und das habe ich dann gemacht, bis mir das zu anstrengend wurde.
0: Welche Begegnung hat dich am stärksten geprägt in den fast 50 Jahren? In diesen 50 Jahren?
1: Ich überlege.
0: Was hat dir imponiert? Was hat... Also
1: ja, um nach Hause ist übertrieben, aber was mich eigentlich doch am meisten geprägt hat, war irgendwie die Zusammenarbeit oder das Treffen mit Jürgen von der Lippe, weil ich da bei ihm einfach viel gelernt habe von der Art, wie man das rangeht und wie er arbeitet und wie er auch immer genau überlegt nach einer Show. Er macht nach einer Show meistens eine halbe Stunde, Viertelstunde Pause, bis er rauskommt zum Publikum. Und hört zum Teil die Sachen auf Band mit oder guckt sich das an, weil er seine Show immer wieder verbessern will. Mhm. Und diese Arbeitsauffassung, ich habe sie nicht übernehmen können, muss ich sagen. Ich bin eigentlich faul, ich übe ungern, ich trete sehr gern auf, ja, und lieber trete ich 3-mal mehr auf und übe nicht und denke immer, das ist jetzt wieder eine Probe, also das ist jetzt wieder ein Auftritt und aber Jürgen ist einer, der richtig immer arbeitet an seinem Zeug.
0: Ja. Ist ja auch ein Erfolgsmensch hier.
1: Ist ein Erfolgsmensch, ja, aber genau. Ist halt, er lässt jetzt auch ein bisschen nach. Ne? Er macht jetzt gerne mehr, er hatte mir neulich erzählt, er macht jetzt am liebsten die Leseshows. Da muss er keine Gitarre mitschleppen, da muss er auch nicht alles auswendig können, da muss er bloß einen Zettel haben oder ein Manuskript.
0: Ein Partner, der auch liest. Schweinskram, das schneide ich raus.
1: er macht eine schöne Leseshow mit einer Frau zusammen. Ich kann den Titel nicht auswählen, der heißt irgendwie Sextext, Sextet oder so ähnlich. Ist sehr, sehr lustig, aber etwas schweinös, möchte ich sagen. aber wenn man das mag oder ab kann, ist es eine sehr lustige Geschichte über Sexualität und Paarbeziehungen. Und das gehört zu den Geschichten, die ich tatsächlich empfehlen kann. Ich gehe selber sehr gerne ins Kabarett oder zu Comedy oder zu solchen Veranstaltungen. Und diese Sache von Jürgen sind immer zu empfehlen.
0: Ich habe mir noch eine Frage aufgeschrieben und ich stelle sie jetzt auch einfach.
1: Ja, gut.
0: Welches Missverständnis über die Gebrüder Blattschuss hält sich seit Jahrzehnten hartnäckig? Und was ist die wahre Geschichte dahinter? Gibt es sowas?
1: Also, das größte Missverständnis ist, dass Karl Dall bei uns gewesen ist. Es wird immer gefragt, bei Auftritt von Gebrüder Blattschuss, wo habt ihr denn den Karl Dall gelassen? Das ist aber nur das Missverständnis, weil Karl Dall gehörte zu der Gruppe Insterburg und Co. Das waren auch 4 Langhaarige aus West-Berlin. Und deswegen wird das immer durcheinander gebracht und dann muss ich immer sagen, der war nie bei uns. Der Gag ist dabei, dass es auch noch umgekehrt passierte, dass nämlich Ingo Insterburg von Insterburg und Co., der ja auch viele Jahre noch getourt ist, ist jetzt ein paar Jahre tot schon, aber bis zu seinem Tod bei seinen Auftritten auch darum gebeten wurde, dass er Kreuzberger Nächte singen sollte. Also insofern ist das, es ist zwar immer das größte Missverständnis, aber wenn Leute das sagen und wenn ich den Leuten das dann erkläre und die fangen an, sich zu entschuldigen, dann sage ich, du bist der 3000. der das jetzt durcheinander bringt. Das ist halt so. Das ist ja auch schon lange her. Ne? 40
0: bin
1: bis 50
0: ich die
1: 3001.
0: Ich habe es nämlich auch gedacht.
1: Ja, klar.
0: Ich habe es auch mit euch in Zusammenhang gebracht.
1: Ja, das ist in Ordnung. Das ist kein Problem.
0: Beppo, bist du Ur-Berliner? Wo bist du geboren? Oder bist du dazu gekommen?
1: Also ich bin 72 nach West-Berlin gekommen. 72, ja. Das heißt, ich bin länger Berliner als die meisten Berliner, die hier heutzutage leben. Aber ich bin halt dadurch kein Ur-Berliner. Ich komme ursprünglich aus Osnabrück. Osnabrück, das ist so, wenn man von Berlin nach Amsterdam fährt, halbe Strecke. Da ist Osnabrück, ist schon fast an der Nähe zur holländischen Grenze, ist eine mittelgroße Stadt und eigentlich ganz gut. Die haben eine Uni, die haben eine sehr breite Kulturszene, die haben einen weltberühmten Bluesmusiker und ja, und ich fahre einmal im Jahr dahin, weil da ein großer Teil meiner Familie wohnt und wir treffen uns immer im Winter zum Grünkohlessen.
0: Schön. Ich meine auch so ein bisschen Nordisches rauszuhören bei dir.
1: Ja, wenn ich so normal spreche, dann hört sich das irgendwie zwischen Hamburg und Ruhrpott irgendwo so an. Und da ist auch Osnabrück gelegen. Ich kann aber auch Berlinern, wenn das dir wünscht ist.
0: Beppo, erzähle, was hast du vor deinem Musikerleben gemacht? Hast du gelernt so richtig?
1: Nee, ich habe also nichts gelernt. Also das heißt, ich habe, wie eine Freundin von mir immer gesagt hat, ich habe Abitur besucht. Mhm. Also ich habe Abitur gemacht und bin dann nach Berlin, West-Berlin gegangen, weil ich da auftreten wollte. Weil ich wusste, in West-Berlin gab es zu der Zeit mindestens drei Musikknubs, die jeden Abend Programm hatte und wo man auftreten konnte. Und da wollte ich auftreten. Und da wollte ich reich und berühmt werden. Und das habe ich dann auch gemacht. Aber das hat man natürlich zu Hause nicht erzählt. Ich habe meinen Eltern erzählt, ich gehe dahin nach Berlin und gehe zur Universität und lerne Germanistik und Politologie. Ich habe mich auch dann eingeschrieben. Ich habe auch ausgenutzt, dass ich als Student eine sehr billige Krankenversicherung hatte. Das war sehr, sehr wichtig. Ja, ich habe es dann leider irgendwann vergessen, mich da wieder zurückzumelden. Seitdem bin ich privat versichert und das ist im Alter kein Spaß. Das kostet eine Menge Geld. Andererseits muss ich sagen, kriege ich schneller einen Arzttermin.
0: Ja, das will ich glauben.
1: Ja, ist mir peinlich, aber es ist so. Es ist so. Aber etwas muss ich für die 1000 Euro, die ich da im Monat zahle, irgendwo muss das schon für rumkommen.
0: Ja, das stimmt. Seit wann machst du jetzt Musik?
1: Ja, also Musik mache ich, seit ich 15 bin ungefähr. Und Auftritte habe ich gemacht so 1970, 71 erst dann tatsächlich noch in Osnabrück. Und als ich da Wettbewerb gewonnen habe bei einem Folkfestival, da habe ich mich dann getraut, in Berlin bei so einer Kneipe vorzusprechen. Und dann war das im Go-In und dann habe ich da gespielt und dann habe ich da Auftritte bekommen. Da gab es die Mördergage von 5 Mark. 5 D-Mark.
0: Auf die Hand.
1: Ja, 5 D-Mark auf die Hand. Und nicht zu vergessen, 2 halbe Liter Freibier. Ja, das war schon viel wichtiger zu der Zeit. Also war ich gut mit. Und dann habe ich noch in weiteren Clubs gespielt, aber Go-In blieb so der Angelpunkt. Und da ist dann auch Gebrüder Blatschus da entstanden, weil wir mal zusammen zum Kneipenjubiläum zusammen mit ein paar Leuten was gespielt haben. Und der Joe, das war der Chef vom Go-In, der hat dann gesagt, wir machen mit euch einen ganzen Abend, macht mal ein Programm. Und dann haben wir das Programm gemacht. Bestand aus unseren Solo-Programmen. Also wir waren alle Comedians oder auch Kabarettisten und haben dann zum Schluss englische Lieder mehrstimmig gesungen und die haben wir dann auf Deutsch umgestichelt und der Rest ist Geschichte.
0: Deine Eltern haben es dir aber nicht übel genommen, dass das dir nicht so richtig was geworden ist.
1: Nein. Meine Eltern, also mit 15 hat meine Mutter immer gesagt, was soll dieses Geklimper da? Was machst du da wieder dieses Klimper? Und als das dann richtig lief, da ist die immer mit eine Tasche voll Autogrammkarten durch die Gegend, durch Osnabrück gelaufen und hat allen Leuten diese Autogrammkarten aufgedrängelt. Also, ja, und das war, die war natürlich, im Prinzip war sie natürlich dann auch sicher, oder dass ich dann wenigstens gut leben konnte. Und weil es ging ja, also das Kreuzberger Nächte, das ernährt mich bis heute. Ja, keine Luxus, aber eine 5-Zimmer-Wohnung, Eigentumswohnung und ein eigenes Auto, so kleine Auftritte bis heute, von der Reha-Klinik bis zur Firmenfeier, alles dabei.
0: Was und ich ja miterlebt
1: habe. Alles mitgenommen und ich war in der Deutschlandhalle und ich habe in der Reha-Klinik in Grünheide gespielt, also ich kenne alles.
0: Und lebst du noch in Berlin,
1: Pepe? Ja, natürlich. Ja, ich lebe, aber nicht mehr in Kreuzberg. Ich wohne ja in Friedenau. Friedenau ist so ganz, würde ich sagen, ist bürgerlich, sehr bürgerlich. Ist andererseits früher mein Künstlerviertel gewesen. Da haben sehr viele Maler gewohnt zum Beispiel. Da hat auch Max Rabe hat da gewohnt. Und die Comedian Harmonists sind bei mir gegenüber in einem Haus gegründet worden. Und ja, das ist, ist ganz ruhig. Und das Praktische ist, man ist schnell auf der Autobahn, wenn man also zu Auftritten irgendwo hinfahren muss. Und andererseits ist man auch mit der U-Bahn ganz schnell am Kudamm. Und mit der S-Bahn ganz schnell am Alex. Also ich bin, da ich mit meiner Frau sehr viel auch unterwegs bin, zu Auftritten von Kollegen oder sowas, ist das sehr schön. Das kann man da überall hinfahren. Und andererseits, ich habe einen tollen Ausblick von meinem Balkon. Ich gucke da auf einen Friedhof. Da liegt so 100 Meter von mir entfernt Marlene Dietrich.
0: Oh.
1: Ja. Mhm. Und ich habe mir auf dem Friedhof an der Mauer schon ein Grab gesichert, damit mich meine Frau von unserem Balkon aus gießen kann.
0: Ach, bitte. Ja, würde gehen, ja?
1: Würde gehen, ja.
0: Würde gehen.
1: Ja, ja, auf dem Friedhof, da waren wir neulich, das war nicht so bekannt, dass sie da begraben würde. Da ist Angelika Mann, die Lütte, da begraben worden, weil da einer ihrer Lieblingsmusiker auch schon liegt. Mhm. Und wir waren bei der Beerdigung nicht da, aber wir haben das plötzlich gesehen vom Fenster und sind da runtergegangen. Und habe Angelika Mann, wir haben den noch begrüßt und ein paar Gäste, die noch da waren, wie gesagt, das hatte nicht im Fernsehen oder nirgendwo, war nirgendwo bekannt gegeben, wo die Beerdigung sein würde. Mhm. Das lag daran, die wollten auch irgendwelche bestimmten Gäste dort nicht haben. Mhm. Näheres sage ich dann nicht.
0: Ja. Ja, und dann haben wir noch einen Musikwunsch von Beppo auf Lager.

0: Fänger aus Attendorn blies Folgendes auf seinem Rattenhorn.
1: Hinaus aus der Stadt, was den Schwanz hinten hat.
0: Er selber lebt drin, denn nö.
2: Ja.
3: Gab es für dich oder für deine Band oder für Mitglieder deiner Bands oder Bands, Kolleginnen, Kollegen, Auszeichnungen mal irgendwas? Habt ihr mal einen Orden gekriegt oder eine Medaille?
4: Nein,
3: oder?
4: Ich bin auch sauer, dass ich nicht wenigstens eine Kreuzberger Medaille bekommen habe. Irgendwie sowas für vom Bezirksamt Kreuzberg oder so. Ja gut, also wir haben... es ist nicht so ein richtiger Preis, aber eine goldene Schallplatte haben wir bekommen für Kreuzberger Nächte und die ist auch berechtigt,
3: ja.
4: Weil das Kreuzberger Nächte hat tatsächlich damals 800.000 Singles verkauft.
3: Na,
4: 800.000
3: bitte.
4: Und ja. Das verkauft heute kein Mensch mehr. Das war und die Aufzeichnung oder die Auszeichnung zahlt sich dann auch aus auf meinem Konto.
3: Alles klar.
4: Ich glaube nicht, ich weiß nicht, was jetzt mit meiner Ex-Kollegin ist, ob Jürgen, ja, Jürgen hat mal die goldene Kamera bekommen, aber das, also war dann für Jürgen, das war nicht für Gebrüder Blattschuss, aber das war schön, das war die goldene Kamera und das war auch eine tolle Fete, das war in Mitte im Deutschen Theater, ja, und da haben wir die alten Kollegen von Jürgen für Jürgen gesungen und das war und danach, da war ich noch eine Minute lang auch wieder prominent, aber das hat sich dann wieder gegeben. Es hat sich wieder gegeben, ja.
3: Aber ist ja nicht weiter schlimm, ne?
4: Nee, ist nicht weiter schlimm. Wenn so Hollywood Walk of Fame und so, würde ich nicht Nein sagen. Also das würde ich schon mal, aber ich glaube, die in Hollywood haben mich nicht so auf dem Schirm, ja.
3: Beppe, weißt du denn, was aus deinen anderen Kolleginnen so geworden ist?
4: Ich weiß natürlich
3: auch
4: alles.
3: Was sie jetzt treiben, natürlich.
4: Ja, also erst, ich habe zu allen immer Kontakt gehabt und immer noch Kontakt. Und wie soll ich das sagen? Also fangen wir an. Jürgen von der Lippe, brauchen wir nicht drüber zu reden. Hans-Werner Olm, Comedian, immer noch aktiv. Dr. Harald Wolf, das war dann in der Dreierbesetzung in der ZDF-Parade der Große. Der hat... oder macht bis heute synchron. Und zwar schreibt er nicht nur die Texte, sondern er macht auch Synchronregie. Also er schreibt viele amerikanische oder internationale Filme und führte Dialogregie. Dann war damals in Hitparade noch Hans Marquardt dabei. Der ist jetzt inzwischen auf Rente. Und der Hans... der hat Sozialpädagogik studiert und hat dann gearbeitet beim Bezirksamt Reinickendorf und hat dort für Jugend- und Kulturarbeit sehr viel gemacht und Veranstaltungen gemacht und Kurse und was man so eben macht.
3: Welcher Hans war das jetzt?
4: Hans Marquardt.
3: Ach, Marquardt noch, ja. Okay.
4: Das ist der ja da auf dem Bild.
3: Aha.
4: Der ist dann bei Kreuzberger Nächte auf dem Cover der ganz links. Bei Kreuzberger Nächte, das Cover, das ist das Spannende bei dem Cover, es sind vier Mann, sind aber zwei Beinpaare mehr. Ja, also es sind 10 Beine dort. Und da hat eine, ich weiß nicht, ob das je jemand mitbekommen hat oder nachgezählt hat, aber es war eine Sekretärin von der Plattenfirma, die wir unter der Bettdecke versteckt hatten, bis auf ihre Beine.
3: Oh Gott.
4: Isabel von Tettau.
3: Ach.
4: Ja, Isabel von Tettau. Ja, war das. Ja. Isabel von Tettau war zeitweise die Freundin von Hugo Egon Balder. Ja, man kannte sich.
3: Ja, man kannte sich natürlich. Bevor die Mauer fiel, Beppo, hast du da auch zu DDR-Kabarettisten oder Sängern, Liedermachern Kontakt gehabt?
4: Also Kontakt gehabt habe ich nicht. Ich habe die Leute bloß wahrgenommen. Ich habe natürlich DDR-Radio gehört, weil mir das manchmal besser gefallen hat. Ich mochte besonders Reinhard Lacomi mochte ich besonders gerne, weil er ein bisschen eigenartig war von den Sängern, ein bisschen ruppiger als die anderen und
3: auch
4: ein bisschen dichterischer.
3: Ne?
4: Ja, das lag mir schon. Ne? Und sonst habe ich die meisten habe ich dann tatsächlich erst nach der, speziell direkt nach der Maueröffnung kennengelernt. Wir haben damals mit Gebrüder Blatsches 2 Tage nach der Maueröffnung den ersten Auftritt in Berlin-Mitte gemacht. Und zwar bei der NAVA, bei dem Leuchtmittelwerk, dort ganz in der Mitte, was man heute Trap Towers nennt. Und da haben wir den ersten Auftritt gemacht. Das war dann lustigerweise durch die Gewerkschaft vermittelt, und zwar, obwohl die Gewerkschaft in der DDR eine ganz andere Funktion hatte als im Westen, hatten die trotzdem Kontakt. Und da haben sofort nach der Maueröffnung kamen die aus Berlin-Mitte in Neukölln angerufen und haben gesagt, könnt ihr uns nicht die Blattschuss schicken? Und dann sind wir da hingefahren und haben dann einen Auftritt gemacht. Ja, es war super. Und dann haben wir noch einen Auftritt gemacht und dann haben wir Silvester gespielt. Das war ja Silvester 88 in Kulturhaus der Eisenbahner in Jüterbock. Mhm. Das war unser erster DDR-Auftritt, noch für Ostmark. Mhm. Ja, aber das war der letzte Ostmark-Auftritt. Und diese Ostmark, die habe ich 3 Wochen später mit meinen Schwiegereltern in Dresden ausgegeben, weil wir nach Dresden gefahren sind und dort in die Semperoper gegangen sind. Da war gerade noch Ostmark. Aber das war die letzte Ostmark, die ich hatte, und die ist auch weg.
3: Gab es dann auch Auftritte in der ehemaligen DDR?
4: Also es gab natürlich Auftritte in der ehemaligen DDR, aber nicht in der DDR, als sie noch DDR war. Also wir sind nach der Wende hier hingekommen, aber zu DDR-Zeiten konnten wir nicht hin. Das war sehr schwierig mit dem Status, weil wir waren West-Berlin. Das war der schwierigste Status, wenn man mal aus der Schweiz kam oder aus Österreich, zum Beispiel Udo Jürgens, kein Problem. Oder wenn man gar aus Tschechien kam, Karel Gott oder so, kein Problem. Aber West-Berlin war nichts möglich. Das haben wir dann aber alles in den 90er Jahren nachgeholt. Wir sind in den 90er Jahren quasi die ganze ehemalige DDR rauf und runter gefahren, von Rügen bis unten ins tiefste Thüringen. Wir sind überall gewesen und haben eigentlich mit Gebrüder Blatsches bis heute da die größere Fanbase als im Westen.
3: Siehste? Ja. Haben wir es wieder.
4: Haben wir es wieder.
3: Ja. Und ist zum Jubiläum irgendwas geplant?
4: Nee, also wir haben nichts geplant, weil es ist albern. Ich finde es gut, wenn es viele Gruppen machen. Das ja jetzt gerade im Moment, das ist hier so die Jubiläumszeit von allen Bands. Das fängt an bei Sportfreunde Stiller mit 30 Jahren bis zu Scorpions und was weiß ich, die alle so selbe Zeit sind wie wir. Aber wir sind eigentlich nicht mehr so im Geschäft. Und wenn man, sagen wir mal, dann aus irgendwie wegen einer Zahl irgendwie so einen Auftritt macht, dann ist das irgendwie Quatsch. Und dann würde dann auch nur heißen, dass wir irgendwie um Aufmerksamkeit betteln, und das ist nicht so. Wir machen halt weiter, also wir machen Auftritte mit Gebrüder Blatsches. Ich mache hauptsächlich meine Solo-Shows. Ich bin viel unterwegs, von kleinen Kneipen über Geburtstage, Reha-Kliniken, Kleinkunsttheater, alles Mögliche, und damit bin ich auch gut ausgelastet und mache das auch sehr, sehr gerne. Und wer will, sucht mich im Internet, und ich komme auch zu deinem Geburtstag.
3: Alles klar. Gut, das war ein schöner Abschluss. Beppo, die Zeit verging wie im Fluge. Du warst sehr gut in Plauderlaune, hat mir sehr gut gefallen.
4: Nicht immer, das geht bei
3: mir. Ja, hast du viele schöne Geschichten erzählt. Also erstmal vielen Dank dafür.
4: Gerne.
3: Und ich wünsche dir für dein weiteres Berufsleben, sozusagen noch Rentnerleben und privat, alles Gute, Gesundheit und immer gute Laune.
4: Immer gute Laune werde ich haben, und schöne Grüße an deine Hörer. Und das war mir eine Freude, hier in Grünheide mal wieder zu sein und jetzt mal Radio zu machen und nicht die Reha-Klinik zu bespaßen.
3: Eben, in den Ohrensesseln von Studio Radio Ginseng.
4: So ist es.
3: Vielen Dank. Liebe Hörerinnen und Hörer von Radio Ginseng, das war heute mein Debütinterview mit Beppo Pohlmann, dem Sänger von Gebrüder Blatsches. Ich hoffe, Sie hatten etwas Freude dabei.
2: Was wird denn die Firma denn?

0: so ganz umsonst.
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2: Herzlich willkommen, liebe Freunde von Hardrock und Metal, zu einer neuen Ausgabe der Sendung Mein Hartmetall. Hier am Mikrofon ist Matthias Loke und ich begrüße euch ganz herzlich. Ich habe heute ein paar Titel ausgesucht, die sich ja mit dem Teufel, mit dem Teuflischen, mit Dämonen befassen. Ich weiß, da gibt es wahrscheinlich tausende Lieder davon in der Szene. Ich bin auf das Thema gekommen, weil die Purple, diese vitale Band, die schon seit Jahrzehnten spielt, eine neue Platte herausgebracht haben. Splat heißt die, die kam in diesen Tagen raus. Und darauf ist ein Titel Diablo. Und Frontmann Ian Gillan sagt zu diesem Titel, es geht darum, Risiken einzugehen, wenigstens einmal im Leben. Tu etwas Aufregendes, nimm die unbekannte Abzweigung, statt auf der vertrauten Hauptstraße zu bleiben. Und wage etwas, das dir für den Rest deines Lebens den Weg weisen oder eine Lehre sein wird. Ich habe nur beim Text zwischendurch immer wieder gelacht, weil es kommt also diese Frau vor, die sie auf den Weg nach Diablo macht, den gefährlichsten Ort der Welt. Sie springt in die Kampfarena, die Knöchel eingelegt in Salzlake. Sie verprügelt jemanden, fliegt in einen Abflussgraben und wird von einem vorbeifahrenden Gondoliere gerettet. Wenn du jemals nach Diablo gehst, in die tiefsten Abgründe der Hölle, dann lebe dein Leben in einer einzigen kurzen Woche und kehre zurück mit einer Geschichte, die es zu erzählen lohnt. Diablo von Deep Purple 2026.

Das war Deep Purple 2026 und wir machen jetzt einen Zeitsprung zu Deep Purple 1971, also genau 55 Jahre zurück. Da hatten die Rocker gerade die LP Fireball herausgebracht. Die kamen direkt nach der legendären Deep Purple in Rock LP. Und da ist in Demon's Eye vom Ende einer Liebesbeziehung die Rede. Also die Purple hatte natürlich auch immer wieder Titel mit Dämonen, mit Teufel und Teuflischem im Repertoire. Hier geht es, wie gesagt, um das Ende einer Liebesbeziehung. Und das heißt darin, es ist das Ende.

Damals bei der LP Fireball von Deep Purple spielte noch Ritchie Blackmore die Gitarre. Der stieg dann aus im Streit und gründete seine eigene Band Rainbow. 1978 kam von ihnen die LP Long Live Rock'n'Roll heraus mit dem Titel Gates of Babylon. Blackmore war schon damals ein Fan des Mittelalters und so wurden viele Rainbow-Texte als Mittelalter-Fantasy im Hardrock-Sound gespielt. Und Gates of Babylon spielt auch mit

Fantasy-Elementen. Es dreht sich alles um das Babylonische Reich, vor rund 3500 Jahren im Süden des heutigen Bagdad gelegen. Das war für manche Leute ein Zentrum der Gottlosigkeit. Bei Rainbow heißt es dann, Stadt der himmlischen Sünde, schlaf mit dem Teufel und dann musst du bezahlen. Schlaf mit dem Teufel und er wird dich mitnehmen. Schwarze Tore von Babylon, ich bin der Teufel und ich halte den Schlüssel zu den Toren der süßen Hölle. Der Esoteriker Ritchie Blackmore hatte seine Freude an solchen Texten und in Babylon spielt auch eine der ältesten Legenden der Weltgeschichte. Hier wollten die Menschen einen Turm bauen, der bis an den Himmel reicht. Einen Turm, ja, der sie an die Macht Gottes führen sollte und das Ergebnis ist auch bekannt. Weil sich die Menschen mit Gott gleichsetzen wollten, krachte der Turm zusammen und die Menschen sprachen fortan nicht mehr dieselbe Sprache. Hier kommt Gates of Babylon von Rainbow.

Und wir bleiben noch ein bisschen in der Vergangenheit. 1968 kam von der Band Gunn der Song Race with the Devil. Und in dem Text geht es eigentlich um eine Metapher eines Wettrennens gegen den Teufel und um die unausweichliche und zerstörerische Kraft des Bösen, vor der man unbedingt fliehen muss. Darin heißt es, du läufst besser weg vor der Waffe des Teufels. Das Rennen läuft und du läufst besser weg vor der Waffe des Teufels. Seltsame Dinge geschehen, wenn du bleibst. Der Teufel wird dich ohnehin erwischen. Er sucht dich hier, er sucht dich dort. Der Teufel sucht dich überall.

Ja, jetzt lassen wir mal die ältere Vergangenheit hinter uns und kommen zu den neueren Dingen aus den Jahren ab 2000. Zum Beispiel von der unglaublich guten Band Threshold. Die brachte 2012 ihre LP March of Progress heraus. Und davon habe ich hier den Titel Rubicon ausgesucht. Das wisst ihr alle, denn Rubicon überschreiten, das bedeutet etwa eine Entscheidung zu treffen, bei der es kein Zurück gibt. In dem Text heißt es sinngemäß, wir zeigten unsere Farben immer auf der Flucht und all unsere Spiele waren Schatten in der Sonne. Doch während wir durch den Nebel reisen, so ungewiss, sind wir nie untergegangen oder haben den Rubicon überschritten. Hier also Threshold mit Rubicon.

kommen wir zu einer der größten Bands im Bereich Progressive Metal, Dream Theater. Die haben 2003 ihr LP Train of Thought herausgebracht. Davon kommt jetzt der Titel In the Name of God, also im Namen Gottes. Das ist ein kritischer Song, der sich mit religiösem Extremismus auseinandersetzt. Und darin heißt es unter anderem Lügen. Lügen, Werkzeuge des Teufels im Inneren, geschrieben im heiligen Gewand. Wie immer sind die Komposition und die Texte von Dream Theater sehr opulent, sehr ausschweifend. Also hier auch ein längeres Stück In the Name of God, im Namen Gottes.

Mit dem Teufel getanzt haben ja viele Bands, also Dance with the Devil, unter anderem brachte Breaking Benjamin diesen Titel heraus auf der LP Phobia. 2006 war das. Und die amerikanischen Rocker sagen in dem Text unter anderem: Hier stehe ich hilflos und zum Sterben zurückgelassen. Schließe deine Augen, so viele Tage ziehen vorbei. Es ist leicht herauszufinden, was falsch ist. Schwerer ist es herauszufinden, was richtig ist. Und dann später: Wenn wir heute Nacht mit dem Teufel tanzen, wage es nicht, ihm in die Augen zu blicken. Wenn wir heute Nacht mit dem Teufel tanzen. Breaking Benjamin.

Auch die italienische Symphonic Metal Band Temperance hat es mit dem Teufel. Sie haben jetzt kürzlich den Song The Devil Sin Sin Sin herausgebracht und der wird auch auf der neuen LP Arcani erscheinen. Und darin heißt es: Ich komme aus der Unterwelt, wo es kein Zurück gibt. Ich bin immer da, wenn Zweifel, Ängste und Schmerz dich plagen. Die Narben in deinem Gesicht werden immer eine Spur hinterlassen von deiner Schuld mir gegenüber, die dir Ruhm bringt. Der Teufel und Temperance.

Ja, und zum Schluss dann die schwedische Power Metal Band Dynasty. Die hatten 2018 ihre LP Fire Sign herausgebracht und da gibt es einen Song mit dem Namen In the Arms of a Devil. Ja, so ein bisschen Lust haben sie darauf, hat offenbar die Band darauf, nicht mehr aufzustehen, denn sie sagen, in den Armen eines Teufels ruhe ich, lass mein Herz langsamer schlagen, lass mein Herz nicht stärker schlagen, lass mich nie wieder lebendig fühlen. Dynasty.

Das war die kleine Auswahl von Songs mit, ja, mit Devil, mit Teufel, mit diabolischen Gedanken hier in der Sendung Mein Hartmetall. Am Mikrofon war Matthias Loke und ja, wir könnten diese Sendung wahrscheinlich endlos fortsetzen, aber ich habe nur eine Stunde gehabt und die ist jetzt vorbei. Macht's gut, bleibt sauber. Bis dahin. Tschüss.

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2: Guten Morgen und herzlich willkommen zu Frisch und Munter. Es ist 6 Uhr, der perfekte Zeitpunkt, um gut gelaunt ins Wochenende zu starten. Heute begleiten wir Sie mit handverlesener Rock- und Popmusik, die Schwung bringt und gute Laune garantiert. Also Kaffee aufsetzen, Fenster öffnen, durchatmen. Wir haben Lust auf Leben.

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Ich bück mich zu der Zahncreme und schon geht Knacken los. 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
2: 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Jetzt schlägt's 15. Heute 15 Minuten.
3: Die Musik der bedeutendsten englischen Bands der Endsechziger. The Big 12.

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3: Und das Allerwichtigste. Gutes tun. Weil nur dafür der Mensch ins Leben gesandt ist. Lew Tolstoi.

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2: Guten Morgen, ihr Lieben. Schon gemerkt, es ist 7 vorbei und das Wochenende klopft an die Tür mit kraftvollem Pop, Rock und guter Laune. Lassen Sie uns gemeinsam frühstücken, rocken und lachen. Ein wunderschönes Wochenende erwartet euch. Und als erstes Appetit-Täppchen gibt es jetzt das Album der Woche. Das Album der Woche.
3: Hallo, mein Name ist Günter Schicht und ich darf Ihnen das Album der Woche bei Radio Ginseng präsentieren. Wir schreiben die 1970er Jahre. Es ist die Zeit des Glamrock, des Pop von Boybands wie etwa den Bay City Rollers, aber auch des Art Rock à la Pink Floyd oder des Progressive Rock von Bands wie Yes oder den frühen Genesis. Während all diese Musikstile ihre Anhänger hatten, gab es auch junge Leute, denen das nicht gefiel, die den einfachen und straighten Rock'n'Roll vermissten. Einige dieser jungen Leute fanden sich 1974 in einem New Yorker Probenraum zusammen. Sie gründeten eine Band und hatten mit ihren einfachen, kraftvollen Rocktiteln in der Tradition von The Who, den Kings oder den Stooges schnell Erfolg in der New Yorker Clubszene. Um den Eindruck verwandtschaftlicher Verbundenheit zu wecken, gaben sie sich alle denselben Nachnamen, Ramone. Den wiederum hatten sie von Paul McCartney abgeguckt, der in den Anfangstagen der Beatles für eine Tournee das Pseudonym Paul Ramone genutzt hatte. Die Ramones blieben in erster Linie eine eindrucksvolle Liveband. Ihre Platten erreichten allesamt keine hohen Chartplatzierungen. Ihre Musik wurde jedoch stilbildend für jene Musikrichtung, die wenig später unter dem Namen Punk in die Welt kam. Das Debütalbum der Ramones, schlicht mit dem Bandnamen versehen, erschien 1976, also vor 50 Jahren und deshalb Album der Woche. Viele der größten Hits der Ramones sind bereits auf dieser Platte, zum Beispiel Judy is a Punk, I Wanna Be Your Boyfriend, Havana Affair oder ihre Version von Let's Dance. Die Platte enthält 14 Stücke, von denen das längste 2 Minuten 38 ist. 7 Titel sind unter 2 Minuten kurz. Eröffnet wird das Album mit dem vielleicht berühmtesten Ramones-Titel Blitzkrieg Bob. Blitzkrieg ist ja ein englisches Lehnwort aus dem Deutschen kommend. Der Titel sollte eigentlich anders heißen, doch der in Deutschland aufgewachsene Didi Ramone setzte die Blitzkrieg-Idee durch. Im Titel geht es jedoch nicht um Krieg, sondern um die Kultur Jugendlicher, die ihren Bob, ihren Tanz zelebrieren. Das im Lied immer wieder zu hörende Hey Ho, Let's Go sollte im Weiteren zum Markenzeichen der Ramones und ihrer Fans werden. Everett True, der eine Biografie über die Ramones geschrieben hat, meinte, Blitzkrieg Bob sei einer der eingängigsten Songs unter allen Liedern der Punk-Ära. Hören Sie nun mit mir Blitzkrieg Bob vom Debütalbum der Ramones aus dem Jahre 1976, Album der Woche bei Radio Ginseng.

0: 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Dann sind Sie hier richtig. Wo kommen Sie eigentlich alle her, die Ohrwürmer dieser Welt? 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Ich freue mich auf Sie. Ihr Jürgen Rothe.
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2: Aber dennoch hat sie Bolle jetzt köstlich amüsiert.
3: Der Gassenhauer.

0: nachgedacht.
1: Ich denke nicht daran, mich selbst einzuschränken, nur weil die Leute nicht akzeptieren, dass ich etwas anders mache. Dolly Parton, US-amerikanische Country-Sängerin, Schauspielerin und Unternehmerin.

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Zusammengestellt und vorgetragen von Dietmar Witt. Wundertüte. David Bowie erreichte im Juni 1997 als erster ausländischer Künstler den Spitzenplatz der Charts in Hongkong. Er hatte eine Version des Titels »Seven Years in Tibet« aus dem Album »Earthling« in Mandarin-Chinesisch eingesungen. Der Song war übrigens die letzte Nummer 1 in den dortigen Charts, bevor Großbritannien seine Kronkolonie, wie 1843 vertraglich vereinbart, in die Staatshoheit Chinas übergab. Und diesen Song von David Bowie in Mandarin sollen Sie jetzt auch zu hören bekommen.

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1: Herzlich willkommen im Sportstudio von Radio Ginseng. Mein Name ist Natalia Klug. Schön, dass Sie heute wieder dabei sind bei unserer Sendereihe. Ein bisschen Sport muss sein.

0: sein. Bitte zu beachten, dass diese Folge keine Studioaufnahme ist. Sie ist in der Natur am See entstanden, weil die Teilnehmer am Ausflug von Radio Ginzin unbedingt vom Frühstück noch alle Sport machen wollten. Es wurde für alle Fälle aufgenommen und daraus ist Folgendes entstanden. Seid ihr bereit?
1: Immer bereit.
0: Ein bisschen Sport muss sein. Nach dem Motto. Guten Morgen, liebe Sportsfreunde. Wir beginnen heute mit einem alten Satz der Übungen aus dem Qigong. Das heißt fünf Tore. Wir öffnen alle fünf Tore im Körper, damit die Energie von der Erde und vom Himmel durch unseren Körper fließt. Aber bei Qigong ist es so, man nimmt erstmal Grundstellung ein, Füße parallel, entweder passt dritter Fuß dazwischen oder die Fußlänge. Jeder entscheidet das für sich, was einem bequemer ist. Beine ganz leicht gebeugt, nicht richtig gebeugt, aber auf keinen Fall durchgestreckt. Becken leicht nach hinten gekippt, damit Bauchdecke eingezogen wird und der Körper, Oberkörper aufgerichtet ist. Hals und Kopf schauen nach vorne, also Kopf schaut, Hals dreht den Kopf. Und die Arme nicht stramm stehen, sondern locker neben dem Körper hängen. Die erste Übung ist immer eine Atemübung, weil wir unsere Energiereserven vervollständigen müssen. Beim Einatmen strecken wir die Arme leicht nach hinten, dehnen den Brustkorb, führen die Arme dann in großräumiger Bewegung nach vorne, ungefähr auf der Brustkorbhöhe, und dann lassen wir sie beim Ausatmen langsam zur Bauchdecke sinken. Wir wiederholen das noch einige Male in ganz langsamem Tempo. Wir atmen tief ein, schöpfen die Energie aus der Umgebung. Hier ist es wunderschöne Energie. Und beim Ausatmen speichern wir diese Energie in dem unteren Kraftzentrum, im sogenannten Dantian. Und dann wieder tief durch die Nase einatmen und durch leicht geöffneten Mund langsam ausatmen. Am besten wenden wir die Technik 4, 7, 8 an. Legen wir dafür beide Hände zwischenzeitlich übereinander auf die Bauchdecke. Das heißt, auf 4 einatmen, großen, dicken Bauch machen dabei. Beim Yoga heißt es Bauchatmung, in der Medizin Zwerchfellatmung und Qigong übernimmt das als Lebensatmung und nennt das so. Auf 4 durch die Nase einatmen, dann für 7 Sekunden Atem anhalten, auf 8 langsam durch leicht geöffneten Mund ausatmen. Ihr atmet bitte in diesem Rhythmus jetzt weiter und ich versuche jetzt euch zu erklären, warum das so wichtig ist. Wir füllen erstmal Bauchraum mit der Luft und mit Sauerstoff ein. Dann halten wir die Luft an, damit Sauerstoff die Zeit hat, sich zu verbreiten und damit im Körper auch Stickstoffmonoxid entsteht. Das ist ganz wichtiger Botenstoff, der für unsere Gesundheit von absoluter Wichtigkeit ist. Der sorgt für guten Kreislauf, für Herzgesundheit und für stabiles Immunsystem. Also, Stickstoffmonoxid heißt es, das ist in Kürze heißt es Stickoxid, gibt sogar in der Apotheke als Kapseln zu kaufen. Aber es muss nicht schon bedingt immer was kosten. Man kann es durch diese Atmung auch sehr gut machen. Außerdem, bei dieser Bauchatmung, wenn wir wirklich versuchen, Brustkorb nicht zu bewegen, aber den Bauch groß und dick werden lassen, rund und groß, bewegt sich das Zwerchfell und massiert auch alle inneren Organe, Herz und Lunge und die Verdauungsorgane. Also das Ziel dieser Atmung ist jetzt, glaube ich, klar. Gut. Und noch kürzer heißt es NO, wenn man chemisches Element sieht, NO. Auf 4 einatmen, 7 Sekunden Atem anhalten, 8 Sekunden langsam ausatmen, Bauch wieder einziehen, die Bauchdecke. Und nochmal. 7 Sekunden Atem halten und langsam auf 8 ausatmen. Und zum letzten Mal.
1: So. Übrigens empfehlen die Mediziner diese Art von Atmung 4, 7, 8 auch abends vorm Schlafengehen zu verwenden. Das fördert Stressabbau, schnelleres Einschlafen und besseres Durchschlafen. Viel Erfolg damit!
0: Weiter geht's zu den 5 Toren. Das erste Tor sind unsere Sprunggelenke, unsere Füße. Da kommt die Erdenergie aus der Erde zu uns hoch. Und wir aktivieren und mobilisieren sie, indem wir die Füße um den Fußgelenk kreisen. Versucht mal das im Freien stehen, 8 bis 10 Mal in eine Richtung den Fuß kreisen und andersrum 8 bis 10 Mal kreisen.

und das über den Kopf und über den Körper machen. Die nächsten Tore sind die Tore der Beweglichkeit und das ist unser Knie. Wir massieren sie leicht vor, wärmen wir leicht auf, auch in eine und in die andere Richtung. Dann halten wir diese Wärme mit den Händen in unseren Kniegelenken und beginnen von links nach rechts beide Knie zu kreisen. Fünfmal in diese Richtung. Dann anhalten, fünfmal andersrum. Dann wieder Stopp. Jetzt die Knie zusammenführen, auseinander, zusammen, auseinander, zusammen, auseinander. Noch zweimal. Und dann umgekehrt. Zuerst auseinander, dann zusammen. Dann haben wir unser Kniegelenke in alle Himmelsrichtungen mobilisiert. Und dann langsam richten wir uns auf, schütteln die Beine aus, nehmen wieder die Qigong-Grundstellung, kontrollieren, dass die Knie leicht gebeugt sind. Sehr schön. Und kommen zur nächsten Station. Das ist das Tor der Jugendlichkeit. Wenn wir in der Mitte des Körpers noch schön beweglich sind, bleiben wir lange jung. Das heißt, wir kreisen jetzt das Becken. So, dass jetzt Bauch, Gesäß, Hüftmuskulatur und auch die innere Muskulatur im Becken, also Beckenbodenmuskulatur, in Bewegung kommt. Mindestens 10 Bewegungen in eine Richtung. Und dann Stopp. 10 Kreise in die andere Richtung. Nicht so sehr mit dem Oberkörper, sondern versucht wirklich mit dem Zwischenstück zwischen oben und unten, mit dem Becken zu arbeiten, so richtigen Bauchtanz aufs Parkett zu legen. Und dann wieder Halt. Die nächste Bewegung ist nicht direkt eine Kreisbewegung, das ist eine Wellenbewegung. Und das heißt Tor der Lebenskraft. Wir beginnen den ganzen Körper von Fuß über Steißbein bis zum Scheitelpunkt zu einer großen Welle zu machen. Also Schulter nach vorne, Kopf leicht nach vorne gebeugt und dann Rücken durchdrücken und Kopf leicht nach hinten. Also runder Rücken und dann Brustkorb weiten. Und das soll direkt von unten nach oben und von oben nach unten als eine große Körperwelle gehen. Versucht das wirklich zur großen Körperwelle werden zu lassen. Arbeitet mit den Schultern nach vorne, nach hinten. Noch einmal. Und dann halten wir an. Und jetzt das fünfte Tor. Tor der Energie. Und das steckt in unseren Schultergelenken. Wir beginnen mit ganz kleinen Kreisen. Beide Schulter zusammen von vorne nach hinten zu kreisen. Erstmal die Schultergelenke ein bisschen vorwärmen. Dann nehmen wir die Ellenbogen in diese Kreisbewegung, arbeiten jetzt so richtig mit den Ellenbogen, malen die Kreise in der Luft mit den Ellenbogen. Und dann die Arme strecken und ganz große Armkreise. Anhalten nach 5 Kreisen, die gleiche Bewegung von hinten nach vorne. Mit Ellenbogen wieder

0: Und dann mit gestreckten Armen von hinten nach vorne. Und jetzt noch eine Schultergelenkebewegung. Jetzt machen wir die gleiche Richtung, aber asynchron. Eine Schulter geht nach hinten, die andere nach vorne. Aber alles von, ich habe jetzt angefangen, von hinten nach vorne oder von vorne nach hinten. Wir machen sowieso beide Richtungen. Dann 5 Kreise mit den Ellbogen wieder. Und dann richtige Windmühle. Damit auch die schräge Muskulatur im Oberkörper in Einsatz kommt. Anhalten bitte, durchatmen und jetzt die andere Richtung. Fünf Kreise, kleine Kreise nur im Schultergelenk, dann schon größere Kreise, Ellenbogen dazu nehmen und dann Arme strecken. Und 5 ganz große Kreise, aber 5 pro jeden Arm. Und loslassen. Arme ausschwingen. Und eigentlich der alte, jahrtausendealte Satz oder Session 5 Tore endet hier. Aber mit Erkenntnissen aus der modernen Medizin habe ich mir erlaubt, noch 6. Tor zu öffnen. Und zwar Tor der Weisheit. Und da sind die Kopfkreise, die natürlich die Durchblutung des Kopfes, der Lymphfluss, alles aktivieren. Ich finde das ganz wichtig. Ich war so frech. Ne? Also, ganz sanfte, leichte Kopfkreise. Erstmal in fast horizontalen Ebene. Also gewöhnliche Kopfkreise. 5-mal in eine Richtung. Und dann 5 Kreise andersrum. Dann anhalten, wieder Hals und Kopf aufrichten und jetzt 5 Gesichtskreise. Stellt euch vor, dass euch so lange, wie heißt Buratino, Pinocchio-Nase gewachsen ist. Und mit dieser langen Nase malt ihr die Kreise in der Luft. Das ist eigentlich Kopfkreise in der vertikalen Ebene. Und ihr merkt dann, wie hier an den Halsseiten alles, die ganze Muskulatur in Bewegung kommt. Wieder 5 Kreise in einer Richtung, anhalten und die Richtung wechseln. Das ist dann das Tor der Weisheit. Ich habe das zuerst Tor der Klugheit genannt und meine Tochter sagt, Mama, das ist zu vermessen. Du heißt klug mit Nachnamen, da kannst du nicht jetzt Tor der Klugheit das bezeichnen. Hat mir angeboten, Weisheit passt mir zu. Wirklichkeit, Jugendlichkeit, Lebenskraft und so weiter. Gut, das war der Satz 5 Tore. Wir haben noch 10 Minuten Zeit.
1: Wir machen jetzt ein paar Minuten Pause und wer was zu trinken mit hat, bitte jetzt trinken.

es geht weiter. Wir machen jetzt ein bisschen aktivere chinesische Gymnastik. Das ewige Leben, die Übung, was auch ganz wichtig ist. Wir gehen langsam auf die Zehenspitzen, halten hier eine, zwei Sekunden und gehen ganz langsam wieder zurück. Und wieder auf die Zehenspitzen, so hoch wie jeder kann. Möglichst nicht auf Fußballen, sondern auf Fußspitzen stehen, auf Zehenspitzen. Und dann wieder hoch, hoch, hoch, kurz halten und zurück. Abgesehen davon, dass wir unsere zweite Pumpe, neben dem Herz haben wir noch die Wadenpumpe, die dann eben venöses Blut zum Herz zurückschickt, aktivieren, ja, trainieren wir hier das Gleichgewichtsgefühl. Macht bitte das mindestens 10-mal jetzt und zu Hause nach dem Aufstehen 30-mal wird empfohlen. Und dann werdet ihr wesentlich stabiler laufen und besser das Gleichgewicht halten. Sehr gut. Und jetzt dieselbe Bewegung, aber schneller und aktiver, hoch mit den Armen und schnell auf die Fersen. Hoch, runter. Mit Einatmen hoch, runter. Hoch, runter. Alles Schlechtes von sich wegwerfen. Sehr gut. Hoch, runter. Noch zweimal. Und dann gehen wir in die Schrittstellung. Machen leichten Ausfallschritt. Aufpassen, hinten den Fuß mindestens 45 Grad stellen, sodass wir stabil stehen. Jetzt entweder mit einem Wippen in den Knien dazu oder einfach so stehend, beide Arme abwechselnd nach vorne, nach hinten strecken, wieder die schräge Muskulatur und dabei noch die Beine kräftigen. Und schräge Muskulatur im Oberkörper dehnen und stärken. Und damit wir symmetrisch bleiben, wechseln wir das Bein. Auch wieder Ausfallschritt. Und jetzt entweder mit leichtem Wippen oder stabil stehend die gleiche Bewegung mit den Armen. Sehr gut. Und dann wieder Grundstellung. Jetzt führen wir die Arme seitlich bis zur Schulterhöhe hoch, schieben sie leicht nach hinten, drehen die Handflächen nach vorne. Jetzt bewegen wir die Arme nach vorn und legen sie überkreuzt auf die Schulter. Umarmen uns selber. Umarmen wir die Welt. Und dann umarmen wir uns selber. Und jedes Mal wechseln wir dann die Stellung der Arme. Einmal ist rechter Arm obendrauf, einmal der linke Arm obendrauf. Schön den Brustkorb dehnen und den Brustkorb zusammenfallen. Dehnen und wieder zusammenfallen. Gut für Herz und den Lungen, damit geben wir denn viel Platz im Brustkorb. Und endlich mal umarmt uns jemand. Ja. Und wenn wir das auch selber sind, ist sehr gesund. Noch einmal. Sehr gut. Dann gehen wir in breite Grätsche, tun was für die Beine. Und zwar, jetzt dürfen die Fußspitzen ein bisschen auseinander schauen und wir beugen das Knie in die Richtung Fußspitze, strecken das andere Bein ganz durch. Dann kommen wir wieder zur Mitte und beugen das andere Knie. Aber wir gehen mit dem Kniegelenk nicht weiter als die Fußspitze, also auf keinen Fall diesen Winkel machen, sondern mit dem Gesäß nach hinten geht, damit die Dehnung kräftiger wird. Mit dem Gesäß nach hinten. Nicht über die Fußspitze. Ja, sehr gut. Ihr merkt, wie gut das für Gelenke und für die Beine ist. Aber jetzt geht's weiter.
Wenn wir rechtes Knie beugen, heben wir die linke Fußspitze. Bisschen Kasachok tanzen. Und dann umgekehrt. Und wieder. Und wieder. Ja, prima. Ach, mit dieser guten Luft hier macht sich das wirklich gut. Wir halten in der Mitte wieder an. Und jetzt ist die Aufgabe umgekehrt. Wenn wir linkes oder rechtes Knie, bleiben wir beim rechten Knie, beugen, heben wir die rechte Ferse an. Das ganze Körpergewicht ruht jetzt auf diesem Bein. Und jetzt genauso mit dem linken Bein. Und wieder auf das rechte Bein, rechte Ferse hoch. Auf das linke Bein, linke Ferse hoch. Machen wir noch dreimal jede Seite.

0: halten an, gehen mit dem Gesäß nach hinten, beugen beide Knie, also gehen in möglichst tiefer, aber jeder macht es so weit, wie er kann, Kniebeuge. Damit der Rücken gerade bleibt, werden entweder die Unterarme ineinander genommen oder die Arme gestreckt nach oben. Also die Variante ist möglich oder die Variante. Wichtig ist wieder, dass Gesäß nach hinten geht und Rücken gerade bleibt. Und eventuell jedes Mal 1 Millimeter tiefer. Oder 1,5. Beim letzten Mal bleiben wir unten und wippen mit dem Gesäß, wie die Summeringe, damit unsere Beine ganz kräftig werden. Ich weiß, es ist anstrengend, aber es muss sein. Ein bisschen Sport muss sein. Und dann kommen wir langsam hoch. Lockern die Beine, lockern die Arme. So, stellen uns wieder in die breite Grätsche. Nehmen die Arme zur Seite, Daumen nach vorne. Dann Daumen nach hinten und ohne Rücken zu runden, nochmal Daumen nach hinten beim Drehen der Arme. Und wieder nach hinten, nach hinten, nach hinten, nach hinten. Das ist eine ungewöhnliche Drehung im Schultergelenk, aber sehr gut, wenn wir es können. Vorsichtig bei Schmerzen nicht übertreiben. Sehr gut. Dann neigen wir uns zu einer Seite mit dem Oberkörper, strecken den Arm nach oben erstmal und den anderen Arm runter. Und dann umgekehrt und richtig nach oben strecken den Arm. Strecken. Noch einmal, Arm nach oben. Und jetzt noch weiter über den Kopf. Versuchen wir, die Körperflanke noch länger werden zu lassen, noch mehr zu dehnen. Die Hüfte kann dafür in die entgegengesetzte Richtung geschoben werden. Sehr gut. Wir bleiben in der Mitte, gehen ganz langsam in die Vorbeuge beim Ausatmen und ganz langsam mit Einatmen wieder hoch. Mach das langsam, damit es niemandem schwindelig wird. Und wieder ganz langsam runter. Versucht mal so weit, dass die Hände eventuell auch am Boden sind. Und mach das 5-mal. Geht in die Vorbeuge und wieder hoch. Sehr gut. Jetzt können wir die Beine wieder in die Grundstellung bringen. Und uns um unsere Körperachse beginnen wir zu drehen. Wer möchte, kann dabei noch ein bisschen Akupressur machen mit der Hand vorne auf die Tore des Lebens, dort wo die Beine beginnen und hinten ein bisschen höher auf die Nierengegend, aber ganz leicht schlagen, ganz leicht. Damit wir ganz wichtiges Organ, unsere Nieren und Nebennieren, aktivieren. Außerdem, beim Verschrauben der Wirbelsäule machen wir sie biegsam und massieren alle inneren Organe. Sie werden auch mal zusammen verschraubt und wieder losgelassen. Und nun gehen wir zu der letzten Übung über. Wir stellen uns in eine breitere Grätsche und lassen jetzt beide Arme von unten nach links diagonal zum Himmel heben und dann wieder runter und im großen Halbkreis nach rechts Richtung Himmel heben. Und so gehen wir nach links mit beiden Armen, gehen wir nach rechts mit beiden Armen und strecken dabei das gegenüberliegende Bein, heben dort die Ferse. Wir uns wieder auf die linke Seite und auf die rechte Seite. Wir tun so, als ob wir fliegen. Und wir strecken uns so richtig von Fingerspitzen bis zur Fußspitze des gegenüberliegenden Beines lang. Wir bewegen ganze schräge Muskulatur im Körper. Wir wiederholen diese schöne Bewegung noch ein paar Mal. Wir fliegen immer höher und höher und höher und landen dann irgendwann wieder in der Mitte. Das ist leider die letzte Übung. Leider haben wir keine Zeit mehr, sonst könnt ihr euch noch ein paar Stunden beschäftigen. Ich danke euch fürs Mitmachen.
1: 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Es ist 8.30 Uhr.
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3: Guten Morgen, meine Damen und Herren. Ich freue mich sehr, Sie an dieser Stelle begrüßen zu dürfen zu unserem Morgenmagazin. Ihre Begleitung für einen guten Start in einen sonnigen Tag. Und ab jetzt bitte lächeln.

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1: Musik von Harry Belafonte.
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1: Das beste Antidepressivum am Morgen, meine Damen und Herren. Gut. Intellektuell hat uns der Text jetzt nicht überbeansprucht, aber körperlich schon eine gute Leistung. In der Radiolänge von 3,30. Schüttel, schüttel, Seniore, deine Körperteile. Schüttel sie die ganze Zeit. Arbeite, arbeite an deiner Körperlinie. Arbeite die ganze Zeit. Mein Mädchen namens Seniora. Sehr schön. Vielleicht ein gutes Finish für die Morgengymnastik von Natalia Klug, die wir ja gerade vorher genossen und mitgemacht haben. Meine Damen und Herren, Sie sind im Morgenmagazin von Radio Ginseng und der geneigte Stammhörer fragt sich vielleicht, wo ist denn mein Lieblingsmoderator Detlef Groth? Geht's ihm gut? Ja, es geht ihm auf alle Fälle gut. Detlef ist ja mit einer großen Leidenschaft am Radio machen, aber er fährt auch sehr, sehr gerne Auto. Und heute am Sendetag, am Montag, ist er noch auf der Rückreise vom hohen Norden aus Schweden in die märkische Heimat. Schöne Grüße an dieser Stelle, Detlef, ins Auto und gute Weiterfahrt. Wenn Sie uns in der Wiederholung hören, dann ab Dienstag ist er schon wieder hier und bereitet die nächste Sendung für die nächste Woche vor. Also in der nächsten Woche haben Sie dann Detlef Groth hier wieder am Mikrofon. Wir hören.
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Der liebe Gott hat uns die Zeit geschenkt. Von Eile hat er nichts gesagt. Also, meine Damen und Herren, ich möchte Sie nicht so in den Morgen hineinhetzen. Für alle, die es am Morgen ein bisschen ruhiger angehen lassen möchten, haben wir natürlich auch Musik im Programm. Und vielleicht haben Sie gerade einen Menschen in Ihrer Nähe, den Sie gern mal in den Arm nehmen möchten, weil es ja im Alltag immer viel zu kurz kommt. Hier ist der Soundtrack für die kurze Kuschelei am Morgen und der kommt von Harpe Kerkeling.

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1: Schön, oder? Solche Gedanken kommen von einem Mann, der von ernstzunehmenden Stimmen in der Republik für das Amt des Bundespräsidenten vorgeschlagen wurde. Harpe Kerkeling hat sich dazu noch nicht festgelegt, aber er schließt auch nichts aus. Ich persönlich wäre begeistert. Endlich ein empathischer, ehrlicher Mensch in der politischen Führung. Ich hätte auch gleich eine Besetzungsliste für die anderen Jobs, Bundeskanzler, Außenminister oder Innenminister, aber mich fragt ja niemand, ist auch nicht Gegenstand dieser Sendung. Top of the World, The Carpenters.

0: das Morgenmagazin auf Radio Ginseng zum Heimatfest, zum Grünheider Weihnachts... Quatsch, jetzt das, den Versprecher hatte ich schon mal üben. Heimatfest am 8. August hatte auch Radio Ginseng seine Türen geöffnet für jedermann, für jeden Interessierten. Frau Cornelia Schramm hatte diese Chance genutzt und sich hier vorgestellt und ist inzwischen in unserer Mitte angekommen. Einen kleinen Eindruck vermittelt das folgende Interview, was wir jetzt hören. Klaus Brandenburg hat das mitgeschnitten am 8. August.
1: So, heute ist Samstag. Wir feiern das Heimatfest in Grünheide und ein Besuch ist im Studio, nämlich...
2: Cornelia ist da.
1: Cornelia ist da. Cornelia ist Grünheiderin, schon immer und ewig.
2: Na, seit 1997.
1: Und vorher?
2: Vorher habe ich in Grüdersdorf gewohnt und bin in Eberswalde geboren, aufgewachsen.
1: Gut, gewohnt, aufgewachsen, gearbeitet?
2: Gearbeitet habe ich in Grüdersdorf. Da wurde ich damals hin versetzt.
1: Bei Grüdersdorf fallen mir nur die Kalkwerke ein.
2: Ja, genau. Aber ich habe Erzieherin gelernt in Radebeul bei Dresden und wurde dann von nach dem Studium von dort aus nach Grüdersdorf versetzt.
1: Okay, also nicht mit dem Pressluftbohrer Kalkstein brechen, Kinder brechen. Nein, nein,
2: naja,
1: niemals.
2: Teilweise.
1: Zeitweise. Gab es Raudis, die
2: es
1: man disziplinieren
2: Raudis,
1: musste?
2: Ja, genau, die gab es auch, ja.
1: Ja, ich habe manchmal so den Eindruck, dass heute vieles dem Selbstlauf überlassen wird. Und das merkt man dann an der Erziehung oder eigentlich an der Nichterziehung. Tür aufhalten, guten Tag sagen, Danke sagen, aufstehen und so weiter.
2: Ja,
1: finde ich ganz selten inzwischen.
2: Ja, ich war 45 Jahre in dem Beruf, bin voriges Jahr in Rente gegangen. Also jetzt genau ein Jahr in Rente. Und da hat man schon gemerkt, wie sich die Zeiten verändert haben im Laufe der 45-jährigen Berufserfahrung da. Hat sich vieles verändert.
1: Ja, nun sagt man, Rentenzeit ist Ruhezeit, oder?
2: Erstmal war jetzt ein Jahr Ruhezeit, aber ich könnte mir vorstellen, jetzt nach dem einen Jahr doch mehr wieder nach außen zu gehen und zu gucken, ob ich noch mal irgendwie wo was machen kann.
1: Etwas mit Kindern?
2: Ich glaube eher weniger.
1: Gesättigt.
2: Erstmal bin ich gesättigt davon.
1: Okay.
2: Genau.
1: Gibt es schon eine Vorstellung, was in der Zukunft?
2: Nein, ich habe immer mal so im Internet ein bisschen recherchiert, auch nach so einem Minijob. Oder sowas.
1: Sie wollen noch Geld verdienen.
2: So, also ja, oder ehrenamtlich, beides wäre für mich
1: ja,
2: völlig offen
1: gibt es
2: oder
1: ohne
2: so.
1: Ende. Und, wir brauchen an allen Enden brauchen wir Leute, die sich engagieren, ohne zu sagen, was kriege ich denn dafür?
2: Ja, also ich hätte mich schon mal ans Netzwerk in Grünheide bestimmt jetzt demnächst mal gewandt, um mal zu gucken, ja, was gibt es da für Möglichkeiten hier in Grünheide, wo man vielleicht mal mitmachen kann.
1: Hm? Da finden Sie bestimmt was.
2: Hm. Das ist ja unten am Markt, nicht?
1: Ja. Okay, was wollen Sie heute hier noch machen?
2: Heute war ich erstmal neugierig hier auf den Radio, deswegen wollte ich mir das hier unten angucken.
1: Ja.
2: Und ansonsten sind wir jetzt mal über den Platz hier gelaufen zum Heimatfest und mal schauen.
1: Ja, jetzt ist es 15.15 Uhr, um 16 Uhr starten wir mit unserem eigenen Radioprogramm auf der großen Bühne, wenn Sie dabei sein wollen. Ich habe
2: ja,
1: gerade gehört,
2: gerne.
1: Hier werden Musikrätsel. Ich weiß ja nicht, ob Sie Schlager mögen, aber hier wurden tolle Musikrätsel konzipiert und die Leute haben mir geraten.
2: Mhm.
1: Und das ist nachher offiziell.
2: Ja, okay.
1: Würde mich freuen, wenn Sie dabei sind.
2: Ja, sehr gerne.
1: Danke.
2: Bitte.
0: Danke, Klaus. Vielleicht können wir Cornelia Schramm ja tatsächlich hier bald auf dem Sender auch hören.
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In dieser Woche haben wir gleich 7 davon, meine Damen und Herren. Mit dem nächsten Song geht es zurück in unsere gemeinsame Vergangenheit, in unsere Jugend, in die 1970er Jahre. Viel Spaß und schöne Erinnerungen. Hier ist George Harrison, My Sweet Lord.

0: Ach, schön. Ich würde ja gerne den Welttag der Jugenderinnerungen und der Jugendträume ausrufen, aber das darf ich ja natürlich nicht. Offizielle Welttage werden hauptsächlich von der Generalversammlung der Vereinten Nationen ausgerufen. Detlef Groth weiß, welche das in dieser Woche sind. Hier sind die Welttage für die kommende Woche.
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2: Nicht ganz so ernst gemeint, aber sie sind halt da, die Welttage. Der 17. August, Nationaler Tag der Gemeinnützigkeit. Ja, muss ich mich an der Stelle gleich mal bedanken bei dem lieben Christian, der hier heute mein Morgenmagazin macht. Gemeinnützig, ehrenamtlich, aus reiner Freude. Danke, Christian. Kommen wir zum 18. August, Internationaler Ehrentag der Lieferfahrer. Ja, Lieferfahrer haben wir ja reichlich unterwegs überall. Dankeschön, kann man einfach manchmal sagen, ne? Oder vielleicht mal einen kleinen Euro in die Hand drücken. 19. August, Nationaltag des Softeises. Der 20. August, Weltmoskitotag. Ich weiß nicht, ob die nun unbedingt einen Tag haben müssen. Ich weiß nicht, unsere Mücken hier, zählen die dazu? Ist im Moment ein bisschen weniger geworden mit den Mücken. 21. August, Tag der Senioren. Das ist natürlich unser Tag hier bei Radio Ginseng. Der 22. August, sei ein Engeltag, sind wir doch immer. Das waren sie auch schon, die Welttage in dieser Woche.

0: Danke, Detlef, auch, dass ich hier die Vertretung übernehmen darf. Internationaler Welttag des Softeises, darauf wäre ich ja nur im Leben nicht gekommen.
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0: Genau, Gutes hält sich. Gute Musik natürlich. In Würde gealtert. Elton John und Kiki D. Don't go breaking my heart.

0: Im Original natürlich von Ben E. King, aber das Thema hat so viele Künstler angesprochen, dass der Song zu einem der meistgecoverten der Geschichte gehört. Stand by me. Und jetzt zu etwas völlig anderem.
1: Bonjour, mesdames et messieurs, chers amis de la langue française.
0: Immer der ersten Woche eines jeden Monats präsentiert Annelie Katscher eine handverlesene Auswahl ihrer Lieblingschansons in der Sendung Chanson au Macaron. Lass dich grüßen, Annelie, an dieser Stelle. Und wir haben natürlich auch heute einen Appetizer, der Sie vielleicht ein bisschen einstimmen möchte auf die nächste Sendung. Es ist ein ganz aktuelles Lied von Sass und es geht um die Freiheit. Hör, es ist die Stimme der Liebenden. Sie bringt uns Zärtlichkeit. Ich bin keine Schauspielerin, aber ich singe mein Lied und ich gehe auf den Ball. Ich bin der Vogel, der die Freiheit singt. Ein Liebeslied. La Liberté. Bien.

Ganz aktuelle Musik aus dem Jahre 2026 und der nächste Titel kommt dann wieder aus dem großen Fundus der Wohlfühl-Oldies, der flotten Wohlfühl-Oldies. Hier ist Ray Charles. Halleluja. I love her so.

0: nachgedacht.
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Jimmy Cliff und I Can See Clearly Now. Die Wesen der Nacht, meine Damen und Herren, Fledermäusen lauschen. Sie meinen, das geht nicht? Doch, das geht. Und wie das funktioniert und wann, erfahren Sie gleich nach der folgenden Musik. Wir hören noch Paul Simon.

Wenn die Menschen schlafen gehen, erwachen die Tiere der Nacht. Diese Wesen wirken oft wie aus einer anderen Welt, faszinierend und sagenumwoben. Die Rangerinnen und Ranger bringen zur langen Nacht, zur langen Naturwachtnacht im August ein wenig Licht ins Dunkel und stellen ihnen die Gäste der Heimlichen, die Bewohner der Nacht mit Netz, Detektor und Licht näher vor. Im Naturpark Barnim geht es am 22. August um die lautlosen Jäger der Nacht, die gar nicht so lautlos sind, wie wir dann durch Detektoren hören können. Die rund 2,5-stündige Ranger-Tour startet am 22. August um 20.30 Uhr am Naturpark Melchow. Mit knapp 4 Kilometern Länge auf befestigten Wegen ist sie für Jung und Alt geeignet. Anmeldungen unter 0175 721 3066. Noch einmal 0175 721 3066 oder per E-Mail an melchow@naturwacht.de. Ich sage die Kontaktdaten noch nach der nächsten Musik dann gern noch einmal für den Fall, dass Sie Zeit und Lust haben, dabei zu sein. Für die Teilnahme empfehlen wir bequeme und Achtung, mückenfeste und der Witterung entsprechende Kleidung in gedeckten Farben sowie festes Schuhwerk. Ein Fernglas kann auch hilfreich sein. Wenn Sie sich noch weiter informieren möchten, schauen Sie im Internet unter www.naturschutzfonds.de/naturwachtnacht noch einmal nach. These boots are made for walking. Und dann viel Spaß am 22. August bei den Fledermäusen.

die Schuhe werden schon fertig sein. Are you ready, Boots? Hier noch einmal, wie versprochen, die Kontakte zur Anmeldung, für die Anmeldung zur 2,5-stündigen Ranger-Tour am 22. August im Rahmen der Naturwachtnacht. Und zwar können Sie sich telefonisch anmelden unter 0175 721 3066 oder melchio@naturwacht.de. Ja, und Sam Cooke und Wonderful World. Yes.

0: Sie hören Radio Ginsee mit unserem Morgenmagazin. Ein Mensch ist alt, wenn seine Erinnerungen größer sind als seine Träume. Ein Zitat von David Bowie und ein Gedanke, dem wir ja sicherlich alle gern folgen und fühlen uns jung. Aber das Älterwerden ist nicht aufzuhalten, es findet halt statt. Jede Sekunde, jede Minute, Stunde, Tag, Woche und Monat gefeiert wird einmal im Jahr. Detlef Groth ist immer auf der großen Recherchetour und sucht dann aus, ich glaube, wir sind mittlerweile 8 Milliarden Menschen auf der Welt, sucht er eine kleine Runde aus, die wir hier erwähnen im Programm. Detlef Groth hat die vorbereitet. Hier sind die Geburtstage dieser Woche.
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Wenn Sie in dieser Woche Geburtstag haben, dann einen herzlichen Glückwunsch hier von uns von Radio Ginsing. Und dann beginnen wir auch gleich mit den Prominenten. Christian Kohlund wurde am 17. August 1950 in Basel in der Schweiz geboren. Ein Schweizer Schauspieler. Kohlund entstammt einer Familie, in der die Kunst eine große Rolle spielte. Denn seine Eltern, Erwin Kohlund und Margret Winter, waren beide Schauspieler. Schon in jungen Jahren kam Kohlund mit der Schauspielerei in Berührung. Bereits mit 8 Jahren stand er an der Seite seines Vaters vor der Kamera. Er absolvierte eine Schauspielausbildung am Max-Reinhardt-Seminar in Wien und spielte anschließend an renommierten Bühnen wie dem Münchner Residenztheater und dem Schauspielhaus Zürich. Seine Rollen in Die Schwarzwaldklinik, Die Insel, Das Traumhotel und der Zürich-Krimi tragen maßgeblich zu seiner Popularität bei. Kohlund war 3-mal verheiratet und lebt mit seiner 3. Frau Elke Best im Bayerischen Wald. Ja, und wenn Sie... Er wird 76 Jahre alt. Herzlichen Glückwunsch. Harald Schmidt wurde am 18. August 1957 in Neu-Ulm geboren. Ein deutscher Fernsehmoderator, Schauspieler und Autor. Seine Eltern waren Vertriebene aus der Tschechoslowakei. Nach dem Abitur absolvierte er eine Ausbildung zum Kirchenmusiker und war als Organist tätig. 1984 startete seine kabarettistische Laufbahn. Schmidt ging mit Soloprogrammen auf Tournee und kehrte später immer wieder zum Theater zurück. Unter anderem ans Berliner Ensemble und ans Bochumer Schauspielhaus. Den Durchbruch schaffte Schmidt mit der Harald-Schmidt-Show, die von 1995 bis 2003 auf Sat.1 lief. Die Sendung war bekannt für ihren respektlosen Humor, der Schmidt den Spitznamen Dirty Harry einbrachte. Nach einer kreativen Pause kehrte Schmidt zur ARD zurück und moderierte dort seine Late-Night-Show. Schmidt engagiert sich für die Deutsche Depressionshilfe und moderiert einen Podcast zu diesem Thema. Aktuell lebt Schmidt mit seiner Lebensgefährtin in Köln und hat insgesamt 5 Kinder aus verschiedenen Beziehungen. Harald Schmidt wird 69 Jahre alt. Bill Clinton wurde am 19. August 1946 in Hope, Arkansas in den USA geboren. Ein Politiker der Demokratischen Partei. Er war der 42. Präsident der Vereinigten Staaten von 1993 bis 2001 und davor Gouverneur von Arkansas. Als Jugendlicher war Clinton bereits politisch interessiert und nahm an Programmen teil, wo er sein Talent für Debatten und politische Strategie entdeckte. Ein Treffen mit John F. Kennedy im Weißen Haus war für ihn ein prägendes Erlebnis. 1992 gewann Clinton die Präsidentschaftswahl und zog ins Weiße Haus ein. Seine Amtszeit war von wirtschaftlichem Aufschwung und innenpolitischen Reformen geprägt. Er setzte sich für eine allgemeine Krankenversicherung ein und bemühte sich, die Staatsverschuldung abzubauen. In der Außenpolitik versuchte Clinton, im Nahostkonflikt zu vermitteln und die Beziehung zu China und Russland zu verbessern. Seine 2. Amtszeit wurde von der Affäre mit Monika Lewinsky überschattet, die zu einem Amtsenthebungsverfahren führte, das jedoch scheiterte. Trotz des Skandals konnte Clinton seine Amtszeit erfolgreich beenden und sich danach mit seiner Stiftung für soziale Belange engagieren. Bill Clinton wird 80 Jahre alt. Dann gehen wir mal von den 80-Jährigen wieder etwas zurück zu den Jüngeren. Dua Lipa wurde am 22. August 1995 in London geboren. Eine britisch-albanisch-kosovarische Sängerin und Songwriterin. Ihre Eltern, beide albanischer Abstammung, flohen aus Bosnien und dem Kosovo nach London, bevor sie zur Welt kam. Der Name Dua, was auf Albanisch Liebe bedeutet, wurde von ihrer Großmutter vorgeschlagen. Nach einigen Zwischenstationen führte es eines Tages zu einem Plattenvertrag bei Universal Music und der Zusammenarbeit mit US-amerikanischen Produzenten. Ihr selbstbetiteltes Debütalbum Dua Lipa erschien im Juni 2017. Mit dem Album erreichte sie in vielen Ländern die Charts. Im Mai 2023 kündigte Lipa den Song Dance the Night für den Barbie-Film an, in dem sie auch ihr Schauspieldebüt als Meerjungfrau Barbie gab. Dua Lipa wird 31 Jahre alt. Kann man gar nicht sagen, ne? Jung.

0: Ach guck, auch Dua Lipa hat es in die engere, elitäre Auswahl der von Detlef Groth präsentierten Geburtstagskinder geschafft. Woran mag es wohl liegen? Haha, so. Eines habe ich mal kurz nachgeschaut. Eines haben alle Geburtstagskinder, die eben präsentiert worden sind, gemeinsam. Sie sind im Sternzeichen des Löwen geboren und vereinen folgende Eigenschaften in sich. Element Feuer, Planet Sonne, Stärken, selbstbewusst, großzügig, mutig, treu und lebensfroh. Schwächen haben die Löwen auch. Eitelkeit, herrschsüchtig und ungeduldig sind sie. Nun gut. Wichtig ist beim Älterwerden ja nur, dass man sich selbst nicht aus den Augen verliert, dass man immer der Alte bleibt.
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ganz großes Finale, oder? Blues kann er auch, Frank Zander. Einen Geburtstag oder besser gesagt ein Jubiläum möchte ich noch nachreichen, meine Damen und Herren. 50 Jahre Dancing Queen von ABBA. Am 16. August 1976 wurde der Song zum ersten Mal veröffentlicht. Die ursprüngliche Rückseite der Vinylpressung von Dancing Queen war übrigens That's Me, ein Song, der damals 1976 aufgrund der superstarken A-Seite wenig Beachtung fand. Heute aber als einer der Hidden Champions von ABBA gilt. Vielleicht schon mal merken, wenn es bei der Party um die Wahl des besten ABBA-Songs geht. Wir hören mal rein. That's Me, hier sind ABBA.

Der Mann mit den Mick Jagger Gedenkstimmbändern. Van Morrison, Brown Eyed Girl. Und jetzt möchte ich meiner Liebe zum Rock'n'Roll noch mal ein bisschen Raum geben. Hier ist Elvis Presley und Burning Love.

0: Sie hören das Morgenmagazin auf Radio Ginseng, ein Programm für Leute, die sich von Musik im Radio auch mal gerne überraschen lassen. Das denkt sich auch Dietmar Witt und füllt uns immer wieder eine Wundertüte.
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2: 1965 traten Pink Floyd noch unter verschiedenen Namen wie The Megadeth, The Spectrum 5 oder The T-Set auf. Damals waren auch noch einige andere Musiker an Bord. So Rado Klose als Leadgitarrist und Chris Dennis als Sänger. Als beide die Band verließen, wurde Syd Barrett in die Rolle des Leadgitarristen und Sängers gedrängt. Eine Rolle, die er zunächst nur unfreiwillig annahm. In einem Brief an seine damalige Freundin tat er seinen Unmut darüber kund und äußerte, ohne zu ahnen, was nur ein paar wenige Jahre später geschehen würde, seinen Wunsch, sein alter Kumpel aus Studienzeiten David Gilmour würde die Rolle des Frontmanns in der Band übernehmen. 1967 kam Gilmour in die Band, die Barrett 1968 verließ. Auf dem Album A Saucerful of Secrets ist Syd Barretts Abschiedssong von Pink Floyd zu hören. Jug Band Blues.
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Das war mal eine Wundertüte, die wirklich ihren Namen verdient, oder? Danke, Dietmar. Dietmar Witt übrigens, der Mann mit dem magischen Griff in die Rockplattenkiste hier im Sender. Boah, Pink Floyd. Und zum Schluss klang es irgendwie ein bisschen wie Oktoberfest. Aber ja, wird man immer nur klüger. Jetzt geht's mal in die Disco-Ära. Sister Sledge.

90 Minuten Morgenmagazin vergehen ja wie im Fluge, meine Damen und Herren. Wir kommen zum letzten Titel für heute hier bei mir im Programm. Und das ist ein ziemlich alter Song, weit über 70 Jahre. Ich glaube, 1950 ist der erschienen, also älter als ich. Schunkeln wir uns so mal langsam aus dem Morgenmagazin heraus. Ach, wunderschön.

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3: Genau. Zum Ausklang des Morgenmagazins setzen wir da mal Detlef Groth ans Piano. Elf Finger, ich hab's nachgezählt, glauben Sie mir. Ja. Das war das Morgenmagazin für den Tag. Ich bedanke mich sehr herzlich bei allen, die mitgemacht haben. Ein herzliches Dankeschön an Annelie Katscher für das Chanson. Danke an Klaus Brandenburg, Dietmar Witt und Detlef Groth. Mein Name ist Christian Herrmann. Ich bedanke mich fürs Zuhören bei Ihnen. Und verbleibe mit besten Grüßen. Bis zum nächsten Mal. Herzlich auf Wiederhören.

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Hallo aus Finsterwalde, sagt Ralf Engel. Und wer zählen kann, ist klar im Vorteil. Ich hatte Ihnen im Juni angekündigt, dass im Juli meine 50. Folge der Lieblingslieder läuft. Und wie gesagt, wer zählen kann, ist klar im Vorteil, es war die 49. Die 50. Folge folgt heute. Und die hat begonnen mit Ike und Tina Turner, Nutbush City Limits. Jetzt folgt eine Band namens Juli. Und die hat 2019 das Album veröffentlicht, Der Sommer ist vorbei. Und daraus hören wir Fette wilde Jahre.

Barclay James Harvest wurden 1967 gegründet. 10 Jahre später, 1977, erschien der Titel Hymn auf dem Album Gun to Earth.

Brenda Russell ist eine amerikanische Jazz- und Popsängerin. Ihr Lieblingsinstrument ist das Keyboard und das hört man in dem folgenden Titel Piano in the Dark.

aus dem Jahr 1988 stammt dieser Titel. Seit den 2000er Jahren arbeitet Brenda Lee als Musical-Darstellerin. Heroes ist ein Rocksong von David Bowie. Das 1977 erschienene Stück handelt von zwei Liebenden, die im Schatten der Berliner Mauer zusammenkommen. Der Titel entstand in West-Berlin als Teil von Bowies Berlin-Trilogie.

Der Stimme nach könnte man denken, da hat John Lennon gesungen. Stimmt aber nicht. Es war Julian Lennon, sein Sohn aus erster Ehe mit Cynthia Powell. Der Titel, den wir gerade hörten, stammt aus dem Jahr 1991 und heißt Saltwater. Lita Ford, sie ist bekannt geworden, international bekannt geworden mit der Band The Runaways, aus der auch Joan Jett hervorgegangen ist. Nach der Auflösung der Band widmete sie sich ihrer Solo-Karriere und 1988 veröffentlichte sie den Titel Kiss Me Deadly.

Louder Than Words erschien auf dem 15. Studioalbum der Band Pink Floyd. Und es ist auf diesem Album, Endless River heißt es, das letzte Lied und das einzige Lied, in dem gesungen wird.

Face It Alone ist ein Lied der britischen Band Queen. Es wurde von allen vier Bandmitgliedern geschrieben und 1988 aufgenommen. Ursprünglich war es vorgesehen für das Album The Miracle, später dann für Innuendo, aber es ist auf keinem der beiden Alben erschienen. Im Sommer 2022 gaben dann Brian May und Roger Taylor bekannt, den wiederentdeckten Song in der ersten Aufnahme von The Miracle zu veröffentlichen.

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Love is a Drug ist auf dem 5. Studioalbum der Gruppe Roxy Music erschienen. 1975 war das, als der Song als erste Single-Auskopplung aus dem Album Siren veröffentlicht wurde. Und Liebe ist die einzige Droge, die man wirklich zu sich nehmen sollte.

Als nächstes folgt eine französische Band, Belle Epoque, und der Titel Bama Lama. Danach folgt Jethro Tull, gegründet 1967, und sie ist eine Band, in der die Querflöte als Hauptinstrument eingesetzt wird. Ian Anderson, der Chef der Band, stand während seines Auftritts mit dem Instrument meistens auf einem Bein. Bungle in the Jungle.

Manchmal ist es schon erstaunlich, aus welchem Grund sich manche Band einen Namen gibt. Die im Herbst 2002 auf einer Party in der Eifel gegründete Band Jupiter Jones benannte sich nach dem jugendlichen Detektiv Jupiter Jones, im Deutschen Justus Jonas, aus der englischsprachigen Originalversion der Buch- und Hörspielreihe Die drei Fragezeichen. 2011 hatte die Band ihren Durchbruch mit dem Titel Still. Und den hören wir gleich. Bevor es aber bei mir hier im Studio still wird, möchte ich mich von Ihnen verabschieden. Ich hoffe, Sie hatten ein wenig Spaß an meiner Sendung und verzeihen mir, dass ich mich verzählt hatte. Also wie gesagt, nächstes Mal die 51. Sendung. Und bis dahin verbleibe ich mit den besten Wünschen für Sie. Wie immer, passen Sie auf sich auf, werden und bleiben Sie gesund, Ihr und Euer Ralf.

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1: Herzlich willkommen bei Radio Ginseng. Schön, dass Sie mit uns auf eine literarische Reise gehen. Heute mit Delphine de Vigan. Delphine de Vigan, 1966 in Paris geboren, ist eine französische Schriftstellerin, Drehbuchautorin und Filmregisseurin. Sie studierte an der Französischen Schule für Journalismus und Kommunikation an der École des Hautes Études en Sciences de l'Information et de la Communication und arbeitete danach in einem Meinungsforschungsinstitut. Abends und nachts schrieb sie ihre ersten Romane. Den ersten Roman mit dem Titel Jours sans faim, Tage ohne Hunger, veröffentlichte sie unter dem Pseudonym Lou Delvic. Alle anderen Romane unter dem Namen Delphine de Vigan. Seit 2007, nach dem großen Erfolg ihres Romans Noé Moi, No und ich, lebt sie vom Schreiben. Sie lebt mit ihren beiden Kindern in Paris. In einem Interview erzählt sie: Im Alter von 12 Jahren begann ich zu schreiben, zunächst ein Tagebuch. Dann öffnete ich mich und schrieb über Menschen, die mich umgaben, über Ereignisse. Später arbeitete ich in einem Betrieb, lernte den Vater meiner Kinder kennen und ich führte ein normales, geregeltes Leben. Das brauchte ich. Mit 30 begann ich dann richtig zu schreiben. Ich wollte einen Roman schreiben, etwas schreiben, was andere Menschen interessierte. Jedes Mal, bevor sie zu schreiben beginnt, fragt sie sich, ob sie ein Sujet findet, was andere Menschen interessiert. Über den Anspruch, den sie mit ihren Romanen hat, sagt Delphine de Vigan Folgendes: Ich bin nicht so anmaßend zu behaupten, dass ich mit meinen Romanen die Welt verändern werde. Unbewusst habe ich vielleicht dieses Bedürfnis, gestehe es mir aber selbst nicht ein. Ich bin überzeugt davon, dass die Lektüre eines Buches auch zur konkreten Aktion führen kann. Man ändert seinen Blick auf die Dinge, auf Menschen. Auf jeden Fall glaube ich an die bewegende Kraft meiner Figuren. Dass ihr das gelingt, belegen mehrere Auszeichnungen. Neben anderen Literaturpreisen erhielt sie für den Roman D'après une histoire vraie, nach einer wahren Geschichte, den Prix Renaudot sowie den Prix Goncourt des Lycéens.

0: Einer ihrer bekanntesten Romane, der mit dem Prix de Libraire 2008 ausgezeichnet und von Sabu Breitmann verfilmt wurde, trägt den Titel No et moi, No und ich. Lou ist 13, hochbegabt und eine Einzelgängerin. Am liebsten beobachtet sie die anderen, um ihre Welt zu verstehen. Bis sie auf die 18-jährige No trifft, die mitten in Paris auf der Straße lebt. No mit ihren dreckigen Klamotten und ihrem müden Gesicht. No, deren Einsamkeit die Welt in Frage stellt.
1: Jetzt.
0: Und so stürzt sich Lou in ihr neues Projekt. Sie will No retten. Eine Begegnung, die das Leben verändert. Besondere Beachtung fand in Frankreich ihr Roman mit dem Titel Rien ne s'oppose à la nuit, deutsch Das Lächeln meiner Mutter. In diesem autobiografischen Roman erzählt die Autorin, die gleichzeitig auch die Erzählerin ist, die Geschichte ihrer Familie, insbesondere die ihrer Mutter. So möchte sie herausfinden, was ihre Mutter dazu gebracht hat, Selbstmord zu begehen. Delphine de Vigan schreibt über mütterliche Liebe, über familiäre Bindungen, von Hoffnungslosigkeit und von Lebensfreude, von lebenslangen Freundschaften. Schon als Kind fand Delphine ihre Mutter Lucille schöner, talentierter, unkonventioneller als andere Mütter, aber auch immer kühl und distanziert. Aber warum hat Lucille sich für den Freitod entschieden? Diese Frage bewegt die Autorin ihr ganzes Leben. Sie sagt: Das Buch ist eine Hommage an meine Mutter, an ihr Leben und ihr Leiden. An die Art und Weise, wie sie mit ihrer Krankheit umgegangen ist. Vermutlich macht Lucilles Schmerz einen Teil meiner Persönlichkeit aus. Als meine Schwester und ich klein waren, haben wir ganz deutlich ihre Zerbrechlichkeit gespürt. In einem Teil meines Romans beschreibe ich einen Lebensabschnitt, in dem sie sehr von dem Gedanken an den Tod besessen war und ihrem Leben sogar ein Ende setzen wollte. Für ein kleines Mädchen von 11 Jahren ist es nicht einfach, damit umzugehen. Ich widme dieses Buch auch meiner Großmutter, ihrem unglaublichen Einfallsreichtum, immer wieder Fantasie und Freude zu finden. Jeden Tag merke ich, wie schwierig es für mich ist, meine Mutter zu beschreiben, sie in Worte zu fassen und wie sehr mir ihre Stimme fehlt.

Ein anderes sehr bewegendes Thema steht im Mittelpunkt des Romans Jour sans faim, Tage ohne Hunger. Es trägt autobiografische Züge. Das Kapitel 1 beginnt wie folgt. Wegen dieser Kälte ließ sie sich auf den Termin ein. Als er sie zum ersten Mal anrief, eine unbekannte, näselnde Stimme bot ihr an, einem Herbstabend Hilfe an einem Abend wie all den anderen. Sie lebte am Heizkörper wegen der Kälte, aber nicht nur. Zunächst lehnte sie ab. Was soll diese Einmischung? Er stellte einige Fragen zu ihrem körperlichen Zustand. Es waren die Fragen eines Kenners, ja, eines Experten, präzise und direkt, mit denen er abzuschätzen versuchte, wie dringend es war. Es bleibt nicht mehr viel Zeit, das hatte er ihr vor allem anderen gesagt. Sie spürte, dass er auch etwas über die Einsamkeit wusste, über das Eingeschlossensein. Es ist zu spät, sagte er, allein schaffen Sie das nicht. Ich kann Ihnen helfen, kommen Sie am Mittwoch zu mir in die Sprechstunde, ich erwarte Sie. Laure ist 19 Jahre alt und magersüchtig. Als die Krankheit lebensbedrohlich ist, wird sie in eine Klinik eingewiesen. Bei der Wahl für oder gegen das Leben hilft ihr vor allem der Arzt, dessen Patientin sie wird. Er ist der Einzige, der hartnäckig um sie ringt. Nach langer Zeit ist er der erste Mensch, dem sich Laure öffnet. Und sie erzählt von dem Teil ihrer Kindheit, der sie in diese Krankheit getrieben hat. Das Zusammenleben mit ihrer psychisch kranken Mutter. 3 Monate Krankenhausleben werden geschildert, 3 Monate, in denen Laure ihren Todeswunsch überwindet und sich in ihr allmählich ein Lebenswille und sogar der Wunsch nach Freude am Leben wieder einstellt. Ein bewegender Roman über eine junge Frau, die ihren seelischen Schmerz

zerstörerisch Leistungsdruck wirken kann. Der Roman gewährt auch Einblicke in den Mikrokosmos der Klinik und zeigt auf, wie sich unterschiedliche Patienten in ihre Krankheiten flüchten. Selten wurde das Thema Essstörung so glaubhaft und intensiv thematisiert. Delphine du Vigan zu lesen erweitert immer den Horizont. In diesem Fall ganz besonders.

Ein Interview vom 3.12.2018 mit der Welt trägt den Titel »Man selbst zu sein ist die größte Einsamkeit«. Es ist ein Gespräch über Gewalt, toxische Familien und Einsamkeit als Rettung. Wie Virginie Despentes und Annie Ernaux ist die Bestsellerautorin eine Vertreterin der radikal zeitgenössischen französischen Literatur, eine Seismografin gesellschaftlicher Gewalt. Beim Cappuccino erzählt sie von ihrer Deutschlehrerin, die 4 Jahre lang nur geschwiegen habe, mit der Folge, dass es mit ihren Deutschkenntnissen nicht zum Besten bestellt sei. Um Schweigen geht es auch in ihrem Roman Loyalitäten, Les Loyautés. Zum Inhalt des Romans. Theos Eltern sind getrennt, er hat keinen Rückzugsort, gehört nirgendwo hin, weder in die Welt seines verwahrlosten, arbeitslosen Vaters, der sich selbst aufgegeben hat, noch zu seiner Mutter, die den Teil ihrer Vergangenheit, der mit ihrer gescheiterten Ehe zu tun hat, aus ihrer Existenz gelöscht hat. Er gehört nicht mehr zu den Kindern, aber auch noch lange nicht zu den Erwachsenen. Trotzdem steht er bedingungslos hinter seinen Eltern, denn er sieht den Schmerz seiner Mutter, sieht das vergebliche Bemühen seines Vaters, sein Leben noch irgendwie zusammenzuhalten. Natürlich ist Theo überfordert und so sucht er Schutz und Erleichterung im Alkohol. Er kämpft an gegen die Angst. Sein Umfeld hört die stummen Hilferufe nicht. Auf die Frage des Journalisten: Wie können wir auf Gewalt reagieren, wenn sie kaum zu vernehmen ist? Antwortet Delphine de Vigan, dass sie die zentrale Frage des Buches ist. Überhaupt ein Grundthema ihrer Romane. Sie versucht, den Mechanismus dieser stillen Gewalt aufzudecken. Verbale Zerstörung, zum Beispiel Gewalt durch Sprache, unter der sie als Kind gelitten hat. Sie erzählt: Als ich 13 Jahre alt war, wurde meine Mutter wegen einer psychischen Erkrankung in eine Klinik eingeliefert. Ich konnte damals mit niemandem darüber reden, schon gar nicht mit meinem Vater, der absolut unzugänglich dafür gewesen wäre. Ich fühlte mich zwischen beiden Elternteilen hin und her gerissen. Die Gewalt, die ich als Kind erlebt habe, diese Jahre, die ich bei meinem Vater verbracht habe, nachdem meine Mutter erkrankt war, habe ich als Gewalt erlebt, in Form einer unsichtbaren, leisen Gewalt. Und es gibt eine Einsamkeit, in der man sich ganz selbst überlassen ist. Damit endet der erste Teil unserer Sendung über französische Schriftsteller der Gegenwart. Als Überleitung hören Sie nun ein Chanson von Christophe Maé mit dem Titel »Weekend sur deux« – jedes zweite Wochenende.

Herzlich willkommen im zweiten Teil unserer Sendung über französische Schriftsteller der Gegenwart. Schön, dass Sie wieder dabei sind. Mein Name ist Annelie Katscher. Lernen Sie mit mir Jean-Paul Dubois kennen. Jean-Paul Dubois, geboren 1950 in Toulouse, begann sein Berufsleben auf Baustellen und als Möbelfotograf, bevor er Soziologie studierte und eher zufällig zum Schreiben fand. Er arbeitete zunächst als Sportreporter für verschiedene Tageszeitungen und berichtete ab 1984 als Korrespondent des Nachrichtenmagazins Le Nouvel Observateur aus den USA. Er verbrachte insgesamt 15 Jahre auf dem nordamerikanischen Kontinent. In dieser Zeit entstanden auch seine ersten Romane. Seit 1987 verfasst er fast jedes Jahr ein Buch, wobei ihm nachgesagt wird, nichts zu erfinden, sondern allein aus dem zu schöpfen, was er selbst erlebt oder gesehen habe. Mit seinem umfangreichen Werk zählt Dubois zu den bedeutendsten französischen Autoren der Gegenwart. Abgesehen vom Prix Goncourt erhielt er unter anderem 1986 den Prix France Télévisions für sein filmisch adaptiertes Buch Kennedy et moi, Kennedy und ich, und 2004 den renommierten Prix Féminin für seinen Roman Une vie française, Deutsch, ein französisches Leben. Der Autor lebt in Toulouse in seinem Geburtshaus, zurückgezogen in seinem Garten und mit seinen Pflanzen und Tieren. Er ist Vater von zwei Kindern und bezeichnet Kanada als seine zweite Heimat. Jean-Paul Dubois hat bisher mehr als 20 Bücher veröffentlicht, einige auf Deutsch. Für seinen Roman Tous les hommes n'habitent pas le monde de la même façon, Deutsch etwa Die Menschen bewohnen die Erde auf unterschiedliche Weise, ist er mit dem Prix Goncourt ausgezeichnet worden. Zum Inhalt des Romans. Die Handlung des Romans beginnt im Toulouse der 60er Jahre mit sehr gegensätzlichen Figuren. Da ist zum einen der fromme Vater, ein Pastor mit konservativer Einstellung, und die Mutter, eine feurige Anhängerin der Linken, die ein Kino leitet, in dem alles gezeigt wird, was gerade aktuell und revolutionär ist, darunter auch Pornofilme. Dann wird die Handlung in Kanada fortgesetzt, wo der Erzähler in Montreal im Gefängnis sitzt und diese Kindheitsgeschichte aus seiner Erinnerung heraus erzählt. Der Protagonist ist Hausmeister, hat 20 Jahre lang einen super Job gemacht, macht einen kleinen Fehler, wird entlassen. Und das ist die große Katastrophe des Scheiterns, die dann dazu führt, dass er gewalttätig wird und ins Gefängnis kommt.

Als langjähriger Journalist ist Jean-Paul Dubois ein genauer Beobachter, der sich beim Schreiben, wie er in einem Interview erklärt hat, immer an realen Figuren orientiere. So auch beim Protagonisten dieser Geschichte. Einmal mit dem Lesen begonnen, legt man diesen Roman so schnell nicht wieder aus der Hand. Dieses einzelne Leben mit all seinen Verflechtungen steht exemplarisch für das Streben und Scheitern menschlichen Daseins insgesamt. Hansens Bewährungshelfer stellt im Rahmen eines Gesprächs eine zentrale Frage: Wer gehört wo im Leben hin? Warum ist jemand wie Hansen straffällig geworden? Hansens Erzählen vom Alltag, von den Umbruchzeiten der späten 60er Jahre oder auch vom Gefängnisalltag langweilt nicht. Es ist eine bis zum Ende spannende Erzählung, in der es auch manches zu schmunzeln gibt. Ein herzenswarmes, leises und kluges Buch, das jeder Mensch einmal lesen sollte. Jean-Paul Dubois erzählt von der Suche nach dem glückseligen Leben.

Ein vielfach beachteter Roman von Jean-Paul Dubois heißt Une vie française, Deutsch Die Jahre des Paul Blick. Der Roman, der im Jahr 2004 veröffentlicht wurde, beschreibt das Leben des Protagonisten Paul Blick, welcher zwischen Einsamkeit und unerfüllter Liebe steht. Es wird ein Porträt der französischen Lebensweise der Generation des Protagonisten entworfen. Der Autor führt uns mitten hinein in die Fünfte Republik. Von Charles de Gaulle bis Jacques Chirac. Er hat einen historischen Roman aus unserer Zeit geschrieben, einen Familien- und Entwicklungsroman, der vom politischen Wandel eines Landes und dessen Widerhall in der französischen Provinz erzählt. Es ist die Geschichte eines Mannes, der auf sein Leben zurückblickt, die Geschichte seiner Familie und die einer ganzen Generation. Dubois veröffentlichte bis 2019 mehr als 20 Romane. Er schreibt mittlerweile alle 3 oder 4 Jahre einen Roman, eigenen Angaben zufolge stets im März eines Jahres, innerhalb von 15 Stunden Arbeitstagen. Er wählte den Monat, da dieser 31 Tage hat und sehr regnerisch sei. Kennzeichnend ist die häufige Verwendung der Figurennamen Paul und Anna sowie der traurige Tonfall gepaart mit melancholischem Humor. Dubois gibt an, im Alter von 8 Jahren durch eine Herzkrankheit des Vaters geprägt worden zu sein. Er sagt, ich lebe in Sorge und werde in Sorge sterben, also schreibe ich darüber. Der frühere Linke, der bis zu seinem 15. Lebensjahr stotterte, ist stark von der amerikanischen Literatur beeinflusst, unter anderem von Philip Roth und John Updike. Wählen Sie aus der thematischen Vielfalt der in der heutigen Sendung vorgestellten Bücher von Delphine de Vigan und Jean-Paul Dubois etwas Anregendes für Sie aus. Mein Name ist Annelie Katscher. Ein herzliches Dankeschön an Christian Herrmann an der Technik. Denken Sie immer daran, man sieht nur mit dem Herzen gut. Bis zum nächsten Mal. À très bientôt.

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0: Das schlimme Jahr. Kaum waren Maria und ihr Sohn vom Hospital zurück und erzählen beim Abendbrot von dem Säugling, kommt ein Bote und flüstert Beierle etwas zu. Der richtet sich auf und erklärt den Neugierigen: Die Äbtissin ist gestorben. Die Vorsteherin des Klosters galt schon lange als heilig. Sie hatte sich vom tätigen Leben immer mehr zurückgezogen. Und schließlich hatte sie der Welt entsagt. Sie ließ sich in ihre kleine Zelle einmauern. Nur ein Stein fehlte in der Mauer, durch den sie Wasser und etwas Brei empfing. Und auf die Frage der Nonne, die das Essen brachte: Mutter, fehlt es euch an irgendetwas noch? War nichts zu hören. Selbst das Sprechen hatte die Äbtissin also eingestellt. Und beten tat sie gleichfalls nur im Kopf. Nun war sie gestorben. Man hatte ihre Zelle wieder aufgebrochen und sie in der Kapelle aufgebahrt. Und aus den Dörfern, aus der Stadt, die Leute kamen, sie ein letztes Mal zu sehen. Heilig, heilig, so hallte es durch den Raum. Und die Leute berührten den Leichnam, auf das auf sie von der guten Kraft etwas übergehe. Und schlimmer noch, am nächsten Morgen fehlten Haare, fehlte Stoff von ihrem Totenkleid. Da hatten einige Andenken mitgenommen. Das war Frevel. Aber bewahrte man nicht in der Marienkirche Reliquien von einem Heiligen aus dem Morgenland auf? Vollends unangenehm wurde es, als Bettler und Bettlerinnen die ganze Kapelle füllten, dass man über sie hinwegsteigen musste. Als Adelung von Rabenstein sie mit Suppen hinweglockte, gingen die hungrigen Männer und Frauen gern und ließen sich füttern. Aber gleich wieder saßen sie vor der Klosterpforte, in den Gängen, in der Kapelle. Adelung schüttelte den Kopf. Was war gewonnen, wenn die Äbtissin nur um ihr Seelenheil noch gelebt hatte? Das Leben im Kloster war heruntergekommen. Weniger wurde gebetet, weniger gearbeitet. Mit Unwillen sah Adelung, dass der schöne Klostergarten verwilderte. Und nach der aufwendigen Beerdigung der Klosterfrau lässt sie heimlich in die Mauer zum Klostergarten eine Bresche schlagen, eine Tür einsetzen und hat nun die beiden Gärten verbunden durch die schmale Pforte. Und Freiwillige gehen durch diesen Durchlass und jäten den Garten. Kniet nieder, befiehlt die Leiterin des Hospitals ihren Kranken und singt ein frommes Lied. So muss, wer in den Klostergarten geht, sich dieser Regel fügen. Die Nonnen sehen es und dulden die Verweltlichung. In der Stadt dagegen sieht man es nicht ungern. Was hilft das Kloster uns? Fragen die Ratsherren. Es hatte in Scheinach schon Prediger gegeben, die von der Kanzel fragten, ob Klöster ein gottgefälliges Leben seien. Die Welt war in Aufruhr. Was? Fragte man im Rat. Was geht uns denn das Kloster an? Wir hatten doch schon immer diese Klöster. Schon immer? Doch wohl nicht. Was bringt es uns? So fragten hartnäckig die einen immer wieder. Die Antwort: Es kostet uns nichts. Es wird versorgt, kostet das Land. Aus unseren Dörfern geben sie den Zehnt dorthin. Wenn wir den für uns hätten, wäre der Säckel nicht so leer. Was soll das Gerede? Das Kloster ist nicht unsere Sache. Ich traue mir schon zu, das Kloster zu unserer Sache zu machen. Beheim, der Brauer. Als sich die Blicke ihm zuwenden, spricht er weiter. Man kann ihnen das Leben sauer machen. Man braucht auch die Zufuhr von Lebensmitteln nur zu unterbinden. Dann ziehen sie von selber aus. Die Zufuhr von Lebensmitteln stockt sowieso. Krach hatte es in der Ratssitzung gegeben. Die Sitzung war aufwühlend. Nun war schon im zweiten Jahr die Ernte ausgefallen. Zuletzt hatte es im Spätsommer geschneit. Dunkel war es die ganzen Tage gewesen. Die Ernten wuchsen nicht heran. Und dann der Schnee hatte alles niedergedrückt, verfaulen lassen. Ein Ratsmann auf eine Klage sich wütend einlassen? Das wissen wir, dass Hunger herrscht. Und auch die Speicher sind schon leer. Was wir nicht wissen, was sollen wir dagegen tun? Der Sekretär schiebt ein Druckstück langsam vor den Ratsherrn. Was? Der Sekretär: Hier ist beschrieben, wie woanders auch schon Hunger herrschte. Wütend greift der Ratsherr nach dem Packen Papieren und drischt sie dem Sekretarius auf seinen Kopf. Blödmann! Was kümmert uns das, woanders schon gehungert wurde? Was wir wissen wollen, ist, was wir machen können. Der Sekretär mit rotem Kopf: Hier steht, dass Sie einen Bettlerkönig eingesetzt haben. Der Ratsherr: Ah, einen Bettlerkönig, ja, das ist die Lösung. Mit einem Zepter und einem dürren Stecken weist er die Leute an, wie sie sich einen Laib Brot zu denken haben und kräftig zubeißen sollen. Das ist Hohn. Es ist ja wahr, dass Buchstaben einen nicht satt machen. Aber einer fragt: Was hat es mit dem Bettlerkönig auf sich? Die Not war groß und immer mehr Leute bettelten um Brot. Die Bürger hatten selbst nicht viel und viele viel zu wenig. Und wer noch Mitleid hatte und auch Brot, der hatte wüste Prügeleien vor der Tür. Die Not, der Hunger ließ die Bettler aufeinander schlagen. Und da hat der Bettlerkönig mit seinem langen Stecken auf die Leute eingedroschen. Ihr sollt Frieden halten, verdammte Bande. Auseinander, Ruhe hier. Lässt du los, du sollst ihn loslassen. Schlug mit dem Stab dem Hartnäckigen auf den Kopf, dass der zu bluten anfing. Ein Einwand von der Runde. Das soll die Lösung sein? Nein, hohe Herren. Und erzählt: Der Bettlerkönig klagte vor seinen Ratsherrn. So geht es nicht weiter. Die Unruhe nimmt überhand. Wer noch etwas hat zu geben, der scheut den Aufruhr. Es sind schon Belagerungen vorgekommen. Der einen Hausfrau ist ihr Kleid zerrissen worden bei der Balgerei um Brot. Die anderen Ratsherren kannten das. Doch was war die Lösung? Der Sekretär: Der Bettelkönig hat Marken ausgeteilt, hat Listen mit den Bettlern und bestimmt, wer zu ihm kommen kann, um Brot zu holen.
1: Und woher kam das Brot?
0: Er hat es einsammeln lassen und alle waren dankbar, dass nun wieder Ordnung herrschte. Und mancher gab mehr als je zuvor.
1: Wieder vom Ratstisch, höhnisch: Wundersame Brotvermehrung. Die haben den Mangel nur verwaltet. Brot war auch nicht mehr.
0: Doch, er hat mit seiner Mannschaft die Dörfer heimgesucht, hat Korn noch aufgetrieben.
1: Hat er auch bezahlt?
0: Zum alten Preis, bevor die Preise stiegen.
1: Und trotzdem haben die Bauern Getreide rausgedrückt?
0: Nun, er hat gewarnt, sonst könnten auch die Bettlerscharen in ihr Dorf einfallen. Dann wüsste er nicht, was passieren wird.
1: Aha. Mit Verwaltung und mit Zwang haben die das gemacht. Und der Rat diskutiert ganz angeregt die Mittel. Ob man so Scheinach sichern kann?
2: Auf jeden Fall kann man Geld einsparen, sagt ein Ratsherr.
0: Wenn wir nur wüssten, ob das Wetter besser wird.
1: Gott weiß es.
0: Ich möchte es wissen. Warum regnet es seit Monaten nicht? Warum scheint keine Sonne? Warum ist es so kalt?
1: Gott ist allmächtig, allgütig und allwissend. Er will uns prüfen. Bla bla.
2: Das hören sie jeden Sonntag von der Kanzel. Das erklärt gar nichts. Und einer sagt verdrossen, allwissend. Kann schon sein, aber er sagt es uns nicht. Und denken tut er, das nutzt mir gar nichts. Sagt es aber nicht. Vielmehr sagt er, die Bauern kommen in die Stadt. Sie bringen nicht Korn, sie wollen es. Das Vieh verdurstet, der Fluss ist trocken. Das stimmt. Unsere Brunnen haben auch weniger Wasser. Hier nicken alle. An dem großen Stadtbrunnen musste schon das Seil verlängert werden, weil man sonst nicht bis ans Wasser kam. Man müsste wissen, wann es wieder regnen wird. Wenn die Brunnen trocken fallen, wird es schlimm. Einer schüttelt den Kopf.
3: Ich hab den Keller voller Bier.
2: Lacht ein anderer auf.
3: Oh, wäschst du dich auch mit Bier? Und deine Tiere, saufen die jetzt Bier?
2: Der andere braust auf. Ich weiß es doch auch nicht. Trotzig.
3: Dann trinken wir, solange es noch reicht.
2: So trinken sie vom Wein. Einer rätselt. Wenn man Wasser sparen könnte, könnte man in diesen Zeiten ein Vermögen machen. Einer lacht.
3: Füll doch alle deine Töpfe und Krüge.
2: Nein, ich meine richtig sparen. So einen richtig großen Wasservorrat. Eben für schlechte Zeiten.
3: Siehst du, du weißt es auch nicht.
2: Der andere sieht ihn fragend an.
3: Naja, wir wissen nicht, wann es endlich regnen wird und du weißt nicht, wie du Wasser bevorraten kannst.
2: Wo weißt du es denn? Den Rahmsteiner müsste man fragen.
3: Oder seinen Alten, den Petrus.
2: Okay. Als er damals in Schwarzdorf das Wasser vom Fluss auf die Hausgärten leiten wollte, ist er auch gescheitert.
3: Aber am Berg pumpt er das Wasser ständig raus.
2: Ja, aber es fließt einfach ab.
3: Wenn er es speichern könnte.
2: Ob er jetzt auch pumpen muss, wo es doch schon so lange nicht geregnet hat?
3: Frag ihn.
2: Sie zucken mit den Schultern. Einer sagt,
3: es wird noch schlimmer.
2: Alle schauen. Hab im Wirtshaus eine Geschichte gehört. Hatte ein Gespräch mit einem Händler aus den Bergen. Der wollte wissen, wie man hier Geld verdienen kann.
3: Na, viel habe ich dem nicht sagen können.
2: Und wie ich auf mein Essen warte, höre ich dem Gespräch am Nachbartisch zu. Ein gruseliges Gespräch. Als die das Haus aufmachten, roch es nach Tod. Die waren alle hin.
3: Wie denn?
2: Will einer wissbegierig wissen. Den Mann haben sie im Stall angenagelt.
3: Wie angenagelt?
2: Na, mit Nägeln an den Balken genagelt.
3: Wie denn?
2: Also wird es ausführlich erzählt. Mit den Händen hinter den Balken gebunden und mit einem großen Nagel die Hände an den Balken genagelt. Der Ratsmann erzählt weiter.
3: Ich hab so gedacht, wenn wir in der Kirche sitzen und es wird vom Frieden erzählt, ist das alles sehr schön.
2: Aber wenn wir dann rausgehen und sehen vor dem Wirtshaus eine Schlägerei, dann sind wir Feuer und Flamme und dreschen mit.
3: Da kommt endlich mein Essen.
2: Die vom Nachbartisch blicken nur kurz rüber, weil ich eine Gabel nutze. Aber ich habe mich nicht stören lassen, habe weiter nachgedacht.
1: Stille herrscht in der Runde. Aber die Stille währte nur kurz. Schon in der Woche darauf musste der städtische Rat sich erneut zusammensetzen. Unmut ist in der Stadt. Von Unwillen ist zu hören.
2: Ein Ratsherr, Unwillen wogegen?
3: Gegen die vielen Steuern.
2: Die gibt es schon lange. Warum jetzt?
1: Man zuckt mit den Schultern.
2: Der Salzpfennig bringt die Leute auf.
3: Der Stadtrat, den Salzpfennig zahlen alle. Alle in der Stadt. Für alle wird er auch verwendet. Das neue Tor, das Feldlinger, kostete eine Menge Geld. Wir mussten Kanonen kaufen. und auch Bomben. Denk dran, sonst wäre der Kurfürst reingekommen. So aber sind wir freie Stadt geworden.
0: Das Gegenargument.
3: Sie sagen, davon haben Sie da unten nichts. Sie brauchen nicht das Tor und nicht die Bomben. Die Not drückt Sie. Da ist das Freie der freien Stadt Ihnen ganz Wurst.
0: Eifrig berät man im Stadtrat. Was ist zu tun? Den Aufruhr des Pöbels muss man unbedingt verhindern.
3: Er ist nicht gut für das Geschäft.
0: Andererseits, die Preissteigerungen machen Lebensmittelgeschäfte jetzt gerade lukrativ. Aber der eine und der andere fürchtet, dass die sich Geld aus seinen Kassen holen könnten. Man sieht's am Barbara-Tag, wie der Pöbel um Geld sich schlägt.
3: Wir laufen unter Waffen durch die Straßen, so wie wir es gegen den Fürsten taten.
0: Bayerle:
4: Laufen? Ich kann nicht mehr laufen.
0: Gotthelf, der junge Ratsherr:
3: Jeder sucht sich ein paar getreue Burschen, wir laufen dann den ganzen Tag und zeigen unsere Waffen.
0: Ein älterer Stadtrat:
5: Wenn einer kommt, mein Paar, dann mag das reichen. Aber ich höre, der Unwillen ist in der ganzen Stadt. Die armen Quartiere schreien nach Brot. Die schmeißen euch das Kohlenholz auf eure Häupter.
3: Aber was dann?
5: Geben wir ihnen Brot.
3: Die Bäcker werden es nicht verschenken.
5: Dann kauft es aus unserem Säckel.
3: Großes Stimmengewirr. Nein, von unserem Geld doch nicht. Außerdem, der Säckel ist leer. Schon lange. Die Ausgaben lagen schon lange über den Einnahmen. Deshalb ja der große Eifer, die Steuern einzutreiben.
0: Da kommt ein leiser Vorschlag. Die Juden zahlen keinen Salzpfennig. Für einen Moment ist Stille. Dann erklärt einer:
5: Das müssen sie auch nicht, sie zahlen an den Fürsten.
3: Wissen die das in der Stadt?
0: Was heißt denn das? Man schaut fragend auf den Ratsherrn.
5: Sie zahlen nicht in unseren Säckel. Sie bauen nicht am Tor mit, bauen sich aber auf der Bleiche eine eigene Stadt. Die Ackerbürger sind für uns zum Nutzen. Wir Händler bringen von fern die Waren in die Stadt. Die Juden aber? Sie machen aus ihrem Geld mit unserem noch mehr Geld. Die sind Blutsauger. Die schlag doch tot.
0: Das wäre ein Weg. Soll doch der Pöbel sich sein Brot beim Juden holen. Also, schlagt sie tot.
3: Jammernd der Bayerle:
4: Es dunkelt schon.
3: Dann nehmen wir uns Fackeln.
4: Wollt ihr die ganze Stadt in Brand setzen? Eure Häuser, eure Werkstätten und Lagerhallen?
3: Nein. Also gut, dann morgen. Morgen ist ein guter Tag.
0: Zu Hause erfährt es die Familie. Der Bayerle sitzt mit hochrotem Kopf in seinem Sessel, massiert sein Herz.
3: Morgen, sagst du?
0: Der alte Ratsherr nickt. Oswald zu Wolfram: Lauf zu Mirjam, warne sie. Dann blickt er auf den Schwiegervater: Wir gehen zum Stadtrichter, der ist vernünftig.
4: Ich kann nicht, mein Herz schmerzt so.
3: Du musst, du bist der erste Ratsherr, los!
0: Der Richter ist ein alter Mann, der gut sich an den ersten Pogrom erinnern kann. Von dem Geraune auf den Märkten in den Läden hatte er auch schon lange gehört. Aber Oswald merkt schnell, dass mit guten Worten jetzt nicht mehr zu helfen ist. Er eilt zu Repp Löw. Am Morgen laufen bewaffnete Ratsherren mit ihren Leuten durch die Stadt, erzählen allen, die es hören wollen, dass die Juden planen, die Herrschaft in der Stadt zu übernehmen. Und alle Bürger von Scheinach sollen ihnen fronen. Nur wer noch Geld hat, kann sich von dem Sklavendienst befreien. Da taucht auch schon der erste Mob auf.
4: Brot!
0: Schreien sie, fuchteln mit den Stöcken.
6: Vom Rat die Leute schreien: »Brot ist bei den Juden, holt es euch da!« Und nun heißt die Parole: »Brot von den Juden!« und ziehen zum Judenviertel. Das alte Judenviertel ist ganz leer. Da wohnen sowieso nur alte Leute, die nicht das Geld für ein Haus auf der Bleiche haben. Und diese Armen hat Reb Löw in die festen Häuser holen lassen. Und Boten mit seinem Geld und seinen Wagen sind zu allen Bäckern in der Stadt gezogen und haben alles Brot gekauft. Und wie der Pöbel zum Tor kommt, zur neuen Judenstadt auf die Bleiche ziehen will, da kommen von der Seite links und rechts die Wagen mit dem Brot.
7: Was soll das? Ist für wen?
6: Für alle. Die Juden geben es kostenlos.
7: Der Anführer: Da seht ihr, die haben unser Brot. Jetzt schlagt sie tot.
6: Aber wenn das Brot so frisch duftet, darf man sich nicht erst einmal stärken?
7: Denn auch töten ist ja mühsam, kostet Kraft.
6: So lassen sich die ersten frisches Brot vom Wagen reichen, fangen an zu kauen. So stockt der Zug. Der erste Hunger wird gestellt.
7: Na, jetzt aber weiter, Mannen!
6: Da kommt ein leiser Einwand. Ich bring nur meinen Leuten von dem Brot. Lässt sich zwei Brote geben und verduftet. Dem Beispiel folgen andere auch. Da steht nun nur ein kleines Häuflein.
7: Trotzig der Anführer. So, das reicht. Sonst schaffen wir nicht mehr, was die vom Rat gewollt.
6: Und so ziehen sie aus der Stadt zu dem neuen Judenviertel. Werden langsamer dann, bleiben stehen. Aaron, der Älteste vom Rabbi, steht mit einer Schar junger Männer auf der Straße, mit Eisenstangen in den Händen.
7: Oh, das haben sie doch nicht erwartet. Sonst sind die Juden immer unterwürfig. Was nun?
6: Was nun? Oswald hatte seinen Schwiegervater fast gezwungen, die Büttel auszusenden, dass Ruhe auf den Straßen wird. So steht das verlorene Häuflein vor den kampfentschlossenen jungen Juden, als plötzlich die Büttel erscheinen, mit ihren Knüppeln an die Häuserwände knallen.
7: Auseinander! Der Rat verfügt jetzt Ruhe! Los, auseinander!
6: Und fast schon versöhnlich:
7: Leute, geht nach Haus! Da ist auch Brot für euch!
6: Im Rathaus läuft inzwischen eine erregte Debatte. Ganz unerhört. Nicht nur die Herren vom Rat hier tagen, sondern auch Oswald und Petrus sitzen hier am Tisch. Und noch ungewöhnlicher, zum allerersten Mal, Reb Löw sitzt auch am Tisch. Bayerle, kurzatmig, hochrot, mit einem Tuch in der Hand, um sich den Schweiß zu wischen.
8: Ruhe, meine Herren, nicht durcheinander,
6: schüttelt das kleine Glöckchen, das der erste der Ratsherren schlagen darf.
8: Wie ist die Lage jetzt?
6: Es herrscht Ruhe. Die bewaffneten Ratsherren lassen ihre Männer weiter durch die Straßen laufen, aber die Straßen sind leer. Die Leute sind zu Hause.
8: Sie essen ihr Brot.
6: Reb Löw, sie essen unser Brot. Die Stadtverwaltung hätte auch Brot ausgeben können. Stattdessen lenkt sie den Pöbel gegen uns. Wir sind für ihre Not nicht da.
7: Boah, wo kommt denn euer Geld bloß her? Doch von den Leuten. Da ist es nur gerecht, dass ihr auch etwas zurückzahlt.
8: Unser Geld verdienen wir am meisten außerhalb der Stadt. Wir pressen nicht die Leute mit neuen Steuern aus.
6: Wieder erregtes Stimmen durcheinander. Bayerle:
8: Ruhe, Ruhe bitte, es ist doch alles gut gegangen.
6: Oswald: Nein, gut geht es nicht, solange die Bedrückung so riesig ist. Die Armen dieser Stadt haben nicht nur heute Hunger. Und die Juden können nicht jeden Tag alles Brot aufkaufen und kostenlos verteilen.
7: Die werden schon nicht arm. Die bauen sich eine ganze Stadt, Stein. Und unsere Armen leben im hohen Dach, wo der Wind pfeift und sie frieren.
6: Oswald: Es muss eine Änderung geben, sonst gibt es Krieg. Hier, mitten in unserer Stadt. Reb Löw:
9: Fragt doch die Leute, was sie so bedrückt.
10: Na, ihr meint doch, wer sie so bedrückt.
9: Petrus, ruft alle auf den Markt, sollen alle sprechen können.
11: Das passt einigen Ratsherren nicht. Wer weiß denn, wie die Sache dann ausgeht?
10: Nein, nein, wir sind die Herren der Stadt, wir sprechen für ihr Wohl.
9: Oswald, wenn's um das Wohl der Stadt geht, lasst sie doch alle sprechen.
12: Wieder erregte Auseinandersetzung. Alle reden durcheinander. Da taucht ein Bote auf, flüstert mit dem Stadtrichter.
9: Ich höre gerade, der Rädelsführer, den ich herbefohlen hatte, der hat sich abgesetzt, ist weg und nicht zu finden. Reblöw, seid ihr zufrieden jetzt? Der Unruhestifter ist aus der Stadt.
13: Reblöw, mit Verlaub, durchaus nicht. Es geht nicht um den einen. Hinter dem stehen andere noch.
14: Boah, unerhört.
12: Erregte Stimmen durcheinander.
14: Das geht wohl gegen uns.
12: Da sieht man wieder, wie der Jude Unfrieden in unsere Stadt nur bringt.
9: Petrus tuschelt mit dem Stadtrichter. Der Richter. Ich bitte um Abstimmung. Soll morgen eine Stadtversammlung sein? Ich bitte um Zustimmung.
11: Nein, soll nicht. Ihr seid der Richter, nicht der Rat. Nur der darf solch Verfahren führen.
12: Alle blicken auf Beierle. Doch der schweigt ganz beharrlich, liegt in dem hohen Ratsstuhl, sagt kein Wort, blinkert nicht, macht keinen Atemzug.

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0: 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Es ist 12 Uhr.
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2: Willkommen zum Kännchen in der 34. Kalenderwoche 2026. Jörg Schubert sorgt auch heute an den Reglern für den guten Ton und die perfekte Mischung der Zutaten für unseren Aufguss. Wir unterhalten Sie mit folgenden Themen: Urlaub hinter schwedischen Gardinen. Einwegplastikartikel sind trotz Verbot noch erhältlich. Und eine Initiative für günstigere Autoreparaturen. Dietmar Witt hat sein Musikarchiv durchkämmt und Titel herausgesucht, die uns und hoffentlich auch Ihnen gefallen werden. Hier kommt der erste. Ein 80er von Laidback.

Die Mahngebühren müssten horrend sein. Ein Mann hat ein Buch in eine australische Bibliothek zurückgebracht, das seit rund 150 Jahren überfällig ist. Jetzt soll es niemand mehr ausleihen dürfen. Das Buch Antiquities of Athens ist zurück in seiner Heimatbibliothek in Australien. Das im Jahr 1858 veröffentlichte Buch wurde von einem Mann an die Bibliothek in der Küstenstadt Kiama zurückgegeben. Er habe es kürzlich bei Renovierungsarbeiten in seinem Haus in einer Teekiste gefunden, die in einem zugemauerten Kamin versteckt gewesen sei. Das sagte die Leiterin der Bibliothek der Nachrichtenagentur AP. So etwas Altes haben wir noch nie zurückbekommen. Ich folge vielen Bibliotheken in den sozialen Medien und oft bekommt man dort Dinge, die vielleicht 30 oder 40 Jahre alt sind, wenn Nachlässe aufgeräumt werden. Die australische öffentliche Bibliothek hat keine Möglichkeit, den säumigen Entleiher ausfindig zu machen. Dabei wäre die Gebühr für die verspätete Rückgabe astronomisch. Sie würde inflationsbereinigt bei etwa 28.000 australischen Dollar, das sind rund 17.000 Euro, liegen. Diese Summe wurde anhand der britischen Verspätungsgebühr von 3 Pence pro Woche berechnet. Diese Gebühr war zusammen mit einer Liste von Regeln, die bei der Eröffnung der Bibliothek im Jahre 1872 galten, auf der Innenseite des Einbands des Buches abgedruckt. Das Bibliotheksjournal aus den 1870er Jahren, in dem festgehalten wurde, wer wann ein Buch ausgeliehen hatte, sei aber verloren gegangen. Leider fehlt uns ein Glied in der Kette. Im Buch steht nichts darüber, wer der letzte Entleiher war. Die damalige Bibliotheksordnung sah vor, dass ein Buch zurückgegeben und eine überfällige Gebühr beglichen werden musste, bevor ein weiteres Buch ausgeliehen werden konnte. Vielleicht haben sie es uns deshalb nie zurückgegeben. Das Buch, das durch seinen langjährigen Aufenthalt unter einem Kamin einige Wasserschäden hat, war mit der Nummer 506 in der ursprünglichen Sammlung der Bibliothek gekennzeichnet. Diese umfasste damals etwa 1000 Bücher. Das zurückgegebene Buch wird nun in der lokalhistorischen Sammlung der Bibliothek ausgestellt. Wir werden nicht zulassen, dass es wieder ausgeliehen wird, sagte die Bibliothekschefin. Wir wollen nicht erneut 150 Jahre darauf warten, dass dieses Buch zurückgegeben wird.

Bücher gelten traditionell als Inbegriff von Bildung, Kultur und intellektuellem Rückzugsort. Doch in der Enge moderner Großstädte kann eine ausgeprägte Sammelleidenschaft schnell mit den nüchternen Vorgaben von Brandschutz und Statik kollidieren. Genau das erlebte nun ein junger Mann in New York, der die Grenzen dessen ausreizte, was in einer durchschnittlichen Großstadtwohnung physisch möglich ist. Aus dem einst ruhigen Rückzugsort wurde ein Rechtsstreit, der nicht nur die Nachbarschaft, sondern bald auch das Internet beschäftigte. Die Frage, ab wann eine liebevoll gepflegte Privatbibliothek zu einer Gefahr für die Allgemeinheit mutiert, berührt dabei nicht nur mietrechtliche Aspekte, sondern auch unser Verständnis von Wohnraum in Zeiten des städtischen Platzmangels. Im Zentrum der Geschichte steht der 31-jährige Mendel, ein Übersetzer und Literaturenthusiast. In seiner rund 56 Quadratmeter großen Einzimmerwohnung an der New Yorker Upper East Side unweit des Central Parks hatte er ein beeindruckendes literarisches Universum erschaffen. Etwa 10.000 Bücher türmten sich in den Räumen. Die Stapel reichten bis an die Decke, blockierten teilweise die Fenster und nahmen sogar das Badezimmer in Beschlag, während Jumeiner selbst auf einer Matratze auf dem Boden schlief. Meine Bibliothek ist mein Handbuch fürs Leben, so zitiert ihn die New York Times. Doch die Hausverwaltung sah in dem gigantischen Papiermeer weniger einen Hort der Kultur, als vielmehr ein handfestes Sicherheitsrisiko. In einem Schreiben wurde Jumeiner aufgefordert, die Ansammlung zu reduzieren. Er verstoße durch die vollgestellte Wohnung gegen seine mietvertraglichen Pflichten und produziere durch die brennbaren Materialien eine akute Brandgefahr. Da er der Aufforderung nicht nachkam, leitete das Immobilienunternehmen ein Räumungsverfahren ein. Wie stellt sich eine solche Situation im deutschen Mietrecht dar? Der Deutsche Mieterbund stellt auf Anfrage der Frankfurter Rundschau klar, dass das Aufbewahren persönlicher Gegenstände inklusive Bücher und Sammlungen grundsätzlich zur erlaubten Nutzung gehört. Das Mietrecht schreibt keine allgemeine Obergrenze für die Anzahl von Büchern oder Sammlerstücken vor. Ein Vermieter kann daher nicht einseitig Höchstmengen festlegen. Grenzen gäbe es erst dort, wo eine konkrete Gefährdung vorliege. Bloße Vermutungen oder der reine Eindruck einer übervollen Wohnung reichen für rechtliche Schritte eines Vermieters nicht aus. Eine Pflichtverletzung muss stets plausibel dargelegt werden. Während sich Jumeiner in der Tradition der Gelehrsamkeit sieht und seine Bibliothek als selbstverständlichen Teil seiner Kultur verteidigt, wird der Fall im Netz deutlich pragmatischer diskutiert. Kritiker weisen vor allem auf die physikalischen Grenzen hin. Ein durchschnittliches Hardcover-Buch wiegt schnell um die 400 bis 500 Gramm. Manche Wälzer deutlich mehr. Bei 10.000 Büchern summiert sich das Gewicht auf gut 4.000 bis 4.500 Kilogramm. Das entspricht in etwa dem Gewicht von 3 Mittelklassewagen, die auf der kleinen Fläche einer 56 Quadratmeter Wohnung geparkt sind. Diese enorme Last

stellt eine nicht zu unterschätzende Herausforderung für die Statik dar, zumal Altbauten nicht immer für derartige Punktbelastungen ausgelegt sind. Im Internet zeigten einige Nutzer daher Verständnis für den Vermieter. Wer raucht und zudem in einer winzigen Wohnung derart massive und unsortierte Papiertürme staple, der schaffe zweifellos ein erhebliches Risiko für sich und die anderen Mieter. Nicht die Menge an Büchern begründet mietrechtlich eine Pflichtverletzung, sondern erst eine konkrete Beeinträchtigung. Rechtlich relevant wird es, wenn Flucht- und Rettungswege erheblich versperrt werden oder die statische Belastbarkeit des Gebäudes ernsthaft gefährdet wird. Zudem unterscheidet das Recht deutlich zwischen Sammelleidenschaft und krankhaftem Horten. Eine umfangreiche Privatbibliothek ist für sich genommen kein Kündigungsgrund. Relevant wird sie erst bei hygienischen Missständen, Schädlingsbefall, Geruchsbelästigung oder konkreten Schäden an der Mietsache.

0: Und nun hat Ingrid die Veranstaltungstipps für uns.
1: Ich heiße Sie herzlich willkommen zu den Freizeittipps für das 4. Augustwochenende. Bad Belzig veranstaltet am 22. und 23. August von 10 bis 18 Uhr kostenfrei einen Kunstbummel. Zum 10. Mal lädt die Stadt zum entspannten Flanieren und Entdecken ein. Mit dabei unter anderem das Roger-Löwig-Museum, das Heimatmuseum auf der Burg Eisenhardt, das Reisiger Haus, Kirchen sowie das Kleinkunstwerk. Zu sehen sind Aquarelle, Zeichnungen, Fotografien, Acryl- und Ölmalerei, Keramik, Objektkunst und vieles mehr. Wer mag, kommt direkt mit den Künstlern ins Gespräch. Der Veranstaltungsort ist der Marktplatz Bad Belzig. Jeweils an den Wochenenden bis Ende Oktober, so auch am 22. und 23. August von 13 bis 18 Uhr, zeigt die Christian-Morgenstern-Gesellschaft e.V. in Werder, Hoher Weg 150, eine Ausstellung von Rainer Erd mit dem Titel Strichgewitter. Der in Kleinmachnow lebende und freiberufliche Maler, Grafiker, Illustrator, Cartoonist und Buchkünstler Rainer Erd zeichnet sich besonders für seine satirisch-kritischen Bearbeitungen historischer und gegenwärtiger Themen sowie gesellschaftlich relevanter Persönlichkeiten aus. Das Theater der Frische in Nauen bietet am 22. und 23. August von 14 bis 15.15 Uhr eine szenische Führung in Ribbeck. Jan van Damals oder Friedemann von Euter führen sie durch den Dorfkern von Ribbeck und lassen spielerisch die Vergangenheit wieder auferstehen, ohne dabei die Gegenwart aus den Augen zu verlieren. Sie erzählen Geschichten von Menschen, Tieren und Gebäuden, von der Entstehung des Luches und natürlich auch etwas über den Birnbaum. Die Teilnehmer erwartet ein interessanter und unterhaltsamer Rundgang mit ungewöhnlichen Einblicken, gewürzt mit Spielfreude und erfrischendem Humor. Am 22. August von 11 bis 17 Uhr können Sie Grimnitzer Glaskunst in der offenen Glaswerkstatt bestaunen. Der Grimnitzer Glashüttenverein e.V. schlägt die Brücke zwischen Vergangenheit und Zukunft und hält die Glaskunst in Joachimsthal lebendig. Dort erwarten Sie Vorführungen am Brenner, eine Ausstellung sowie der Verkauf von Glaskunst und Infos zur Historie der Glasherstellung in Brandenburg. Im besonderen Vordergrund steht die Kunst des Perlendrehens am Brenner. Es werden filigrane Schmuckstücke angefertigt und durch die Verarbeitung von verschiedenfarbigen Gläsern mit unterschiedlichen Techniken entstehen einzigartige kleine Kunstwerke. Mit diesen Tipps verabschiede ich mich bis zur nächsten Woche. Einen schönen Tag wünscht Ihnen Ingrid Fröner.

Immer größere Autos könnten Europas Städte verändern. Millionen Parkplätze drohen zu verschwinden. Die Sicherheit leidet. Verbände fordern drastische Maßnahmen. Bis 2040 könnten in Europas Städten bis zu 14% der Straßenparkplätze wegfallen. Der Grund? Autos werden immer länger, breiter und höher und verdrängen kleinere Fahrzeuge. Laut einer Studie könnte dieser Trend bis 2040 erhebliche Auswirkungen auf den verfügbaren Parkraum haben. Besonders stark betroffen wäre Berlin, wo bis zu 117.000 Stellplätze verloren gehen könnten. Das Platzangebot wird nicht kleiner. Aber die Autos werden immer größer. Seit dem Jahr 2000 wachsen sie in Europa jährlich um durchschnittlich 1,2 cm in der Länge und 0,5 cm in der Höhe. Hochgerechnet ergibt sich daraus für das Jahr 2040 ein durchschnittlicher Neuwagen mit einer Länge von 4,56 m und einer Breite von 1,90 m. Die Folge? Der Platz in den Städten wird knapp. Die Studie warnt nicht nur vor Platzproblemen, sondern auch vor steigenden Unfallzahlen. Größere Fahrzeuge schränken die Sicht ein und können aufgrund ihrer Masse schwerere Unfallfolgen verursachen. Bis 2040 könnten europaweit jährlich rund 400 zusätzliche Verkehrstote zu beklagen sein. Die Deutsche Umwelthilfe fordert klare Grenzwerte für neue Pkw. Maximal 85 cm Motorhaubenhöhe, 192 cm Breite und 5 m Länge bei Fahrzeugen mit bis zu 5 Sitzplätzen. Solche Vorgaben könnten verhindern, dass überdimensionierte Fahrzeuge den ohnehin knappen Platz in Städten weiter einschränken und die Verkehrssicherheit gefährden. Paris könnte ein Vorbild sein. Dort werden für übergroße Fahrzeuge bis zu dreifach höhere Parkgebühren fällig. Und das ließ schon so manchen Käufer umdenken.

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2: Hallo, mein Name ist Günter Schicht und ich darf Ihnen das Album der Woche bei Radio Ginseng präsentieren. Wir schreiben die 1970er Jahre. Es ist die Zeit des Glamrock, des Pop von Boybands wie etwa den Bay City Rollers, aber auch des Art Rock à la Pink Floyd oder des Progressive Rock von Bands wie Yes oder den frühen Genesis. Während all diese Musikstile ihre Anhänger hatten, gab es auch junge Leute, denen das nicht gefiel, die den einfachen und straighten Rock'n'Roll vermissten. Einige dieser jungen Leute fanden sich 1974 in einem New Yorker Probenraum zusammen. Sie gründeten eine Band und hatten mit ihren einfachen, kraftvollen Rocktiteln in der Tradition von The Who, den Kings oder den Stooges schnell Erfolg in der New Yorker Clubszene. Um den Eindruck verwandtschaftlicher Verbundenheit zu wecken, gaben sie sich alle denselben Nachnamen, Ramone. Den wiederum hatten sie von Paul McCartney abgeguckt, der in den Anfangstagen der Beatles für eine Tournee das Pseudonym Paul Ramone genutzt hatte. Die Ramones blieben in erster Linie eine eindrucksvolle Liveband. Ihre Platten erreichten allesamt keine hohen Chartplatzierungen. Ihre Musik wurde jedoch stilbildend für jene Musikrichtung, die wenig später unter dem Namen Punk in die Welt kam. Das Debütalbum der Ramones, schlicht mit dem Bandnamen versehen, erschien 1976, also vor 50 Jahren und deshalb Album der Woche. Viele der größten Hits der Ramones sind bereits auf dieser Platte, zum Beispiel Judy is a Punk, I Wanna Be Your Boyfriend, Havana Affair oder ihre Version von Let's Dance. Die Platte enthält 14 Stücke, von denen das längste 2 Minuten 38 ist. 7 Titel sind unter 2 Minuten kurz. Eröffnet wird das Album mit dem vielleicht berühmtesten Ramones-Titel Blitzkrieg Bob. Blitzkrieg ist ja ein englisches Lehnwort aus dem Deutschen kommend. Der Titel sollte eigentlich anders heißen, doch der in Deutschland aufgewachsene Didi Ramone setzte die Blitzkrieg-Idee durch. Im Titel geht es jedoch nicht um Krieg, sondern um die Kultur Jugendlicher, die ihren Bob, ihren Tanz zelebrieren. Das im Lied immer wieder zu hörende Hey Ho, Let's Go sollte im Weiteren zum Markenzeichen der Ramones und ihrer Fans werden. Everett True, der eine Biografie über die Ramones geschrieben hat, meinte, Blitzkrieg Bob sei einer der eingängigsten Songs unter allen Liedern der Punk-Ära. Hören Sie nun mit mir Blitzkrieg Bob vom Debütalbum der Ramones aus dem Jahre 1976, Album der Woche bei Radio Ginseng.

ob Herbert Roth damit gerechnet hat, auch 75 Jahre nachdem er es erstmals öffentlich vorgetragen hatte, wird sein Rennsteiglied noch gefeiert. Oft wird es als heimliche Hymne Thüringens beschrieben. Es gilt als musikalische Liebeserklärung des Suhlers Herbert Roth an seine Heimat. Als er mit seiner Instrumentalgruppe das Rennsteiglied 1951 zum ersten Mal in einem Gemeindesaal in Hirschbach bei Suhl öffentlich spielte, soll es, so die Überlieferung, mit heftigem Applaus gefeiert worden sein. In den drei Strophen geht es um die Verbundenheit zur Natur und die Freude am Wandern und natürlich um den Rennsteig, den nicht ganz 170 Kilometer langen Höhenwanderweg im Thüringer Wald. Die Zeile »Am Rennsteig, wo ich wandere« soll Roth selbst geschrieben haben. Später dichtete sein Jugendfreund Karl Müller den Text mit der bekannten Anfangszeile »Ich wandere ja so gerne am Rennsteig durch das Land«. Das Lied löste nicht nur Begeisterung aus. Musikhistorikern zufolge warfen DDR-Funktionäre dem 1944 zur Kriegsmarine eingezogenen Roth Kitsch vor und witterten hinter der besungenen Heimatliebe Nationalismus. Roths Lieder heißen »Auf der Oberhofer Höhe« oder »Kleines Haus am Wald«. Mit Zither und Akkordeon wird die friedliche, beschauliche Heimat beschworen. Zuhörer schunkeln mit. Doch gegen das Idyll regte sich in den 50er Jahren auch Widerstand. In der Abteilung Volksmusik der Weimarer Musikhochschule kommt der Heimatsänger nicht gut an. Seine Titel werden als Kitsch und Tralala bezeichnet. Sie seien gar keine richtige Volksmusik, sondern kleinbürgerliche Gefühlsduselei. Die Kritiker wähnen sich auf der sicheren Seite, hatte doch das Zentralkomitee der SED auf seinem 25. Plenum gefordert, eine neue Volksmusik zu entwickeln. Doch als Studenten am 2. Mai 1956 in Weimar gegen den Musiker auf die Straße gehen, wird die Demo aufgelöst. An dem Tag macht Herbert Roth Station in der Klassikstadt. 40 Studenten der Musikhochschule marschieren zum Auftrittsort, dem Theater des Friedens. Passanten schließen sich an, sodass vor dem Kino 300 Demonstranten ankommen. Allerdings bleibt ihnen wenig Zeit, bis die Polizei eintrifft. Die bahnt Roth einen Weg durch die Menge und löst die Demonstration gewaltsam auf. Das Ende der Demo markiert aber nicht das Ende der Diskussion. Am nächsten Tag berichtet der RIAS von diesem Protest, wodurch die Partei in Zugzwang gerät und etwas unternehmen muss. Nach Aussprachen wird ein Student exmatrikuliert, zwei Stipendien werden gekürzt. Die Hochschulen erhalten Order, die ideologische Erziehung der Studenten zu verbessern. Am meisten regen sich jedoch die Fans über die Demonstration auf. Sie hören gern Herbert Roth und sie fühlen sich in der Mehrheit. Walter Ulbricht hat in der Kontroverse das Schlusswort. Während er im thüringischen Oberhof Urlaub macht, gibt Herbert Roth ein Privatkonzert. Als der Parteivorsitzende schließlich sagt, mir gefällt's eigentlich, ist die Diskussion beendet. So blieb das auch nach dem Fall der Mauer und über die Jahre entdeckten auch bekannte Musiker das Lied für sich. Florian Silbereisen und die Wildecker Herzbuben haben es gesungen und auch Gunter Emmerlich. Wir hören die Aufnahme mit Herbert Roth aus dem Jahr 1952.

Fünf Jahre nach einem europaweiten Verbot sind Einwegplastikartikel noch immer zu kaufen. Wer im Internet sucht, stößt auf diverse Webseiten, die Plastiktrinkhalme und Besteck anbieten. Manche schreiben von Einwegplastik, andere lassen den Begriff Einweg weg, obwohl es anhand der Fotos von der Ware doch ziemlich eindeutig ist, dass die Konsumenten diese Artikel nur einmal benutzen und dann wegwerfen. Das Online-Angebot ist erstaunlich, ja fast schon erschreckend, denn diese Ware darf in der EU gar nicht mehr verkauft werden. Seit dem 3. Juli 2021 sind Einwegbesteck, Trinkhalme, Rührstäbchen, Einwegteller, Ohrstäbchen und weitere Wegwerfartikel europaweit verboten, wenn sie aus Kunststoff sind. Damit sollte der Plastikmüll reduziert und die Umwelt geschützt werden. Einige Hersteller sattelten um und verkauften stattdessen Einwegartikel aus Holz, Bambus oder Papier. Letzteres etwa bei Halmen für Trinkpäckchen. Auch die Firma Capri-Sun verwendet seit 2021 Papierstrohhalme an ihren klassischen Trinkbeuteln, bemüht sich aber sehr um eine Rückkehr zum Plastikhalm. Viola Wohlgemuth von der Deutschen Umwelthilfe wertet es als massives Problem, dass die Wegwerfplastikartikel noch immer zu haben sind in der EU. Sie fordert, dass der Staat hart gegen Onlinehändler vorgeht und diese sanktioniert, wenn sie solche Wegwerfprodukte trotz des Verbots verkaufen. Ob Gabeln oder Strohhalme, solche Einwegplastikartikel werden im Internet noch immer auf diversen Webseiten zum Kauf angeboten. Das ist ein politisches Armutszeugnis. Das Bundesumweltministerium teilt mit, dass das Inverkehrbringen solcher Produkte eine Ordnungswidrigkeit darstelle. Allerdings sei der Abverkauf von Lagerbeständen dieser Plastikartikel ohne zeitliche Befristung zulässig. Das schaffe Umgehungstatbestände, die die Kontrollen erschweren, so das Ministerium. Umweltschützerin Wohlgemuth bezweifelt, dass alle heute verkauften Plastikwegwerfartikel tatsächlich aus Lagerbeständen kommen, die von 2021 sind. Vielmehr befürchtet sie, dass Firmen sich Nachschub besorgen und die Ware unter dem Deckmantel des alten Lagerbestandes verkaufen könnten. Wohlgemuth sieht das Verbot im Rückblick alles in allem positiv, weil dadurch etwas weniger Plastikmüll in der Landschaft, in Flüssen und im Meer gelandet sei. Es müssen aber weitere Schritte folgen, um vom Einwegkonsum zum Mehrwegproduktgebrauch zu kommen. Noch immer werden massenhaft Wegwerfartikel genutzt, etwa Besteck aus Bambus, obwohl es doch längst gute Mehrwegalternativen gibt. Die Umweltschützerin fordert staatliche Unterstützung, damit die Nutzung von Mehrwegartikeln erhöht wird. Kommunen könnten Cafés und Imbissbuden beispielsweise eine finanzielle Unterstützung bei der Anschaffung von Spülmaschinen geben. Bislang würden Gastronomen alleingelassen. Viele scheuten den Einsatz von Mehrwegartikeln, weil damit auch mehr Kosten verbunden seien. Also sollte der Staat dafür sorgen, dass der Mehrwegkostennachteil zu einem Kostenvorteil für die Kaffeebetreiber wird. Noch wichtiger aber seien einheitliche Mehrwegsysteme, die für alle gleichermaßen nutzbar sind, und praktikable Rückgabestrukturen, wie zum Beispiel die Einbeziehung von Pfandautomaten in Supermärkten. Auch Abgaben auf Einwegartikel könnten helfen. Tübingen hat es vorgemacht. Die dortige Einwegverpackungssteuer macht umweltschädliches Einweggeschirr teuer und Mehrweg attraktiv. 50 Cent müssen Verbraucher dort für Einwegbecher, Essensboxen und Besteck zahlen, egal aus welchem Material. Das Ergebnis spricht für sich. In Tübingen gibt es pro Kopf das größte Mehrwegangebot in der Gastronomie in ganz Deutschland. Und wie geht es weiter? Werden die angeblichen Altbestände an Plastikartikeln noch jahrelang zu haben sein in Deutschland? Das muss nicht sein, denn diesen bisherigen Umgehungstatbeständen könnte der Boden entzogen werden. Die EU-Richtlinie für Einwegkunststoffe könnte geändert werden und die Zulässigkeit eines Abverkaufs von Lagerbeständen endlich gestrichen werden.

Mehrfachnutzung von Trinkhalmen kann durchaus auch falsch verstanden werden. Ein Internetstreich ist für einen französischen Studenten in Singapur ziemlich teuer geworden. Der Student hatte an einem Automaten für frisch gepressten Orangensaft zunächst einen Trinkhalm aus dem Spender gezogen, diesen abgeleckt und ihn anschließend wieder zurückgesteckt. Die Szene filmte er für eine Instagram-Story. Ein Gericht verurteilte den 19-Jährigen nun zu einer Geldstrafe von 600 Singapur-Dollar, umgerechnet etwa 400 Euro, nachdem er sich schuldig bekannt hatte, durch seine Aktion die öffentliche Ordnung gestört zu haben. Jedoch kam der Angeklagte noch glimpflich davon. Ihm hatte sogar eine Gefängnisstrafe gedroht. Unklar ist derweil noch, ob ihm auch der Aufenthaltstitel entzogen wird. Der Franzose besitzt einen Studentenpass und studiert an der Business School in Singapur. Ein Mitarbeiter des Saftautomatenbetreibers sah das viral gegangene Video und wandte sich an die Polizei. Daraufhin mussten sämtliche 500 Trinkhalme in dem Automaten ausgetauscht werden. Der entstandene Schaden belief sich den Gerichtsunterlagen zufolge zwar nur auf 5 Singapur-Dollar, jedoch sorgte der Fall landesweit für Aufsehen. Wegen Störung der öffentlichen Ordnung drohten dem Franzosen bei einem Schuldspruch eine mehrmonatige Gefängnis- oder eine Geldstrafe oder beides. Jedoch hatte er sich vor Gericht reumütig gezeigt. Sein Anwalt erklärte, seinem Mandanten sei inzwischen bewusst geworden, dass eine vermeintlich harmlose und spielerische Aktion weitreichende Folgen haben könne. Der wohlhabende Stadtstaat Singapur ist für seine strengen Gesetze und deren konsequente Durchsetzung bekannt. Hohe Sauberkeitsstandards und strikte Regeln im öffentlichen Raum gehören seit Jahrzehnten zum Markenzeichen des Landes. So ist etwa auch die Einfuhr von Kaugummi weitgehend verboten, um Verschmutzung und Vandalismus zu verhindern. Darin könnten wir uns ja mal ein Beispiel nehmen.

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Heute bereiten wir Tomatensalat zu. Zutaten für eine Person: 16 Partytomaten, eine kleine Zwiebel, etwas Schnittlauch, 50 bis 100 Milliliter Wasser, Salz, Essig, Olivenöl, Pfeffer und Zucker.

Zubereitung. Das Wasser wird mit Zucker, Salz, Essig, Pfeffer und Olivenöl kräftig abgeschmeckt. Die geviertelten Tomaten und die klein geschnittene Zwiebel werden hinzugegeben. Der Schnittlauchbund wird mit einer Schere zerkleinert und hinzugegeben. Alles umrühren und fertig. Es dauert nicht länger als 15 Minuten. Hier sind die Zutaten noch einmal. Zutaten für eine Person: 16 Partytomaten, eine kleine Zwiebel, etwas Schnittlauch, 50 bis 100 Milliliter Wasser, Salz, Essig, Olivenöl, Pfeffer und Zucker.

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1: Wir wünschen guten Appetit.

0: Schlafen wie ein Häftling, allerdings mit deutlich mehr Komfort. In Deutschland wurden einige ehemalige Gefängnisse zu Hotels umgebaut. Das Magazin Chip stellte drei davon vor. Einchecken statt einsitzen. Was zunächst ungewöhnlich klingt, ist inzwischen ein beliebtes Reiseerlebnis. In mehreren ehemaligen Gefängnissen können Gäste heute dort übernachten, wo früher Strafgefangene ihre Haft verbüßten. Die historischen Gebäude wurden zu Hotels umgebaut und verbinden den Charme vergangener Zeiten mit modernem Komfort. Wer möchte, schlüpft dabei sogar in gestreifte Sträflingskleidung und verbringt die Nacht hinter schweren Gittertüren. Das alte Amtsgericht Petershagen in Nordrhein-Westfalen wurde bereits 1856 erbaut und diente viele Jahrzehnte als Amtsgericht mit angeschlossenem Gefängnis. Heute können Gäste in den ehemaligen Zellen übernachten. Viele historische Elemente sind erhalten geblieben. Massive Zellentüren, vergitterte Fenster und der ursprüngliche Grundriss sorgen für echtes Gefängnisflair. Gleichzeitig wurden die Zimmer modern ausgestattet, sodass Gäste nicht auf Komfort verzichten müssen. Wer das Erlebnis komplett machen möchte, kann sich eine gestreifte Sträflingskleidung als Schlafanzug ausleihen. Das Hotel Alcatraz in Kaiserslautern zählt zu den bekanntesten Knasthotels Deutschlands. Es befindet sich in einer ehemaligen Justizvollzugsanstalt aus dem 19. Jahrhundert. Besonders beliebt sind die sogenannten Originalzellen. Dort schlafen Gäste hinter schweren Stahltüren mit vergitterten Fenstern. Allerdings deutlich bequemer als frühere Häftlinge. Neben den historischen Zellen bietet das Hotel inzwischen auch modern eingerichtete Komfortzimmer für Gäste, die das besondere Ambiente erleben möchten, aber nicht komplett auf Hotelkomfort verzichten wollen. Die Frohnfeste in Amberg in Bayern gehört zu den außergewöhnlichsten Hotels Deutschlands. Das Gebäude war über 300 Jahre lang ein Gefängnis und wurde später aufwendig restauriert. Heute schlafen Gäste in ehemaligen Haftzellen mit dicken Steinmauern, Eisenbetten und historischen Türen. Auch hier gehört gestreifte Sträflingskleidung zum Erlebnisangebot. Viele Zimmer tragen noch die alten Zellennummern und erinnern an die Geschichte des Gebäudes. Das Hotel verbindet historische Atmosphäre mit modernen Bädern und zeitgemäßer Ausstattung, eine Kombination, die bei Gästen besonders gut ankommt. Warum wohl werden Knasthotels immer beliebter? Der Reiz liegt vor allem in der außergewöhnlichen Geschichte. Statt eines klassischen Hotelzimmers verbringen Gäste die Nacht an einem Ort mit Vergangenheit. Original erhaltene Zellen, Gefängnisgänge und massive Gittertüren sorgen für eine Atmosphäre, die sich deutlich von gewöhnlichen Hotels unterscheidet. Allerdings müssen Besucher heute natürlich nicht auf Komfort verzichten. Moderne Betten, private Badezimmer und WLAN gehören längst zur Standardausstattung vieler ehemaliger Gefängnisse.
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Wie kaum eine andere Krimiserie prägte Ein Fall für zwei das Freitagabendprogramm des ZDF. 1981 lief die erste Folge, 2027 ist mit der traditionsreichen Serie Schluss. Das ZDF verspricht einen würdigen Abschluss. Die letzte Staffel soll im kommenden Jahr mit 4 Episoden ausgestrahlt werden, wie es aus Mainz heißt. Anschließend werde ein 90-minütiger Spielfilm, der 2027 gedreht werden soll, die Geschichte zum Ende führen. In der Krimiserie spielt Vanya Müß den Privatdetektiv Leo Oswald und Antoine Monod den Rechtsanwalt Benny Hornberg. Die beiden sind recht gegensätzlich, aber dennoch ziemlich beste Freunde. Privatdetektiv Oswald ist stets im Auftrag von Anwalt Hornberg im Einsatz. Die gemeinsamen Ermittlungsergebnisse versetzen dann Staatsanwältin Claudia Strauß, gespielt von Bettina Zimmermann, regelmäßig in Erstaunen. Im September startet die 12. Staffel des aktuellen Teams, das seit 2014 im Einsatz ist, bevor dann nächstes Jahr die 13. Staffel und das Ende ausgestrahlt werden. Zum Ende von Ein Fall für zwei lässt sich Hauptdarsteller Vanya Müß bedauernd zitieren. Ein großes Kapitel deutscher Fernsehgeschichte findet sein Ende. Das tut mir leid für die vielen Millionen treuer Fans, die uns am Freitagabend regelmäßig gesehen haben. Jetzt ist Zeit für neue Abenteuer und ich freue mich schon auf alles, was da kommt. Antoine Monod sagte, unser ganz persönlicher Fall für Müß und Monod ist noch lange nicht vorbei. Wir

der bei einer Aussage vor Gericht auf seinen späteren Partner, Rechtsanwalt Dieter Renz, dargestellt von Günter Strack, trifft. Eben jener Matula prägte die Krimiserie wie kein zweiter. Das zerfurchte Gesicht, die tiefe Stimme, Lederjacke und Zigarettennebel zählten zu seinen Markenzeichen. Gärtner alias Matula war mehr als 3 Jahrzehnte dabei, während die Anwälte, die ihm die Ermittlungsaufträge zuschanzten, immer wieder wechselten. Auf Strack folgten die Schauspieler Rainer Hunold, Matthias Herrmann und Paul Frielinghaus. Mit Gärtners Ausscheiden nach 300 Folgen im Jahr 2013 ging dann eine ganze Ära zu Ende. 2014 wurde das Format wiederbelebt. Das ZDF sprach trotz desselben Titels von einer vollkommen neuen Serie. Der Relaunch bediente sich zwar der Grundkonstellation eines Privatdetektivs und eines Anwalts, desselben Spielorts Frankfurt am Main, aber sowohl die Geschichten als auch die Figuren waren neu und ohne Bezug auf die Vorgänger. Bis heute gab es 46 Folgen der Serie mit Antoine Monot und Vanya Mousse in den Hauptrollen. Mhm.

Der Tagesspiegel war auf Tour in Potsdam. Im neuen Pflaster der Brandenburger Straße erinnern Granitplatten an berühmte Produktionen aus Babelsberg. Jetzt wurde Potsdams Lieblingsfilm verlegt. Mit der Neugestaltung der Brandenburger Straße wird Potsdams Einkaufsmeile zum Boulevard des Films. 55 Produktionen, die in Babelsberg oder der Region entstanden, werden mit Bodenplatten gewürdigt. Darunter Klassiker wie Metropolis, Solo Sunny und Sonnenallee. Insgesamt rund 1000 Filmtitel wurden von einer Jury begutachtet. Sie traf eine Auswahl von 55 Filmen, die künftig auf dem Boulevard verewigt sein sollen. Außerdem konnten die Potsdamerinnen und Potsdamer in einer Online-Umfrage ihren Lieblingsfilm aus dieser Auswahl bestimmen. Gewonnen hat »Ich war 19«. In der DEFA-Produktion von 1968 berichtet Regisseur Konrad Wolf von seinen eigenen Kriegen.

0: X-Erlebnissen. Die Granitplatte zum Film wurde als einzige mit roter Farbe gestaltet und mit einem kleinen Herz verziert. Der Aufdruck Potsdam City of Films steht auf jeder Platte. Bis Ende August soll die Brandenburger Straße in diesem Abschnitt fertiggestellt werden. Weitere Filmtitel werden verbaut, darunter Der Kongress tanzt, Die Legende von Paul und Paula und ganz passend Heißer Sommer. Zusammen mit dem Potsdamer Regisseur Andreas Dresen wurde der Stein zu dessen Film Halt auf freier Strecke von 2011 vor 2 Jahren als erster auf der Brandenburger Straße verlegt und enthüllt. Weitere Filmtitel sind unter anderem Die Feuerzangenbowle, Die Mörder sind unter uns, Die Geschichte vom kleinen Muck, Das kalte Herz, Grand Budapest Hotel und Babylon, Berlin. Der Boulevard des Films ist ein Projekt des Bereichs Marketing der Stadt Potsdam. Konkretisiert wurde die Idee mit der Bewerbung um den Titel UNESCO Creative City of Film. Auf den ersten verlegten Filmgranitplatten hat sich der Farbauftrag bereits abgenutzt. Für die neuen Steine wurde ein anderes Verfahren für die Beschriftung gewählt.
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Die Allianz startet eine neue Initiative für günstigere Autoreparaturen und die Verwendung gebrauchter Ersatzteile. Hintergrund ist die Kostenexplosion bei Autoersatzteilen, die in den vergangenen Jahren dramatisch zugenommen hat. Der Versicherer fordert die Autohersteller auf, Teile so zu konstruieren, dass sie repariert werden können. Gleichzeitig soll die Bundesregierung Vorschriften vereinfachen, um mehr Reparaturen zu ermöglichen. Ein zentrales Beispiel sind Scheinwerfer, die bei Parkremplern und anderen Bagatellunfällen häufig beschädigt werden. Frank Sommerfeld, Chef der Allianz Versicherungs AG, kritisiert die gängige Praxis. Bei jedem kleinen Schaden wird der weggeworfen und durch einen neuen ersetzt. Nach Allianz-Schätzung werden in Deutschland jährlich rund 870.000 Scheinwerfer ausgetauscht. Die Kosten dafür sind massiv gestiegen. Der Durchschnittspreis für einen Scheinwerfer kletterte von 708 Euro im Jahr 2015 auf 1.251 Euro im vergangenen Jahr. Je nach Marke und Modell können einzelne Scheinwerfer inzwischen mehrere tausend Euro kosten. Ein weiteres Problem sind behördliche Sicherheitsvorschriften, die den Austausch beschädigter Teile gegen neue vorschreiben. Die Allianz nennt als Beispiel die Klarglasscheiben der Scheinwerfer aus Kunststoff. Christian Saar, der Leiter des Allianz-Zentrums für Technik, erklärte bei einem Pressetermin, dass die Reparatur leichter Kratzer oder Steinschläge in Fachwerkstätten technisch möglich sei. In Deutschland ist dies jedoch nicht erlaubt. In Frankreich und anderen europäischen Ländern sind solche Reparaturen dagegen zulässig. Die Versicherungsbranche kritisiert seit Jahren die Preiserhöhungen der Autohersteller bei Ersatzteilen. Nach Berechnungen des Gesamtverbands der Versicherer waren Kofferraumklappen im vergangenen Jahr mehr als doppelt so teuer wie noch vor 10 Jahren. Kotflügel kosteten über 80% mehr, Frontscheiben rund 50% mehr als 2015. Die Autoversicherer haben die Beiträge, die zu zahlen sind, infolgedessen ebenfalls stark erhöht. Die Allianz führt auch Klimaschutzgründe ins Feld. Bei Verwendung gebrauchter Teile oder Reparatur statt Austausch durch Neuteile ließen sich die CO2-Emissionen nach Angaben des Versicherers drastisch reduzieren.

Das war ein Kännchen Ginseng in der 34. Kalenderwoche 2026. Die Manuskripte wurden von Menschen geschrieben, für einige musikalische Elemente wurde eine KI verwendet. Ich danke Ingrid, Lutz und Günther für ihre Beiträge, Dietmar für die Musikauswahl und Jörg für die technische Unterstützung bei der Produktion dieser Sendung. Ich wünsche Ihnen noch einen schönen Tag und weiterhin guten Empfang des Programms von Radio Ginseng. Am Mikrofon für Sie in dieser Woche Andreas Effer.

Hier ist Lutz Engelmann von Radio Ginseng. Heute möchte ich ein Sachbuch von Sam Keen vorstellen, Treffen sich zwei Elemente. Das erstmals 2013 bei Fischer Taschenbuch Frankfurt am Main erschienen ist. Für meine Besprechung nutze ich die vierte Auflage vom Februar 2016. ISBN 978-3-596-19580-0. Die mir von der Radio Ginseng Bücherfee und Blaue Stunde Moderatorin und ehemaligen Lehrerin Alice Mir mit folgenden Worten zur Verfügung gestellt wurde. Hätte es das Buch bereits früher gegeben, hätte ich es für meinen Unterricht benutzt. Das Buch erschien bereits 2010 in den USA unter dem Titel The Disappearing Spoon, der verschwindende Löffel, und wurde für den Fischer Verlag von Stefan Gebauer ins Deutsche übersetzt.

Sam Keen lebt und arbeitet als Wissenschaftsjournalist in Washington D.C. Er schreibt für Zeitschriften wie New York Times Magazine, Mental Floss, The New Scientist und Science Magazine. Von der amerikanischen National Association of Science Writers wurde er 2009 als bester unter 30 Jahre alter Wissenschaftsautor ausgezeichnet. Bisher sind 6 Wissenschaftsromane von Sam Keen erschienen, die in den USA zu Bestsellern wurden. Der erste dieser Romane war The Disappearing Spoon and Other True Tales of Madness, Love and the History of the World from the Periodic Table of the Elements. Also das hier besprochene Treffen sich zwei Elemente.

Das Element Quecksilber, das Sam Keen bereits als Kind durch mehrere zerbrochene Thermometer kennenlernte und dessen Eigenschaften ihn faszinierten, gab den Anstoß, dass sich der Autor mit Geschichte, Etymologie, Alchemie, Literatur, Forensik und Psychologie beschäftigte. Dabei sammelte er eine Unmenge von Geschichten rund um die Chemie. So viele, dass er etliche an die Anmerkung, Seite 391 bis 438, auslagern musste, um den Schreibfluss nicht zu stören. Treffen sich zwei Elemente ist mein erstes Sachbuch, bei dem ich sogar die Anmerkung mit Genuss gelesen habe. Keen meint, dass es zu jedem Element eine amüsante, schräge oder beängstigende Geschichte zu erzählen gibt. Nach ihm ist das Periodensystem eine ebenso knapp wie elegant verfasste Geschichte der Menschheit. Keen erzählt diese Geschichten rund um das Periodensystem anschaulich und verständlich, witzig und kurzweilig. Dabei gibt er viel Allgemeinwissen weiter, das auch Chemielehrer erstaunen lassen könnte. Ich hatte beim Lesen ständig Aha-Erlebnisse, zum Beispiel, dass es nur zwei Elemente gibt, die bei Raumtemperatur flüssig sind. Dabei sind in dem Periodensystem, das ich beim Lesen des Buches neben mir liegen hatte, diese beiden Elemente, Quecksilber und Brom, gelb hervorgehoben, was mir vorher nie aufgefallen ist.

Im Teil 1, der Aufbau, Spalte für Spalte, Reihe für Reihe, erklärt Sam Keen den Aufbau und die Funktionsweise des Periodensystems und erzählt viele Geschichten von jenen Menschen, die zum Periodensystem beigetragen haben. Teil 1 ist in drei Kapitel gegliedert. Die Elemente, denen sich Keen besonders widmet, sind unter den jeweiligen Kapitelüberschriften hervorgehoben. Im Kapitel 1 sind das Helium, Bor, Antimon, Thallium, Sauerstoff und Holmium. Sicher ist das, was Sam Keen beschreibt, Gegenstand des Chemieunterrichts der allgemeinbildenden Schulen. Dennoch war es für mich erhellend, noch einmal wichtige Begriffe und Zusammenhänge zu hören, die ich vergessen hatte. Helium ist das Element, welches mit zwei Elektronen genau die Anzahl von Elektronen hat, um seine einzige Energieebene vollständig zu besetzen. Daher ist Helium wie alle Edelgase in Hauptgruppe 8 unabhängig und nicht gezwungen, mit anderen Elementen Verbindungen einzugehen. Atome, denen auf ihrer äußeren Ebene Elektronen fehlen, werden tauschen, betteln, kämpfen, Bündnisse schmieden oder brechen und alles Erdenkliche tun, was nötig ist, um auf die richtige Anzahl zu kommen, schreibt Keen auf Seite 22-23. Die negativ geladenen Elektronen können ungehindert zwischen Atomen ausgetauscht werden. Wenn dies geschieht, verwandeln sich die Atome in geladene Atome, die als Ionen bezeichnet werden. Die Zahl der positiv geladenen Protonen im Atomkern bestimmt, um welches Element es sich handelt. Ein Atom kann also kein Proton abgeben oder erhalten, sonst würde ein anderes Element entstehen. Auch die im Kern enthaltenen Neutronen verliert ein Atom normalerweise nicht. Aber die Atome eines Elements können unterschiedlich viele Neutronen enthalten. Diese Atomvarianten werden als Isotope bezeichnet. Addiert man die Anzahl der Protonen und Neutronen eines Atoms, erhält man das Atomgewicht. Um den Aufbau des Atomkerns hat sich Maria Göppert-Meyer verdient gemacht. Über das ungewöhnliche Leben dieser Nobelpreisträgerin schreibt Keen am Ende des ersten Kapitels. Im zweiten Kapitel stehen die Elemente Silizium, Kohlenstoff und Germanium im Zentrum von Keens Erzählung. Dabei erfahren wir unter anderem, dass Kohlenstoff das Rückgrat von Aminosäuren und der Baustein für alles Leben ist. Warum Silizium, das ebenfalls 4 freie Elektronen besitzt, entgegen aller Voraussagen von Science-Fiction-Autoren kein Baustein von Leben sein kann. Und dass Germanium das schwarze Schaf der Familie, der 4. Hauptgruppe ist, weil für Schaltkreise das billigere Silizium anstelle von Germanium verwendet wird. Im Kapitel 3 erfährt man viel über Robert Bunsen, der durch sein Spektroskop und den Bunsenbrenner eine einfache Bestimmung neuer Elemente ermöglichte. Über den Theoretiker Mendeleev, der die Existenz von Elementen, zum Beispiel Eka-Silizium, voraussagte. Und über den Praktiker Lecoq de Boisbaudran, der eines dieser Elemente entdeckte und in jahrelanger Arbeit isolierte, eben Eka-Silizium, das er Gallium nannte. Und immer baut Sam Keen in seinen Text Schnurren ein, so den beliebten Chemikerstreich, einem Gast einen Löffel aus Gallium zum Tee zu reichen und sich an dessen Schrecken zu erfreuen, wenn der beim Umrühren des Tees sieht, wie sich der Löffel auflöst, weil die Schmelztemperatur von Gallium bei 30 Grad Celsius liegt.

Zu Beginn des zweiten Teils Atome entstehen, Atome vergehen, diskutiert Sam Keen die Urknalltheorie und eine Evolutionstheorie der Elemente. Viele Wissenschaftler waren nämlich verwirrt, weil junge Sterne nur Helium und Wasserstoff enthalten, während ältere Sterne Dutzende von Elementen hatten. Anhand des Verhältnisses von Bleiisotopen errechnete der Chicagoer Doktorand Claire Patterson das Alter der Erde. Sein Problem war, dass seit der Antike durch menschliche Einwirkung die Bleikonzentration in der Umwelt ständig gestiegen ist, so wie heute die Kohlenstoffdioxidkonzentration. Dabei ist Blei sehr giftig. Wir haben es Patterson zu verdanken, dass es heute bleifreies Benzin gibt und Bleifarben verboten sind. Im Kapitel 5 beschäftigt sich Sam Keen mit jenen Elementen, die für die chemische Kriegsführung im Ersten und Zweiten Weltkrieg wichtig waren, Brom und Chlor. Einen breiten Raum nimmt Fritz Haber ein, der mit großem Enthusiasmus chemische Waffen für das deutsche Heer entwickelte. Seine Frau Clara Immer war Selbstwissenschaftlerin, die nationalistischen Positionen ihres Mannes nicht teilte, nahm sich aus Entsetzen über die von Haber selbst geleiteten Giftgasangriffe das Leben. Habers Lebensbilanz ist zwiespältig. 1919 erhielt er den Nobelpreis für die Entwicklung der Ammoniakgewinnung und die Düngemittelherstellung, die den Hungertod von Millionen von Menschen verhinderte. 1920 wurde er als Kriegsverbrecher für sein Vorantreiben der chemischen Kriegsführung auf eine internationale Fahndungsliste gesetzt. Keen beschreibt auch, wie Elemente, die bei der Produktion von Mobiltelefonen benötigt werden, nämlich Niob und Tantal, zu Bürgerkriegen und Verelendung in Afrika beitragen. Beide Metalle kommen im Mineral Coltan vor, das man im Kongo leicht fördern kann. Von 1998 bis 2001 beförderte diese Tatsache den Bürgerkrieg. Als den Mobiltelefonherstellern klar wurde, dass sie die Anarchie im Kongo beförderten, begannen sie Niob und Tantal in Australien zu ordern, auch wenn die Beschaffung dort teurer war.

Zu Beginn des Kapitels 6 geht es um die Erweiterung des Periodensystems. Bis 1913 glaubte man, die Ordnung der Elemente richte sich nach ihrem Atomgewicht. Vergleichen Sie einmal die Atomgewichte von Kobalt und Nickel in einem Periodensystem. Nickel müsste vor Kobalt stehen. Nickel würde dann nicht mehr über den nickelähnlichen Elementen stehen und Kobalt nicht über den kobaltähnlichen. Das Rätsel löste Henry Moseley. Er setzte die Ordnungszahl eines Elements, bei Kobalt ist das 27, mit der positiven Kernladungszahl, also der Anzahl der Protonen, gleich. Er baute auch eine Elektronenkanone, mit der er Lücken an den Positionen 43, 61, 72 und 76 erkannte. Moseley meldete sich freiwillig zum Kriegsdienst und fiel in der Schlacht von Gallipoli 1915 im Alter von 27 Jahren. Das Periodensystem konnte auf Basis der Arbeiten von Moseley vervollkommnet und erweitert werden. 1932 entdeckte James Chadwick das Neutron. Bei der Erforschung der instabilen Elemente waren Wissenschaftler auf die Kernspaltung und die Neutronenkettenreaktionen gestoßen. Der Bau von Atombomben war möglich geworden.

Um Hitler zuvorzukommen, wurde in den USA das Manhattan-Projekt zum Bau einer Atombombe beschlossen. Die Zeit eilte. Man konnte nicht wie bisher im Wechselspiel zwischen Theorie und Experiment vorgehen. Stattdessen wurden hunderte junger Frauen, oft Angehörige der am Manhattan-Projekt beteiligten Wissenschaftler, mit Rechnungen beauftragt, die auf willkürlichen Versuchsanordnungen basierten. Die errechneten Daten mit der höchsten Erfolgswahrscheinlichkeit wurden immer weiter verfeinert. Im Juli 1945 wurde die erste Atombombe in New Mexico gezündet. Die rechnerische Lösung aufwendiger Probleme mit Hilfe vieler zufälliger Stichproben nennt man auch Monte-Carlo-Methode. In der Folgezeit ging die Entwicklung von Rechentechnik und Atombombenforschung Hand in Hand. Mit der Monte-Carlo-Methode wurden weitere Atombomben geschaffen, so auch die Gammastrahlungsbombe, die die gesamte Menschheit auslöschen kann. Im Kapitel 7 geht es um die Entwicklung der letzten Elemente im Periodensystem. Nach dem Zweiten Weltkrieg fanden Glenn Seaborg und Albert Chiozzo an der Universität in Berkeley mehr als ein Sechstel der Elemente des Periodensystems. Bis 1964 wurde in Berkeley das Periodensystem bis zum Element 103 gefüllt. Das Element 104 stellten sowjetische Wissenschaftler in Dubna her. Im Zeichen des Kalten Krieges fanden dann große Fehden um die Namensrechte entdeckter Elemente statt, bei der ab den 1980er Jahren auch deutsche Wissenschaftler aus Darmstadt mitmischten. Die International Union of Pure and Applied Chemistry, kurz IUPAC, musste eingreifen und die endgültigen Namen festlegen. Keen endet mit dem Element Kobernitium, das als 112. Element im Juni 2009 ins Periodensystem aufgenommen wurde. Vor mir liegt das Periodensystem auf der Rückseite einer Formelsammlung, das ich selbst als Redakteur eines Schulbuchverlags 2018 aktualisiert habe. Das enthält als letztes Element Oganesson. Es hat die Ordnungszahl 118. Das enthält als letztes Element Oganesson. Es hat die Ordnungszahl 2018. Meines Erachtens ist die Jagd nach weiteren Elementen müßig. Sie kommen in der Natur gar nicht vor und zerfallen augenblicklich.

Die Überschrift von Teil 3, periodische Verwirrung, die Entdeckung der Komplexität, ist unglücklich gewählt, da es hier eher um die Auswirkung von einzelnen Elementen auf das Leben an sich, auf Krankheit oder die Gesundheit von Menschen geht. Unter der Überschrift von Kapitel 8, von der Physik zur Biologie, sind die Elemente Cadmium, Thorium und Wismut angegeben und man erwartet, von diesen Elementen mehr zu erfahren. Stattdessen wird über die Irrtümer bei der Entdeckung des Elements Technetium und über die Entschlüsselung der DNS-Struktur, bei der das Element Phosphor eine Rolle spielt, berichtet. Linus Pauling war der Erste, der sich mit der DNS-Struktur beschäftigte und ein dreisträngiges Modell entwickelte, leider aber die Hinweise eines Mitarbeiters ignorierte. In Konkurrenz zu Pauling erkannten 1953 James Watson und Francis Crick die wahre Form des DNS-Strangs, die berühmte Doppelhelix. Entscheidende Hinweise für diese Struktur leiteten sie von Röntgenbeugungsbildern ab, die die englische Biochemikerin Rosalind Franklin erstellt hatte. Eigentlich hätte meines Erachtens auch Rosalind Franklin den Nobelpreis verdient. Kapitel 9 beschäftigt sich mit giftigen Elementen. Cadmium steht im Periodensystem unter Zink. In der Erdkruste kommen diese beiden Elemente deshalb gemischt vor. Anfang des 20. Jahrhunderts wurde in Japan beim Zinkabbau cadmiumhaltige Schlacke in umliegende Gewässer geleitet und vom abgebauten Reis aufgenommen. Dies führte zur Entwicklung einer Krankheit namens Itai-Itai oder Au-Au, bei der die Menschen unter großen Schmerzen, Leberversagen und Osteoporose litten. Erst der Arzt Noboru Hagino erkannte den Zusammenhang und veröffentlichte seine Untersuchungsergebnisse 1961. Es dauerte dann noch 10 Jahre, bis das haftende Bergbauunternehmen begann, Überlebende zu entschädigen. Im Periodensystem rechts neben Quecksilber finden wir Elemente, die ebenfalls giftig sind. Thallium, Blei, Polonium und Radon. Sam Keen erklärt ab Seite 179, warum diese Elemente so giftig sind. Zwischen Blei und Polonium ist Wismut zu finden, eine Ausnahme, was die Giftigkeit betrifft. Es wird in der Medizin sogar bei Magengeschwüren verschrieben. Wismut hat interessante Eigenschaften. Es dehnt sich wie Wasser beim Gefrieren aus. Auf einem Wismutsee könnten also wie Eis Wismutinseln schwimmen. Wismut hat eine Halbwertszeit von 20 Trillionen Jahren. Sie übertrifft also das Alter des Universums um ein Vielfaches. Und auch in diesem Kapitel gibt es interessante Geschichten. Zum Beispiel die von David Hahn, der versuchte, im Geräteschuppen hinter dem Haus seiner Mutter einen Atommeiler zu bauen. Nebenbei erfährt man auch einiges über radioaktive Zerfallsreihen. In Kapitel 10 wird die antiseptische Wirkung von Kupfer und Silber beschrieben, sowie die Bedeutung von Vanadium und Gadolinium. Und es wird die Arbeit Louis Pasteurs gewürdigt, der die Pasteurisierung und einen Impfstoff gegen Tollwut entwickelte. Wichtig für die Chemie sind aber vor allem seine Entdeckungen zur sogenannten Chiralität, der links- oder rechtshändigen Anordnung von Atomen in einem Molekül. In Kapitel 11 geht es neben Stickstoff um die vielfältigen Anwendungen von Titan als Metall für Prothesen. Titan ist das einzige Metall, das vom menschlichen Körper nicht abgestoßen wird. Danach berichtet Sam Keen über das giftige Beryllium, das sehr süß schmeckt. Keen beendet das Kapitel mit den gesundheitlichen Vorteilen von Jod. Gandhis Salzmarsch brachte nicht nur die Unabhängigkeit Indiens, sondern auch einen erschreckenden Jodmangel der Bevölkerung, weil bis zur Jahrtausendwende die Inder Salz selbst gewannen. Die Versuche des Westens, sie zur Einführung von Jodsalz zu bewegen, wurden als kolonialistische Einmischung verstanden. Erst 2005 wurde nicht jodiertes Salz endgültig verboten.

Teil 4, Menschliche als submenschliche Elemente, beleuchtet die gesellschaftlich-politische Geschichte von Elementen. Im Mittelpunkt von Kapitel 12 stehen drei Frauen, Marie Sklodowska-Curie, ihre Tochter Irene Joliot-Curie und Lise Meitner. Marie Curie erhielt bereits 1903 gemeinsam mit ihrem Mann Pierre Curie den Nobelpreis für Physik für die Entdeckung, dass die Radioaktivität des Urans unabhängig davon ist, in welchen Verbindungen es vorkommt. Danach extrahierten beide in mühevoller Arbeit aus Pechblende zwei weitere radioaktive Elemente, Polonium und Radium. Marie Curie nannte Polonium nach Polen, um weltweit auf ihr Heimatland aufmerksam zu machen, das damals unter europäischen Großmächten aufgeteilt war. Polonium ist damit das erste Element, welches aus politischen Gründen seinen Namen erhalten hat. Aufgrund ihrer unkonventionellen Art, ihrer angeblich jüdischen Herkunft und ihres Frauseins hat es Marie Curie sehr schwer im Leben. Dennoch erhielt sie nach dem Tod ihres Mannes einen zweiten Nobelpreis. Ihre Tochter Irene Joliot-Curie führte gemeinsam mit ihrem Ehemann Frederick die Arbeiten ihrer Mutter fort und erhielt 1935 einen Nobelpreis. Durch die Arbeit mit radioaktiven Elementen starb sie an Leukämie. Lise Meitner, die eng mit Otto Hahn zusammenarbeitete, musste aufgrund ihrer jüdischen Herkunft nach dem Anschluss Österreichs an Deutschland nach Kopenhagen fliehen. Hahn und Meitner trafen sich auch danach noch gelegentlich und tauschten ihre Erkenntnisse aus. Letztlich entdeckte Lise Meitner die Kernspaltung, willigte aber ein, dass ein entsprechender Artikel aus politischen Gründen von Otto Hahn veröffentlicht wurde. Der erhielt dann auch den Nobelpreis, der eigentlich zumindest beiden zustand. Diese Fehlentscheidung wurde nie korrigiert. Lise Meitner wurde allerdings posthum eine exklusive Ehrung zuteil. Nach ihr ist das Element 109, Meitnerium, benannt. In Kapitel 13 geht es um jene Elemente, die in der Vergangenheit als Währung genutzt wurden. Dabei versucht Sam Keen, dem Mythos von König Midas auf den Grund zu gehen, der alles, was er berührte, in Gold verwandelte. Und man erfährt, wie Europium zur Fälschungssicherheit von Eurobanknoten genutzt wird. Im Kapitel 14 macht Sam Keen darauf aufmerksam, dass im 18. und 19. Jahrhundert die Entdeckung von Elementen vor allem durch Aristokraten mit humanistischer Bildung erfolgte, was sich in der Namensgebung der Elemente widerspiegelt. Eine Ausnahme ist der von Goethe geförderte Johann Wolfgang Döbereiner, der versuchte, das genaue Gewicht von Strontium zu bestimmen. Dabei stellte er fest, dass das Strontiumgewicht genau zwischen Calcium und Barium liegt. In der Folgezeit entdeckte er weitere solcher Triaden von Elementen mit ähnlichen Eigenschaften, zum Beispiel Chlor, Brom und Jod oder Schwefel, Selen und Tellur. Die Chemiker, die 50 Jahre später erste Periodensysteme zusammenstellten, gingen von Döbereiners drei Elementensäulen aus. Kapitel 15 handelt von Wissenschaftlern, die sich in Irrtümern verrannten. So glaubten Stanley Pons und Martin Fleischmann, mit der kalten Fusion eine effiziente neue Energiequelle ohne Emissionen entdeckt zu haben. Dabei hängten sie 1989 eine Palladium-Elektrode in schweres Wasser und erzeugten enorme Wärme. Das Experiment erregte viel Aufmerksamkeit, konnte aber von anderen Wissenschaftlern nicht nachvollzogen werden. Noch heute sind Pons und Fleischmann und ihre Anhängerschaft der Ansicht, Dogmen der etablierten Wissenschaft über den Haufen geworfen zu haben und glauben an die kalte Fusion.

Teil 5, Gegenwart und Zukunft der Wissenschaft von den Elementen, hätte meiner Meinung nach ebenso gut in einem Buch über Physik stehen können und ist an einigen Stellen nicht besonders aktuell. Auch heute noch geben die Elemente lange gehütete Geheimnisse preis. Allerdings müssen sie dazu immer extremeren Bedingungen ausgesetzt werden. Eine bevorzugte Strategie war und ist es, extreme Kälte zu nutzen. Das wird in Kapitel 16 Eiskalte Chemie beschrieben. Semkin erklärt anschaulich die Heisenbergsche Unschärferelation, damit der Leser besser die Erzeugung des Bose-Einstein-Konzentrats versteht, ein neuer Materiezustand bei extrem niedrigen Temperaturen. Kapitel 17 beschäftigt sich mit den Elementen, die leicht Blasen und Schaum bilden, wie zum Beispiel Calcium. Und mit den Zerfallsreihen von radioaktiven Elementen. Ein Uranatom zerfällt beispielsweise in ein Thoriumatom, in dem es ein Alpha-Teilchen abgibt. Ein Alpha-Teilchen besteht wie Helium aus zwei Protonen. Ernest Rutherford erkannte 1904, dass die Alpha-Teilchen, nachdem sie von Uran abgestoßen werden, im Gestein kleine Heliumbläschen bilden. Helium reagiert nicht mit anderen Elementen, alles Helium muss also aus dem radioaktiven Zerfall hervorgegangen sein. Und mit dem Anteil an Helium konnte man das Alter eines Gesteins und letztlich das Alter der Erde bestimmen. Kapitel 18 beschreibt die Nominierungsbemühungen um internationale Basiseinheiten wie zum Beispiel das Kilogramm. Das Urkilogramm, bestehend aus einer Platin-Iridium-Legierung, wird in Sevres bei Paris unter drei übereinander gestülpten Glasglocken aufbewahrt. Viele Länder haben Kopien davon. Bei der Kalibrierung wurde festgestellt, dass das Urkilogramm geschrumpft ist. Durchschnittlich ein halbes Mikrogramm pro Jahr. Auf Seite 355 erklärt Semkin, dass es bisher nicht möglich war, eine zuverlässige Definition dieser Einheit zu finden. Das Kilogramm-Problem wurde erst nach dem Erscheinen von Treffen sich zwei Elemente gelöst. Heutzutage wird das Kilogramm durch die Planck-Konstante definiert, was man selbst in aktuellen Formelsammlungen allgemeinbildender Schulen findet. In Kapitel 19 erfährt man die erstaunliche Tatsache, dass Astat das seltenste Element ist. Ganze 28 Gramm Astat kommen im gesamten Universum vor, wie Forscher berechneten. Und Kapitel 19 behandelt die Suche nach der Insel der Stabilität, der größten Hoffnung für eine Erweiterung des Periodensystems der Elemente. Spekuliert wird darüber, dass das Element 114 ein stabiles Element sein könnte. Nun muss man dazu sagen, dass Element 114 vermutlich bereits 1999 in Dubner entdeckt und als extrem instabil erkannt wurde. Im Juni 2011 wurde dieses Element als Ununquadium ins Periodensystem aufgenommen, was in der ersten deutschsprachigen Ausgabe von Keens Buch hätte berücksichtigt werden können. Element 114 hat heute den Namen Flerovium. Nach ihm sind aktuell noch vier weitere instabile Elemente eingeordnet. Dass die wissenschaftlichen Erkenntnisse der letzten Jahre nicht in die erste Auflage des Buches einfließen konnten, ist verständlich. Aber ich habe die vierte Auflage von 2016 für meine Rezension genutzt und muss hier leider Kritik an der redaktionellen Arbeit des Fischer Verlags anbringen. Dennoch, dies alles tut dem Lesevergnügen, das ich hatte, keinen Abbruch.

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1: In der heutigen Jukebox wird es spacig. Und ich lade Sie ganz herzlich ein, mit mir in den Weltraum zu reisen. Weltraum, Universum, All. Das wird heute unser Thema sein. Aus dem Studio F grüßt Sie ganz herzlich Ralf Engel. Space Oddity ist ein Lied des britischen Musikers David Bowie, das im Juli 1969 erschien. Er schrieb das Lied, nachdem er 1968 den Film 2001 Odyssee im Weltraum gesehen hatte. Der Text erzählt die Geschichte von Major Tom, einem fiktiven Raumfahrer, der die Kommunikation mit der Erde beendet und sich alleine durch das Weltall treiben lässt.

Peter Schilling zählt zu den kommerziell erfolgreichsten Künstlern der neuen deutschen Welle. Seine Lieder handeln oft von Science-Fiction-Themen wie der Zukunft, des Planeten Erde oder der Raumfahrt. Im November 1982 veröffentlichte er den Titel Major Tom. Das Thema des Songs ist das gleiche wie bei David Bowie. Major Tom ist ein Astronaut, der die Erde beobachtet, nachdem klar ist, dass er aus nicht näher erläuterten Gründen nie mehr zur Erde zurückkehren wird.

Klaatu war eine kanadische Progressive-Rock-Gruppe, die von 1975 bis 1981 aktiv war. Aufsehen erregte die Band zunächst vor allem durch das Gerücht, es handelt

Respekt.

Das war die Gruppe Klaatu. Jetzt folgen die Carpenters mit einer Coverversion eines Titels von Klaatu, Calling Occupants of Interplanetary Craft. Diese Version erreichte Platz 1 der irischen Charts und gelangte im Vereinigten Königreich und in Kanada jeweils unter die Top 10. 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

Lieder zum Thema Weltraum. Man kommt an der Band Berlok schwer vorbei. Hallo Erde, hier ist Alpha, ist wahrscheinlich der Titel, der einem als erstes einfällt. Es gibt aber noch einen weiteren Titel zum Thema Weltraum. Reise zu den Sternen.

1969 besang die niederländische Band Shocking Blue die Venus. Fred vom Jupiter ist ein Lied aus dem Jahr 1981 und wird der neuen deutschen Welle zugeordnet. Der Song entstand während einer Projektwoche. Wie entsteht ein Poptitel an der Otto-Hahn-Gesamtschule in Hamburg-Jenfeld? Andreas Dorau und die Marinas. Und danach gibt es Guss Backus auf die Ohren. Der Mann im Mond.

Meistens geht es bei den Titeln zum Thema Weltraum genau darum, um den Weltraum oder das Universum. Manchmal geht es aber auch um spezielle Planeten. Bei David Bowie zum Beispiel. Der fragt, ob es Leben auf dem Mars gibt. Wer weiß?

David Bowie fragt, ob es Leben auf dem Mars gibt, und Jürgen von der Lippe sagt, ich heiße Lars und komme vom Mars.

geringsten Ungetümer. Sonne Eier habt ihr hier noch nie gesehen. Daher das Scherzwort, ich hau mir ein Ei in die Wanne.

Auch John Denver hat sich als Country-Sänger mit dem Universum befasst. Er besang die Kinder des Universums, Children of the Universe. Der letzte Titel kommt nochmal von der Band Klaatu. Er ist erschienen 1981 auf dem fünften Album Magentalene. Maybe I'll be moved to Mars. Ich verabschiede mich vorher von Ihnen. Ich hoffe, Sie hatten Spaß bei der Reise durchs Weltall und würde mich freuen, wenn Sie beim nächsten Mal wieder dabei sind. Bis dahin verbleibe ich mit den besten Wünschen für Sie. Passen Sie auf sich auf, werden und bleiben Sie gesund. Ihr und euer Ralf.

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Ein herzliches Willkommen sagt Ihnen Dietmar Micklich aus der Lausitz. Wir bringen Ihnen heute wieder krasse Fakten aus der krassen Lausitz zu Gehör. Freuen Sie sich also auf ein paar Notizen aus der Provinz. Man glaubt es gar nicht, wie die Zeit vergeht. Schon wieder ist August und die Notizen aus der Provinz sind nagelneu. Ja, auch die Zeit in Jenschwalde ist vergangen, denn vor 50 Jahren erfolgte dort die Grundsteinlegung für das größte Braunkohlenkraftwerk der DDR, was dann auch noch kurz vor der Wende in Betrieb gegangen ist. Darüber wollen wir heute berichten. Aber auch, wenn Sie wissen wollen, was eine Lausitziade ist, dann sind Sie bei uns ganz genau richtig. Über den Spreewälder Handwerker- und Bauernmarkt werden wir berichten, und zwar über die Themen Bier und Blaudruck werden Sie etwas erfahren. Dann sind wir bei der Umweltwoche hier in Cottbus gewesen und zum Schluss werden Sie etwas über ein Projekt, welches Vertrauen durch Sprache heißt, erfahren. Ich wünsche Ihnen unterhaltsame Informationen und bleiben Sie dran hier bei den Notizen aus der Provinz.

0: 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Lange geplant war es im Jahr 1975, als die Gründung des Kraftwerkes Jenschwalde erfolgte. Und dann war es ein Großereignis für Cottbus und die ganze Lausitz, denn vor 50 Jahren, mitten im Jahrhundert-Hitzesommer des Jahres 1976, ist der Grundstein für das Kraftwerk Jenschwalde gelegt worden. Und mit einem Festakt am 19. Juli 1976 begann auf der Baustelle der Freundschaft, wie es damals hieß, der Bau eines der größten Braunkohlekraftwerke Europas. Der erste Schornstein, der wurde 1978 fertiggestellt. Der erste Kühlturm ging 1979 in Betrieb und 1981 geht als erster der Block A ans Netz im Probebetrieb. So geht die Geschichte weiter, denn im Jahre 1988 wird der Block F mit der ersten Netzschaltung fertiggestellt und das Kraftwerk ist vollständig am Netz. Die 2000er Jahre waren sehr erfolgreich, unter anderem 22 Millionen Megawattstunden wurden im Jahre 2000 erreicht. Und schon 2004 erfolgte der Rückbau des ersten Schornsteins, denn es begann eine neue Ära der Umweltbetrachtung. Denn man hatte eine neue Technologie entwickelt, die zur Entschwefelung der Abgase beigetragen hat. Und 2025 war es dann soweit, dass bereits der erste Block in die zeitlich gestreckte Stilllegung ging. Die Kohleförderung für Jenschwalde wurde eingestellt und es erfolgte im Jahre 2026 dann auch die Sprengung der größten Förderbrücke F60. Lausitz TV war dabei.
1: 3, 2, 1, Zündung!
0: Die Förderbrücke F60 war Geschichte. Es war die größte bewegliche Maschine der Welt. 502 Meter lang, 80 Meter hoch und es gab davon nur 5 Exemplare weltweit. Es war auch die erste Sprengung überhaupt und 66 Kilogramm Sprengstoff zwangen 11.000 Tonnen Stahl in die Knie. Was sonst Jahre des Rückbaus bedeutet hätte. Die Dimension dieser Förderbrücke F60 ist heute noch in Lichterfeld erlebbar. Dort ist eine Förderbrücke F60 als museale Einrichtung zu erleben. Ende des Jahres 2028 ist nun laut Gesetz in Jenschwalde endgültig Schluss mit der Stromerzeugung. Nichtsdestotrotz ließen es sich viele geladene Gäste, darunter ganz viele Kraftwerker, Energiearbeiter, Kohlekumpel, es sich nicht nehmen, im Juli diesen Jahres noch einmal das 50-jährige Jubiläum der Grundsteinlegung in Jenschwalde zu feiern. Und der Ministerpräsident des Landes Brandenburg berichtete, wo er denn vor 50 Jahren gewesen sei.
2: Ich war Schüler in der 8. Klasse der Polytechnischen Oberschule Wilhelm Pieck in Riesnick. Riesnick ist nicht so weit entfernt, aber in dieser Polytechnischen Oberschule hat man damals schon gemerkt, dass sich in der Region etwas verändert. Und was damals passierte in dieser Region, war ja auch, dass hier auf einmal mit diesen neuen Arbeitsplätzen auch neue Perspektiven für junge Menschen da waren. Neue Perspektiven mit neuen Berufen. Und noch größer wurde die Bedeutung dann im Jahre 1990. Sie können sich vielleicht alle noch an dieses Jahr erinnern. Das war das Jahr, in dem in Brandenburg in diesem und in den folgenden Jahren die meisten Industriearbeitsplätze verloren gegangen sind. Aber eines ist wichtig auch für die kommende Zeit, dass auch mit dem Kohleausstieg die Lausitz Energieregion bleiben wird. Mein Ziel ist es, dass wenn wir aus der Kohle aussteigen, wir mehr Industriearbeitsplätze in der Lausitz haben als zuvor. Am Ende möchte ich noch Danke sagen. 50 Jahre Kraftwerk sind Generationen von Menschen, die dafür gearbeitet haben, dass dieses Kraftwerk in Schwalde immer für Sicherheit stand. Ich wünsche Ihnen allen heute hier erstmal einen schönen Geburtstag. Herzlichen Glückwunsch zum 50. Danke.

Mit dem bevorstehenden Betriebsende des Kraftwerks Jänschwalde Ende 2028, also 10 Jahre vor dem eigentlichen Kohleausstieg in Deutschland, gehen hier nicht die Lichter aus. Das bekundet zumindest die LEAG. Denn nach 45 Jahren sicherer Stromerzeugung steht die LEAG zum einen in der Verantwortung für die aktuell dann noch 578 Beschäftigten, von denen keiner ins Bergfreie fallen soll. Zum anderen aber hat dieser Standort mit bestehenden Netzanschlüssen, Infrastrukturen und dem Ausbau der Erneuerbaren in der benachbarten Bergbaufolgelandschaft ein enormes Potenzial für eine langfristige Weiterentwicklung. Das Ziel ist, intern wie extern, Perspektiven für neue, zukunftsfähige Arbeitsplätze zu eröffnen. Das sagte Jörg Wanjek, der Personalvorstand und Arbeitsdirektor der LEAG. Die Zukunftsentwicklung des Kraftwerksstandortes Jänschwalde folgt der Version, die LEAG vom Bergbau- und Kraftwerksbetreiber zu einem Treiber für sichere Zukunftsenergie und nachhaltigen Wandel zu entwickeln. Jänschwalde bleibt also nach der Stilllegung der Kraftwerksblöcke ein wichtiger Bestandteil des Strukturwandels in der Lausitz und wird als zukunftsorientierter Energie- und Industriestandort weiterentwickelt. Parallel übrigens zum laufenden Kohleausstieg wird der Standort als Energiewendecluster mit einem Einspeisepunkt für erneuerbaren Energie aus der Gigawatt-Factory der LEAG geplant. Auf seinen Flächen starten noch in diesem Sommer die Bauarbeiten für das bundesweit größte Batteriespeicherzentrum Deutschlands. Ja, und damit entsteht eine einzigartige, nachhaltige Energielandschaft, die beste Voraussetzungen schaffen soll für die Ansiedlung neuer Technologien und Industrien. Unternehmen also mit einem hohen Energiebedarf könnten sich ebenso niederlassen wie Firmen, die den Zugang zum Schienennetz

oder überdachte Hallenflächen benötigen. Fachkräfte, der LEAG und natürlich auch die Servicepartner stellen einen weiteren bedeutenden Standortvorteil dar. Das waren hier bei Radio Ginseng die krassen Fakten zum Kraftwerk in Jenschwalde.

0: Bei 600 geladenen Gästen, liebe Hörerinnen und Hörer, können Sie sich vorstellen, dass natürlich in Jenschwalde zum Jubiläum der Grundsteinlegung ganz doll gefeiert wurde. Aber nicht nur da passiert etwas, sondern auch im Raum der Lausitz findet zurzeit die Lausitziade statt. Und Wolfram Kohr habe ich getroffen und gefragt, was an diesen Festspielorten in Drebgau, Forst und Spremberg denn überhaupt stattfindet. Ja, was ist die Lausitziade?
1: Was ist die Lausitziade? Erstmal vielen Dank für die Möglichkeit. Die Lausitziade ist ein Projekt, bei dem wir versuchen, mit den Mitteln von Kunst und Kultur die Erfolge in der brandenburgischen Lausitz zu unterstützen. Wir machen hier Events für die Menschen. Events ist so ein dummes Wort. Wir machen Veranstaltungen, wir machen Kunst, wir machen Heimat, wir arbeiten für die Leute, wir arbeiten mit den Leuten. Die Lausitziade ist ein vierjähriges Projekt und wir haben vier verschiedene, neudeutsch, Eventreihen. Wir haben vier verschiedene Veranstaltungsreihen. Das hier, meine Sache ist, wie ich sie fange, ist die eine der größten. Da haben wir ein halbes Jahr lang, haben ganz viele Menschen zusammengearbeitet, Hauptamt und Ehrenamt, und stellen jetzt gemeinsam ihre Ergebnisse auf die Bühne. Wir sind damit heute hier in Spremberg auf dieser herrlichen Freilichtbühne, der schönsten Bühne in der Lausitz, und morgen in Drebgau und übermorgen in Forst. Wir haben aber noch viel mehr. Wir arbeiten mit jungen Menschen zusammen, mit unserem DJ und unserem Singer-Songwriter- und Hip-Hop-Wettbewerb, wo wir versuchen, die Menschen dort zu fördern, wo es nicht schon 1000 Förderprogramme gibt. Wir haben gemeinsame Arbeit in der Natur, in den herrlichen Parks. Wir waren vor 4 Wochen hier in Spremberg am Georgenberg und haben dort mit 35 Leuten einen Tag lang bei Perle putzt sich gemeinsam aufgeräumt. Wir haben Sachen wieder hergerichtet, haben den Brunnen wieder zusammengesetzt und haben zusammen gefeiert. Und wir haben natürlich noch die große Barbara-Feier, unsere Barbara-Show, die auch jetzt diesen Winter wieder hier in der Region in Schwarze Pumpe stattfindet. Letztes Jahr war das Thema Glück auf. Dieses Jahr am 5. Dezember heißt es Unter Strom.
0: Nun habe ich natürlich so den Eindruck, dass das ein Event ist oder eine Veranstaltungsreihe, die von den Menschen für die Menschen ist. Also auch ganz viele Laien oder Ehrenamtler beglückt, sich auch mal öffentlich zu präsentieren, richtig?
1: Darum geht es halt darum. Es geht nicht darum, jetzt die in Anführungszeichen Hochkultur zu präsentieren, sondern wir wollen ja mit den Menschen hier in der Region, die wir so lieben, diese wunderbare Region, dieses wunderbare, tolle Spremberg, einzigartig Natur, mit dieser wunderbaren Bühne, das wollen wir gemeinsam feiern. Und da wollen wir die Leute auf die Bühne holen, da wollen wir die Meinungen hören, da wollen wir die Stimmungen holen. Das ist, wie soll man sagen, Volkskultur ist ja so ein blöder Begriff, weil das klingt immer so ein bisschen so nach als wäre es was Schlechteres. Ist es ja nicht. Es ist unsere Region und wir feiern uns.

0: Naja, zum Happening kann natürlich auch gehören, dass man mal einen Markt besucht. Und Radio Ginzing hat das getan, nämlich den Spreewälder Bauern- und Handwerkermarkt besucht. Und da gab es eine Neuerung. Ich traf Benjamin Dosso und das ist der Produzent eines neuen Produktes, Spreebräu genannt. Sie ahnen es, liebe Hörerinnen und Hörer, es handelt sich um Bier. Und ich habe natürlich den Youngster gefragt, wie kommt man denn dazu, dieses Produkt Bier hier in Burg Spreewald zu brauen?
1: Ja, also ich glaube, der wichtigste Grund, wir haben hier noch kein lokales Bier in Burg Spreewald und möchte ich natürlich ändern. Wie ich drauf gekommen bin, tatsächlich habe ich mal in Mexiko gelebt für eine Zeit lang und da war ich in einer Craft Beer Kneipe gewesen und ja, da habe ich natürlich auch ein paar mehr Bier getrunken, aber dann habe ich auch so ein Avocado-Bier getrunken und dann war ich so, hier gibt es ja so viele interessante Biere, das kann nicht so schwer sein. Wenn man in Deutschland Bier trinkt, gibt es ja meistens nur, wenn eine Kneipe geht, ein Helles, ein Pilz, vielleicht noch ein Weizen. Genau, und da kam ich auf die Idee, genau, mein eigenes Bier zu brauen.
0: Und das ist natürlich nach dem deutschen Reinheitsgebot oder gibt es so wie bei dem Neuzeller Bier auch Abweichungen?
1: Nö, also das Bier, was ich jetzt gerade braue, ist eher ein Lagerbier, ein helles Bier. Das wird nach dem Reinheitsgebot gebraut.
0: Die Frage ist, wenn man heute Brauer oder Melzer ist, braucht man eine Ausbildung dazu, eine Gewerbegenehmigung? Muss man eine Eintragung bei der Handwerkskammer haben?
1: Ja, also eine Ausbildung braucht man, um Bier zu brauen, nicht. Also jeder kann in seiner Küche eigenes Bier brauen. Genau, bei der Handwerkskammer sollte man es trotzdem anmelden. Also das ist wichtig. Und auch beim Zoll, weil man ja beim Bier auch eine Biersteuer zahlt. Genau, aber ja, ich habe mir das ja auch durch Weiterbildung mehr oder weniger angelernt, durch Hobbybrauen. Ich war in der Versuchs- und Lernstatt für Brauwesen in Berlin, in Bayerisch Zell, also in Südbayern habe ich Seminare mitgemacht und bin auch assistenzieller Bierbrauer von der IHK zertifiziert. Also man kann es auch auf dem, ja, auf einem anderen Wege lernen.
0: Und das heißt, man muss das Bier dann auch einer Beprobung unterwerfen, nicht, dass man vielleicht ein Bier verkauft, wo man hinterher blind wird?
1: Ja, genau. Also ja, es wird schon natürlich empfohlen, dass man das schon mal ins Labor schickt oder so. Genau, aber ja, wenn man gut Bier braut, also 80% vom Bierbrauen ist ja Putzen und Hygiene, wenn man das alles richtig macht, dann genau, kann man sich eigentlich sicher sein, dass man davon nicht blind wird.
0: Jetzt sind hier ganz neugierige Frauen, die wollen was kaufen. Kommen Sie ruhig mal ran hier und greifen Sie zu, weil ich will ja den Umsatz hier nicht mindern. Vielleicht sagen Sie auch mal, was Sie hier an dem Bier überhaupt interessiert.
2: Also ich finde das toll, dass so ein Start-up-Unternehmen entsteht und ich kenne das aus meiner Heimat auch, so ein Unternehmen, der ist richtig groß geworden und das Bier schmeckt richtig toll.
0: Da müssen wir natürlich an Dosso fragen, ob er wirklich groß werden will oder ob er die Manufaktur behalten will.
1: Ja, also, naja, jetzt mache ich es ja so auf 40 Liter in meinem Wohnzimmer noch. Aber genau, im Herbst expandieren wir schon. Da wird es eine größere Anlage geben mit 250 Liter in der Bismarckschenke in Burg Spreewald im Biergarten. Und der langfristige Plan ist natürlich auch, eine Brauerei zu bauen. Aber das ist erstmal noch Zukunftsmusik, jetzt erstmal klein Anfang und ja.
0: Eine Frage habe ich noch. Ja. Wenn man im Wohnzimmer braut, ist man noch Single, oder?
1: Nee.
0: Das lässt die Gute zu.
1: Ja, nee. Ja, nee, also Frauen sind jetzt nicht so mein Beuteschema, aber okay. Nee, also ich bin auf jeden Fall in einer Beziehung und meine Partnerperson trinkt auch gerne Bier und wir sind auch viel in Bierbrauereien auch unterwegs und trinken dann auch gerne mal gemeinsam Bier.
0: Ich wünsche gute Verkäufe, ja, gute Umsätze und natürlich, dass das Bier immer schmecken mag, ne?
1: Ja, dankeschön.
3: Hol mir mal eine Flasche Bier, sonst streike ich hier und schreibe nicht weiter. Und den Schluck.

0: Ja, schon, die Musik klingt natürlich nach Volksfest und so war es auch auf dem Burger- und Spreewälder Bauern- und Handwerkermarkt. Und ein Handwerk habe ich gefunden, das nennt sich Blaudruck. Und das war gestaltet von dem Atelier für Blaudruck von den Blaumachern aus Berlin. Und Richard Starken, den Sohn des Firmeninhabers, den habe ich vor Ort gefragt, was steckt denn eigentlich dahinter?
1: Ja, es ist viel Arbeit. Also das sind eigentlich mit der zwei Berufe gewesen, den Zeugdrucker und den Blaufärber, die zusammengelegt worden sind. Also wir bedrucken die Stoffe, wir gestalten die Stoffe und färben sie dann indigo-blau. Genau, alle Naturstoffe, Lein, Baumwolle, Seide, Batist, Brennnessel und machen daraus Tischwäsche, Kleidung, Schals, Handtücher, Stoff zum selber nähen.
0: Nun höre ich Indigo. Was ist das für eine Frucht oder was ist das für eine Pflanze?
1: Das ist eine Pflanze, genau. Es gibt nur drei Pflanzen auf der Welt, mit denen man Textilien blau färben kann. Eine europäische, eine afrikanische und eine asiatische. Und die asiatische Indigo-Pflanze hat die allerhöchste Farbkraft. Also damit kann man das lichtecht und waschecht alles herstellen. So bleicht nichts aus, blutet nichts aus. Es war die teuerste Pflanzenfarbe der Welt, aber auch die beste.
0: Nun ist so ein Markt ja sicherlich nicht dazu angetan, alle Arbeitsschritte zu erklären, aber können Sie unseren Hörerinnen und Hörern vielleicht kurz erklären, was so an wichtigen Etappen notwendig ist, um überhaupt ein solches Material zu bedrucken, mit Muster zu versehen und dann so hier fertig zu präsentieren?
1: Also in erster Linie brauchen wir erstmal sehr guten Stoff. Das ist das Wichtigste. Den Stoff kaufen wir von Webereien aus ganz Deutschland. Hohe Qualität, 100% Natur, weil sobald Synthetik drin wäre, nimmt die Farbe gar nicht an. Also erster Schritt, erstmal bei den besten Webereien Stoff beziehen und dann den Stoff halt bedrucken mit diesen Druckstöcken, Models und später einfärben.
0: Nun habe ich gehört, dass die Blaudrucker ihren Schatz, das sind diese Models oder diese Ornamente, hüten wie ihren Schatz oder wie ihren Augapfel. Ist das bei Ihnen auch so?
1: Ja, die sind extrem teuer. Also das ist ja auch ein eigener Beruf, ein Handwerk, der Formstecher oder Modestecher. Ich habe hier auch einen zu liegen. Ja, das ist eine unglaubliche Arbeit. Die meisten sind schon 200, 300 Jahre alt. Und die kosten richtig Geld, wenn man sich die anfertigen lassen würde. Und deswegen müssen die natürlich auch gut gepflegt werden.
0: Ja, und mit Hilfe dieser sogenannten Modeln wird eine Abdeckmasse, die nennt man Papp, auf 100%ige Naturstoffe, zum Beispiel wie Leinen, Baumwolle oder Nesseln, aufgetragen. Diese Blaudrucktradition existiert seit mehr als 500 Jahren in Deutschland und gehört mittlerweile zum immateriellen Weltkulturerbe. Und in dem Atelier von Holger Starken, also dem Vater unseres gerade eben gehörten Gesprächspartners, da wird dieses seltene Handwerk noch fortgeführt. Und ihn habe ich natürlich gefragt, ob er denn uns einen kleinen Einblick in die Entwicklung dieses Handwerks von der DDR bis heute geben könnte.
2: Ja, kann ich. Also ich habe 1980 angefangen, wollte gerne den Blaudruck machen, hatte natürlich zu DDR-Zeiten ziemlich viel Schwierigkeiten, weil das war zwar ein seltenes Kunsthandwerk, aber wurde irgendwie trotzdem nicht gefördert. Und ich habe mich dann durchgesetzt, habe auch den Meisterbrief im Blaudruck erworben, in dem ich selbst das Meisterprogramm erarbeitet habe und mich durchgesetzt habe und habe dann 1983 den ersten Meistertitel Deutschlands bekommen, der kurioserweise, als die Wende kam und die Handwerkskammer alles auf den Prüfstand gestellt hat, sagte die Handwerkskammer: Ach, das ist ein seltener Beruf, wie auch Spielzeughersteller und andere. Da streichen wir die Meisterausbildung wieder. Das brauchen wir hier nicht im Westen. Obwohl ich trotzdem sagen muss, wir haben zwar zu DDR-Zeiten gut verkauft, im staatlichen Kunsthandel, in Galerien mit Ausstellungen, hatten aber das Problem, an Material zu kommen.
0: Das wollte ich gerade fragen. Wie hat man denn damals die Materialien überhaupt beschafft?
2: Also ich musste jedes Jahr Anfang des Jahres Anträge stellen. Für unsere Farbe, das ist Indigo, muss ich Importanträge stellen. Mhm. Und dann habe ich irgendwann mal einen Anruf gekriegt, sie können sich 25 Kilo abholen. Und beim Leinen und bei der Baumwolle war es nicht anders, wurde alles kontingentiert. Nach der Wende war die noch umgekehrt. Man konnte Stoff kaufen, so viel man wollte. Man musste aber bestimmte Mindestmengen abnehmen. Das war natürlich auch schwierig. Aber der Umsatz bei uns war nach der Wende also kein Einbruch wie bei vielen anderen. Wir haben zum Gegenteil, wir haben eigentlich unseren Umgang, unseren Umsatz noch mehr gesteigert.
0: Können Sie mir einen Grund nennen, woran das gelegen haben kann?
2: Zum Teil ja. Wir hatten große Artikel in Schöner Wohnen, in der Zeitschrift und so weiter alle. Und da wurden eben viele auf uns aufmerksam. Und wir hatten den Besuch aus Nordrhein-Westfalen, aus Bayern, die alle bei uns in der Galerie nach Berlin-Köpenick gekommen sind. Ja, als der Euro kam, gab es plötzlich wie ein Bruch. Da waren die Leute alle sparsamer. Und seitdem fahren wir auch auf vielen Kunstmärkten und nicht mehr in der Galerie, weil dieser Besucherstrom, der hat nachgelassen. Mhm. Dafür fahren wir überall nach Aachen, nach Solingen, nach Aschaffenburg auf großen Kunsthandwerkermärkten und da läuft es immer noch gut.
0: Kennen Sie eine Zahl, wie viele Blaudrucker es noch gibt in Deutschland?
2: Also weltweit gibt es noch 12.
3: Boah.
2: Davon sind 6 in Deutschland, 2 in Österreich, einer in Norwegen, der auch ein Deutscher ist. Und dennoch in der Tschechoslowakei gibt es noch 1, 2. Und dann gibt es noch in Ungarn welche, die aber stellen den Blaudruck maschinell her.
0: Ich wünsche Ihnen für Ihren Beruf, für Ihren Betrieb alles Gute und recht herzlichen Dank erstmal für die Infos.
2: Ja, gerne.

0: Radio Ginzing bei der Umweltwoche, die in Cottbus stattfindet. Die Stadt Cottbus veranstaltet eine solche. Und die Frage ist natürlich an Dezernenten und Fachbereichsleiter, warum ist es überhaupt noch notwendig, eine Umweltwoche zu organisieren?
1: Naja, ich glaube schon, dass also, wenn man alleine 34. heißt ja 34 Jahre und immer wieder Nachfrage da ist. Und ich glaube, dass heutzutage in den Zeiten, in denen wir leben, also wo Wirtschaftsförderung immer wichtiger wird, Strukturwandelprojekte immer wichtiger werden, wo man eine Region hier nicht abgehängt werden will, dass man das andere nicht vergessen darf. Denn nur im Gesamtkontext sind wir hier wirklich konkurrenzfähig. Nehmen wir mal das Thema Wasser. Ohne Wasser haben wir auch keine Investoren. Aber was muss man für das Wasser nicht alles tun, dass das in der Qualität hat, die es braucht und aber auch ausreichend da ist. Und darüber mit Bürgerinnen und Bürgern ins Gespräch zu kommen, zu sensibilisieren für Themen, was jeder selber machen kann, da ist eine Umweltwoche allemal gut. Und ehrlich gesagt, so ein Umweltamt, wenn man es mal so will, ist ja immer administrativ. Manche sagen jetzt, guck mal hier, jetzt wollen die schon wieder was von mir und so. Aber das ist mal eine Chance, einfach auf das Leben, was daneben noch stattfindet, aufmerksam zu machen, Sympathien zu ernten, und das merken wir immer in der Woche.
0: Nun ist ja nach der Umweltwoche vor der Umweltwoche und die 35. naht dann sozusagen. Was wird denn hier geboten bei einer solchen Umweltwoche? Vielleicht kann man das für unsere Hörer mal ja erlebbar, schilderbar machen.
2: Also wir wollen mit der Umweltwoche Akzente setzen und umweltbildende Maßnahmen auf ganz kleinem, unterschwelligen Niveau anbieten, um für allen, für unsere Jugend Umweltbildung näher zu bringen, natürlich auch für die Älteren immer Mitmachangebote schaffen. Und das ist eben auch ein Teil und ein Beitrag zur gesunden Umwelt in der Stadt Cottbus-Treschebus.
0: Nun, wenn man hier über das Gelände am Bootshaus vom Sportverein Lok RAW geht, dann gibt es ganz viele Mitmachangebote. Ist das in der Umweltwoche auch gang und gäbe an anderen Standorten?
2: Also bisher ist das Bootshaus, ich sag mal, unsere Heimatstätte für die Umweltwoche, für den Familiensonntag. Das muss man ja wohlgemerkt sagen. Wir haben natürlich auch schon Versuche unternommen, am Cottbuser Ostsee mit den Ostseesportspielen uns zu verbinden. Und haben aber festgestellt, dass hier die Wirkungsstätte, das Kleinod an der Spree, natürlich ideal für diese umweltbildenden Maßnahmen und für die Veranstalter bzw. für unsere Unterstützer möglich ist.
0: Ja, das waren die Informationen vom Dezernenten Thomas Bergner und dem Amtsleiter Stefan Böttcher. Auf dem Gelände des Bootshauses vom Lok RAW, also vom Sportclub Lok RAW, da gab es ganz viele Angebote, natürlich von Umweltschutzorganisationen, von Verbänden, von Betrieben, von Einrichtungen. Aber mir ist ein ganz besonderes Konstrukt aufgefallen. Das wurde präsentiert von der Verkehrswacht. Und da bin ich natürlich hingegangen. Mike Wunderlicht von der Deutschen Verkehrswacht, wahrscheinlich hier aus Cottbus, ist bei uns am Mikrofon bei Radio Ginzing. Und bei der Umweltwoche gibt es eine Installation, die mir sehr merkwürdig erschien. Da gibt es einen VW ohne Räder, der ist auf dem Anhänger aufgeladen. Was hat er hier bei der Umweltwoche zu suchen? Was kann man mit diesem VW ohne Räder machen?
3: Also bei uns geht es darum, das ist ein Sicherheitstraining, wenn man einen Unfall hat. Man ist über Kopf, um sich selber zu retten und das Vertrauen zu dem Gurt zu finden. Und da gibt es eine Technik, wo man sich befreien kann, ohne sich das Genick zu brechen. Darum geht es uns hier.
0: Das heißt aber, dieses Auto ohne Räder setzt sich in Bewegung. In welcher Art und Weise?
3: Na, da haben wir draußen so einen kleinen Kasten. Da drückt man einmal rechts und links. Und wir, es ist nur eine bestimmte Geschwindigkeit. Und wir entscheiden dann zweimal, dreimal, viermal oder fünfmal, je nachdem.
0: Um dem Hörer das zu schildern, das ist ein Überschlag?
3: Das ist ein Überschlagssimulator, ja, genau.
0: Okay, also da bleibt man dann drin sitzen und muss sozusagen das Vertrauen in den Gurt erwerben.
3: Genau, das ist das A und O. Weil wenn man sich retten muss, muss man die Hände auch frei haben. Und dann hängt man natürlich im Gurt drinne, also muss man dem Gurt eigentlich vertrauen.
0: Normalerweise klammert man sich ja mit den Händen irgendwo fest. Das soll man also hier nicht tun.
3: Das ist menschlich. Ja klar, du musst dich ja festhalten. Aber wenn du über Kopf bist, dann brauchst du beide Hände. Damit ist automatisch logisch, dass der Mensch sich überall festhält.
0: Und es geht jetzt also in das Vertrauen, ich sag mal, der Sicherheitselemente, die im Auto eingebaut sind. Also zum Beispiel wie diese Puffer, die Airbags. Und natürlich auch um den Gurt.
3: Genau, das ist das Wichtigste. Und der Gurt ist mit das Wichtigste, das Sicherste, was wir haben. Wenn man einmal drin hängt über Kopf, dann weiß man, wovon wir hier reden.
0: Nun ist sicherlich die Sicherheitseinstellung des Gurtes eine ganz wichtige Frage. Kann man da was falsch machen?
3: Also wir haben jetzt ein Auto praktisch, wo man an der Seite nicht hoch und runter stellen kann. Der bleibt bei uns und wichtig ist immer, dass der Bauchgurt immer straff gezogen wird.
0: Nur aber nochmal die Frage, wo soll dann dieser Bauchgurt sitzen? Soll der über die Brust gehen?
3: Nee, also der, wie gesagt, einfach und also am Bauch unten am Gürtel. Genau, und den nur festziehen. Nach oben, den Gurt einfach nach oben festziehen zum Fenster und dann ist alles fest und der hängt.
0: Dann wünschen wir allen, die mit dem Auto unterwegs sind, unfallfreie Fahrt und dass nie was passiert.
3: Und mit unserer Technik gut rauskommen.
0: Wunderbar, besten Dank.
3: Bitte.

0: Oft bin ich ja bei Anlässen, die es zuhauf in unserer Region gibt, wie Feste, Feiern, Partys, auch mit dem Mikrofon unterwegs. Und da treffe ich den ein oder anderen. In diesem Falle war es Katharina Gavron. Und sie betreut ein Projekt, was für ältere Menschen meines Erachtens nach ganz interessant ist oder war. Und sie habe ich natürlich gefragt, was ist denn Inhalt dieses Projektes?
1: Unser Projekt hat den Titel Vertrauen durch Sprache und wir unterstützen Senioren aus Grenzgebiet. Das heißt, wir haben hier Cottbuser Region auf der deutschen Seite und Zielona Góra auf der polnischen Seite. Und im Rahmen dieses Projektes suchen wir interessierte Seniorinnen und Senioren, die dann an einem Sprachworkshop teilnehmen in Polen. Und dieser Sprachworkshop wird dann durch Sport ergänzt, durch Hypotherapie ergänzt. Und das findet in kleinen Gruppen statt. Wir haben dort 10er-Gruppe aus Deutschland, 10er-Gruppe aus Polen, die dann vor Ort jeweils Deutsch und Polnisch lernen und dann nach Möglichkeit ins Austausch kommen. Das ganze Projekt wird dann auch natürlich vor Ort durch Sprachmittler betreut, damit man das Ganze einwendig auch unterstützt. Denn natürlich von einer Woche Kurs ist jetzt wahrscheinlich zu viel gedacht, dass wir dann solche Entwicklung machen, dass wir da jetzt ein normales Gespräch führen können.
0: Wenn ich mich dafür interessiere, wo kann ich mich denn hinwenden? Gibt es eine Internetadresse?
1: Ja, www.cottbus.de, also da haben wir unsere Projektseite und wie gesagt, also nach dem Titel suchen, Projekt Vertrauen durch Sprache. Ich sitze in dem Rathaus, in dem Büro des Oberbürgermeisters und ich bin dann auch telefonisch und per E-Mail erreichbar.
0: Wie lange wird denn dieses Projekt andauern? Haben Sie einen Förderzeitraum, den Sie dann als Endtermin auch nennen können?
1: Ja, unser Projekt dauert schon vom September 24 und das Ende wird angestrebt im Jahr 27. Ich meine, das ist Ende Juli 27. Das heißt, wir laufen jetzt schon im guten zweiten Jahr oder im dritten Jahr, denn im ersten Jahr sind jetzt nur wenige Workshops stattgefunden, deswegen sage ich ja, also im guten zweiten Jahr und ich schicke jährlich ungefähr 100 Teilnehmerinnen und Teilnehmer nach Polen und ja, die meisten oder alle sind zufrieden.
0: Ich bedanke mich ganz, ganz herzlich für das Gespräch und wünsche Ihnen für das Projekt natürlich gutes Gelingen und viele, viele Teilnehmer.
1: Ja, vielen Dank. Danke.

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Das waren sie wieder, die Notizen aus der Provinz. Krasse Fakten, krasse Lausitz. Wenn Sie Informationen zu dieser Sendung an uns geben wollen, dann gerne unter info@radioginseng.de. Dietmar Micklich, der hier am Mikrofon für Sie saß, wünscht Ihnen wieder interessante Alltagserlebnisse und bleiben oder werden Sie gesund.

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1: Herzlich willkommen, liebe Freunde von Hardrock und Metal, zu einer neuen Ausgabe der Sendung Mein Hartmetall. Hier am Mikrofon ist Matthias Loke und ich begrüße euch ganz herzlich. Ich habe heute ein paar Titel ausgesucht, die sich ja mit dem Teufel, mit dem Teuflischen, mit Dämonen befassen. Ich weiß, da gibt es wahrscheinlich tausende Lieder davon in der Szene. Ich bin auf das Thema gekommen, weil die Purple, diese vitale Band, die schon seit Jahrzehnten spielt, eine neue Platte herausgebracht haben. Splat heißt die, die kam in diesen Tagen raus. Und darauf ist ein Titel Diablo. Und Frontmann Ian Gillan sagt zu diesem Titel, es geht darum, Risiken einzugehen, wenigstens einmal im Leben. Tu etwas Aufregendes, nimm die unbekannte Abzweigung, statt auf der vertrauten Hauptstraße zu bleiben. Und wage etwas, das dir für den Rest deines Lebens den Weg weisen oder eine Lehre sein wird. Ich habe nur beim Text zwischendurch immer wieder gelacht, weil es kommt also diese Frau vor, die sie auf den Weg nach Diablo macht, den gefährlichsten Ort der Welt. Sie springt in die Kampfarena, die Knöchel eingelegt in Salzlake. Sie verprügelt jemanden, fliegt in einen Abflussgraben und wird von einem vorbeifahrenden Gondoliere gerettet. Wenn du jemals nach Diablo gehst, in die tiefsten Abgründe der Hölle, dann lebe dein Leben in einer einzigen kurzen Woche und kehre zurück mit einer Geschichte, die es zu erzählen lohnt. Diablo von Deep Purple 2026.

Das war Deep Purple 2026 und wir machen jetzt einen Zeitsprung zu Deep Purple 1971, also genau 55 Jahre zurück. Da hatten die Rocker gerade die LP Fireball herausgebracht. Die kamen direkt nach der legendären Deep Purple in Rock LP. Und da ist in Demon's Eye vom Ende einer Liebesbeziehung die Rede. Also Deep Purple hatte natürlich auch immer wieder Titel mit Dämonen, mit Teufel und Teuflischem im Repertoire. Und hier geht es, wie gesagt, um das Ende einer Liebesbeziehung. Und das heißt darin, es ist das Ende deiner Zeit. Wie fühlt es sich an, abgewiesen zu werden? Ich habe es gewusst, Baby, fast jeden Tag wie das Auge eines Dämons. Ich brauche dich nicht, ich will dich nicht, Baby. Hier also Demon's Eye von Deep Purple 1971.

Damals bei der LP Fireball von Deep Purple spielte noch Ritchie Blackmore die Gitarre. Der stieg dann aus im Streit und gründete seine eigene Band Rainbow. 1978 kam von ihnen die LP Long Live Rock'n'Roll heraus mit dem Titel Gates of Babylon. Blackmore war schon damals ein Fan des Mittelalters und so wurden viele Rainbow-Texte als Mittelalter-Fantasy im Hardrock-Sound gespielt. Und Gates of Babylon spielt auch mit Fantasy-Elementen. Es dreht sich alles um das Babylonische Reich vor rund 3500 Jahren im Süden des heutigen Bagdad gelegen. Das war für manche Leute ein Zentrum der Gottlosigkeit. Bei Rainbow heißt es dann, statt der himmlischen Sünde, schlaf mit dem Teufel und dann musst du bezahlen. Schlaf mit dem Teufel und er wird dich mitnehmen. Schwarze Tore von Babylon, ich bin der Teufel und ich halte den Schlüssel zu den Toren der süßen Hölle. Der Esoteriker Ritchie Blackmore hatte seine Freude an solchen Texten. Und in Babylon spielt auch eine der ältesten Legende der Weltgeschichte. Hier wollten die Menschen einen Turm bauen, der bis an den Himmel reicht. Einen Turm, ja, der sie an die Macht Gottes führen sollte. Und das Ergebnis ist auch bekannt, weil sich die Menschen mit Gott gleichsetzen wollten, krachte der Turm.

Und wir bleiben noch ein bisschen in der Vergangenheit. 1968 kam von der Band Gunn der Song Race with the Devil. Und in dem Text geht es eigentlich um eine Metapher eines Wettrennens gegen den Teufel und um die unausweichliche und zerstörerische Kraft des Bösen, vor der man unbedingt fliehen muss. Darin heißt es, du läufst besser weg vor der Waffe des Teufels. Das Rennen läuft und du läufst besser weg vor der Waffe des Teufels. Seltsame Dinge geschehen, wenn du bleibst. Der Teufel wird dich ohnehin erwischen. Er sucht dich hier, er sucht dich dort. Der Teufel sucht dich überall.

Ja, jetzt lassen wir mal die ältere Vergangenheit hinter uns und kommen zu den neueren Dingen aus den Jahren ab 2000. Zum Beispiel von der unglaublich guten Band Threshold. Die brachte 2012 ihre LP March of Progress heraus und davon habe ich hier den Titel Rubicon ausgesucht. Das wisst ihr alle, denn Rubicon überschreiten, das bedeutet etwa eine Entscheidung zu treffen, bei der es kein Zurück gibt. In dem Text heißt es sinngemäß, wir zeigten unsere Farben immer auf der Flucht und all unsere Spiele waren Schatten in der Sonne. Doch während wir durch den Nebel reisen, so ungewiss, sind wir nie untergegangen oder haben den Rubicon überschritten. Hier also Threshold mit Rubicon.

kommen wir zu einer der größten Bands im Bereich Progressive Metal, Dream Theater. Die haben 2003 ihr LP Train of Thought herausgebracht. Davon kommt jetzt der Titel In the Name of God, also im Namen Gottes. Das ist ein kritischer Song, der sich mit religiösem Extremismus auseinandersetzt. Und darin heißt es unter anderem Lügen. Lügen, Werkzeuge des Teufels im Inneren, geschrieben im heiligen Gewand. Wie immer sind die Komposition und die Texte von Dream Theater sehr opulent, sehr ausschweifend. Also hier auch ein längeres Stück In the Name of God, im Namen Gottes.

Mit dem Teufel getanzt haben ja viele Bands, also Dance with the Devil, unter anderem brachte Breaking Benjamin diesen Titel heraus auf der LP Phobia. 2006 war das. Und die amerikanischen Rocker sagen in dem Text unter anderem: Hier stehe ich hilflos und zum Sterben zurückgelassen. Schließe deine Augen, so viele Tage ziehen vorbei. Es ist leicht herauszufinden, was falsch ist. Schwerer ist es herauszufinden, was richtig ist. Und dann später: Wenn wir heute Nacht mit dem Teufel tanzen, wage es nicht, ihm in die Augen zu blicken. Wenn wir heute Nacht mit dem Teufel tanzen. Breaking Benjamin.

Auch die italienische Symphonic Metal Band Temperance hat es mit dem Teufel. Sie haben jetzt kürzlich den Song The Devil Sin Sin Sin herausgebracht und der wird auch auf der neuen LP Arcani erscheinen. Und darin heißt es: Ich komme aus der Unterwelt, wo es kein Zurück gibt. Ich bin immer da, wenn Zweifel, Ängste und Schmerz dich plagen. Die Narben in deinem Gesicht werden immer eine Spur hinterlassen von deiner Schuld mir gegenüber, die dir Ruhm bringt. Der Teufel und Temperance.

Ja, und zum Schluss dann die schwedische Power-Metal-Band Dynasty. Die hatten 2018 ihre LP Fire Sign herausgebracht. Und da gibt es einen Song mit dem Namen In the Arms of a Devil. Ja, so ein bisschen Lust haben sie darauf, hat offenbar die Band darauf, nicht mehr aufzustehen. Denn sie sagen, in den Armen eines Teufels ruhe ich, lass mein Herz langsamer schlagen. Lass mein Herz nicht stärker schlagen, lass mich nie wieder lebendig fühlen. Dynasty.

Das war die kleine Auswahl von Songs mit, ja, mit Devil, mit Teufel, mit diabolischen Gedanken hier in der Sendung Mein Hartmetall. Am Mikrofon war Matthias Loke und ja, wir könnten diese Sendung wahrscheinlich endlos fortsetzen, aber ich habe nur eine Stunde gehabt und die ist jetzt vorbei. Macht's gut, bleibt sauber. Bis dahin. Tschüss.

0: Hallo und herzlich willkommen zum Abendmagazin zum 5 Uhr-Tee. Am Radio Ginseng-Mikrofon sind für Sie Birgit Mühl und Dietmar Witt.
1: Ein ganz herzliches Hallo auch von mir. Unsere Stimmen sind, wie es scheint, ganz okay. Unsere Manuskripte sind auch da und die Wassergläser, ja, die sind auch gefüllt. Und das, was Sie heute erwartet, ist sicherlich auch ganz interessant.
0: Oh ja, ich freue mich heute ganz besonders auf unser Programm, denn da werden wir bei vielen von Ihnen sicherlich Erinnerungen wecken.
1: Ja, da geht es mir ganz ähnlich, denn heute dreht sich bei uns vieles um eine Zeitschrift, die wahrscheinlich jeder aus seiner Jugend kennt.
0: Du machst es mal wieder spannend. Gemeint ist die Bravo, deren erste Ausgabe vor 70 Jahren am 26. August 1956 erschien.
1: Ja, die Bravo ist heute Thema bei Radio Ginseng History.
0: Und dazu schlagen wir auch wieder den Popkalender auf und stellen Ihnen der Jahreszeit angemessen noch ein Freiluftkino vor.
1: Und auch auf die Kulturnachrichten, das Beatles-Cover auf Deutsch, müssen Sie nicht verzichten.
0: Genug der langen Vorrede, jetzt gibt's erstmal Musik auf die Ohren.
1: Ja, ein Song von der ersten Bravo-Hits-CD.

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5: Ja, wie wir schon eingangs sagten, in unserer Radio Ginseng History geht es um echtes Kulturgut, die Bravo. Kaum ein Magazin hat die Jugend in Deutschland so geprägt wie dieses.
6: Ja, denn die Bravo war bzw. ist Aufklärer, Starmagazin und Ratgeber.
5: In der Tat, mit legendären Formaten wie der Dr. Sommerberatung, den Starschnitten oder der Foto-Love-Story.
6: Aber lassen wir doch mal die 70-jährige Geschichte der Bravo Revue passieren. Die erste Ausgabe am 26. August fungierte noch als Zeitschrift für Film und Fernsehen. Auf dem Cover war Marilyn Monroe.
5: Die erste Star-Story gab es dann 1957 mit 10 Folgen über James Dean. Der hat auch die erste Otto-Wahl gewonnen, wo die Leser per Stimmkarte die beliebtesten Filmschauspieler wählen konnten.
6: Ja, beliebteste Filmschauspielerin war 1957 übrigens Maria Schell und 1959 gab es den ersten Starschnitt.
5: Mit Brigitte Bardot, 11 Teile.
6: In den 60er Jahren wurde die Bravo dann zum Sprachrohr der Beatlemania und bringt die Stars auf das Cover. Elvis und die Beatles, übrigens erstmals im Mai 1965. Und es gab 1966 die berühmte Bravo-Blitztournee der Beatles.
5: Nicht nur das. In den 60er Jahren begann man auch mit der sexuellen Aufklärung durch die Sprechstunde von Dr. Sommer. Was damals revolutionär war. Das war 1966. Und hinter Dr. Jochen Sommer steckte damals Dr. Martin Goldstein.
6: Ja, du hast recht. Aber was viele nicht mehr wissen, das begann schon im Dezember 1962. Knigge für Verliebte hieß die erste Aufklärungsreihe von einem gewissen Dr. Christoph Vollmer.
5: Die erste Otto-Wahl, bei der auch Beatgruppen gewählt werden konnten, fand 1965 statt. Ergebnis? Platz Nummer 1, The Beatles. Und The Rolling Stones kamen auf Platz 2.
6: Ja, und 1969 startete die Bravo dann ein 20-teiliges Pop-Lexikon. Und 1972 gab es die erste Foto-Love-Story in Schwarz-Weiß. Titel? Birgits erste Liebe. Du kannst es damals wohl nicht gewesen sein. Ich glaube, du warst noch zu klein.
5: Ja, das stimmt. Da war ich ja gerade mal so ein bisschen, Na gut, ich finde das aber lustig. Übrigens, im November 1974 wurde zum ersten Mal ein nackter Busen auf dem Cover einer Bravo-Ausgabe gezeigt.
6: Ja, die Bravo arbeitete sich langsam vor. Aber was ich auch nicht wusste, im August 1979 wurde der erste von 2 Romanen von Thomas Gottschalk abgedruckt.
5: Mhm. Die Bravo ließ wirklich nichts aus. Die ersten Stars wurden gehuldigt. So gab es 1978 die erste sogenannte Autogrammkarte. Die war von Elvis Presley. Und im Oktober 1981 lagen dann die ersten Star-Sticker der Ausgabe bei.
6: 1990, im Jahr der Wiedervereinigung, erhöhte dann die Bravo den Verkaufspreis auf 2 DM, also 2 Mark.
5: Und im ersten Quartal 1991 erreichte das Magazin dann seine höchste Auflage mit 1,58 Millionen Exemplaren.
6: Ja, die 90er Jahre waren dank der Wiedervereinigung und angetrieben durch Boybands wie Take That und die Backstreet Boys die absolute Blütezeit der Bravo.
5: Heute liegt die Auflage bei knapp über 40.000 Exemplaren und erscheint auch nur noch einmal im Monat.
6: Naja, heute läuft ja viel online. Die Bravo hat sich eher zu einem digitalen Jugendportal entwickelt. Seit 2001 ist die Bravo übrigens online. Und was ich noch erwähnen muss, 1992 erschien auch die erste Bravo-Hits-CD, aus der wir ja gerade einen Song gespielt hatten.
5: Und noch was sollte erwähnt werden zur sexuellen Aufklärung. Im November 2003 lag erstmals ein Kondom der Zeitschrift bei.
6: So? Naja, ja, aber nach so vielen Fakten gibt es jetzt Entspannungsmusik.

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1: Ja, das war Jimmy Webb mit Sleeping in the Daytime.

0: Und damit sind wir auch schon bei unserem ersten Geburtstagskind im Popkalender. Er wurde am 15. August 80 Jahre alt.
1: Der Song stammt aus Words und and Music von 1970. Jimmy Webbs erster regulärer, von ihm selbst verantworteten LP als Sänger und Songwriter. Und das Interessante daran, als Interpret stand er damals eigentlich erst am Anfang. Als Komponist war er längst ein ganz großer.
0: Und das ist bei Jimmy Webb überhaupt das Spannende. Sein Name ist vielleicht nicht jedem sofort geläufig, seine Lieder dagegen kennt fast jeder.
1: Ja, Up, Up and Away, By the Time I Get to Phoenix, Wichita Lineman, Galveston, MacArthur Park, um nur einige zu nennen. Gesungen wurden seine Kompositionen unter anderem von Glen Campbell, Linda Ronstadt, Art Garfunkel, Richard Harris, Carly Simon und The Fifth Dimension.
0: Toll. Jimmy Webb wuchs in Oklahoma als Sohn eines Baptistenpredigers auf, spielte schon als Kind Klavier und Orgel in den Gottesdiensten seines Vaters und begann früh, Kirchenlieder umzuarbeiten und eigene Stücke zu schreiben.
1: Ja, sein Vater war von den Berufsplänen des Sohnes allerdings nicht restlos überzeugt. Als Jimmy in Kalifornien bleiben und Songwriter werden wollte, warnte er ihn sinngemäß: Das mit dem Songschreiben wird dir noch das Herz brechen. Dann gab er ihm $40, mehr hatte er nicht.
0: Oh Mann, das ist rührend. Das war zwar keine besonders üppige Anschubfinanzierung für eine Weltkarriere, aber Vaterliebe spricht aus der Geste allemal.
1: ja, und diese $40 haben offenbar gereicht. Schon mit Anfang 20 gewann Webb einen Grammy als Songwriter. Und bis heute ist er der einzige Künstler, der Grammys für Musik, Liedtext und Orchestrierung bekommen hat.
0: Später wurde er in die Songwriters Hall of Fame aufgenommen und mit zahlreichen Preisen für sein Lebenswerk geehrt. Und sein Einfluss reicht weit über seine eigene Generation hinaus.
1: Ja, selbst Bruce Springsteen hat erklärt, dass Jimmy Webbs Musik sein Album Western Star stark beeinflusst habe.
0: Also herzlichen Glückwunsch an einen Mann, der vielleicht nicht immer selbst im Scheinwerferlicht stand, aber einigen der größten Stimmen der Popmusik die richtigen Lieder geliefert hat. Und unser zweites Geburtstagskind ist nun wirklich kaum zu übersehen, obwohl man ihn meistens mit Mütze auf dem Kopf erlebt.
1: David Howell Evans wurde am 8. August 65 Jahre alt.
0: David Howell Evans? Ich dachte, wir reden über The Edge.
1: Tun wir auch. So heißt der Gitarrist von U2, nämlich mit bürgerlichen Namen. Sein Künstlernamen The Edge soll auf seine markanten, scharf geschnittenen Gesichtszüge zurückgehen.
0: Und ohne ihn wäre der typische Klang von U2 kaum vorstellbar.
1: Vor allem durch seinen innovativen Einsatz von Echo- und Delay-Effekten hat er einen Gitarrensound entwickelt, den man oft schon nach wenigen Takten erkennt. Live spielt er besonders gern die Gibson Explorer über einen Vox-Verstärker.
0: Und angefangen hat alles offenbar recht handfest.
1: Allerdings, seine erste E-Gitarre baute er gemeinsam mit seinem Bruder Dirk selbst. Er trat übrigens damals gleichzeitig mit ihm der Band bei.
0: Und manchmal können sogar Beziehungsprobleme der Rockgeschichte auf die Sprünge helfen.
1: Das berühmte Gitarrenriff von Sunday, Bloody Sunday, entstand nämlich unmittelbar nach einem Streit mit seiner damaligen Freundin. Bei Bullet in the Sky ging The Edge dann noch einen Schritt weiter. Dort lässt er seine Gitarre sogar wie vorbeifliegende Kampfflugzeuge klingen.
0: Er macht aber nicht nur mit der Gitarre auf sich aufmerksam. The Edge engagiert sich auch stark für wohltätige Zwecke und gründete eine eigene Hilfsorganisation.
1: Und wer sich für Gitarren interessiert, kennt vielleicht auch die Musikdokumentation It Might Get Loud. Dort trifft Edge auf zwei weitere sehr unterschiedliche Gitarristen, Jimmy Page und Jack White.
0: Dann wünschen wir The Edge alles Gute zum 65. Geburtstag.
1: Und wir hören natürlich ihn jetzt mit U2, einem ihrer großen Klassiker, Pride.

Wussten Sie schon, was es heißt, zu wissen, woher der Wind weht? Diese Redewendung »Wissen, woher der Wind weht« bedeutet, die Hintergründe oder wahren Absichten einer Situation zu erkennen. Wer weiß, woher der Wind weht, ist gut informiert, versteht Zusammenhänge und kann Entwicklungen frühzeitig beurteilen. Der Ursprung dieser Redensart liegt in der Schifffahrt. Für Segler ist die genaue Windrichtung überlebenswichtig. Ein erfahrener Seemann kann an kleinen Zeichen wie Wellenbewegung oder dem Verhalten der Vögel erkennen, aus welcher Richtung der Wind kommt und sich so auf das kommende Wetter einstellen. Dieses Bild wurde auf Situationen im Alltag übertragen. Wenn man merkt, woher der Wind weht, durchschaut man die Lage.

0: Tja, die Rolling Stones, die bösen Jungs des Rock'n'Roll. Zumindest, wenn man in den 60er Jahren die Bravo gelesen hat.
1: Ja, und die Beatles waren die Guten. Ich erinnere mich noch gut daran. Da gab es Schlagzeilen wie die braven Jungs aus Liverpool gegen die wilden Rebellen aus London.
0: Die Botschaft war ganz einfach. Hier die Beatles, geschniegelt, freundlich, höflich. Und dort die Rolling Stones, wild, laut, rebellisch. Die Guten gegen die Bösen.
1: Ja, da musste man sich doch entscheiden. Bist du Team Beatles oder Team Stones? Ich war immer für die Stones. Da gab es 1965 den Wettbewerb der Songs. Das genial melodische Help gegen das aggressiv wütende Satisfaction. Die Bravo nutzte die Gleichzeitigkeit dieser beiden Hits perfekt aus. Während die Beatles im August 1965 ihren dazugehörigen Humor von Kinofilm Help feierten, tourten die Rolling Stones im September 1965 präsentiert von der Bravo durch Deutschland.
0: Dabei war das in Wirklichkeit gar nicht so dramatisch. Natürlich waren beide Bands Konkurrenten. Sie wollten Hits landen und möglichst oft auf Platz 1 stehen. Aber persönlich verstanden sie sich viel besser, als viele glaubten.
1: Ja, man muss sich das einmal vorstellen. John Lennon und Paul McCartney schrieben den Rolling Stones sogar den Song I Wanna Be Your Man. Nicht gerade das Verhalten von Erzfeinden.
0: Und Mick Jagger und Keith Richards haben später oft erzählt, dass die Medien aus kleinen Sticheleien einen regelrechten Dauerstreit gemacht haben. In Wirklichkeit besuchte man sich gegenseitig im Studio und hatte Respekt voreinander bei aller musikalischen Konkurrenz.
1: Und warum das Ganze? Ganz einfach, das verkaufte sich besser. Ein bisschen Drama sorgt eben für Gesprächsstoff. Wer nur schreibt, zwei erfolgreiche Bands aus England verkauft weniger Hefte als mit der Frage, wer ist besser? Beatles oder Stones.
0: Und genau das hat funktioniert. In den Schulen wurde diskutiert, auf Partys sowieso. Viele Jugendlichen hatten das Gefühl, sie müssten sich entscheiden. Das machte die Familien, das machte die Fanbildung leichter. Hm. Beatles-Fans sind romantisch, Stones-Fans sind rebellisch.
1: Ja, rückblickend kann man sagen, die Bravo hat den Konkurrenzkampf nicht erfunden, aber sie hat ihn wunderbar inszeniert. Denn auch die britischen Musikzeitschriften griffen das auf und der Stones-Manager Andrew Luke Oldham förderte sogar das Image der Stones als Gegenpool zu den Beatles. Die Guten gegen die Böse. Das war einfach eine perfekte Geschichte. Und die Hefte verkauften sich und die Platten.
0: Und ganz ehrlich, ein bisschen hat sie damit sogar das Popgeschäft verändert. Denn dieses Spiel mit Gegensätzen erleben wir bis heute, ob bei Bands, Solokünstlern oder sogar in den sozialen Medien.
1: Tja, dieses Prinzip, zwei Stars oder Gruppen als Rivalen zu inszenieren, ist bis heute ein bewährtes Mittel der Jugendzeitschriften und der Unterhaltungsindustrie. Und es ging noch weiter, aber dazu später mehr.
0: Und wir machen jetzt das, was damals angeblich gar nicht ging. Erst die Stones und jetzt kommen direkt die Beatles bei Radio Ginseng mit Help. Der Song landete übrigens in den Bravo-Jahrescharts 1965 auf Platz 3. Vor den Stones. Satisfaction kam nur auf Platz 8.

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5: Vogelgezwitscher, leises Stimmengewirr, Gläser klirren, das Rascheln von Blättern und dann das Surren des Projektors.
6: Ein lauer Sommerabend in Kreuzberg. Im Innenhof des Bethanien suchen sich die ersten Gäste ihren Liegestuhl. Noch ist es hell, aber gleich beginnt die Magie des Freiluftkinos.
5: Ja, Sie ahnen es. Wir sind wieder in einem Freiluftkino und diesmal in Kreuzberg am Mariannenplatz 2 in 1997 Berlin.
6: Seit den 1990er Jahren verwandelt sich der Innenhof des Bethanien jeden Sommer in einen der stimmungsvollsten Freiluftkinosäle Berlins. Wer dort zum ersten Mal ankommt, ahnt auch hier oft gar nicht, welche Geschichte hinter diesem Ort steckt.
5: Das imposante Gebäude wurde Mitte des 19. Jahrhunderts als Krankenhaus eröffnet. Später wurde daraus ein Kulturzentrum. Und seit den 1970er Jahren prägt Kunst das Gelände. Das Freiluftkino passt da natürlich perfekt hinein.
6: Zwischen alten Backsteinmauern, hohen Bäumen und Liegestühlen entsteht jeden Sommer eine ganz besondere Atmosphäre. Man sitzt mitten in der Großstadt und hat trotzdem das Gefühl, in einer kleinen grünen Oase zu sein.
5: Ja, besonders spannend finde ich das Filmprogramm. Während viele Freiluftkinos vor allem Blockbuster zeigen, setzt das Kreuzberger Kino auf Arthouse-Filme, internationale Produktion, Klassiker und preisgekrönte Filme aus aller Welt.
6: In der Regel werden alle Filme in der Originalfassung mit Untertiteln gezeigt. Jeden Tag wird ein anderer Film gezeigt. Bei deutschen Filmen werden englische Untertitel eingeblendet. Wer also einen französischen, koreanischen oder italienischen Film so erleben möchte, wie er ursprünglich gedacht war, ist hier genau richtig.
5: Das passt natürlich wunderbar zu Kreuzberg. Ein Stadtteil, der seit Jahrzehnten für Vielfalt, Internationalität und kulturelle Offenheit steht.
6: Das Publikum ist entsprechend bunt gemischt. Berlinerinnen und Berliner, Studierende, Touristinnen und Touristen und natürlich viele Filmfans.
5: Und wer glaubt, hier gehe es nur um Filmschauen, irrt sich. Immer wieder gibt es Premieren, Filmgespräche oder besondere Veranstaltungen. Das Freiluftkino ist längst selbst ein kultureller Treffpunkt geworden.
6: Übrigens, selbst wenn einmal ein paar Regentropfen fallen, lassen sich viele Stammgäste den Abend nicht verderben. Mit Decke, Regenjacke oder Schirm gehört das manchmal einfach zum Berliner Sommer dazu. Viele Stammgäste bringen daher eine Decke oder Regenjacke mit. Man könnte Regenkebs auch vor Ort kaufen.
5: Ja, das aktuelle Programm finden Sie übrigens auf der Homepage www.freiluftkino-kreuzberg.de. Dort gibt es auch die Tickets online oder an der Abendkasse, so ab 7,50 Euro.
6: Es gibt freie Platzwahl und rund 300 Liegestühle. Wer einen ergattern möchte, sollte etwas früher kommen.
5: Ja, schön. Unser Fazit, das Freiluftkino Kreuzberg ist weit mehr als ein Kino. Es verbindet Filmgeschichte, Stadtgeschichte und das besondere Lebensgefühl Kreuzbergs. Ein Ort, an dem Kultur unter freiem Himmel lebendig wird.
6: Also, vielleicht einfach mal den Fernseher ausgeschaltet lassen, einen Liegestuhl geordert und dann einen Film genießen.
5: Mmh.

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5: Ja, das war eben Michael Jackson mit Rockin' Robin aus dem Jahr 1972. Haben Sie ihn erkannt? Damals war er gerade mal 13 Jahre alt. Und Michael Jackson ist ein gutes Beispiel dafür, wie die Bravo über Jahre ihre Stars nicht nur begleitet, sondern ihr Bild beim Publikum kräftig mitgeformt hat.
6: Und dieses Bild konnte sich erstaunlich schnell ändern. In den 80ern wurde Michael Jackson von der Bravo geradezu zum unantastbaren King of Pop hochgeschrieben. Als in den 90ern die ersten Missbrauchsvorwürfe aufkamen, schlug die Berichterstattung ins andere Extrem um.
5: Und aus dem Idol wurde plötzlich ein Objekt der medialen Demontage. Intime Details wurden ausgeschlachtet, manches ungeprüft übernommen oder zugespitzt. Eben noch ganz oben auf dem Sockel und kurz darauf wurde kräftig daran gesägt.
6: Noch deutlicher sieht man diese Maschinerie bei Eloy de Jong von Caught in the Act. Er war homosexuell, aber das passte damals offenbar überhaupt nicht zum sorgfältig gepflegten Bild des Mädchenschwarms.
5: Also wurde die Wirklichkeit kurzerhand passend gemacht. Die Bravo inszenierte Romanzen mit weiblichen Models und präsentierte Liebesgeschichten, die gar keine waren. Eloy de Jong berichtete später, dass er ständig Angst hatte, entdeckt und anschließend medial vernichtet zu werden.
6: Das klingt heute ziemlich ungeheuerlich. Und auch Jasmin Wagner, Blümchen, hat später sehr deutlich über ihre Erfahrungen gesprochen. Sie war gerade 15 Jahre alt, als sie Mitte der 90er Jahre zum Megastar aufgebaut wurde.
5: Und trotzdem wurde sie mit zweideutigen Foto-Love-Stories und Formulierungen wie Blümchens Knospen blühen sexualisiert. Wagner kritisierte später besonders die erfundenen und verletzenden Intimgeschichten über sie, gegen die sie sich als Teenager kaum wehren konnte.
6: Für die große Schlagzeile wurden Grenzen also schon mal ziemlich großzügig verschoben.
5: Und wenn es keinen richtigen Skandal gab, konnte man offenbar auch einen basteln. Bei Take That wurden Konflikte innerhalb der Band aufgebauscht und gleich ganz erfunden. Als Robbie Williams ausstieg, machte die Bravo daraus beinahe eine Staatskrise.
6: Erst die angeblich erbitterte Feindschaft.
5: Und wenig später die große, tränenreiche Versöhnung. Schön exklusiv und mit den Managements abgesprochen.
6: Praktisch. So konnte man an derselben Geschichte gleich zweimal verdienen.
5: Genau, das war das Prinzip. Wer mitspielte, konnte hochgejubelt werden. Wer nicht gewünscht ins gewünschte Bild passte, hatte es erheblich schwerer.
6: Und wenn die Wirklichkeit für die nächste Ausgabe nicht aufregend genug war,
5: wurde eben ein bisschen nachgeholfen.
6: Wobei ein bisschen nach dem, was wir gerade gehört haben, vielleicht doch ein bisschen untertrieben ist.
5: Ja, stimmt. Aber bevor wir jetzt endgültig den Stab über die Bravo brechen, sie hatte natürlich auch noch ganz andere Seiten, sowohl negativ als auch positiv. Darüber sprechen wir nachher noch.
6: Hier sind jetzt erstmal die Toten Hosen zu diesem Thema und dann folgt unser Infoblog mit den Kulturtipps von Ines Rosiak und dem Beatles-Cover auf Deutsch.

Liebe Hörerinnen und Hörer von Radio Ginseng, ich heiße Sie recht herzlich willkommen zum Kulturkalender für die Woche 34 mit dem Wochenende vom 21. bis 23. August. In diesem Jahr feiert das Festival Oper oder Spree ihr 25-jähriges Jubiläum. In diesem Rahmen zeigt sie das bekannte Singspiel Im Weißen Rössel mit Regisseur Lars Franke. Die Premiere im Kreuzhof des Klosters Neuzelle ist am 21. August und am 22.8. jeweils um 20 Uhr. Die Regenvariante findet dann im Refektorium des Klosters Neuzelle statt. Und am Wochenende darauf folgt die Premiere auf der Burg Beeskow am 27. August. Das berühmte Singspiel wird in drei Akten gezeigt. In diesem Stück geht es um Liebeswirrungen, Urlaubsflair und Eifersucht rund um den verliebten Oberkellner Leopold und die Wirtin Josepha. Viel Vergnügen! Am 22.8. um 16 Uhr können Sie im Rahmen der Reihe Kurkonzert im Schawenker Kulturforum in Bad Saarow in der Moorstraße 3 die Ladies Band Ragdoll erleben. Sie ist erneut zu Gast im Schawenker Garten. Wer gut ankommt, darf wiederkommen. Frei nach diesem Motto dürfen die drei Damen im Sommerprogramm des Schawenker Hauses nicht fehlen. Schon nach den ersten Takten sprang in den letzten Jahren der Funke auf das Publikum über. Mit ihrem neuen Programm Wir feiern 100 Jahre Classic Vermahl Blues werden die drei Damen auch in diesem Jahr versuchen, das Saarower Publikum in ihren Bann zu ziehen. Am 22.8. um 19.30 Uhr findet in Slubice auf dem Platz Bohaterow im Rahmen der Klassik ohne Grenzen diesmal die Veranstaltung Mit Klang gemalt. Eine Collage aus Klängen der Weltmusik und Filmthemen mit einer Prise Jazz-Improvisation. Marcin Wirostek gilt unter Musikern als genialer Akkordeonist und Komponist. Seine Musik, eine Collage aus ethnischen und klassischen Motiven, besticht durch emotionale Intensität und Leidenschaft. Sein Spiel durch außergewöhnliche Virtuosität. Der Eintritt ist frei. Lassen Sie es sich nicht entgehen. Am 23.8. um 16 Uhr hält der Schlosspark Bugo im Sebastian-Kneipp-Weg 1 in Bugow, Märkische Schweiz, eine Veranstaltung für Sie bereit. In der Konzertreihe Klassik im Grünen können Sie dieses Mal ein slowenisches Flötentrio erleben. Mit Werken von Johann Sebastian Bach, Wolfgang Amadeus Mozart, Franz Doppler und anderen. Bei schlechtem Wetter findet das Konzert in der Bugower Kirche statt. Am 23.8. können Sie im Rahmen der 20. Fürstenwalder Sommermusiken ein Konzert mit Cello und Orgel erleben. Im Dom Fürstenwalde auf dem Domplatz 10. Mit Christopher Uschner aus Radebeul am Cello und Kantor Peter Kubert an der Orgel. Viel Vergnügen! Liebe Hörerinnen und Hörer, waren Sie schon einmal im Biergarten des Jagdschlosses Fürstenwalde? Nein? Na dann planen Sie es doch mal ein. Am 22.8. ab 17 Uhr heißt es dort Schloss Biergarten an der Spree, Musik, Genuss und Spreeblick. Endlich ist es soweit. Der Biergarten direkt an der Spree ist wieder da. Freuen Sie sich auf unvergessliche Sommerabende auf dem idyllischen Innenhof des Jagdschlosses in Fürstenwalde. Was erwartet die Schlossbiergartengäste? Handgemachte Live-Musik von Station 4 am 22. August 26. Wer nach den Bandauftritten noch nicht nach Hause gehen mag, DJ Dörre bringt die Hits an die Spree. Dazu darf man sich auf köstliches Barbecue und erfrischende Getränke freuen. Platzreservierungen vorab sind erwünscht. Liebe Hörerinnen und Hörer, wir sind am Ende angekommen. Ich habe noch einen kleinen Spruch für Sie zum Abschluss von Gotthold Ephraim Lessing. Wie ist es nur möglich, dass uns der Sommer so erhitzt, wo er uns doch gleichzeitig so viel Schatten schenkt?
In diesem Sinne, einen schönen Restsommer, natürlich mit viel Kultur wünsche ich Ihnen und verbleibe bis zum nächsten Mal mit besten Grüßen, Ines Rosiak.

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0: Vor unserem Infoblog hatten wir an einigen prominenten Beispielen gezeigt, wie die Bravo Geschichten inszenierte, zuspitzte oder auch einfach erfand. Aber damit ist die kritische Seite des Magazins noch nicht vollständig beschrieben.
1: Nein, denn problematisch war teilweise auch das Bild, das Jugendlichen vermittelt wurde. Zum Beispiel davon, wie Mädchen auszusehen und sich zu verhalten hatten.
0: Da gab es Ratschläge, die aus heutiger Sicht ziemlich altmodisch und zum Teil schlicht sexistisch wirken. Mädchen wurden vermittelt, wie sie sein sollten, um bei Jungs anzukommen und damit natürlich auch, wie sie besser nicht sein sollten.
1: Und wenn man jede Woche liest, wie der perfekte Körper, die perfekte Liebe und die perfekte Sexualität angeblich auszusehen haben, kann daraus auch ein ziemlicher Anpassungsdruck entstehen.
0: Ausgerechnet in einem Alter, in dem man ohnehin ständig überlegt, bin ich hübsch genug, bin ich beliebt genug, bin ich eigentlich normal?
1: Ja, dazu kam ein ziemlich großzügiger Umgang mit der Privatsphäre. Ehemalige Stars und Redakteure berichten heute von sehr persönlichen Details und freizügigen Fotos, teilweise von Minderjährigen. Sex sells funktioniert offenbar auch bei einer Jugendzeitschrift.
0: Und damit verschwimmt eine Grenze. Wo endet Information und wo beginnt die Zurschaustellung?
1: Vieles davon wird inzwischen auch von ehemaligen Beteiligten kritisch aufgearbeitet. Sehr ausführlich geschieht das in der ARD-Dokumentation Bravo Headlines, Hypes und Herzschmerz.
0: Und da hören wir jetzt mal kurz rein.
2: Bravo war halt einfach die Nummer eins, das war das Original.
3: Hallo, die Bravo war ein Kult. Bravo, mein Shit. Was in der Bravo war, war Gesetz. Also das hat man einfach nicht in Frage gestellt. Das war die Wahrheit.
2: Du bist ja eigentlich Fan von dieser ganzen Welt, weil es ja Popkultur ist. Und dann bist du da drin. Das ist kompletter Wahnsinn.
4: Bravo war das größte Jugendmagazin der Welt.
5: That's a banger!
6: Wow, so, oh, das ist aber interessant. Die Brüste sehen so aus oder so. Das war für mich total spannend als Teenager.
7: Und dann, was sagt Dr. Sommer?
8: Du bist nur dann, wenn du es auch wirklich willst.
9: Die No Angels und oh mein Gott, du siehst diese Boybands und du kannst ein Teil davon sein.
10: Es war mir so klar, wenn ich dann zeige, wie ich wirklich bin, wird mein Erfolg niemals kommen.
11: So eine Fresse musste man ziehen. Alles musste irgendwie funny und glücklich sein.
12: Eigentlich eine reinste Lüge. Da sind Schattenseiten, die dir aber nicht so verkauft werden.
13: Es gab ein kleines Gremium, was entschieden hat, du kommst in den Bravo rein und ich war drin. Es war nicht sehr laut. Mich kann man damit nicht mehr verarschen.
14: Wahrscheinlich waren wir das Authentischste, was die Bravo jemals hatte. Und das Allermeiste, was du hier siehst, ist fake.
15: Ist schon krass inszeniert alles, ne?
1: Ja, die Dokumentation Bravo Headlines, Hypes und Herzschmerz ist in der ARD-Mediathek abrufbar.
0: Die ist sehr spannend, habe ich mir angeguckt. Nun haben wir der Bravo aber ganz schön zugesetzt.
1: Ja, zu Recht, aber wir sollten auch fair bleiben. Denn es gab eben auch eine ganz besondere oder eine ganz andere Seite. Und eine Sache fällt wahrscheinlich jedem sofort ein. Dr. Sommer.
0: Das war für viele Jugendliche tatsächlich eine der wenigen Möglichkeiten, Antworten auf ihre Fragen zu bekommen, die sie weder ihren Eltern noch ihren Lehrern stellen wollten.
1: Und gefragt wurde wirklich alles. Kann ich beim ersten Mal schwanger werden?
0: Bin ich schön genug für Sex und tut Sex weh?
1: Der Klassiker bei den Jungs, ist mein Penis zu klein? Oder wie spreche ich ein Mädchen an?
0: Oder die vielleicht wichtigste Frage überhaupt, bin ich normal?
1: Ja, über solche Fragen können Erwachsene leicht schmunzeln. Aber wenn du 13, 14 oder 15 bist und niemanden hast, den du fragen kannst, dann sind sie überhaupt nicht komisch, ne?
0: Genau. Genau das war die große Leistung der Dr. Sommer-Teams. Körper, Pubertät, Verhütung, Liebe und Sexualität wurden offen angesprochen, möglichst verständlich und ohne moralischen Zeigefinger.
1: Ja, und die Bravo hatte natürlich noch andere Qualitäten. Für mich zum Beispiel die Poster.
0: Hast du gesammelt?
1: Aber selbstverständlich, Starschnitt nicht, aber Poster. Da wurde die Wand schon mal knapp.
0: Und wer hing da so an deiner Wand?
1: Das verrate ich nicht. Wir reden hier ja schließlich über den Schutz der Privatsphäre.
0: Ausgerechnet jetzt. Aber okay, das werde ich respektieren.
1: Was ich aber wirklich großartig fand, waren die Liedtexte. Du musst dir vorstellen, kein Internet, kein Klick auf irgendeine Songtextseite. Wenn du wissen wolltest, was deine Lieblingsband eigentlich sang, warst du über einen abgedruckten Text richtig froh.
0: Zumal es die Texte teilweise sogar mit deutscher Übersetzung gab.
1: Ja genau, mitlesen, mitsingen, Englisch lernen und endlich feststellen, dass man jahrelang etwas völlig Falsches mitgesungen hatte.
0: Die Bravo brachte die internationale Popkultur eben direkt ins Jugendzimmer. Stars, Musik, Mode, Poster, Liedtexte und Geschichten über Probleme, die Jugendliche selbst beschäftigen.
1: Und beim Bravo Otto konnten sie sogar selbst entscheiden, wen sie gut fanden. Jugendliche bekamen damit eine eigene Stimme, zumindest innerhalb dieser Popwelt.
0: Und damit sind wir bei einer ziemlich widersprüchlichen Bilanz.
1: Auf der einen Seite Manipulation, Grenzüberschreitung und zweifelhafte Rollenbilder.
0: Und auf der anderen Seite Aufklärung, Popkultur und das Gefühl, mit meinen Fragen und Problemen bin ich nicht allein.
1: Darüber denken wir noch ein bisschen nach.
0: Das geht mit Musik ganz gut.
1: Jo.

0: Wenn man heute verstehen will, welchen Stellenwert die Bravo einmal hatte, muss man sich eigentlich nur eines vorstellen. Eine Jugend ohne Internet, ohne Instagram und ohne TikTok und YouTube.
1: Und vieles von dem, was heute auf unzähligen Plattformen verteilt ist, steckte damals in einem einzigen Heft. Stars, Musik, Trends, Mode, Gerüchte, Beziehung, Sexualität und die Frage, worüber morgen auf dem Schulhof gesprochen wird.
0: Also eine Art gedrucktes Social Media?
1: Ja, gar nicht so falsch. Nur eben einmal pro Woche auf Papier. Und weil Millionen Jugendliche dasselbe Heft lasen, hatte die Bravo einen Einfluss auf ganze Generationen, den man sich heute kaum noch vorstellen kann.
0: Ja, heute ist sie davon weit entfernt. Aber rückblickend ist sie ein erstaunliches Archiv des Zeitgeschehens. Man kann an alten Ausgaben verfolgen, wie sich Mode und Musik verändert haben, aber auch Sprache, Moralvorstellungen und gesellschaftliche Tabus.
1: Und bei aller Kritik, die Bravo hat Jugendlichen einen eigenen medialen Raum gegeben. Deshalb wurde sie gelegentlich sogar als Erzieher der Nation bezeichnet.
0: Wobei wir eines nicht vergessen dürfen. Eine solche Jugendzeitschrift gab es natürlich auch in der DDR mit dem Titel Neues Leben. Die habe ich übrigens auch gelesen. War nicht immer ganz einfach, sie zu bekommen.
1: Ja, und dort beantwortete der Sexualwissenschaftler Dr. Siegfried Bormann, Fragen zur Liebe, Partnerschaft und Sexualität.
0: Das war also gewissermaßen unser Dr. Sommer des Ostens.
1: Wobei wir uns den Herrn Bormann und die neue Leben noch genauer anschauen
0: Dietmar.
1: Sollten.
0: Das machen wir auch in einer unserer nächsten Sendungen.
1: Jetzt Musik.

0: Ach tja, das war's schon wieder. Wir vom Abendmagazin zum 5 Uhr Tee sagen jetzt Adieu. Und heute würden wir wirklich gern wissen, was Ihnen von der Bravo hängen geblieben ist.
1: Poster vielleicht?
0: Dr. Sommer?
1: Oder gehörten Sie zu denen, die scharf auf die Liedtexte oder den Klatsch über die Stars waren?
0: Schreiben Sie uns an info@radioginseng.de.
1: Ihre Erinnerungen an die Bravo würden uns wirklich interessieren.
0: Und wir hoffen, Sie hatten Spaß an der Sendung und konnten in Erinnerungen schwelgen. Und wenn das so war, würden wir uns auch über eine Rückmeldung freuen, um nicht immer das Wort Feedback zu benutzen. Und jetzt habe ich es doch benutzt.
1: Bleibt noch der Dank an alle, die zum Gelingen der Sendung beigetragen haben.
0: So, wir machen jetzt Schluss. Birgit Mühl und Dietmar Witt bedanken sich für ihre Aufmerksamkeit.
1: Und in der nächsten Woche begleiten Sie Renate und Ralf Engel aus Finsterwalde durch das Abendmagazin. Uns hören Sie dann wieder in der 3. Septemberwoche.
0: Bis dahin sagen wir
1: Servus
0: und Madetjut.
1: Jetzt kommt noch die Gute-Nacht-Geschichte.
0: Haben wir die nicht gesagt?
1: Nee.
0: Ach so ein Mist. Haben wir die vergessen?
1: Dann haben wir vergessen. Der alte Schmied.

0: Es folgen nun die Gute-Nacht-Geschichten für unsere kleinen Zuhörer.
1: Die alte Schmiede. Opa Paul ist Schmied. Er ist schon lange Schmied. Auch sein Vater und sein Großvater waren Schmiede. Es ist ja ein alter Beruf. Aber ich bin nicht mehr lange Schmied, erklärte uns Opa Paul. Ostern mache ich die Schmiede zu. Die Oma hat gesagt, ich soll mich zur Ruhe setzen. Und ihr habt immer gefragt, wann ich mit euch spielen kann. Aber Opa Paul, fragten seine Enkelkinder, machst du denn das Schmiedefeuer auch aus?
2: Natürlich. Wozu soll ein Schmiedefeuer brennen, wenn es gar keinen Schmied mehr gibt?
1: Aber Opa, fragten die beiden Enkel, wer wird dann die Schmiedearbeiten machen?
2: Ach, es gibt gar keine Schmiedearbeiten mehr. Diese Arbeiten werden heutzutage alle in Fabriken gemacht. Nein, nein, es braucht keine Schmiede mehr.
1: Die Kinder waren etwas traurig. Dann fiel einem noch eine Frage ein.
3: Und manchmal, wenn ein wichtiger Mann kommt und sein Schlitten braucht neue Kufen oder sein Pferd braucht neue Hufeisen?
2: Ja, überlegte Opa Paul. Wenn ganz hoher Besuch mich braucht, dann mache ich das Schmiedefeuer noch einmal an. Wenn zum Beispiel Ostern der Osterhase kommt und neue Hufeisen braucht.
1: Die Kinder lachten hell auf. Aber Opa, der Osterhase ist doch ein Hase und braucht keine Hufeisen.
2: Nicht? Wunderte sich Opa Paul. Aber was ist, wenn er die Ostereier gebraten haben will? Dann brauche ich mein Schmiedefeuer.
3: Ach Opa, die Ostereier sind doch aus Schokolade.
2: So, brummte Opa Paul. Und müssen die Ostereier aus Schokolade nicht verpackt werden?
3: Dann könnte ich aus Eisenbändern einen Korb schmieden. Und was ist, wenn Ostern schlechtes Wetter ist, na? Da schmiede ich ihm ein Dach, das rechts und links Wasserspeier hat, damit das Regenwasser nicht in die Ostereier läuft. Und wo werden denn die Ostereier versteckt? Doch im Gras. Und dafür braucht der Osterhase doch eine Schaufel. Sowas mache ich auch.
1: Opa, unterbrachen die Enkel ihren Opa. Das ist doch Unsinn.
3: Gar nicht. Zum Finden der Verstecke braucht es eine Schatzkarte. Und damit sie bei Regenwetter nicht aufweicht, mache ich sie aus Blech. Und wenn die Ostereier hoch im Baum versteckt sind, dann brauchen die Kinder einen ganz langen Löffel. Den kriegt man in keinem Geschäft, den kriegt man nur bei mir. Und wenn die Kinder die ersten Ostereier essen, dann bleiben ja die Schalen übrig. Wo sollen sie dann mit den Schalen hin? Dann mache ich...
1: Die Kinder lachten und lachten. Lachten sie ihren Opa aus? Nein, Opa, du kannst ruhig dein Feuer ausgehen lassen. Dann hast du viel mehr Zeit, uns solche komischen Geschichten zu erzählen.
2: Na gut, erklärte sich der Opa einverstanden. Aber wenn Weihnachten der Weihnachtsschlitten mit den Rentieren kommt, vielleicht fehlt einem Rentier ein Geweih, dann könnte ich doch als Schmied... Ach, Opa Paul, was der für Ideen auch hat!
0: Das waren die Gute-Nacht-Geschichten. Und nun wünschen wir euch eine gute Nacht, liebe Kinder.
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5: Hallo, liebe HörerInnen. Am Mikrofon begrüßt Sie Martina Rehmer zum zweiten und letzten Teil der Sendung Songs, die aus Verlust entstanden. Es gibt verschiedene Möglichkeiten, einen verstorbenen Menschen zu gedenken. Ich entschied mich für die Musik und suchte für diese halbe Stunde Songs heraus, in deren Text an die Verstorbenen erinnert oder darüber erzählt wird, wie bedeutsam einem dieser Mensch war. Lassen Sie mich mit einem Lied von Beatrice Egli beginnen. Beatrice Egli singt für ihre kurz hintereinander verstorbenen Großeltern, die sie unendlich lieb hatte, das Lied »Zwischen den Wolken«. Beide Großeltern waren für Beatrice sehr wichtige Menschen und begleiteten sie auch seit ihrer Kindheit stets mit Rat und Tat und tiefer Wärme.

0: Im Alter von nur 64 Jahren starb im Jahr 2008 der Sänger und Komponist Holger Biege. Bis zum Ende blieb ein Freundeskreis nah an seiner Seite. Zu diesem Kreis gehörte auch Thomas Putensen. Nach Holgers Tod entstand das Lied »So oder so« für Holger Biege, das Thomas Putensen nun interpretiert, ohne auch nur einmal die Worte »Tod oder Sterben« zu erwähnen.
1: So oder so,

Nach diesem Swing-Titel habe ich nun den Jazz-Interpreten Roger Cicero ausgewählt. Er nahm den Song »Ich hätte so gern noch Tschüss gesagt« im Gedenken an seinen Vater Eugen auf. Jahre später verstarb auch Roger Cicero im Alter von 46 Jahren an derselben Ursache wie sein Vater.

Helga Hahnemann war nicht nur eine Ulknudel, sie konnte auch ernst. Im Lied »Ach Karl« sitzt sie am Grab ihres Mannes und spricht zu ihm über die gemeinsame Zeit, das gemeinsame Leben.

Der Österreicher Andreas Gabayé schrieb 2008 Musik und Text für das Lied Amoy, Sekma und Svida. Darin verarbeitet er den Freitod seines Vaters und seiner jüngeren Schwester. Dieses Lied ist inzwischen eines der am häufigsten gespielten Lieder auf Beerdigungen.

Aurora La Casa, die Sängerin mit der wunderbaren Stimme und den spanischen Wurzeln, nahm das Lied »Adieu, Papa« auf. Sie widmete es ihren Eltern und bedankt sich bei ihnen. Aurora pflegte Mutter und Vater in Spanien bis zu deren Tod.

Die Besten sterben jung, ist ein geflügelter Satz. Der inzwischen selbst nicht mehr lebende Sänger Ted Herold widmete dieses Lied einigen Musikern, die viel zu früh von dieser Erde gingen.

Die Besten sterben jung, sagt man. Buddy Holly wurde 23 Jahre alt, Janis Joplin 27 und James Dean wurde 24 Jahre alt. Marilyn, Brian, Elvis, Jim, John und all die anderen. Wir werden euch nie vergessen.

Ich verabschiede mich mit einem Titel vom Country-Sänger Willie Nelson, der sagt, I don't go to funerals, ich gehe nicht zu Beerdigungen. Und das macht er richtig, weil er träumt von dem Leben, wie es nach dem Tode ist, dass er mit allen seinen musikalischen Freunden zusammensitzt und Musik macht. In diesem Sinne, liebe Hörer, darf ich mich von Ihnen verabschieden, wünsche Ihnen noch eine gute und gesunde Zeit. Bleiben Sie mir gewogen, Ihre Martina Rehmer.

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3: Hallo und herzlich willkommen zur neuesten Ausgabe von 6040, der Sendung mit der gepflegten Beatmusik bei Radio Ginzing, bei der immer etwas mehr Ostmusik als Westmusik gespielt wird, so etwa im Verhältnis 60% zu 40%. Mein Name ist Günter Schicht und ich freue mich, dass Sie dabei sind. Wir starten mit Reform.

Das war Reform mit dem Drachentöter. Sowohl Drachen wie auch die, die sie erlegen, also die Drachentöter, entstammen dem Fantasy-Genre und Fantasy heißt auch ein Titel von Blackbox.

Blackbox waren ein sogenanntes Eurodance-Projekt der 1990er. Gesungen hat Martha Wash von den Weather Girls. Fantasy stammt vom Debütalbum Dreamland. Der Titel ist im Original von Earth, Wind and Fire aus dem Jahre 1977. Im Dreamland, wie das Album hieß, also im Traumland, gibt es vielleicht auch ein Mädchen mit Traumgesicht. Auf Ungarisch Alomar Solanj, und das ist ein Titel von Lokomotiv GT.

wie meistens hier bei 60/40 bis zum letzten Ton ausgespielt. Das war ein Lokomotiv GT mit dem Traumgesicht Mädchen. Im Text heißt es, schön wie ein bunter Traum, schade, dass ich sie nur selten sehe, Traumgesicht Mädchen. Die Dämmerung kam auf meine Schultern, da verabschiedete es sich schon das Traumgesicht Mädchen. Das Traumgesicht Mädchen ist ein klarer Fall fürs Traumarchiv, womit wir wieder etwas rockiger werden.

Das war IC Falkenberg mit einer Amiga-Aufnahme aus der DDR-Zeit, Traumarchiv. Im Traum kann man ja vielleicht auch übers Wasser laufen. Walking on the Water, ein Titel von CCR.

Das war ein Creedence Clearwater Revival von ihrem Debütalbum aus dem Jahre 1968. Walking on the Water haben CCR selbst geschrieben, während andere Hits der Debütplatte wie etwa Suzy Q oder I Put a Spell on You Coverversion von Titeln anderer Musiker waren. Das Plattenlabel, auf dem das Debüt von CCR rauskam, hieß übrigens Fantasy Records. Da haben wir wieder den Begriff von vorhin. Wir bleiben noch etwas bei Träumen, in denen man ja vielleicht auch übers Wasser laufen kann. City singen, lass mich in deine Träume.

Toni Kral und City mit Lass mich in deine Träume, ein Nachwendetitel der Band. Er erschien 1997 auf ihrem Album Rauchzeichen. Rauchzeichen können ja auch eine Form von Konversation sein. Wir kommen zur Conversation 16.

Das war The National mit Conversation 16, ein Hit ihres Albums High Violet aus dem Jahre 2010. Konversation kann und sollte ja an vielen Orten stattfinden. Die Menschen sollten einander erklären, dann verstehen sie sich auch besser. Ein Ort, der für vieles gut ist, auch für intensive Gespräche, ist das Meer, wohin uns ein Lied der Chevronier Guitar.

Das waren die Chevronia Gitarri, die roten Gitarren aus Polen. Von der Urbesetzung ist nur noch Schlagzeuger Jerzy Skrzypczyk übrig, der auch bei einigen Titeln singt. Die meisten Hits der roten Gitarren hat Severin Krajewski geschrieben. Er verließ die Band 1997, hat zwar vorher auch schon etwas Solo veröffentlicht, dann aber Solo eben weitergemacht und auch Filmmusik geschrieben. Da wir mit den roten Gitarren ans Meer gekommen sind, bleiben wir noch etwas dort. Jedenfalls einen Tag, den wir in diesem Fall mit den Fanta 4, den Fantastischen 4, am Meer verbringen. Und der beginnt sehr ruhig.

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Fantastischen Vier mit Tag am Meer. Ich habe mich für die aus meiner Sicht sehr gelungene Unplugged-Version aus dem Jahr 2000 entschieden. Auch die Fantastischen Vier befinden sich angeblich auf einer Abschlusstournee, genannt Der letzte Bus. Sie geht bis übernächstes Jahr. Die meisten Konzerte sind bereits ausverkauft. Für das Konzert am 16. Dezember dieses Jahres in Riesa habe ich mal geschaut. Auf der Kunde-zu-Kunde-Seite Fansale von Eventim waren einzelne Karten zu durchaus akzeptablen Preisen noch erhältlich. Ja, vielleicht begegnen wir am Meer einem alten Mann.

Hörerinnen und Hörer, die regelmäßig 60/40 hören, haben es am Sound erkannt, denke ich. Das waren Rammstein mit Alter Mann von ihrem Album Sehnsucht, ihrem zweiten Album, das den Superhit Engel enthielt und mit dem die ostdeutsche Combo ihren Siegeszug begann, der sie allen Kontroversen zum Trotz zur wichtigsten deutschen Rockband werden ließ. Im Moment ist es still um Rammstein. Die letzten News auf der Website stammen von 2025. Till Lindemann ist solo unterwegs und aktiv. Im September soll ein Album und eine DVD bzw. Blu-ray von ihm erscheinen, live in Krakow. Lindemann hat 2014 übrigens mal einen Text für Roland Kaiser geschrieben, den Titel Ich weiß alles. Ich habe kurz überlegt, ob ich ihn hier spiele, finde ihn jedoch zu schlecht und zu schlagermäßig. Bei meinen Recherchen bin ich dann jedoch auf eine Coverversion des Marlene Dietrich-Klassikers Ich bin von Kopf bis Fuß auf Liebe eingestellt gestoßen von Till Lindemann und den finde ich dann doch interessant.

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1: Ob er das wohl als Debattenbeitrag gemeint hat, wir lassen das mal so stehen. Nach drei deutschsprachigen Stücken soll es jetzt wieder klassischen englischen Rock geben. Aus der Rubrik Coverversionen Metallica mit Whiskey in the Jar.

Metallica mit Whiskey in the Jar. Das Original ist ein irisches Volkslied aus dem 17. oder 18. Jahrhundert. Die berühmteste Rockversion stammt ohne Zweifel von Thin Lizzy, die ich in einer meiner ersten Sendungen von 6040 im Frühjahr 2023 gespielt habe. Es gibt jede Menge weiterer Coverversionen, zum Beispiel von Gary Moore, Grateful Dead, den Pogues, Bryan Adams oder Pulp. Und natürlich haben auch irische Folkbands wie die Dubliners das Stück im Repertoire. Eine deutsche Fassung dazu heißt Rum, Buddel, Rum und stammt von Klaus und Klaus. Ich schwöre hiermit, dass Sie dieses Werk niemals bei 6040 hören werden. Mit einer Coverversion soll die heutige Sendung auch beendet werden. Dirk Michaelis coverte James Blunt's You're Beautiful. In der deutschen Nachtextung von Gisela Steineggert heißt das Stück so wunderschön. Bevor wir das hören, darf ich mich aber von Ihnen verabschieden. Schön, dass Sie dabei waren. Mein Name ist Günter Schicht. Schalten Sie gerne auch in der nächsten Woche wieder bei 6040 ein.

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6: Herzlich willkommen, liebe Hörerinnen, liebe Hörer. Mein Name ist Gabi Loke und ich habe mich heute aufgemacht nach Rostock, um mich mit Professor Dr. Roland Rau zu treffen. Er ist an der Uni Rostock und zwar ist er dort beschäftigt mit Demografie. Was ist das genau, Herr Rau?
7: Ja, ich bin Professor für Demografie, wo sich viele Leute tatsächlich erstmal nichts darunter vorstellen können. Aber an sich ist es eine sehr einfache Wissenschaft, behaupte ich mal, weil wir analysieren Größe, Struktur von Bevölkerung, wie die sich verändern und wie sie sich vermutlich gut vorstellen können. Gibt es nur drei Möglichkeiten, wie sich eine Bevölkerung verändern kann. Durch Geburten, wir nennen das Fertilität, durch Sterblichkeit, wir nennen das Mortalität oder eben durch Wanderungen, Migration.
6: Unser Thema ist heute das lange Leben, also ein schönes, langes Leben, ein schönes Alter möglichst. Wir wollen darüber reden, was das befördert, was es hemmt, ob es überhaupt erstrebenswert ist. Herr Raum, meine Frage an Sie erstmal, wie alt möchten Sie eigentlich werden?
7: Ich werde nächstes Jahr 50 und ich dachte, wenn wir eine Party machen, wäre eine Halbzeitparty eine schöne Idee vielleicht dazu. Also 100 wäre eine tolle Sache.
6: Okay, dann nehmen wir das jetzt mit und drücken Ihnen die Daumen. Liegt denn das Alter in den Genen begründet?
7: Das denken immer sehr viele Leute, dass die Gene eine ganz, ganz wichtige Rolle spielen. Wir haben aber unterschiedliche Analysen gab es da auch in der Vergangenheit und es ist eigentlich, die Schätzungen gehen so auf 10, vielleicht 20% der Unterschiede in der Lebensspanne sind wohl tatsächlich nur auf genetische Faktoren zurückzuführen. Also das ist nicht der ausschlaggebende Grund, weshalb wir auch immer älter werden. Es gibt natürlich vererbbare Krankheiten, die vermutlich schlechte Rolle spielen, auch dass eben Leute nicht so alt werden. Aber wenn man es auf die gesamte Bevölkerung bezieht, ist diese genetische Veranlagung eine nachgeordnete Rolle. Deswegen beschäftige ich mich tatsächlich auch nicht damit.
6: Gut, dann gehen wir jetzt mal ein bisschen zurück in der Historie. Wie alt oder anders gefragt, was weiß denn die Forschung, wie alt Menschen früher geworden sind?
7: Man schätzt so ungefähr, dass weniger als 20 Jahre Lebenserwartung sicherlich nicht möglich waren, denn die Personen, die Frauen gerade, müssen natürlich auch Kinder bekommen. Es muss ja sozusagen von Generation zu Generation weitergehen.
6: Und es gibt sozusagen ein Mindestalter?
7: Es gibt ein Mindestalter, das kann man durch Simulationen, Schätzungen natürlich dann überprüfen. Wenn Sie ein bisschen weiter unter 20 Jahre runtergehen, dann werden Sie es vermutlich nicht schaffen, dass eine Population, eine Bevölkerung, eine menschliche Bevölkerung eben länger quasi fortbestehen kann. Da ist das Risiko, dass die irgendwann mal aussterben, relativ hoch. Also das ist so ein Minimum. Und ich würde mal sagen, über lange Jahrhunderte, Jahrtausende hinweg ist es eigentlich so, dass über 30, 35 Jahre ist so die Obergrenze. Vielleicht fragen Sie sich auch, woher weiß man sowas auch? Ich habe eine ehemalige Kollegin, die ist Anthropologin und die hat tatsächlich Knochen analysiert. Und da kann man nachschauen auch, wie alt wurden die Leute aufgrund von bestimmten Knochenbefunden. Damit kenne ich mich nicht aus, aber sie hat natürlich einen unheimlich interessanten Job, die diese Daten auch erhoben hat, um eben nachzuschauen, wie alt wurden Leute früher.
6: Früher bezieht sich jetzt ungefähr bis in welche Zeit?
7: Ich glaube, der Knackpunkt ist so um 1800 herum, denke ich mal. Oder bis zum 30-jährigen Krieg gibt es Analysen von anderen Kolleginnen und Kollegen. Jim Öppen ist einer der bekannten Personen da auch. Die in England, Wales haben die Parish Registers analysiert. Parish Registers sind also Kirchenbücher. Und da kann man natürlich über die Beerdigungen schauen, wie alt wurden die Leute. Die haben dann analysiert, dass eigentlich auch bis dahin die Lebenserwartung selten mal über 35 hinausgegangen ist. Auch und danach ging es aufwärts. Seither ist es, die Leute sagen immer zu mir, Roland, das ist doch eine unheimlich traurige Geschichte. Du beschäftigst dich ja nur mit Mortalität, also mit Sterblichkeit. Und dann sage ich ganz klar, im individuellen Fall, jeder Trauerfall, jeder Sterbefall ist eine Tragödie für Freunde, Familie. Da bin ich überhaupt nicht vorgefeit. Das merkt man selbst, wenn was passiert, auch in der eigenen Familie. Aber die Geschichte an sich, der Sterblichkeit, der Lebenserwartung, das ist eine enorme Erfolgsgeschichte. Und da erzähle ich immer gerne drüber.
6: Gut, wir erzählen auch oder wir unterhalten uns auch gleich weiter, wann es denn damit losging, dass die Leute älter wurden. Aber zuvor wollen wir noch ein bisschen Musik hören, denn Professor Rau ist nicht nur Professor für Demografie, sondern auch ein Musikliebhaber und er hat uns ein bisschen Musik für die heutige Sendung ausgesucht. Womit fangen wir an?
7: Also ich habe mir ausgesucht von AC/DC, It's a long way to the top if you wanna rock and roll. Aus verschiedenen Gründen. Zum einen ist es ein sehr, sehr schönes Lied. Zum anderen ist es natürlich ein bisschen verspätet jetzt. Aber wenn Sie zu einem Metallica-Konzert gehen, dann wissen Sie, wenn Sie das Lied hören, dann wird das Konzert gleich losgehen. Deswegen dachte ich mir, wäre das ein sehr, sehr passendes, gutes erstes Lied. Und was ich selbst kennengelernt habe, Talent hilft einem nicht immer weiter, eigentlich nur ganz, ganz selten. It's a long way to the top. Wenn Sie was erreichen wollen, ist es eigentlich nur mit harter Arbeit, ja, mit viel Schweiß zu erreichen, tatsächlich, wenn man irgendwelche Ziele erreichen möchte. Unabhängig, if you wanna rock'n'roll oder if you wanna Demografie.

0: Liebe Hörerinnen, liebe Hörer von Radio Ginseng, unser Thema ist heute das lange Leben. Mein Gesprächspartner ist Professor Roland Rau. Er weiß also einiges darüber und er kann uns auch erzählen, wann es in der Menschheitsgeschichte so eine Art Schub gegeben hat, dass die Leute plötzlich ja fast sprunghaft älter geworden sind.
1: Ich glaube, der Ausdruck sprunghaft trifft es sogar sehr, sehr gut. Es war so zwischen 1800 und 1850, dass sich die Lebenserwartung enorm nach oben entwickelt hat. Und meine ehemaligen Kollegen Jim Öpp und Jim Wuppell haben das rausgefunden. Die haben die sogenannte Rekordlebenserwartung analysiert. Was ist Rekordlebenserwartung? Man schaut in einem bestimmten Jahr, in welchem Land ist die Lebenserwartung am höchsten und wie hoch ist dieser Wert? Und das haben die einfach mal angetragen quasi in einem Diagramm und haben gesehen, das geht linear nach oben. Diejenigen, die sich mit der Statistik auskennen, die haben eine Regressionsgerade durchgelegt, auch mit einem Beta von ungefähr 0,25. Was bedeutet das? In dem Fall bedeutet es, dass mit jedem Kalenderjahr die Rekordlebenserwartung um 0,25, also um ein Vierteljahr nach oben gegangen ist oder quasi um 3 Monate oder noch mal weiter runtergebrochen. Seit 1840, 1850 ging die Lebenserwartung zumindest bis zum Jahr 2000, 2005 linear nach oben. Und wenn Sie es vergleichen, ein Neugeborenes heute und ein Neugeborenes morgen, würde das auch ein Vierteltag länger leben. Tatsächlich, dass ein Neugeborenes morgen 6 Stunden länger lebt, im Durchschnitt als ein Neugeborenes heute, was natürlich eine enorme Entwicklung ist, die niemand vorhersehen konnte. In den letzten Jahren wurde es ein bisschen langsam, aber wir haben immer noch, würde ich mal sagen, so 3-4 Stunden mindestens Zugewinn, wenn man es runterrechnet, im Durchschnitt von einem Tag zum nächsten. Und ich denke, das ist eine fantastische Geschichte, die man häufig übersieht, wenn man die Nachrichten anschaut. Man denkt sich nur noch, gibt es nur noch schlechte Dinge. Das ist eine Erfolgsgeschichte, die wirklich nahezu uns alle betrifft. Es geht beständig nach oben und das ist eine gute Sache. Warum ging es nach oben?
0: Das wäre meine Frage gewesen. Was war denn die Ursache für diese Entwicklung?
1: Das, aus demografischer Sicht untersuchen wir natürlich immer gerne erstmal Alterseffekte. Welche Alter sind dafür verantwortlich gewesen? Und das, was man zuerst gesehen hat, ist es ist Kinder-Jugendsterblichkeit. Später kam die Säuglingssterblichkeit dazu, die sich enorm, enorm reduziert hat. Vielleicht nur eine Zahl. Ich weiß, das ist immer schwierig, Zahlen zu bringen im Radio, aber 20%, also 2 von 10 Kindern, dass die verstorben sind im ersten Lebensjahr, war keine Seltenheit. Heute haben wir

0: ist?
1: Das ist genau die richtige Frage. Natürlich als Demograf ist man glücklich, wenn man sagt, oh, wir haben Alterseffekte gefunden, aber das erklärt natürlich nichts. Dann weiß man aber, wo man vielleicht ansetzen kann, um tatsächliche inhaltliche Erklärungen zu finden. Das waren natürlich sehr viele ansteckende Krankheiten, Kinderkrankheiten, die eben auch durch Impfungen stark zurückgegangen sind. Säuglingssterblichkeit ging stark zurück. Das hat alles auch sehr, sehr viel mit verbesserten hygienischen Bedingungen zu tun, verbesserten, ja, medizinischen Bedingungen. Aber der erste Schritt, weshalb die Sterblichkeit zurückgegangen ist, vielleicht kennen es einige von Ihnen auch noch im Schulunterricht, das kennt man zumindest manchmal, den demografischen Übergang, als eben im 19. Jahrhundert, 1800, sonst was, die Sterblichkeit zuerst stark zurückging. Und das wird in aller Regel auf eine verbesserte Ernährungssituation zurückgeführt, dass man eben besser, sicherer, mit weniger Ernteausfällen, mit weniger Missernten tatsächlich die Leute auch versorgen konnte. Das war der Anfang. Heutzutage sieht es allerdings ein bisschen anders aus. Da ist es weniger die Ernährungssituation, wie Sie sich gut vorstellen können.
0: Bleiben wir also bei der Medizin. Hängt das Alter an der Medizin?
1: Wenn wir uns die Fortschritte der letzten Jahre, Jahrzehnte ansehen, dann ist es hauptsächlich auf medizinische Fortschritte zurückzuführen und insbesondere dabei auf Krankheiten des Herz-Kreislauf-Systems. Wenn Sie vielleicht eine Krankmeldung von Ihrem Arzt bekommen, und da sehen Sie ja manchmal so Codes, wo die Leute denken, das wären irgendwelche Geheimcodes, das sind keine Geheimcodes. Der erste Buchstabe, wenn Sie da ein I sehen, I ist der Code dafür, dass es sich um eine Herz-Kreislauf-Erkrankung handelt. Und bei denen haben wir enorme, enorme Fortschritte gesehen seit den letzten 30, 40 Jahren. Wir haben gesehen, dass die Sterblichkeit aufgrund von diesen Krankheiten, Herzinfarkt, Schlaganfall, das gehört da alles dazu, dass die sich mehr als halbiert hat. Also das war der große Grund, weshalb die Lebenserwartung nach oben ging. Da gibt es bei den Herz-Kreislauf-Erkrankungen drei Dinge, die wir beobachten können. Wir sind weitaus besser in der Lage, akute Probleme zu behandeln. Ich denke, die Hörerinnen und Hörer von Radio Ginzing werden vermutlich wissen, aus ihrer Kindheit, Jugend, eine Bypass-Operation, Schrittmacher, das kannte man nicht. Auch, aber jetzt kann das jedes kleinere Krankenhaus tatsächlich durchführen. Also wir sind in der Lage, besser, wenn akute Probleme auftauchen, den Leuten zu helfen. Wir sind aber auch besser in der Lage, präventiv einzugreifen. Wir wissen über Dinge wie Bluthochdruck und so weiter. Da kann man vielleicht vorher präventiv eingreifen durch Medikamente. Also die Akutbehandlung ist besser. Wir können präventiv eingreifen und wir wissen auch immer mehr, was denn Risikofaktoren sind. Wie ich jetzt schon gesagt habe, Bluthochdruck, vielleicht Blutfettwerte und so weiter. Das heißt, Akutbehandlung, Prävention und immer mehr wissen, was Risikofaktoren sind. Das sind die Gründe, weshalb in den letzten 30, 40 Jahren die Lebenserwartung in Deutschland, aber auch in vielen anderen europäischen Ländern so enorm nach oben gegangen ist.
0: Herr Professor Rau, es ist ja so, wenn man auf die Lebenserwartung guckt, dann hat man oftmals zuerst die Zahlen vor Augen, also das Alter 80, 90, 100. Aber es spielt ja auch die Lebensqualität eine Rolle. Also wie wird man 90 oder 100? In welchem Zustand erreicht man dieses hohe Alter? Spielt das in der Forschung oder für die Forschung auch eine Rolle?
1: Das spielt eine sehr, sehr große Rolle. Nur ist aber auch eben relativ schwer zu messen. Mein Lieblingsbeispiel ist die Brille. Das ist, man hat sozusagen ja auch eine funktionale Einschränkung, aber das beeinträchtigt einen im Alltag nicht. Oder es gibt neue Erfindungen wie ein Rollator, wo Leute früher eher isoliert waren zu Hause durch, da ist kein Hightech, kein Big Data, kein KI dabei. Das ist einfach ein schnöder Rahmen mit ein paar Rollen dran und der hilft den Leuten unheimlich weiter tatsächlich auch. Aber was ist Krankheit, was ist Gesundheit? Das ist eine relativ schwierige Definition, wie Sie sich jetzt vermutlich denken können. Es gibt aber gesunde Lebenserwartungen, das sehen wir auch, dass die beständig nach oben geht. Wichtig ist in dem Zusammenhang natürlich auch noch, wie stark steigt die gesunde Lebenserwartung, wie stark steigt die Lebenserwartung selbst. Und da sehen wir tatsächlich, dass der Anteil der gesunden Lebenserwartung nicht so schnell steigt wie die Lebenserwartung an sich. Es ist immer sehr, sehr subjektiv, was Lebensqualität ist. Auch noch. Also ich kann jetzt meinen Onkel anbringen, der vor ein paar Jahren verstorben ist. Er war pflegebedürftig am Ende auch noch, aber er war irgendwie zufrieden und hat immer gesagt, naja, aber ich bin zumindest noch am Leben. Einfach auch, wenn er sich umschaut mit seinen ganzen alten Klassenkameraden, wo dann eben

0: kaum noch jemand am Leben war. Er war 89 zu dem Zeitpunkt auch, also wo dann viele Leute sagen, ja, ist das Lebensqualität? Für ihn war es Lebensqualität, er wollte unbedingt 90 werden, einfach hat es leider nicht ganz geschafft dann auch noch, aber deswegen ist es auch sehr schwer, immer über so Qualität tatsächlich zu sprechen von außen. Ich denke, das ist immer eine sehr, sehr individuelle Sache.
1: Gut, dann nehmen wir das jetzt mal so mit. Ich würde ganz gerne noch mal kurz auf vorhin kommen. Sie haben gesagt, die Lebenserwartung ist über eine Zeit lang ziemlich linear angewachsen. Es gab doch aber zwischendurch auch solche, ich sag mal, Epidemien, Pandemien wie spanische Grippe oder ähnliches. Hat sich das überhaupt nicht ausgewirkt?
0: Also da stellen Sie wirklich eine sehr, sehr gute Frage, gerade zurückblickend auf die Corona-Pandemie. Als Demograf kann man immer gerne mal eben zurückschauen in der Geschichte, und wenn Sie sich anschauen, was wir da tatsächlich im 20. Jahrhundert an Katastrophen hatten, anders kann man es ja gar nicht sagen, mit Erster Weltkrieg, Zweiter Weltkrieg, spanische Grippe zwischendurch auch noch, kann man eigentlich ein bisschen optimistische Schlüsse ziehen für die augenblickliche oder die vorbeigegangene Corona-Pandemie auch. Die Verluste an Lebenserwartung waren enorm. 10 Jahre Verlust an Lebenserwartung war jetzt keine Seltenheit während der spanischen Grippe. Aber, 3-4 Jahre später war die Lebenserwartung wieder auf dem alten Niveau. Man hat eigentlich keine Spätwirkungen großen feststellen können. Das lässt mich jetzt optimistisch stimmen und sagen, wir sehen, dass der Einfluss der Corona-Pandemie nur relativ gering war auf die Lebenserwartung, weitaus weniger als die spanische Grippe, marginalst, also nur ganz am Rande irgendwie beeinflussen würde.
1: So, lieber Herr Professor Dr. Rau, jetzt ist wieder Zeit für Musik. Was wollen wir spielen?
0: Ha, das ist, vielleicht sind jetzt einige aus Berlin, das ist ja, glaube ich, das Haupteinzugsgebiet von Radio Ginseng auch noch.
1: Nö, wir sind weltweit empfangbar.
0: Ich würde gerne jetzt spielen Dieses Leben von Lotto King Karl, den viele vielleicht kennen als Stadionsprecher des HSV. Aber der macht manchmal oder mittlerweile relativ nachdenkliche Lieder. Das ist ein Lied von dem Album 360 Grad. Und wo er auch immer sagt, eben dieses Leben reicht, denn man möchte noch mehr machen, dass das Leben, auch wenn wir jetzt als Demografen wissen, das Leben wird länger und länger, aber es reicht irgendwie nicht. Und deswegen dachte ich mir, wäre das eine schöne Sache. Zudem war ich mit meiner Frau und meinen Schwiegereltern schon häufiger beim Konzert.

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5: Hey Alter, bei Radio Ginseng beschäftigt sich heute mit dem langen Leben und wir führen ein längeres Gespräch mit Professor Dr. Roland Rau von der Uni Rostock. Herr Professor Rau, wir wollen reden als nächstes über den, Einfluss kann man gar nicht sagen, über die unterschiedliche Lebenserwartung in unterschiedlichen Regionen. Also es hat was damit zu tun, ob ich in Rostock wohne oder in München oder anderswo in Deutschland und kann also abhängig vom Lebensort unterschiedlich alt werden. Wie kommt das?
6: Da haben Sie völlig richtig, was wir mal analysiert haben. Vor ungefähr 4 Jahren war das auch. Wie sieht es denn aus mit der Lebenserwartung auf Kreisebene? Und da sehen wir tatsächlich diesen Effekt, was Sie gesehen haben in München, ist es die Lebenserwartung relativ hoch, während dann beispielsweise für Frauen in Sachsen-Anhalt die Lebenserwartung relativ gering ist. Und unsere Arbeitshypothese war eigentlich, na, vielleicht liegt es ja daran, dass die Leute auf dem Land vielleicht schlechter versorgt werden, dass die tatsächlich vielleicht eine höhere Sterblichkeit, eine niedrigere Lebenserwartung haben aufgrund. Und da haben wir gedacht gehabt, wir schauen mal nach, liegt es an der Bevölkerungsdichte vielleicht? Und da haben wir eigentlich keinen Effekt feststellen können. Dann sind wir ein bisschen weiter vorgegangen und haben geschaut, wie sieht es denn aus mit ärztlicher Versorgung? Das gibt so Strukturindikatoren auf der Landkreisebene und haben dann aber feststellen müssen, auch Allgemeinarztversorgung, also das war ein Indikator, den wir verwendet haben, daran kann es auch nicht liegen tatsächlich. Also was wir entdeckt haben war, auf dem Land ist es tatsächlich die Lebenserwartung im ehemaligen Osten, in 5 neuen Bundesländern, niedriger. Da ist es schlechter, wenn man auf dem Land lebt, aber in Deutschland West ist es anders tatsächlich. Gerade in sehr, sehr stark urbanen, also städtischen Räumen, Ruhrgebiet, ist doch die Lebenserwartung relativ niedrig. Und das hat uns ein bisschen dann auf den Pfad gebracht, vielleicht sind es ja tatsächlich vielleicht wirtschaftliche Einflussfaktoren auch, die da eine große Rolle spielen. Und wir haben ein bisschen rumgeschaut, Bruttosozialprodukt pro Kopf, was man alles als Strukturindikatoren bekommen kann. Und was wir gesehen haben, der Indikator, der am stärksten tatsächlich bei unserer Analyse herauskam, war Arbeitslosigkeit. Also das, was wir sehen, ist, das Muster für Deutschland ist eigentlich quasi ein Spiegel der sozioökonomischen, quasi der wirtschaftlichen Situation in den verschiedenen Bereichen. Deswegen darf es dann eben vielleicht nicht überraschend sein, dass wir in manchen ländlichen Gebieten, Mecklenburg-Vorpommern, Sachsen-Anhalt, eine relativ niedrige Lebenserwartung haben, aber eben auch in Städten wie in Essen, in Duisburg, Gelsenkirchen, Dortmund, ja, in den Bereichen, wo man sagen würde, aber die Arztversorgung passt ja auch, aber daran liegt es tatsächlich wohl nicht, was wir sehen konnten.
5: Ist das eine Sache, die sich die sich weltweit übertragen lässt?
6: Weltweit kann ich schlecht sagen, ob das immer so das regionale Muster sich herausbildet, aber umgekehrt kann man sagen, dass Arbeitslosigkeit, wirtschaftliche Faktoren, die sozioökonomische Situation, dass das immer einen sehr, sehr großen Einfluss hat tatsächlich auf die Sterblichkeit auch. Aber wie gesagt, ich kann jetzt nicht sagen, ob weltweit die gleichen Muster zu beobachten sind, aber wir wissen tatsächlich, dass Personen mit niedrigem Einkommen höhere Sterblichkeit haben, Personen mit höherer Bildung haben eine niedrigere Sterblichkeit auch. Also diese sozioökonomische Situation ist tatsächlich einer der wichtigsten Faktoren auch tatsächlich für die Sterblichkeitsanalyse.
5: Und wo liegt Deutschland so im internationalen Vergleich?
6: Bei der Lebenserwartung an sich, da sind wir ungefähr so Platz 30. Es kommt immer darauf an, wie viele Länder man weltweit zählt, aber so, also im nicht ganz oben, aber auch deutlich über Mittelfeld, muss man tatsächlich natürlich sagen, wenn man ungefähr 190 Länder der Welt anschaut, aber vermutlich nicht so hoch, wie man es vielleicht gerne hätte.
5: Wo leben die ältesten Menschen oder wo werden die Menschen am ältesten?
6: Also es gibt immer diese Blue Zones, also diese Blauzonen, wo man dann hat, was weiß ich, Sardinien, Teile von Japan, Okinawa auch. Aber dort, wo man jetzt wohl mit am ältesten wird, vielleicht wissen es einige Hörerinnen und Hörer, Japan war über Jahrzehnte das Land mit der höchsten Lebenserwartung. Seit 5, 6, 7 Jahren ist es nicht mehr der Fall, sondern Hongkong. Dort ist die Lebenserwartung mittlerweile am höchsten weltweit.
5: Weiß man schon, warum das so ist?
6: Nein, tatsächlich nicht, aber mit einem Kollegen, der Professor ist in Hongkong, arbeiten wir gerade konkret daran, rauszufinden, wieso, weshalb, warum. Es gibt ein paar Hypothesen auch, wo es zum Beispiel in die Richtung geht bei Herz-Kreislauf-Erkrankungen, dass die relativ gering sind, aber wir wollen dann dort mit Daten vor Ort analysieren, woran liegt das Hongkong, was ja vom Entwurf her ganz anders ist als Japan. Japan hat man über lange Zeit gesagt, Japan liegt so weit vorne, weil es ein sehr, sehr homogenes Land ist. Aber Hongkong, ich war selbst noch nie da bisher, aber die Bilder, die man von Hongkong sieht, ist ja ehemalige britische Kolonie, jetzt diese Sonderverwaltungsregion von China. Das ist ja alles andere als ein homogenes Land auch noch. Also daran kann es nicht liegen einfach. Aber ich halte Sie auf dem Laufenden.
5: So, lieber Professor Rau, es gibt auch einen Zusammenhang zwischen Bildung und Alter. Wie sieht der aus?
6: Also zwischen Bildung und Sterblichkeit, das ist einer der, glaube ich, am meisten erforschten Bereiche, gerade im Bereich der sozialen Demografie, wenn wir auf soziale Faktoren schauen. Und was wir eben sehen, ist, dass Leute mit höherer Bildung eine niedrige Sterblichkeit haben, höhere Lebenserwartung. Und dann ist vermutlich Ihre Frage gleich hinterher, aber warum ist es so? Nur weil ich länger auf der Schulbank saß, muss ich doch nicht länger leben automatisch. Ich denke, das ist, wie so häufig, gibt es viele Faktoren. Zum einen ist es so, dass Personen mit höherer Bildung tendenziell auch höheres Einkommen haben. Und das ist auch immer bekannt, Leute mit höherem Einkommen, vielleicht nicht bei uns, aber in anderen Ländern können sich tendenziell auch eine bessere Gesundheitsversorgung, eine bessere Krankenkasse leisten auch noch. Also es ist so ein Einkommenseffekt, der sicherlich nicht zu vernachlässigen ist. Es sind auch Verhaltensfaktoren. Also Bildung ist quasi so, man nennt das eine Proxy-Variable. Also man kann die richtigen Faktoren nicht richtig messen auch, aber Personen, die quasi als eine Stellvertreter-Variable, könnte man vielleicht sagen, Personen mit hoher Bildung rauchen seltener, trinken auch weniger, verhalten sich allgemein gesünder. Es kommt eine Verhaltenskomponente dazu, zu dieser finanziellen Komponente. Und es gibt auch so Theorien, Ideen, dadurch, dass man höhere Bildung hat, hat man auch mehr Problemlösungskapazitäten, um vielleicht, da werden neue Synapsen gebildet, dass die Leute, die sich eben auch geistig weiterhin anstrengen, sich geistig weiterhin rege beschäftigen, vielleicht auch was für die Hörerinnen und Hörer, dass das eine ganz, ganz wichtige Komponente ist. Und ich glaube tatsächlich, das ist meine persönliche Theorie auch ein bisschen, man kommt besser vielleicht mit Stress klar. Ich kann vielleicht ein Beispiel bringen. Wenn Sie bei Mercedes am Band arbeiten, da ist der Regelfall, dass die Sachen funktionieren. Die Teile, da gibt es vielleicht 1-2%, die nicht funktionieren einfach auch noch. Wenn Sie Wissenschaftler sind, also meine Perspektive, Sie schreiben einen wissenschaftlichen Artikel, Sie reichen ihn irgendwo ein, so läuft es normalerweise, dass das nicht einfach publiziert, veröffentlicht wird, sondern da kommen externe, neutrale Gutachter, schauen das und das Standardergebnis ist nein. Die Ablehnung ist das Standard sozusagen. Und da muss man quasi damit fertig werden, wenn man in diesem Bereich aktiv sein möchte. Das ist so meine eigene persönliche Theorie, die auf Anekdata basiert. Also nicht auf wissenschaftlichen Daten, sondern meinen eigenen Anekdoten, die ich als Daten hier verwende.
5: Okay, also ständiger Widerstand hält jung. Ja. Dann machen wir jetzt eine kleine Pause.
6: Mein nächstes Lied, das ich, glaube ich, reinbringen könnte zu so einer Sendung zur Sterblichkeit, ist das Lied Isolation von Therapy. Eigentlich ein Lied von Joy Division, aber ich habe es ausgewählt aus mehreren Gründen mal wieder. Zum einen, es gefällt mir sehr gut. Zum anderen habe ich Therapy mit meiner Frau und zwei Freunden hier in Rostock vor Ort gesehen. Als ich Austauschstudent in Irland war, habe ich es gesehen, einen kleinen Club mit 2,50 Meter Höhe, GPO in Galway an der Westküste war das. Und allerdings auch inhaltliche Komponente, Isolation über Personen, die isoliert sind, mentale Gesundheit, das ist ein Faktor, der eine immer wichtige Rolle tatsächlich in der Forschung, auch in der Sterblichkeitsforschung spielt. Deswegen Therapy, Isolation.

0: Liebe Hörerinnen, liebe Hörer, unser Thema bei Radio Ginseng in der Reihe Hey Alter ist heute das lange Leben. Professor Rau, wir wollen jetzt mal darüber reden, wie es mit den Männern und den Frauen ist. Die Frauen werden ja seit Jahren älter als die Männer und das hört nicht auf. Warum ist das so?
1: Da haben Sie völlig recht. Ja, das ist leider so. Einer der Hauptrisikofaktoren für die Sterblichkeit ist es, Mann zu sein. Und da bin ich natürlich selbst von betroffen. Es gibt unterschiedliche Gründe, weshalb denn tatsächlich Männer nicht so lange leben wie Frauen. Und typischerweise versucht man da zu unterscheiden in einerseits biologische Faktoren, aber auch in soziale oder Verhaltensfaktoren auch. Biologische Faktoren zum Beispiel für Frauen durch Östrogen, ich bin jetzt wie gesagt auch kein Mediziner, das ist angelesenes Wissen auch, sinkt das Herzinfarktrisiko enorm. Das heißt, bis zum Beginn der Menopause sind Frauen relativ geschützt durch den relativ hohen Östrogenspiegel im Vergleich zu Männern auf jeden Fall auch. Das ist ein biologischer Faktor. Andererseits, und wo es dann ein bisschen schwierig wird, ist auch zu sagen, wenn Sie anschauen, Männer haben einen hohen Testosteronspiegel, haben dann dieses Imponierverhalten, haben dann ein erhöhtes Risiko in jungen Jahren zwischen 25 und 30 auch, oder früher eher schon so ab 15, 16 bis 25, vielleicht einen Verkehrsunfall zu versterben. Und da werden Sie schon selbst sehen, woran liegt es denn? Ist es das Verhalten, das Imponierverhalten einerseits? Ist es ein Verhaltensfaktor, ein sozialer Faktor? Oder ist es vielleicht ein biologischer Faktor? Also durch Testosteron kommt vielleicht das Imponiergehabe. Und dann ist es schwer zu sagen, ist es ein Verhaltensfaktor oder ein biologischer Faktor? Aber es gibt tatsächlich relativ viele Verhaltensfaktoren. Auch Männer verhalten sich einfach auch ungesünder als Frauen, was Ernährung angeht, Alkoholkonsum und so weiter. Aber, wir holen ein bisschen auf. Also der Abstand zwischen Frauen und Männern wird in den meisten europäischen Ländern tatsächlich geringer, seit 3 Jahrzehnten ungefähr.
0: Es gibt ja diese Klosterstudie, von der man manchmal liest. Können Sie das ein bisschen erklären, bitte?
1: Nicht meine, sondern von meinem guten alten Freund, Kollegen Mark Louis ist es tatsächlich initiiert worden. Was er gemacht hat, ich hoffe, ich mache da nichts Falsches, Mark, er ist in Klöster gegangen und hat diese, glaube ich, Professbücher aufgeschrieben und rausgeschrieben, tatsächlich, um zu schauen, wann sind Leute eingetreten, wann sind sie verstorben, sind sie noch am Leben, also quasi seinen eigenen Datensatz erstellt. Und die Idee dahinter ist, im Kloster hat man relativ klares, vorgeschriebenes Leben mit wenig Ausschweifungen. Vermutlich, ich war noch nie im Kloster, außer zu Besuch, dass man sich mal was angeschaut hat auch. Aber die Idee ist, dass diese ganzen Verhaltensfaktoren, die den Männern zum Nachteil gereichen, dort auf ein Minimum reduziert werden. Dass man sagen könnte, wenn es denn keinerlei biologischen Faktoren gibt und die Verhaltensfaktoren eben gleichgestellt wurden, auf Null gestellt werden, wie es heutzutage gerne heißt, dann dürfte es ja keinerlei Unterschiede tatsächlich in der Lebenserwartung mehr geben. Und wenn ich mich richtig erinnere, waren die Ergebnisse auch so, wenn man Frauen aus der Allgemeinbevölkerung mit Nonnen vergleicht, da gab es dann weniger Unterschiede, aber es bleiben wohl immer noch so 2-3 Jahre zwischen Nonnen und Mönchen, also zwischen Frauen in Klöstern und Männern in Klöstern, dass man wohl davon ausgehen kann, dass so eine gewisse biologische Komponente, eben wenn man Verhaltensfaktoren ausschließt, immer noch übrig bleibt auch. Also egal wie gesund sich Männer auch verhalten, sie werden in aller Regel die Lebenserwartung von Frauen nicht erreichen, solange sich Frauen auch gesund verhalten natürlich.
0: Da könnte ich jetzt verschiedene Schlussfolgerungen draus ziehen, weil es ja offensichtlich doch so ist, dass die Frauen dann auch ein anderes Risiko haben, nämlich im Alter allein zu sein.
1: Das ist etwas, was wir immer unter Sterblichkeit nach Familienstand bezeichnen. Entschuldigung, wenn wir da machen wir immer diese fast schon Bürokratensprache irgendwie reinbringen. Das, was wir sehen, ist, dass Personen, die verheiratet sind, tatsächlich die höchste Lebenserwartung haben, oder längste Restlebenserwartung. Man wird ja nicht verheiratet geboren, sondern man muss dann schauen, eben ab Alter 40, wie lange leben Leute, die verheiratet sind, verwitwet, geschieden oder Leute, die nie verheiratet waren auch. Das sind so diese klassischen Kategorien auch, diese nicht verheiratet, aber zusammenleben, zu neue Kategorien. Da ist die Forschung noch ein bisschen in den Kinderschuhen. Aber was wir wissen, ist tatsächlich, dass Verheiratete am längsten leben, Verwitwete, Geschiedene ein höheres Sterberisiko haben. Und da Frauen in aller Regel in Beziehungen ein bisschen jünger sind und länger leben, das sind also quasi zwei Faktoren, der Partner ist älter und hat immer ein höheres Sterberisiko, trifft es natürlich auf Frauen besonders zu, dass sie mehrere Jahre voraussichtlich ja verwitwet leben werden auch. Das, was ein bisschen erhöhtes Sterblichkeitsrisiko nach sich bringt. Bei Männern allerdings umso mehr, wenn die ihre Partnerin verlieren, dann ist es tatsächlich so, dass deren Sterberisiko enorm ansteigt.
0: Damit das jetzt nicht so traurig endet, dieser Gesprächsteil, machen wir jetzt noch eine schöne Musik.
1: Schöne Musik, ja. Ich habe tatsächlich dazu mir auch ein Lied ausgesucht von Johnny Cash, das Lied Hurt. Es ist wieder eine Coverversion, ursprünglich von den Nine Inch Nails, aber ich habe es deswegen ausgesucht, weil Johnny Cash dieses Album The Man Comes Around, das ist sein letztes Album gewesen. Er ist kurz danach gestorben und kurz vorher ist seine Frau verstorben. Und das ist quasi so ein klassischer Effekt, wenn für einen Mann die Partnerin eines Mannes verstirbt, dann gibt es den sogenannten Bereavement-Effekt, so einen Trauereffekt. Die haben eine extrem hohe Sterblichkeit, gerade kurz in der Zeit hinterher. Deswegen passt es natürlich sehr gut von Johnny Cash, dieses Lied Hurt, und es ist auch ein fantastisches Lied.

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1: Liebe Hörerinnen, liebe Hörer, mein Gesprächspartner heute ist Professor Roland Rau von der Universität Rostock. Er ist Professor für Demografie und wir reden heute über das lange Leben. Ich hätte fast gesagt, das lange Altern, aber das soll ja eigentlich nicht sein. Also das lange Leben. Wir haben schon einige Bereiche beleuchtet. Wir haben über Medizin gesprochen. Wir haben über Männer und Frauen gesprochen. Wir haben über Bildung gesprochen und verschiedene Regionen. Uns fehlt noch das Thema gesunder Lebensstil. Welchen Einfluss hat also eine gesunde Ernährung, nicht rauchen, nicht trinken, keine Drogen nehmen, auf das Altwerden, wenn man andererseits sieht, die Stones zum Beispiel, könnte man denken, es konserviert ja auch ein bisschen.
2: Ja, Keith Richards, Ozzy Osbourne, das sind natürlich die großen Ausnahmen, denke ich mal auch. Was wir kurz hier angesprochen haben, ich glaube, die großen Fortschritte sind tatsächlich durch die Medizin gemacht worden. Wie lange kann ich leben, wie lange kann ich gut leben auch, aber dennoch kann man einiges auf individueller Ebene, also kann man persönlich einiges machen. Und Mann sein, habe ich ja schon gesagt, ist ein großer Risikofaktor. Ein ähnlich großer Risikofaktor ist Rauchen auch. Da können Sie natürlich was dagegen machen. Also Rauchen, Nikotinkonsum, das ist natürlich eine ganz, ganz schlechte Sache für ein langes und gesundes Leben. Alkohol ist ein bisschen ein seltsames Ergebnis, was man da hat. Und da sieht man häufig, man sagt, es hat so einen J-läufigen oder einen J-Verlauf. Entschuldigung. Was heißt es, wenn Sie ein bisschen was trinken, haben Sie die niedrigste Sterblichkeit. Wenn Sie viel trinken, haben Sie eine relativ hohe Sterblichkeit. Aber eine leicht erhöhte Sterblichkeit liegt tatsächlich auch bei Leuten, die gar nichts trinken auch. Und das ist ein bisschen so eine tricky Sache, wie man so gerne sagt in der Wissenschaft. Denn weshalb trinken Leute nichts? Einige trinken natürlich nichts aus Überzeugung, weil sie sagen, das ist gesund. Aber man darf auch nicht vergessen, dass viele Leute, die überhaupt keinen Alkohol anrühren, natürlich auch Vorerkrankungen haben. Auch, dass die eben aus gesundheitlichen Gründen keinen Alkohol trinken dürfen auch. Und das ist wohl einer der Mitgründe, weshalb Leute mit keinem Alkoholkonsum eine leicht höhere Sterblichkeit haben im Vergleich zu denjenigen, die leichten, moderaten, aber auch eben nicht regelmäßigen Alkoholkonsum haben. Das ist das, was man aus der Wissenschaft auch tatsächlich so rauslesen kann.
1: Wir haben ja auch noch den Komplex gesunde Ernährung. Da ist es ja so, die Trends wechseln ja so schnell, da kommt ja keine Forschung hinterher. Wie schaffen Sie es trotzdem, diesen Aspekt einzubauen?
2: Für die Analyse tatsächlich ist es extrem schwierig. Da kann ich jetzt eher nur aus individueller Sicht einfach sprechen. Ich glaube, dass es die an sich gesunde Ernährung nicht für alle Menschen gibt. Das ist jetzt aber keine Professorenmeinung, sondern meine persönliche Meinung. Ich kann Ihnen kurz sagen, was ich persönlich mache. Also außer heute, Sie kamen zum Interview, da habe ich lecker Gebäck gekauft, bisschen Croissant, Fruchtobststreuselschnecke auch noch. Das gehört sicherlich nicht zum Gesunden. Ich selbst mache normalerweise 6 von 7 Tagen Intervallfasten, dass ich das Frühstück weglasse, erst beim Mittagessen wieder einsteige. Da esse ich meistens Salat, 1-2 Dinkelbrötchen dazu und abends ganz normal. Also da muss ich mich nicht irgendwie zurückhalten, habe da über die Zeit hinweg auch einiges an Kilos verloren auch. Also ich glaube, das tut mir auf jeden Fall gut. Aber ich denke, dass das tatsächlich ein sehr, sehr individueller Faktor ist. Ich habe auch über die Zeit hinweg immer mal so Abschlussarbeiten vergeben, wo wir schauen nach Ernährung und Sterblichkeit. Aber ich glaube, da gibt es einfach viel zu viel individuelle Streuung. Was ist tatsächlich gut für einen, schlecht für einen? Ich glaube, das muss man einfach selbst ein bisschen ausprobieren. Zumindest was die Gesundheit angeht, bei der Sterblichkeit ist es schwierig. Da können Sie sich nicht viele Fehlversuche leisten. Eigentlich gar keinen auch. Aber ich denke, dass das tatsächlich einer der Schlüsselfaktoren ist auch und dass wir aber auch durch wissenschaftliche Erkenntnisse feststellen werden, was sind tatsächlich problematische Dinge, die vielleicht wirklich nicht so gesund sind. Und ich denke auch immer, dass das eben in den nächsten Jahren, Jahrzehnten die Stellschraube sein wird, was man individuell machen kann. Also wie gesagt, ich bin Demograf, kein Ernährungswissenschaftler, aber das ist das, was ich für mich persönlich aus meiner Arbeit irgendwie bisher rausgezogen habe, dass gesunde Ernährung neben den Fortschritten in der Medizin und kein Rauchen, moderater Alkoholkonsum, wenn überhaupt, ich fasse es immer zusammen, mach das, was deine Mama zu dir gesagt hat, einfach, das ist immer noch das Beste. Ich glaube, das sind die Faktoren, die man individuell beitragen kann, eben die gesunde Ernährung, die aber von Individuum zu Individuum stark unterschiedlich sein kann, kein Rauchen, moderater Alkoholkonsum.
1: Und was machen wir mit der Musik? Hilft Musik beim Altern?
2: Schwer zu sagen. Ich höre sehr gerne Musik auch und ich glaube, dass eben ja, geistig rege zu bleiben, auch noch in Musik hören zu Hause, sicherlich eine schöne Sache ist, aber zu Konzerten zu gehen, allgemeiner gesagt, auch mit Leuten im Austausch zu bleiben, dass man eben sozial irgendwie ja eingebettet ist, nicht isoliert lebt auch. Ich glaube, das ist ein ganz, ganz wichtiger Faktor. Aber wenn wir überleiten wollen zu einem Abschlusslied auch noch, dann fände ich das Lied Paint It Black von den Rolling Stones wunderbar, weil einer meiner Lieblingsfilme, Full Metal Jacket von Stanley Kubrick, auch damit aufhört, der Bildschirm wird schwarz und es bekommt Paint It Black von den Rolling Stones, dachte ich mir, das wäre ein schöner Abschluss für das Interview mit mir. Vielen, vielen Dank.
1: Jetzt hat mich mein Gesprächspartner durchschaut. Ich bedanke mich ganz herzlich bei Ihnen, lieber Professor Roland Rau. Wir haben, glaube ich, eine ganze Menge erfahren über das lange Leben. Wie gesagt, ich bedanke mich ganz herzlich. Wir hören noch die letzte Musik. Und liebe Hörerinnen, liebe Hörer, ich verabschiede mich von Ihnen. Mein Name ist Gabi Loke. Bleiben Sie gesund und werden Sie gut alt.

Ich bin Holger Dornbusch und heiße Sie recht herzlich willkommen zur speziell für Ihr Radio Ginzing deutsch moderierten Ausgabe von Holger's World of Music. Im Original wird die Sendung für das englischsprachige Publikum von Angel Radio produziert und in Großbritannien und Irland ausgestrahlt. Die Sendung heute wird etwas speziell. Wir machen uns auf in das Weltall. Wir schwingen uns auf zu den Sternen, treffen den Mann im Mond, Marsmänner. Es geht um fliegende Untertassen, kleine grüne Männchen, purpurne Menschenfresser, Sputniks, Satelliten, Kometen, Raumfahrer. Den Beginn macht heute ein kurzes Stück Klassik von Richard Strauss. Der Regisseur Stanley Kubrick nutzte diese Musik für seinen monumentalen Film 2001 Odyssee im Weltraum.

war die Eingangsfanfare, genannt Sonnenaufgang, von Richard Strauss sinfonischer Dichtung, also sprach Zarathustra. Wir fahren mit dem Thema einer Filmmusik fort und ich bin gespannt, ob Sie sie kennen.

Wenn vor ihrem geistigen Auge Mr. Spock erschien, waren sie auf dem richtigen Weg. Das war das Star Trek-Thema. Und nun beam us up, Scotty, to the moon. Die Hit-Version von Fly Me to the Moon mit Frank Sinatra wird relativ oft gespielt. Ich habe wieder eine andere ausgewählt, mit einer brillanten Big Band und einem großartigen Sänger, Tom Jones, 1969.

0: Tom Jones, was für ein Künstler, was für eine Karriere. Er begann als Staubsaugervertreter und kam 1963 zum Glück zum Singen. Seine letzten Charterfolge hatte er 2022. Über 60 Jahre Bühnenerfahrung. Die nächste Single ist ziemlich verrückt, aber sie schrieb Geschichte. Vermutlich ist es die erste Musikcollage, die erstellt wurde. Und die Single war 1956 ein riesiger Verkaufserfolg. Die beiden Produzenten Buchanan und Goodman spielen einen Radioansager und einen Reporter, die die Ankunft von Außerirdischen melden. Das Ganze wird mit Musikschnipseln von damaligen Charterfolgen gemischt.
1: 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The reports of a flying saucer hovering over the city have been confirmed. 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
3: Come on, baby, let's go downtown.
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4: This is John Cameron Cameron downtown. Pardon me, madam. Would you tell our audience what would you do if the saucer were to land?
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4: 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And now the thin gentleman there.
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4: 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What would you do, sir?
7: Just take a walk down the street.
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Ella Fitzgerald sang Two Little Men in a Flying Saucer. Weiter geht es mit dem Flying Saucers Rock and Roll. Billy Lee Riley and the Little Green Men, die kleinen grünen Männchen. Vielleicht waren das genau jene, welche Ella Fitzgerald gerade in einer fliegenden Untertasse gesehen hatte.

Das war Flying Saucers Rock and Roll mit Billy Lee Riley and the Little Green Men 1956. Und nun kommen die letzten fliegenden Untertassen in dieser Reihe, diesmal in Form eines Gospel-Songs, was es so alles gibt, gesungen von den Mellow Tones.

Das waren die Mellotones mit Flying Saucers 1950. Nun kommt die schwedische Band The Sputniks, die Sputniks, mit ihrem 1962er Instrumentalerfolg The Rocket Man, der Raketenmann.

Rocketman. Die schwedische Band The Spotniks war übrigens eine der ersten, die Funkverbindung zwischen Gitarre und Verstärker einsetzte. In der Breite wurde das erst Mitte der 80er Jahre üblich. Eine Anekdote besagt, dass es bei einem Konzert 1962 in Australien einmal unbeabsichtigt dazu gekommen ist, dass nach Umschalten auf Funk der Polizeifunk über die Lautsprecher ertönte. In der DDR gab es zwischen 1963 und 1966 übrigens auch eine erfolgreiche Beatband mit dem Namen Sputniks in ähnlicher Besetzung. Und nun gibt es Stairways to the Stars, Treppen zu den Sternen, mit Johnny Hartman.

Johnny Hartman, Stairway to the Stars. Und nun liegen die Randells auf dem Plattenteller mit A Martian Hop, ein marsmäßiger Hüpfer, ebenfalls 1963.

dem Martian Hop, mit den Randells kommt der Rockabilly Rock, Man from Mars, Mann vom Mars, mit Butch Posen and the Mutations, den Mutationen, 1961.

Gilbert Bécaud sang seine eigene Komposition Seul sur son étoile. Und nun der älteste Weltraumschlager in dieser Sendung von 1928. Ukulele Ike, echter Name Cliff Edwards, singt Me and the Man in the Moon, ich und der Mann im Mond.

Das war Ukulele Ike. Im Musical Mame, das 1966 am New Yorker Broadway Premiere hatte, gibt es eine interessante Feststellung zum Thema Mann im Mond. Hier ein kurzer Ausschnitt mit Angela Lansbury.

0: einem Mond ist eine Frau mit Lippenstift und Locken. Dann wäre das auch geklärt. Der US-Amerikaner Gus Bacchus leistete Ende der 50er Jahre seinen Militärdienst in Wiesbaden ab. Anschließend bekam der leidenschaftliche Sänger einen Plattenvertrag bei Polydor. 1961 landete er einen Hit mit Der Mann im Mond.
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Das war ein Nummer 1-Hit von Gus Backus, der Mann im Mond. Und nun ein Instrumentaltitel, der 1956 aufgenommen wurde. Calling All Comets, alle Kometen rufend. Eingespielt von Bill Haley and his Comets.

Leider müssen wir Bill Haley und seine Kometen für eine wichtige Eilmeldung unterbrechen. Ein Meteorit ist auf die Erde gekracht. Im Innern befindet sich ein seltsames Wesen. The Blob. Vorsicht vor dem Blob.

Das war The Blob, Titelmelodie des gleichnamigen 1958er Horror-Science-Fiction-Films. Die Titelmelodie wurde übrigens von dem Erfolgskomponisten Burt Bacharach geschrieben. Nun singt uns der US-amerikanische Country-Musiker und Schauspieler Shep Woolley von einem weiteren Außerirdischen, einem violetten Menschenfresser, The Purple People Eater.

Das war der Country-Musiker und Schauspieler Shep Woolley mit seinem größten Erfolg Purple People Eater, ein Nummer 1-Hit im Jahr 1956, der sich 3 Millionen Mal verkaufte. Shep Woolley spielte übrigens auch in einer Nebenrolle in dem Western High Noon mit. Der erste Satellit wurde von der Sowjetunion im Oktober 1957 ins All gebracht. Sputnik 1 war ein Schock für die westliche Welt. 4 Monate später folgte Explorer 1, der erste Satellit der USA. Der Walzer Satellite, Satellit mit der Sängerin Theresa Brewer, startete ebenfalls 1958.

Satellite, gesungen von der Amerikanerin Teresa Brewer. Die Kanadierin Margot Lefebvre bat 1969 einen Raumfahrer, nicht den Mond auszuknipsen.

Margaret Lefebvre, Mr. Spaceman. 1968 gestand die komödiantische britische Spaßkapelle The Bonzo Dog Duda Band I'm the Urban Spaceman. Ich bin der städtische Raumfahrer.

Das war die Bonzo Dog Duda Band mit I'm the Urban Spaceman. Louis Prima war ein Urgestein der US-amerikanischen Unterhaltungsbranche. Nur wenige Wochen nach dem Start des ersten Satelliten brachte er den Song Beep Beep heraus.

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1: Beep, beep. Louis Prima and the Witnesses. Ebenfalls Ende der 50er Jahre nahm die französische Vokalgruppe Les Blue Stars den Standard Stardust auf, Sternstaub.

Sie hörten Stardust mit der französischen Vokalgruppe Les Bleus Stars. Damit sind wir ziemlich am Ende der heutigen außerirdischen Ausgabe von Holgers World of Music. Wir lassen die Sendung ausklingen mit einem Hit der neuen deutschen Welle Mitte der 80er Jahre. Markus und Andrea Schneider singen Kleine Taschenlampe brennen. Eine gute Woche wünscht Ihnen Holger Dornbusch.

Hallo und herzlich willkommen zu American Dream, dem besten Sound Nordamerikas. An den Empfangsgeräten begrüßt euch Dietmar Witt und ich befinde mich wieder live an den Reglern im gemütlichen Radio Ginzing Studio in Grünheide. Die Idee für die heutige Ausgabe von American Dream ergab sich mehr oder weniger am vergangenen heißen Wochenende. Ich brauchte nämlich dringend ein möglichst dünnes T-Shirt und da fiel mir ein altes Fan-T-Shirt von Rich Hopkins und Luminarios in die Hände. Ein wirklich angenehm leichtes Exemplar, wahrscheinlich schon vorsorglich an das Wüstenklima Arizonas angepasst. Und damit war die Idee für diese Sendung quasi durch einen Griff in den Kleiderschrank mir zugeflogen. Ja, also keine intensive Planung oder wochenlange Vorbereitung. Rich Hopkins gehört ja zur Blue Rose Family und es war ohnehin geplant, die Serie mit der Vorstellung der Mitglieder der Blue Rose Familie fortzusetzen. Außerdem gibt es eine wunderbare Anknüpfung an meine Sendung über Desert Rock und die Musikszene von Tucson. Beim Recherchieren stellte ich ja ziemlich schnell fest, eine Stunde reicht für diesen Mann beim besten Willen nicht. Denn bei Rich Hopkins landet man zwangsläufig bei den Beatles Trains, bei Naked Prey, den Sidewinders bzw. St. Rubies, den Woodcocks und irgendwann natürlich bei den Luminarios. Also gibt es heute Teil 1, die Geschichte eines Gitarristen, Songwriters und Bandleaders, der tief in der Tucsoner Musikszene verwurzelt ist und der offenbar sein ganzes Musikerleben lang nach etwas ganz Bestimmtem gesucht hat. Nach einer Band, die nicht nur gemeinsam Musik macht, sondern sich auch wie eine Familie anfühlt. Bevor wir aber über 45 Jahre zurückgehen, hören wir Rich Hopkins erst einmal so, wie er heute klingt. Vom 2025 erschienenen Album Heart and Soul kommt ein ausgesprochen schönes Liebeslied. Hier sind Rich Hopkins und Luminarios mit Beautiful Day.

Ja, nun aber rein in die Geschichte des Rich Hopkins. Er wurde am 10. Januar 1958 in Fort Worth, Texas geboren, kam aber 1962 nach Tucson. Seine Kindheit war schwierig. Er wuchs in einem Umfeld auf, das er als ziemlich alkoholgeprägt beschreibt. Obwohl er sich schon früh für Schallplatten und Radio begeisterte, hatte Musik im Hause Hopkins keinen hohen Stellenwert. Seine Eltern waren beide Absolventen von Elite-Universitäten und legten mehr Wert auf akademische Leistung als auf Kunst. In einem Interview mit der Phoenix New Times beschreibt er das so. Schon als Kind war die Musik mein Zufluchtsort, die Traumwelt der Musik. Ich wünschte mir, ich könnte wie Leslie West oder Jorma Kaukonen oder einer der großen Gitarristen der 60er oder 70er Jahre sein. Das war mein größter Wunsch, aber meine Eltern haben mich nicht unterstützt. Erst kurz vor meinem Studienabschluss beschloss ich, Gitarre zu spielen. Ja, und das war Ende der 70er Jahre. Die Initialzündung kam aus seiner unmittelbaren Umgebung. Da gab es nämlich Ende der 70er in Tucson ein paar Jugendliche, die keine große Lust mehr auf die übliche Bar- und Covermusik hatten. Billy Sedlmeyer, John Vinette, Chris Kakavas und Dave Seeger gründeten die Beatles Trains und spielten hauptsächlich Punk und New Wave. Musik, die damals in Tucson ziemlich fremdartig geklungen haben muss. Hopkins kannte diese Leute durch Dave Seeger, seinem Jugendfreund. Hopkins sagte später sinngemäß, erst als er die Beatles Trains sah, dachte er, Moment mal, das könnte ich vielleicht auch. Und Dave Seeger wird uns heute noch mehrfach begegnen. Der brachte Hopkins auch einiges auf der Gitarre bei und wurde zu einem seiner wichtigsten musikalischen Weggefährten. Deshalb hören wir jetzt mal einmal die Band, die bei Rich Hopkins möglicherweise den entscheidenden Funken entzündet hat, The Beatles Trains. Under My Thumb, ein Cover von den Rolling Stones. Und zwar als Punk-Song gespielt mit 3 Akkorden und einer gehörigen Portion Trotz. Die Aufnahme haben wir übrigens Rich Hopkins zu verdanken, der einen Mitschnitt aus dem Pearls Group später auf seinem Label veröffentlichte. Denn sonst gibt es von den Beatles Trains keine verfügbaren Aufnahmen oder gar Platten.

Beatles Trains, ja. Man hätte jetzt erwarten können, dass sich Rich Hopkins eine Gitarre kauft, sofort eine Band gründet und die Karriere beginnt. Ja, ganz so geradlinig war das nicht. Er studierte in New York an einem College und begann erst in seinem letzten Studienjahr ernsthaft Gitarre zu spielen. 1981 machte er seinen Abschluss und ging anschließend nicht etwa nach Los Angeles, blieb auch nicht in New York oder er ging auch nicht zurück nach Tucson, sondern absolvierte eine zweieinhalbjähriges Freiwilligendienstjahr mit dem US Peace Corps in Paraguay. Und genau dort wurde er aus dem Gitarrenanfänger langsam ein Musiker. Tagsüber arbeitete er unter anderem mit Einheimischen auf den Feldern und abends ging er dorthin, wo Musiker spielten. Hopkins erinnert sich später, dass er dort unheimlich viel gelernt habe. Lateinamerikanische Lieder, andere Rhythmen, andere Harmonien und vor allem begann er, eigene Musik zu schreiben. Und sogar gesungen hat er dort. Das ist deshalb bemerkenswert, weil Hopkins Jahrzehnte später erzählte, wie lange er sich eigentlich nicht getraut hatte, seine eigenen Songs zu singen. Nach rund 3 Jahren kam er zurück nach Tucson und begegnete ihm die junge Schlagzeugerin mit dem Namen Andrea Curtis. Sie überredete ihn, nicht bloß sich für Gitarre zu spielen oder zu interessieren, sondern eben das auch mit anderen Leuten zusammen zu machen, zu jammen. Andrea wurde seine erste Frau, die erste Schlagzeugerin der Sidewinders und damit sind wir bei der Band, mit der alles richtig begann und zu einem Song, der ganz am Anfang dieser Geschichte steht. I Go Home.

neue Rockband aufnehmen. Und dann passierte etwas sehr Schönes. Sluts nahm einige von Hopkins Instrumentalaufnahmen und setzte heimlich seinen Gesang, seinen eigenen Gesang darüber. Als Rich das Ergebnis hörte, war die Sache offenbar ziemlich schnell entschieden. Frei übersetzt ungefähr: Heilige Scheiße, Alter, das ist großartig, du bist dabei. Und damit hatte Rich Hopkins plötzlich genau das, was ihm selbst damals noch fehlte, eine Stimme für seine Musik. Und daraus entwickelte sich eine Arbeitsteilung, die die Sidewinders prägen sollte. Hopkins brachte Gitarrenriffs, Akkorde, Melodien und Arrangements. Sluts hatte ein besonderes Gespür für Texte und diese dunkle, sofort erkennbare Stimme. Sie schrieben gemeinsam I Should Have Told You. Daraus wurde später richtig I'll Go Home, das wir gerade gehört haben. Veröffentlicht von Hopkins Label San Jacinto Records auf dem Debütalbum der Sidewinders Quatscha. Und sogar der allererste Sidewinders-Auftritt ist genau dokumentiert. 13. April 1985. Und jetzt wird es für unsere Tucson-Geschichte interessant. Die Sidewinders waren Vorgruppe von Naked Prey, der Band von Hopkins' alten Freund Dave Sager. Am Anfang bestanden die Sidewinders noch hauptsächlich oder spielten hauptsächlich Coverversionen und Hopkins hat später selbst mal lachend gesagt, die Band habe damals ziemlich fürchterlich geklungen, obwohl sie selbst natürlich überzeugt gewesen seien, großartig gewesen zu sein. Ja, aber sie lernten schnell und aus Hopkins und Sluts wurden ein Songwriter-Gespann, das durchaus das Zeug zu einer richtig großen Karriere hatte. Hier sind sie, die Sidewinders, mit What Am I Supposed to Do vom zweiten Sidewinders-Album Witch Doctor.

Tja, wenn man die Musikszene von Tucson verstehen will, darf man sich diese Bands nicht als voneinander abgeschlossene Einheiten vorstellen, eher als ein großes musikalisches Familiengeflecht. Die Musiker der verschiedenen Bands halfen untereinander aus, jammten zusammen, produzierten zusammen. Ein schönes Beispiel sind die Woodcocks. Dahinter stecken im Kern Rich Hopkins und sein alter Weggefährte Dave Seeger. Ja, Seeger hatte ja zuvor bei den Beatles Trains gespielt, gehörte zu den Gründern von Naked Prey und hatte Hopkins schon in jungen Jahren auf der Gitarre geholfen. Ja, beim ersten Woodcocks-Album traf dann fast die halbe Tucson-Verwandtschaft aufeinander. Neben Hopkins und Seeger waren unter anderem Mark Parodine und Bruce Harper aus dem Sidewinders-Umfeld dabei, dazu Scott Garber von Giant Sand und sowie Tom Larkins, der wiederum bei Naked Prey spielte. Das Album wurde in Tucson aufgenommen und erschien 1990 über Hopkins' eigenes San Jacinto Label und in Europa übrigens auch über ein deutsches Label. Den Namen habe ich jetzt nicht rausfinden können, richtig, weil ich das über das Label nicht habe. Und ich finde, gerade diese Projekte zeigen auch etwas über Rich Hopkins. Er dachte musikalisch offenbar nie besonders gerne in starren Grenzen. Hier sind die Woodcocks mit This Old Man.

Tja, während Rich Hopkins solche Nebenprodukte betrieb, entwickelte sich seine Hauptband rasant. 1988 spielten die Sidewinders beim South by Southwest in Austin, bekamen einen Plattenvertrag, später sogar bei RCA, und mit Witch Doctor 1989 und Auntie Ramos Pool Hall 1990 schien der große Durchbruch bei den LPs greifbar. Doch dann kam es genau das, woran schon viele gute Bands gescheitert sind. Nicht nämlich an der Musik, sondern am Musikgeschäft. Es gab Auseinandersetzungen um Verlagsrechte, Probleme mit Management und Plattenfirmen. Und dann meldete sich auch noch eine andere amerikanische Band, die den Namen Sidewinders für sich beanspruchte. Ausgerechnet der Name, unter dem Hopkins und Slutz sich ihr Publikum erspielt hatten, durfte nicht mehr benutzt werden. So wurden die Sidewinders zu den St. Rubies. Und gleichzeitig nahm die Kommunikation zwischen Hopkins und Slutz immer mehr Schaden. Während ein teuer produziertes Album beinahe ein Jahr im Regal von RCA lag, begann Hopkins deshalb was Eigenes. Er nahm mit unterschiedlichen Musikern aus Tucson Songs auf und veröffentlichte sie 1992 unter dem Namen Luminarius auf dem Album Personality Crisis. Aber Vorsicht, das waren noch nicht die späteren Luminarius. Eher Rich Hopkins mit einer ganzen Reihe von Freunden aus der Tucson-Szene. Und auf diesem Album findet sich aber eine Reminiszenz an seine Band oder an eine Band, die Hopkins schon als Jugendlicher mochte und die er damals im Fernsehen gesehen hatte, The Monkees. Hier ist Hopkins' Version von I'm Not Your Stepping Stone.

Ich glaube, ich gehe jetzt mal raus, sonst läuft mir nämlich die Zeit weg. Ich habe noch so viel Text, was ich zu erzählen habe. Ja, und damit kommen wir nämlich zur vermutlich schwierigsten Phase in der frühen Karriere des Serge Hopkins. Das Album, das noch als Sidewinders Platte aufgenommen worden war, erschien 1993 schließlich unter dem Namen St. Rubies. Eigentlich hatte das der Neubeginn sein sollen, aber die Band, die die Platte aufgenommen hatte, existierte in dieser Form schon kaum noch. Bassist und Schlagzeuger waren ausgeschieden und das eigentliche Problem ließ sich auch nicht durch neue Musiker lösen. Zwischen Hopkins und David Sluts funktionierte die Kommunikation nicht mehr. Für eine Tournee holte Hopkins zwar seinen alten Freund Dave Seger in die Band, für dessen Band, ja, oder ja, Naked Prey, nämlich designt war das ja 1985 noch, das Vorprogramm bestritten hatten, aber es funktionierte nicht. Die Bandmitglieder waren nur noch Angestellte, keine Familienmitglieder. Er wollte eine Band, Menschen, die gemeinsam durch dick und dünn gehen. 1994 sagte er rückblickend über die St. Rubies sinngemäß: Es war keine richtige Band mehr. Ich suchte nach einer Familie und musste erkennen, dass diese Band es nicht mehr war. Ja, Mitte 1993 zog Hopkins die Konsequenz und stieg aus. Das muss nach 8 gemeinsamen Jahren mit Sluts ziemlich bitter gewesen sein, denn musikalisch ergänzten sich die beiden ausgezeichnet. Persönlich hatten sie sich immer weiter voneinander entfernt. Der Streit war so tief, dass sie 2 Jahre lang nicht mehr miteinander sprachen. Wir hören jetzt von den St. Rubies, von diesem letzten Album oder ersten Album der St. Rubies mit dem einen Neil Young Song, und zwar Interstate, der damals von Neil Young noch nicht veröffentlicht war und den Neil Young den St. Rubies mit einem persönlichen Segen überließ. Eingefädelt hatte das übrigens der Neil Young Produzent David Briggs, der auch einige Songs des Albums produzierte. Ein knallharter Hammer, dieser Song.

Tja, Rich Hopkins war in Tucson aber längst mehr als nur Gitarrist der Sidewinders oder St. Rubies. Schon für die erste Sidewinders-Platte hatte er sein eigenes Label gegründet, San Jacinto Records. Ich erwähnte es bereits. Und das wurde zu einem kleinen, aber wichtigen Bestandteil der Musikszene Arizonas. In Tempe nämlich, etwas nördlicher von Tucson, gab es Ende der 80er eine junge Band namens Gin Blossoms. Diese nahm 1989 die erste LP Dusted auf und veröffentlichte wurde sie auf Rich Hopkins' San Jacinto Label. Hopkins war auch an der Produktion beteiligt und jetzt wird es rückblickend richtig interessant. Auf dieser kleinen Independent-Platte befanden sich bereits Songs wie Hey Jealousy und Found Out About You. Einige Jahre später wurden beide neu aufgenommen und gehörten zu den Songs, mit denen die Gin Blossoms international erfolgreich wurden. Neu aufgenommen waren die Songs etwas weichgespült für meine Begriffe, deshalb hören wir jetzt von den Gin Blossoms den Song Found Out About You in der ursprünglichen, rohen und schnelleren Fassung vom Album Dusted.

Ja, die Gin Blossoms vom San Jacinto Records Label. Ja, das existiert auch übrigens heute noch. Und eins, jetzt kommen wir nämlich zum kleinen Geschichtsunterricht. Mich hat interessiert, was ist denn San Jacinto? Was ist das überhaupt? Das ist eine Gegend, beschreibt eine Gegend. Und zwar geht dieser Name zurück auf eine Schlacht zwischen den Texanern und zwischen den Mexikanern, die am 21. April 1836 stattfand und die als Geburtsstunde des Staates Texas gilt. So, jetzt haben wir richtig was gelernt. Und jetzt kommen wir wieder zurück zu Rich Hopkins, der ja nach seinem Ausstieg bei den Century Rubies stand, ja, dass er plötzlich vor ziemlich einer grundlegenden Frage natürlich, was mache ich jetzt eigentlich? Bisher hatte er mit David Slutz einen Frontmann gehabt. Hopkins war Gitarrist, Komponist, Arrangeur, aber der Mann am Mikrofon war Slutz. Nun gab es Slutz nicht mehr und plötzlich musste Rich etwas tun, von dem er sich offenbar jahrelang gedrückt hatte, selbst singen. 1994 hat er das in einem Interview ausgesprochen entwaffnend beschrieben. Er sei früher schlicht zu feige gewesen, seine eigenen Songs zu singen. Er habe Angst vor Kritik gehabt und sich selbst eingeredet. Ich bin eben der Gitarrist, ich kann nicht singen. Jetzt blieb ihm gar nichts anderes übrig und genau deshalb ist das Album Dirt Town von 1994 so wichtig. Es ist nicht nur einfach das nächste Hopkins-Album, es ist die Platte, auf der er seine eigene musikalische Identität neu zusammensetzen musste. Die Aufnahmen entstanden zunächst mit Jeff Kasanoff am Bass und Chip Steiner am Schlagzeug. Es tauchen aber auch Namen wie Jesus Acedo an der Gitarre oder Stephen George an der Lap-Steel-Gitarre auf. Die erste Besetzung der Luminarios möglicherweise war genau das der Versuch, die musikalische Familie zu finden, die ihm bei den St. Rubies verloren gegangen war. Hier der Titelsong des Albums, bei dem Dave Seeger die zweite Gitarre beisteuert, Dirt Town.

Ja, und mit Dirtrown sind wir eigentlich genau an dem Punkt angekommen, an dem aus Rich Hopkins, dem Gitarristen der Sidewinders und St. Rubies, endgültig Rich Hopkins und Luminarius geworden ist. Und wir haben heute gerade einmal den Anfang einer Geschichte geschafft. Ich berichtete vom Einfluss der Peter's Trains über seinen Freund Dave Seeger und wie ihn seine erste Frau Andrea Curtis überhaupt dazu gebracht hatte, die Sidewinders zu gründen. Übrigens hielt diese Ehe nicht sehr lange. Ende der 80er Jahre ließen sie sich scheiden. Ob das Kapitel der St. Rubies wirklich beendet war und wie sich das Verhältnis zu David Sluts weiterentwickelt, wird in der folgenden Sendung geklärt. Und da gibt es dann noch ganz viel zu erzählen von weiteren Alben und die Verbindung zu Blue Rose Records. Für heute verabschiede ich mich aus dem Radio Ginzing Studio in Grünheide. Ich hoffe, dieser erste Teil über Rich Hopkins hat euch genauso viel Freude gemacht wie mir bei der Vorbereitung. Und zum Schluss kommt ein Song vom Album Dumpster of Love, das 1995 endgültig zeigte, Rich Hopkins hat seinen Weg gefunden. Er schreibt die Songs, spielt seine Gitarre und singt selbst. Mann. Ja, und jetzt kommt er mit Empty Eyes von diesem Album Rich Hopkins and Luminarius und es grüßt euch mit dem üblichen Mattitude Dietmar Witt.

Hi Musikfans, ich heiße Thomas Gehlen und heiße es absolut gut, dass wir eine solche tolle Sendung haben. Wäre ja auch blöd, wenn nicht, sonst was sollte ich hier, ne? Aber trotzdem ist doch toll, ne? Also müssen wir doch mal wirklich sagen, war doch eine tolle Sache. Und ich heiße es auch gut und dann habe ich aber genug gehießen, geheißet oder was auch immer. Jedenfalls, ich heiße es absolut gut, dass ich am Wochenende ein Highlight des Radios erleben durfte. Und jetzt komme ich wieder mit meinem allerbesten Freund, der seit 55 Jahren Popmusiksendungen moderiert, Werner Reinke. Der ist am Freitag 80 Jahre geworden. Da gibt es eine Dokumentation in der ARD-Mediathek. Ich weiß nicht, wann diese Sendung ausgestrahlt wird. Vielleicht kann man es dann noch hören, vielleicht auch nicht. Aber man kann dieser ganzen schwierigen Situation entgehen, indem man sagt, wir holen uns einfach dessen Sendung an. Nämlich, der macht mit 80 Jahren noch weiter. Und die mögen das in Frankfurt beim Hessischen Rundfunk. Das ist nämlich kein hessischer, sondern das ist der Hessische Rundfunk, HESS. Und die bringen Werner live von 9 bis 12 Uhr. Samstags. Und das ist eine Sendung, da muss ich Ihnen sagen, was der Junge da ausgegraben hat in 55 Jahren. Ich habe ihn vor 53 Jahren das erste Mal gehört. Dieser Mann ist einfach klasse. So, was hat das denn mit unserer Sendung zu tun? Sehr viel. Wenn man wir auch hier die Hitparaden abgrasen und dabei merken, was es denn in den Jahren Schönes an Titeln gab. Und jetzt sind wir im Jahr 1986. Das ist eine Zeit, da bin ich nicht so ganz fit. Da bin ich nicht so, ja, da hatte ich privat doch so viele. Aber immerhin, ich habe mich damit befasst und viele Titel kenne ich auch. Und eine, die ist natürlich absolut, ja, das ist so ein Großmeister, da gibt es nicht allzu viele. Elton John singt uns jetzt Nikita.

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0: Newsflash.
1: In den letzten Monaten ist die Zahl der vermissten Personen dramatisch angestiegen. 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Es handelt sich um ein 19-jähriges Mädchen, das zuletzt vor 14 Tagen gesehen wurde. 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

Ja. Ja, das war einfach großartig, das wird man so sagen. Ne? Ja, daran merkt man direkt, wir sind jetzt nicht mehr hier im Rot-Weiß, was haben wir? Schwarz-Rot-Goldenen Sendegebiet. Nee, wir sind nämlich im Prinzip im Rot-Weiß-Roten und das war der Johann Hölzel, das war der Falco, ein typisch österreichischer Name, warum er sich den zugelegt hat. Nun sei es drum, aber Genie ist das Stück zuerst und später Genie Part 1. Und wir schreiten fort. Ich weiß zwar nicht wohin, aber wir überlegen jetzt mal ganz genau. Ja, und da hatten wir so eine Gruppe, die war so ganz anders als die anderen. Ja, ich kann das gar nicht erklären. Jedenfalls kannten die den Bruder Louis. Kann da einer was mit anfangen?

Es ist ja nicht so, dass wir nur die Österreicher bringen und die Engländer und die Franzosen und die Italiener und Spanier. Und wen haben wir denn sonst überhaupt noch? Ich weiß es nicht. Aber wir haben ja auch selber was. Und das war natürlich aus dem Jahr 1986 die Gruppe Modern Talking, die natürlich nur aus zwei Mann bestand, aus Thomas Anders und dem Herrn, der in all diesen Jurys saß, wo Menschen ja kritisiert, ich weiß es nicht, vielleicht auch bewertet, behandelt oder so ähnlich wurden. Dieser Mann, der hieß und der heißt Dieter Bohlen, Modern Talking.

die Stimme müsste den meisten bekannt sein. Irgendwie sowas. Kann sich einer an Stumbling In mit der Amerikanerin Susie Quattro erinnern? Ja, jetzt sind wir im Britischen. Wir haben jetzt Christopher Ward oder Chris Norman, geboren 1950 in Redcar in England. Yes, ein britischer Singer and Popwriter. Mit Midnight Lady war er 1986 erfolgreich. Und wir bewegen uns jetzt in weitere Filde fort und werden sehen.

Ja, und das war auch British. Mann, ja, es gibt ja Menschen, ne? Die haben Witze und muss man auch manchmal drüber nachdenken. Aber es gibt ja diesen Witz, der ja immer wieder gesagt worden ist. No sex, please, we are British. Ich hoffe, dass die meisten jetzt nicht Englisch können.

Dazu gibt es gleich was. Im Moment fällt mir nichts ein. Ich gehe jetzt in mich. Ja, wo soll ich denn sonst hingehen? Die Zeit ist viel zu kurz jetzt, ne? Mal so auf ein Eis oder ein Bier oder eine Tasse Kaffee. Das ist viel zu kurz hier in der Stunde. Ich komme ja hier nicht. Aber ich will mich nicht beklagen. Ist ja schön mit euch. Ich freue mich.

Ja, jetzt hatten wir zwei Stücke, die uns wohl bekannt waren. Und das erste war Europe mit The Final Countdown, eine schwedische Gruppe. Und anschließend ein Stück, das wir aus den 70er Jahren, aus der guten Zeit von Barry White und Konsorten kannten. Ja, Don't Leave Me This Way. Damals hat's Thelma Houston gesungen und jetzt war es natürlich The Communists. Eine Gruppe, ein Duo.

ja, ja. Jetzt muss ich natürlich lachen. Das Stück hieß Chain Reaction, das heißt Kettenreaktion. Das kann ich jetzt naturwissenschaftlich erklären. Nee, ich kann es nicht, weil Naturwissenschaft, na, kommt Leute. Nee, lieber jemand anders. Ne? Aber das Schöne ist, Kettenreaktion, wen haben wir denn da gehabt? Ja, wir hatten Diana Ross und was die jetzt da an der Kette und wen auch wie. Und was, man kann es sich überhaupt nicht vorstellen.

Kurz um die Übersetzung, Papa predigt nicht. Was der jetzt predigt, vielleicht war der Mann jetzt so ein bisschen in dieser theologischen Abteilung tätig oder vielleicht, ich weiß auch, die Eltern können auch mal sagen, ja, wir predigen dir seit Jahren dieses und jenes und das und wie auch immer. Man möge es bedenken und dann möge man auch bedenken, dass wir jetzt einen haben, der eine Dame karikiert hat, der die beschrieben hat, eine Frau in Rot.

Ich bin echt am Ende. Ja, ich bin wirklich am Ende der Sendung, liebe Freunde, von 1986. Und was ich vergessen habe, ist das, was ich sonst am Anfang mache. Wir machen also eine Sendung auf dem Kopf. Stellt euch das vor, ich stehe mit dem Kopf auf der Erde. Nee, jetzt höre ich auf. Ich sage nur noch, 1986 war Atomreaktorkatastrophe Tschernobyl, die Ermordung des schwedischen Ministerpräsidenten Olof Palme, und Portugal und Spanien kamen in die EG, später EU, und jetzt gibt's noch ein kleines bisschen drauf von Mr., wie heißt er noch, André Brasseur, dem Belgier. Ja, was sagen die eigentlich? Ich weiß es nicht. Der alte Karlauer, ja.

0: 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Es ist 0 Uhr, Mitternacht.
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3: Hallo und herzlich willkommen zur neuesten Ausgabe von 6040, der Sendung mit der gepflegten Beatmusik bei Radio Ginseng, bei der immer etwas mehr Ostmusik als Westmusik gespielt wird, so etwa im Verhältnis 60% zu 40%. Mein Name ist Günter Schicht und ich freue mich, dass Sie dabei sind. Wir starten mit Reform.

Das war Reform mit dem Drachentöter. Sowohl Drachen wie auch die, die sie erlegen, also die Drachentöter, entstammen dem Fantasy-Genre und Fantasy heißt auch ein Titel von Blackbox.

Blackbox waren ein sogenanntes Eurodance-Projekt der 1990er. Gesungen hat Martha Wash von den Weather Girls. Fantasy stammt vom Debütalbum Dreamland. Der Titel ist im Original von Earth, Wind and Fire aus dem Jahre 1977. Im Dreamland, wie das Album hieß, also im Traumland, gibt es vielleicht auch ein Mädchen mit Traumgesicht. Auf Ungarisch Alomar Solanj, und das ist ein Titel von Lokomotiv GT.

Wie meistens hier bei 60/40 bis zum letzten Ton ausgespielt. Das war ein Lokomotiv-GT mit dem Traumgesicht Mädchen. Im Text heißt es, schön wie ein bunter Traum, schade, dass ich sie nur selten sehe. Traumgesicht Mädchen, die Dämmerung kam auf meine Schultern, da verabschiedete es sich schon das Traumgesicht Mädchen. Das Traumgesicht Mädchen ist ein klarer Fall fürs Traumarchiv, womit wir wieder etwas rockiger werden.

Das war IC Falkenberg mit einer Amiga-Aufnahme aus der DDR-Zeit, Traumarchiv. Im Traum kann man ja vielleicht auch übers Wasser laufen. Walking on the Water, ein Titel von CCR.

Das waren Creedence Clearwater Revival von ihrem Debütalbum aus dem Jahre 1968. Walking on the Water haben CCR selbst geschrieben, während andere Hits der Debütplatte wie etwa CCQ oder I Put a Spell on You Coverversionen von Titeln anderer Musiker waren. Das Plattenlabel, auf dem das Debüt von CCR rauskam, hieß übrigens Fantasy Records. Da haben wir wieder den Begriff von vorhin. Wir bleiben noch etwas bei Träumen, in denen man ja vielleicht auch übers Wasser laufen kann. City singen, lass mich in deine Träume.

Tony Carl und City mit Lass mich in deine Träume, ein Nachwendetitel der Band. Er erschien 1997 auf ihrem Album Rauchzeichen. Rauchzeichen können ja auch eine Form von Konversation sein. Wir kommen zur Conversation 16.

Das war The National mit Conversation 16, ein Hit ihres Albums High Violet aus dem Jahre 2010. Konversation kann und sollte ja an vielen Orten stattfinden. Die Menschen sollten einander erklären, dann verstehen sie sich auch besser. Ein Ort, der für vieles gut ist, auch für intensive Gespräche, ist das Meer, wohin uns ein Lied der Chevronier

Das waren die Chevronier Gitarri, die roten Gitarren aus Polen. Von der Urbesetzung ist nur noch Schlagzeuger Jerzy Skrzypczyk übrig, der auch bei einigen Titeln singt. Die meisten Hits der roten Gitarren hat Severin Krajewski geschrieben. Er verließ die Band 1997, hat zwar vorher auch schon etwas Solo veröffentlicht, dann aber Solo eben weitergemacht und auch Filmmusik geschrieben. Da wir mit den roten Gitarren ans Meer gekommen sind, bleiben wir noch etwas dort. Jedenfalls einen Tag, den wir in diesem Fall mit den Fanta 4, den Fantastischen 4, am Meer verbringen. Und der beginnt sehr ruhig.

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Fantastischen Vier mit Tag am Meer. Ich habe mich für die aus meiner Sicht sehr gelungene Unplugged-Version aus dem Jahr 2000 entschieden. Auch die Fantastischen Vier befinden sich angeblich auf einer Abschlusstournee, genannt Der letzte Bus. Sie geht bis übernächstes Jahr. Die meisten Konzerte sind bereits ausverkauft. Für das Konzert am 16. Dezember dieses Jahres in Riesa habe ich mal geschaut. Auf der Kunde-zu-Kunde-Seite Fansale von Eventim waren einzelne Karten zu durchaus akzeptablen Preisen noch erhältlich. Ja, vielleicht begegnen wir am Meer einem alten Mann.

Hörerinnen und Hörer, die regelmäßig 60/40 hören, haben es am Sound erkannt, denke ich. Das waren Rammstein mit Alter Mann von ihrem Album Sehnsucht, ihrem zweiten Album, das den Superhit Engel enthielt und mit dem die ostdeutsche Combo ihren Siegeszug begann, der sie allen Kontroversen zum Trotz zur wichtigsten deutschen Rockband werden ließ. Im Moment ist es still um Rammstein. Die letzten News auf der Website stammen von 2025. Till Lindemann ist solo unterwegs und aktiv. Im September soll ein Album und eine DVD bzw. Blu-ray von ihm erscheinen, live in Krakow. Lindemann hat 2014 übrigens mal einen Text für Roland Kaiser geschrieben, den Titel Ich weiß alles. Ich habe kurz überlegt, ob ich ihn hier spiele, finde ihn jedoch zu schlecht und zu schlagermäßig. Bei meinen Recherchen bin ich dann jedoch auf eine Coverversion des Marlene Dietrich-Klassikers Ich bin von Kopf bis Fuß auf Liebe eingestellt gestoßen von Till Lindemann und den finde ich dann doch interessant.

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1: Ob er das wohl als Debattenbeitrag gemeint hat, wir lassen das mal so stehen. Nach drei deutschsprachigen Stücken soll es jetzt wieder klassischen englischen Rock geben. Aus der Rubrik Coverversionen Metallica mit Whiskey in the Jar.

Metallica mit Whiskey in the Jar. Das Original ist ein irisches Volkslied aus dem 17. oder 18. Jahrhundert. Die berühmteste Rockversion stammt ohne Zweifel von Thin Lizzy, die ich in einer meiner ersten Sendungen von 6040 im Frühjahr 2023 gespielt habe. Es gibt jede Menge weiterer Coverversionen, zum Beispiel von Gary Moore, Grateful Dead, den Pogues, Bryan Adams oder Pulp. Und natürlich haben auch irische Folkbands wie die Dubliners das Stück im Repertoire. Eine deutsche Fassung dazu heißt Rum, Buddel, Rum und stammt von Klaus und Klaus. Ich schwöre hiermit, dass Sie dieses Werk niemals bei 6040 hören werden. Mit einer Coverversion soll die heutige Sendung auch beendet werden. Dirk Michaelis coverte James Blunt's You're Beautiful. In der deutschen Nachtextung von Gisela Steineggert heißt das Stück so wunderschön. Bevor wir das hören, darf ich mich aber von Ihnen verabschieden. Schön, dass Sie dabei waren. Mein Name ist Günter Schicht. Schalten Sie gerne auch in der nächsten Woche wieder bei 6040 ein.

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1: Herzlich willkommen bei Radio Ginseng. Schön, dass Sie mit uns auf eine literarische Reise gehen. Heute mit Delphine de Vigan. Delphine de Vigan, 1966 in Paris geboren, ist eine französische Schriftstellerin, Drehbuchautorin und Filmregisseurin. Sie studierte an der Französischen Schule für Journalismus und Kommunikation an der École des Hautes Études en Sciences de l'Information et de la Communication und arbeitete danach in einem Meinungsforschungsinstitut. Abends und nachts schrieb sie ihre ersten Romane. Den ersten Roman mit dem Titel Jours sans faim, Tage ohne Hunger, veröffentlichte sie unter dem Pseudonym Lou Delvic. Alle anderen Romane unter dem Namen Delphine de Vigan. Seit 2007, nach dem großen Erfolg ihres Romans Nous et moi, Nous und ich, lebt sie vom Schreiben. Sie lebt mit ihren beiden Kindern in Paris. In einem Interview erzählt sie: Im Alter von 12 Jahren begann ich zu schreiben, zunächst ein Tagebuch. Dann öffnete ich mich und schrieb über Menschen, die mich umgaben, über Ereignisse. Später arbeitete ich in einem Betrieb, lernte den Vater meiner Kinder kennen und ich führte ein normales, geregeltes Leben. Das brauchte ich. Mit 30 begann ich dann richtig zu schreiben. Ich wollte einen Roman schreiben, etwas schreiben, was andere Menschen interessierte. Jedes Mal, bevor sie zu schreiben beginnt, fragt sie sich, ob sie ein Sujet findet, was andere Menschen interessiert. Über den Anspruch, den sie mit ihren Romanen hat, sagt Delphine de Vigan Folgendes: Ich bin nicht so anmaßend zu behaupten, dass ich mit meinen Romanen die Welt verändern werde. Unbewusst habe ich vielleicht dieses Bedürfnis, gestehe es mir aber selbst nicht ein. Ich bin überzeugt davon, dass die Lektüre eines Buches auch zur konkreten Aktion führen kann. Man ändert seinen Blick auf die Dinge, auf Menschen. Auf jeden Fall glaube ich an die bewegende Kraft meiner Figuren. Dass ihr das gelingt, belegen mehrere Auszeichnungen. Neben anderen Literaturpreisen erhielt sie für den Roman D'après une histoire vraie, nach einer wahren Geschichte, den Prix Renaudot sowie den Prix Goncourt des Lycéens.

0: Einer ihrer bekanntesten Romane, der mit dem Prix de Libraire 2008 ausgezeichnet und von Sabu Breitmann verfilmt wurde, trägt den Titel No et moi, No und ich. Lou ist 13, hochbegabt und eine Einzelgängerin. Am liebsten beobachtet sie die anderen, um ihre Welt zu verstehen. Bis sie auf die 18-jährige No trifft, die mitten in Paris auf der Straße lebt. No mit ihren dreckigen Klamotten und ihrem müden Gesicht. No, deren Einsamkeit die Welt in Frage stellt.
1: Jetzt.
0: Und so stürzt sich Lou in ihr neues Projekt. Sie will No retten. Eine Begegnung, die das Leben verändert. Besondere Beachtung fand in Frankreich ihr Roman mit dem Titel Rien ne s'oppose à la nuit, deutsch Das Lächeln meiner Mutter. In diesem autobiografischen Roman erzählt die Autorin, die gleichzeitig auch die Erzählerin ist, die Geschichte ihrer Familie, insbesondere die ihrer Mutter. So möchte sie herausfinden, was ihre Mutter dazu gebracht hat, Selbstmord zu begehen. Delphine de Vigan schreibt über mütterliche Liebe, über familiäre Bindungen, von Hoffnungslosigkeit und von Lebensfreude, von lebenslangen Freundschaften. Schon als Kind fand Delphine ihre Mutter Lucille schöner, talentierter, unkonventioneller als andere Mütter, aber auch immer kühl und distanziert. Aber warum hat Lucille sich für den Freitod entschieden? Diese Frage bewegt die Autorin ihr ganzes Leben. Sie sagt: Das Buch ist eine Hommage an meine Mutter, an ihr Leben und ihr Leiden. An die Art und Weise, wie sie mit ihrer Krankheit umgegangen ist. Vermutlich macht Lucilles Schmerz einen Teil meiner Persönlichkeit aus. Als meine Schwester und ich klein waren, haben wir ganz deutlich ihre Zerbrechlichkeit gespürt. In einem Teil meines Romans beschreibe ich einen Lebensabschnitt, in dem sie sehr von dem Gedanken an den Tod besessen war und ihrem Leben sogar ein Ende setzen wollte. Für ein kleines Mädchen von 11 Jahren ist es nicht einfach, damit umzugehen. Ich widme dieses Buch auch meiner Großmutter, ihrem unglaublichen Einfallsreichtum, immer wieder Fantasie und Freude zu finden. Jeden Tag merke ich, wie schwierig es für mich ist, meine Mutter zu beschreiben, sie in Worte zu fassen und wie sehr mir ihre Stimme fehlt.

Ein anderes sehr bewegendes Thema steht im Mittelpunkt des Romans Jour sans faim, Tage ohne Hunger. Es trägt autobiografische Züge. Das Kapitel 1 beginnt wie folgt. Wegen dieser Kälte ließ sie sich auf den Termin ein. Als er sie zum ersten Mal anrief, eine unbekannte, näselnde Stimme bot ihr an, einem Herbstabend Hilfe an einem Abend wie all den anderen. Sie lebte am Heizkörper wegen der Kälte, aber nicht nur. Zunächst lehnte sie ab. Was soll diese Einmischung? Er stellte einige Fragen zu ihrem körperlichen Zustand. Es waren die Fragen eines Kenners, ja, eines Experten, präzise und direkt, mit denen er abzuschätzen versuchte, wie dringend es war. Es bleibt nicht mehr viel Zeit, das hatte er ihr vor allem anderen gesagt. Sie spürte, dass er auch etwas über die Einsamkeit wusste, über das Eingeschlossensein. »Es ist zu spät«, sagte er, »allein schaffen Sie das nicht. Ich kann Ihnen helfen. Kommen Sie am Mittwoch zu mir in die Sprechstunde. Ich erwarte Sie.« Laure ist 19 Jahre alt und magersüchtig. Als die Krankheit lebensbedrohlich ist, wird sie in eine Klinik eingewiesen. Bei der Wahl für oder gegen das Leben hilft ihr vor allem der Arzt, dessen Patientin sie wird. Er ist der Einzige, der hartnäckig um sie ringt. Nach langer Zeit ist er der erste Mensch, dem sich Laure öffnet. Und sie erzählt von dem Teil ihrer Kindheit, der sie in diese Krankheit getrieben hat. Das Zusammenleben mit ihrer psychisch kranken Mutter. 3 Monate Krankenhausleben werden geschildert, 3 Monate, in denen Laure ihren Todeswunsch überwindet und sich in ihr allmählich ein Lebenswille und sogar der Wunsch nach Freude am Leben wieder einstellt. Ein bewegender Roman über eine junge Frau, die ihren seelischen Schmerz gegen sich selbst richtet. Delphine de Vigan nutzt eine nüchterne, präzise und schnörkellose Sprache. Dieser sachliche Stil erzeugt in starkem Kontrast zu der emotionalen und auffühlenden Thematik eine beeindruckende Intensität. Laut Rezensionen gilt das Buch als essentiell sowohl für Betroffene und Therapeuten als auch für die breite Öffentlichkeit. Es schafft ein tiefes Verständnis dafür, wie zerstörerisch Leistungsdruck wirken kann. Der Roman gewährt auch Einblicke in den Mikrokosmos der Klinik und zeigt auf, wie sich unterschiedliche Patienten in ihre Krankheiten flüchten. Selten wurde das Thema Essstörung so glaubhaft und intensiv thematisiert. Delphine de Vigan zu lesen erweitert immer den Horizont. In diesem Fall ganz besonders.

Ein Interview vom 3.12.2018 mit der Welt trägt den Titel »Man selbst zu sein ist die größte Einsamkeit«. Es ist ein Gespräch über Gewalt, toxische Familien und Einsamkeit als Rettung. Wie Virginie Despentes und Annie Ernaux ist die Bestsellerautorin eine Vertreterin der radikal zeitgenössischen französischen Literatur, eine Seismografin gesellschaftlicher Gewalt. Beim Cappuccino erzählt sie von ihrer Deutschlehrerin, die 4 Jahre lang nur geschwiegen habe, mit der Folge, dass es mit ihren Deutschkenntnissen nicht zum Besten bestellt sei. Um Schweigen geht es auch in ihrem Roman Loyalitäten, Les Loyautés. Zum Inhalt des Romans. Theos Eltern sind getrennt, er hat keinen Rückzugsort, gehört nirgendwo hin, weder in die Welt seines verwahrlosten, arbeitslosen Vaters, der sich selbst aufgegeben hat, noch zu seiner Mutter, die den Teil ihrer Vergangenheit, der mit ihrer gescheiterten Ehe zu tun hat, aus ihrer Existenz gelöscht hat. Er gehört nicht mehr zu den Kindern, aber auch noch lange nicht zu den Erwachsenen. Trotzdem steht er bedingungslos hinter seinen Eltern, denn er sieht den Schmerz seiner Mutter, sieht das vergebliche Bemühen seines Vaters, sein Leben noch irgendwie zusammenzuhalten. Natürlich ist Theo überfordert und so sucht er Schutz und Erleichterung im Alkohol. Er kämpft an gegen die Angst. Sein Umfeld hört die stummen Hilferufe nicht. Auf die Frage des Journalisten: Wie können wir auf Gewalt reagieren, wenn sie kaum zu vernehmen ist? Antwortet Delphine de Vigan, dass sie die zentrale Frage des Buches ist. Überhaupt ein Grundthema ihrer Romane. Sie versucht, den Mechanismus dieser stillen Gewalt aufzudecken. Verbale Zerstörung, zum Beispiel Gewalt durch Sprache, unter der sie als Kind gelitten hat. Sie erzählt: Als ich 13 Jahre alt war, wurde meine Mutter wegen einer psychischen Erkrankung in eine Klinik eingeliefert. Ich konnte damals mit niemandem darüber reden, schon gar nicht mit meinem Vater, der absolut unzugänglich dafür gewesen wäre. Ich fühlte mich zwischen beiden Elternteilen hin und her gerissen. Die Gewalt, die ich als Kind erlebt habe, diese Jahre, die ich bei meinem Vater verbracht habe, nachdem meine Mutter erkrankt war, habe ich als Gewalt erlebt, in Form einer unsichtbaren, leisen Gewalt. Und es gibt eine Einsamkeit, in der man sich ganz selbst überlassen ist. Damit endet der erste Teil unserer Sendung über französische Schriftsteller der Gegenwart. Als Überleitung hören Sie nun ein Chanson von Christophe Maé mit dem Titel »Weekend sur deux« – jedes zweite Wochenende.

begann sein Berufsleben auf Baustellen und als Möbelfotograf, bevor er Soziologie studierte und eher zufällig zum Schreiben fand. Er arbeitete zunächst als Sportreporter für verschiedene Tageszeitungen und berichtete ab 1984 als Korrespondent des Nachrichtenmagazins Le Nouvel Observateur aus den USA. Er verbrachte insgesamt 15 Jahre auf dem nordamerikanischen Kontinent. In dieser Zeit entstanden auch seine ersten Romane. Seit 1987 verfasst er fast jedes Jahr ein Buch, wobei ihm nachgesagt wird, nichts zu erfinden, sondern allein aus dem zu schöpfen, was er selbst erlebt oder gesehen habe. Mit seinem umfangreichen Werk zählt Dubois zu den bedeutendsten französischen Autoren der Gegenwart. Abgesehen vom Prix Goncourt erhielt er unter anderem 1986 den Prix France Télévision für sein filmisch adaptiertes Buch Kennedy et moi, Kennedy und ich, und 2004 den renommierten Prix Femina für seinen Roman Une vie française, Deutsch, ein französisches Leben. Der Autor lebt in Toulouse in seinem Geburtshaus, zurückgezogen in seinem Garten und mit seinen Pflanzen und Tieren. Er ist Vater von zwei Kindern und bezeichnet Kanada als seine zweite Heimat. Jean-Paul Dubois hat bisher mehr als 20 Bücher veröffentlicht, einige auf Deutsch. Für seinen Roman Tous les hommes n'habitent pas le monde de la même façon, Deutsch etwa Die Menschen bewohnen die Erde auf unterschiedliche Weise, ist er mit dem Prix Goncourt ausgezeichnet worden. Zum Inhalt des Romans. Die Handlung des Romans beginnt im Toulouse der 60er Jahre mit sehr gegensätzlichen Figuren. Da ist zum einen der fromme Vater, ein Pastor mit konservativer Einstellung, und die Mutter, eine feurige Anhängerin der Linken, die ein Kino leitet, in dem alles gezeigt wird, was gerade aktuell und revolutionär ist, darunter auch Pornofilme. Dann wird die Handlung in Kanada fortgesetzt, wo der Erzähler in Montreal im Gefängnis sitzt und diese Kindheitsgeschichte aus seiner Erinnerung heraus erzählt. Der Protagonist ist Hausmeister, hat 20 Jahre lang einen super Job gemacht, macht einen kleinen Fehler, wird entlassen. Und das ist die große Katastrophe des Scheiterns, die dann dazu führt, dass er gewalttätig wird und ins Gefängnis kommt.

Als langjähriger Journalist ist Jean-Paul Dubois ein genauer Beobachter, der sich beim Schreiben, wie er in einem Interview erklärt hat, immer an realen Figuren orientiere. So auch beim Protagonisten dieser Geschichte. Einmal mit dem Lesen begonnen, legt man diesen Roman so schnell nicht wieder aus der Hand. Dieses einzelne Leben mit all seinen Verflechtungen steht exemplarisch für das Streben und Scheitern menschlichen Daseins insgesamt. Hansens Bewährungshelfer stellt im Rahmen eines Gesprächs eine zentrale Frage: Wer gehört wo im Leben hin? Warum ist jemand wie Hansen straffällig geworden? Hansens Erzählen vom Alltag, von den Umbruchzeiten der späten 60er Jahre oder auch vom Gefängnisalltag langweilt nicht. Es ist eine bis zum Ende spannende Erzählung, in der es auch manches zu schmunzeln gibt. Ein herzenswarmes, leises und kluges Buch, das jeder Mensch einmal lesen sollte. Jean-Paul Dubois erzählt von der Suche nach dem glückseligen Leben.

Ein vielfach beachteter Roman von Jean-Paul Dubois heißt Une vie française, Deutsch Die Jahre des Paul Blick. Der Roman, der im Jahr 2004 veröffentlicht wurde, beschreibt das Leben des Protagonisten Paul Blick, welcher zwischen Einsamkeit und unerfüllter Liebe steht. Es wird ein Porträt der französischen Lebensweise der Generation des Protagonisten entworfen. Der Autor führt uns mitten hinein in die Fünfte Republik. Von Charles de Gaulle bis Jacques Chirac. Er hat einen historischen Roman aus unserer Zeit geschrieben, einen Familien- und Entwicklungsroman, der vom politischen Wandel eines Landes und dessen Widerhall in der französischen Provinz erzählt. Es ist die Geschichte eines Mannes, der auf sein Leben zurückblickt, die Geschichte seiner Familie und die einer ganzen Generation. Dubois veröffentlichte bis 2019 mehr als 20 Romane. Er schreibt mittlerweile alle 3 oder 4 Jahre einen Roman, eigenen Angaben zufolge stets im März eines Jahres, innerhalb von 15 Stunden Arbeitstagen. Er wählte den Monat, da dieser 31 Tage hat und sehr regnerisch sei. Kennzeichnend ist die häufige Verwendung der Figurennamen Paul und Anna sowie der traurige Tonfall gepaart mit melancholischem Humor. Dubois gibt an, im Alter von 8 Jahren durch eine Herzkrankheit des Vaters geprägt worden zu sein. Er sagt, ich lebe in Sorge und werde in Sorge sterben, also schreibe ich darüber. Der frühere Linke, der bis zu seinem 15. Lebensjahr stotterte, ist stark von der amerikanischen Literatur beeinflusst, unter anderem von Philip Roth und John Updike. Wählen Sie aus der thematischen Vielfalt der in der heutigen Sendung vorgestellten Bücher von Delphine de Vigan und Jean-Paul Dubois etwas Anregendes für Sie aus. Mein Name ist Annelie Katscher. Ein herzliches Dankeschön an Christian Herrmann an der Technik. Denken Sie immer daran, man sieht nur mit dem Herzen gut. Bis zum nächsten Mal. À très bientôt.

0: 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Es ist 1.30 Uhr.
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0: das schlimme Jahr. Kaum waren Maria und ihr Sohn vom Hospital zurück und erzählen beim Abendbrot von dem Säugling, kommt ein Bote und flüstert Beierle etwas zu. Der richtet sich auf und erklärt den Neugierigen, die Äbtissin ist gestorben. Die Vorsteherin des Klosters galt schon lange als heilig. Sie hatte sich vom tätigen Leben immer mehr zurückgezogen. Und schließlich hatte sie der Welt entsagt. Sie ließ sich in ihre kleine Zelle einmauern. Nur ein Stein fehlte in der Mauer, durch den sie Wasser und etwas Brei empfing. Und auf die Frage der Nonne, die das Essen brachte, »Mutter, fehlt es euch an irgendetwas noch?« war nichts zu hören. Selbst das Sprechen hatte die Äbtissin also eingestellt. Und beten tat sie gleichfalls nur im Kopf. Nun war sie gestorben. Man hatte ihre Zelle wieder aufgebrochen und sie in der Kapelle aufgebahrt. Und aus den Dörfern, aus der Stadt, die Leute kamen, sie ein letztes Mal zu sehen. Heilig, heilig, so hallte es durch den Raum. Und die Leute berührten den Leichnam, auf das auf sie von der guten Kraft etwas übergehe. Und schlimmer noch, am nächsten Morgen fehlten Haare, fehlte Stoff von ihrem Totenkleid. Da hatten einige Andenken mitgenommen. Das war Frevel. Aber bewahrte man nicht in der Marienkirche Reliquien von einem Heiligen aus dem Morgenland auf? Vollends unangenehm wurde es, als Bettler und Bettlerinnen die ganze Kapelle füllten, dass man über sie hinwegsteigen musste. Als Adelung von Rabenstein sie mit Suppen hinweglockte, gingen die hungrigen Männer und Frauen gern und ließen sich füttern. Aber gleich wieder saßen sie vor der Klosterpforte, in den Gängen, in der Kapelle. Adelung schüttelte den Kopf. Was war gewonnen, wenn die Äbtissin nur um ihr Seelenheil noch gelebt hatte? Das Leben im Kloster war heruntergekommen. Weniger wurde gebetet, weniger gearbeitet. Mit Unwillen sah Adelung, dass der schöne Klostergarten verwilderte. Und nach der aufwendigen Beerdigung der Klosterfrau lässt sie heimlich in die Mauer zum Klostergarten eine Bresche schlagen, eine Tür einsetzen und hat nun die beiden Gärten verbunden durch die schmale Pforte. Und Freiwillige gehen durch diesen Durchlass und jäten den Garten. »Kniet nieder«, befiehlt die Leiterin des Hospitals ihren Kranken und singt ein frommes Lied. So muss, wer in den Klostergarten geht, sich dieser Regel fügen. Die Nonnen sehen es und dulden die Verweltlichung. In der Stadt dagegen sieht man es nicht ungern. Was hilft das Kloster uns? Fragen die Ratsherren. Es hatte in Scheinach schon Prediger gegeben, die von der Kanzel fragten, ob Klöster ein gottgefälliges Leben seien. Die Welt war in Aufruhr. »Was?« fragte man im Rat. »Was geht uns denn das Kloster an?« »Wir hatten doch schon immer diese Klöster.« »Schon immer? Doch wohl nicht. Was bringt es uns?« So fragten hartnäckig die einen immer wieder. Die Antwort: »Es kostet uns nichts.« »Es wird versorgt, kostet das Land. Aus unseren Dörfern geben sie den Zehnt dorthin.« »Wenn wir den für uns hätten, wäre der Säckel nicht so leer.« »Was soll das Gerede? Das Kloster ist nicht unsere Sache.« »Ich traue mir schon zu, das Kloster zu unserer Sache zu machen.« Beheim, der Brauer. Als sich die Blicke ihm zuwenden, spricht er weiter. »Man kann ihnen das Leben sauer machen. Man braucht auch die Zufuhr von Lebensmitteln nur zu unterbinden. Dann ziehen sie von selber aus.« »Die Zufuhr von Lebensmitteln stockt sowieso.« Krach hatte es in der Ratssitzung gegeben. Die Sitzung war aufwühlend. Nun war schon im zweiten Jahr die Ernte ausgefallen. Zuletzt hatte es im Spätsommer geschneit. Dunkel war es die ganzen Tage gewesen. Die Ernten wuchsen nicht heran. Und dann der Schnee hatte alles niedergedrückt, verfaulen lassen. Ein Ratsmann auf eine Klage sich wütend einlassen? Das wissen wir, dass Hunger herrscht. Und auch die Speicher sind schon leer. Was wir nicht wissen, was sollen wir dagegen tun? Der Sekretär schiebt ein Druckstück langsam vor den Ratsherrn. Was? Der Sekretär: Hier ist beschrieben, wie woanders auch schon Hunger herrschte. Wütend greift der Ratsherr nach dem Packen Papieren und drischt sie dem Sekretarius auf seinen Kopf. Blödmann! Was kümmert uns das, woanders schon gehungert wurde? Was wir wissen wollen, ist, was wir machen können. Der Sekretär mit rotem Kopf: Hier steht, dass Sie einen Bettlerkönig eingesetzt haben. Der Ratsherr: Ah, einen Bettlerkönig. Ja, das ist die Lösung. Mit einem Zepter und einem dürren Stecken weist er die Leute an, wie sie sich einen Laib Brot zu denken haben und kräftig zubeißen sollen. Das ist Hohn. Es ist ja wahr, dass Buchstaben einen nicht satt machen. Aber einer fragt: Was hat es mit dem Bettlerkönig auf sich? Die Not war groß und immer mehr Leute bettelten um Brot. Die Bürger hatten selbst nicht viel und viele viel zu wenig. Und wer noch Mitleid hatte und auch Brot, der hatte wüste Prügeleien vor der Tür. Die Not, der Hunger ließ die Bettler aufeinander schlagen. Und da hat der Bettlerkönig mit seinem langen Stecken auf die Leute eingedroschen. Ihr sollt Frieden halten, verdammte Bande. Auseinander. Ruhe hier. Lässt du los, du sollst ihn loslassen. Schlug mit dem Stab dem Hartnäckigen auf den Kopf, dass der zu bluten anfing. Ein Einwand von der Runde. Das soll die Lösung sein? Nein, hohe Herren. Und erzählt: Der Bettlerkönig klagte vor seinen Ratsherrn. So geht es nicht weiter. Die Unruhe nimmt überhand. Wer noch etwas hat zu geben, der scheut den Aufruhr. Es sind schon Belagerungen vorgekommen. Der einen Hausfrau ist ihr Kleid zerrissen worden bei der Balgerei um Brot. Die anderen Ratsherren kannten das. Doch was war die Lösung? Der Sekretär: Der Bettelkönig hat Marken ausgeteilt, hat Listen mit den Bettlern und bestimmt, wer zu ihm kommen kann, um Brot zu holen. Und woher kam das Brot? Er hat es einsammeln lassen und alle waren dankbar, dass nun wieder Ordnung herrschte. Und mancher gab mehr als je zuvor. Wieder vom Ratstisch, höhnisch: Wundersame Brotvermehrung. Die haben den Mangel nur verwaltet. Brot war auch nicht mehr. Doch, er hat mit seiner Mannschaft die Dörfer heimgesucht, hat Korn noch aufgetrieben. Hat er auch bezahlt? Zum alten Preis, bevor die Preise stiegen. Und trotzdem haben die Bauern Getreide rausgedrückt? Nun, er hat gewarnt, sonst könnten auch die Bettlerscharen in ihr Dorf einfallen. Dann wüsste er nicht, was passieren wird. Aha, mit Verwaltung und mit Zwang haben die das gemacht. Und der Rat diskutiert ganz angeregt die Mittel. Ob man so Scheinach sichern kann? Auf jeden Fall kann man Geld einsparen, sagt ein Ratsherr. Wenn wir nur wüssten, ob das Wetter besser wird. Gott weiß es. Ich möchte es wissen. Warum regnet es seit Monaten nicht? Warum scheint keine Sonne? Warum ist es so kalt? Gott ist allmächtig, allgütig und allwissend. Er will uns prüfen. Bla, bla. Das hören sie jeden Sonntag von der Kanzel. Das erklärt gar nichts. Und einer sagt verdrossen, allwissend. Kann schon sein, aber er sagt es uns nicht. Und denken tut er, das nutzt mir gar nichts. Sagt es aber nicht. Vielmehr sagt er, die Bauern kommen in die Stadt. Sie bringen nicht Korn, sie wollen es. Das Vieh verdurstet, der Fluss ist trocken. Das stimmt. Unsere Brunnen haben auch weniger Wasser. Hier nicken alle. An dem großen Stadtbrunnen musste schon das Seil verlängert werden, weil man sonst nicht bis ans Wasser kam. Man müsste wissen, wann es wieder regnen wird. Wenn die Brunnen trocken fallen, wird es schlimm. Einer schüttelt den Kopf. Ich hab den Keller voller Bier. Lacht ein anderer auf. Oh, wäschst du dich auch mit Bier? Und deine Tiere, saufen die jetzt Bier? Der andere braust auf. Ich weiß es doch auch nicht. Trotzig. Dann trinken wir, solange es noch reicht. So trinken sie vom Wein. Einer rätselt. Wenn man Wasser sparen könnte, könnte man in diesen Zeiten ein Vermögen machen. Einer lacht. Füll doch alle deine Töpfe und Krüge. Nein, ich meine richtig sparen. So einen richtig großen Wasservorrat. Eben für schlechte Zeiten. Siehst du, du weißt es auch nicht. Der andere sieht ihn fragend an. Naja, wir wissen nicht, wann es endlich regnen wird und du weißt nicht, wie du Wasser bevorraten kannst. Weißt du es denn? Den Rahmsteiner müsste man fragen. Oder seinen Alten, den Petrus. Okay, als er damals in Schwarzdorf das Wasser vom Fluss auf die Hausgärten leiten wollte, ist er auch gescheitert. Aber am Berg pumpt er das Wasser ständig raus. Ja, aber es fließt einfach ab. Wenn er es speichern könnte. Ob er jetzt auch pumpen muss, wo es doch schon so lange nicht geregnet hat? Frag ihn. Sie zucken mit den Schultern. Einer sagt, es wird noch schlimmer. Alle schauen. Hab im Wirtshaus eine Geschichte gehört. Hatte ein Gespräch mit einem Händler aus den Bergen, der wollte wissen, wie man hier Geld verdienen kann. Na, viel habe ich dem nicht sagen können. Und wie ich auf mein Essen warte, höre ich dem Gespräch am Nachbartisch zu. Ein gruseliges Gespräch. Als die das Haus aufmachten, roch es nach Tod. Die waren alle hin. Wie denn? Will einer wissbegierig wissen. Den Mann haben sie im Stall angenagelt. Wie angenagelt? Na, mit Nägeln an den Balken genagelt. Wie denn? Also wird es ausführlich erzählt. Mit den Händen hinter den Balken gebunden und mit einem großen Nagel die Hände an den Balken genagelt. Der Ratsmann erzählt weiter. Ich hab so gedacht, wenn wir in der Kirche sitzen und es wird vom Frieden erzählt, ist das alles sehr schön. Aber wenn wir dann rausgehen und sehen vor dem Wirtshaus eine Schlägerei, dann sind wir Feuer und Flamme und dreschen mit. Da kommt endlich mein Essen. Die vom Nachbartisch blicken nur kurz rüber, weil ich eine Gabel nutze. Aber ich habe mich nicht stören lassen, habe weiter nachgedacht. Stille herrscht in der Runde. Aber die Stille währte nur kurz. Schon in der Woche darauf musste der städtische Rat sich erneut zusammensetzen. Unmut ist in der Stadt. Von Unwillen ist zu hören. Ein Ratsherr, Unwillen wogegen? Gegen die vielen Steuern. Die gibt es schon lange. Warum jetzt? Man zuckt mit den Schultern. Der Salzpfennig bringt die Leute auf. Der Stadtrat, den Salzpfennig zahlen alle. Alle in der Stadt. Für alle wird er auch verwendet. Das neue Tor, das Feldlinger, kostete eine Menge Geld. Wir mussten Kanonen kaufen. Und auch Bomben. Denkt dran, sonst wäre der Kurfürst reingekommen. So aber sind wir freie Stadt geworden. Das Gegenargument. Sie sagen, davon haben Sie da unten nichts. Sie brauchen nicht das Tor und nicht die Bomben. Die Not drückt Sie. Da ist das Freie der freien Stadt Ihnen ganz Wurst. Eifrig berät man im Stadtrat. Was ist zu tun? Den Aufruhr des Pöbels muss man unbedingt verhindern. Er ist nicht gut für das Geschäft. Andererseits, die Preissteigerungen machen Lebensmittelgeschäfte jetzt gerade lukrativ. Aber der eine und der andere fürchtet, dass die sich Geld aus seinen Kassen holen könnten. Man sieht's am Barbara-Tag, wie der Pöbel um Geld sich schlägt. Wir laufen unter Waffen durch die Straßen, so wie wir es gegen den Fürsten taten. Bayerle, laufen? Ich kann nicht mehr laufen.
1: Gotthelf, der junge Ratsherr.
0: Jeder sucht sich ein paar getreue Burschen, wir laufen dann den ganzen Tag und zeigen unsere Waffen.
1: Ein älterer Stadtrat.
2: Wenn einer kommt, mein Paar, dann mag das reichen. Aber ich höre, der Unwillen ist in der ganzen Stadt. Die armen Quartiere schreien nach Brot. Die schmeißen euch das Kohlenholz auf eure Häupter.
0: Aber was dann?
2: Geben wir ihnen Brot.
0: Die Bäcker werden es nicht verschenken.
2: Dann kauft es aus unserem Säckel.
0: Großes Stimmengewirr. Nein, von unserem Geld doch nicht. Außerdem, der Säckel ist leer. Schon lange. Die Ausgaben lagen schon lange über den Einnahmen. Deshalb ja der große Eifer, die Steuern einzutreiben.
1: Da kommt ein leiser Vorschlag. Die Juden zahlen keinen Salzpfennig. Für einen Moment ist Stille. Dann erklärt einer,
2: das müssen sie auch nicht, sie zahlen an den Fürsten.
0: Wissen die das in der Stadt? Was heißt denn das?
1: Man schaut fragend auf den Ratsherrn.
2: Sie zahlen nicht in unseren Säckel. Sie bauen nicht am Tor mit, bauen sich aber auf der Bleiche eine eigene Stadt. Die Ackerbürger sind für uns zum Nutzen. Wir Händler bringen von fern die Waren in die Stadt. Die Juden aber? Sie machen aus ihrem Geld mit unserem noch mehr Geld. Die sind Blutsauger. Die schlagt doch tot.
0: Das wäre ein Weg. Soll doch der Pöbel sich sein Brot beim Juden holen. Also, schlagt sie tot.
1: Jammernd der Bayerle,
0: es dunkelt schon. Dann nehmen wir uns Fackeln. Wollt ihr die ganze Stadt in Brand setzen? Eure Häuser, eure Werkstätten und Lagerhallen?
2: Nein. Also gut, dann morgen. Morgen ist ein guter Tag.
1: Zu Hause erfährt es die Familie. Der Bayerle sitzt mit hochrotem Kopf in seinem Sessel, massiert sein Herz. Morgen, sagst du? Der alte Ratsherr nickt. Oswald zu Wolfram. Lauf zu Mirjam, warne sie. Dann blickt er auf den Schwiegervater. Wir gehen zum Stadtrichter, der ist vernünftig.
0: Ich kann nicht, mein Herz schmerzt so.
2: Du musst, du bist der erste Ratsherr. Los!
1: Der Richter ist ein alter Mann, der gut sich an den ersten Pogrom erinnern kann. Von dem Geraune auf den Märkten in den Läden hatte er auch schon lange gehört. Aber Oswald merkt schnell, dass mit guten Worten jetzt nicht mehr zu helfen ist. Er eilt zu Repp Löw. Am Morgen laufen bewaffnete Ratsherren mit ihren Leuten durch die Stadt, erzählen allen, die es hören wollen, dass die Juden planen, die Herrschaft in der Stadt zu übernehmen. Und alle Bürger von Scheinach sollen ihnen fronen. Nur wer noch Geld hat, kann sich von dem Sklavendienst befreien. Da taucht auch schon der erste Mob auf.
0: Brot!
1: Schreien sie, fuchteln mit den Stöcken.
0: Vom Rat die Leute schreien, »Brot ist bei den Juden, holt es euch da!« Und nun heißt die Parole, »Brot von den Juden!« und ziehen zum Judenviertel. Das alte Judenviertel ist ganz leer. Da wohnen sowieso nur alte Leute, die nicht das Geld für ein Haus auf der Bleiche haben. Und diese Armen hat Reb Löw in die festen Häuser holen lassen. Und Boten mit seinem Geld und seinen Wagen sind zu allen Bäckern in der Stadt gezogen und haben alles Brot gekauft. Und wie der Pöbel zum Tor kommt, zur neuen Judenstadt auf die Bleiche ziehen will, da kommen von der Seite links und rechts die Wagen mit dem Brot. Was soll das? Ist für wen? Für alle. Die Juden geben es kostenlos. Der Anführer, da seht ihr, die haben unser Brot. Jetzt schlagt sie tot. Aber wenn das Brot so frisch duftet, darf man sich nicht erst einmal stärken? Denn auch töten ist ja mühsam, kostet Kraft. So lassen sich die ersten frisches Brot vom Wagen reichen, fangen an zu kauen. So stockt der Zug. Der erste Hunger wird gestellt. Na jetzt aber weiter, Mannen! Da kommt ein leiser Einwand. Ich bring nur meinen Leuten von dem Brot. Lässt sich zwei Brote geben und verduftet. Dem Beispiel folgen andere auch. Da steht nun nur ein kleines Häuflein. Trotzig der Anführer. So, das reicht. Sonst schaffen wir nicht mehr, was die vom Rat gewollt. Und so ziehen sie aus der Stadt zu dem neuen Judenviertel. Werden langsamer dann? Bleiben stehen? Aaron, der Älteste vom Rabbi, steht mit einer Schar junger Männer auf der Straße. Mit Eisenstangen in den Händen. Oh, das haben sie doch nicht erwartet. Sonst sind die Juden immer unterwürfig. Was nun? Was nun? Oswald hatte seinen Schwiegervater fast gezwungen, die Büttel auszusenden, dass Ruhe auf den Straßen wird. So steht das verlorene Häuflein vor den kampfentschlossenen jungen Juden, als plötzlich die Büttel erscheinen, mit ihren Knüppeln an die Häuserwände knallen. Auseinander! Der Rat verfügt jetzt Ruhe! Los, auseinander! Und fast schon versöhnlich, Leute, geht nach Haus, da ist auch Brot für euch! Im Rathaus läuft inzwischen eine erregte Debatte. Ganz unerhört. Nicht nur die Herren vom Rat hier tagen, sondern auch Oswald und Petrus sitzen hier am Tisch. Und noch ungewöhnlicher, zum allerersten Mal, Reb Löw sitzt auch am Tisch. Bayerle, kurzatmig, hochrot, mit einem Tuch in der Hand, um sich den Schweiß zu wischen. Ruhe, meine Herren, nicht durcheinander, schüttelt das kleine Glöckchen, das der erste der Ratsherren schlagen darf. Wie ist die Lage jetzt? Es herrscht Ruhe. Die bewaffneten Ratsherren lassen ihre Männer weiter durch die Straßen laufen, aber die Straßen sind leer. Die Leute sind zu Hause. Sie essen ihr Brot. Reb Löw, sie essen unser Brot. Die Stadtverwaltung hätte auch Brot ausgeben können. Stattdessen lenkt sie den Pöbel gegen uns. Wir sind für ihre Not nicht da. Boah, wo kommt denn euer Geld bloß her? Doch von den Leuten. Da ist es nur gerecht, dass ihr auch etwas zurückzahlt. Unser Geld verdienen wir am meisten außerhalb der Stadt. Wir pressen nicht die Leute mit neuen Steuern aus. Wieder erregtes Stimmen durcheinander. Bayerle,
3: Ruhe, Ruhe bitte, es ist doch alles gut gegangen.
0: Oswald, nein, gut geht es nicht, solange die Bedrückung so riesig ist. Die Armen dieser Stadt haben nicht nur heute Hunger. Und die Juden können nicht jeden Tag alles Brot aufkaufen und kostenlos verteilen.
4: Die werden schon nicht arm. Die bauen sich eine ganze Stadt, Stein. Und unsere Armen leben im hohen Dach, wo der Wind pfeift und sie frieren.
0: Oswald, es muss eine Änderung geben, sonst gibt es Krieg. Hier, mitten in unserer Stadt. Reb Löw,
2: Fragt doch die Leute, was sie so bedrückt.
4: Na, ihr meint doch, wer sie so bedrückt.
2: Petrus, ruft alle auf den Markt, sollen alle sprechen können.
0: Das passt einigen Ratsherren nicht. Wer weiß denn, wie die Sache dann ausgeht?
4: Nein, nein, wir sind die Herren der Stadt, wir sprechen für ihr Wohl.
2: Oswald, wenn's um das Wohl der Stadt geht, lasst sie doch alle sprechen.
1: Wieder erregte Auseinandersetzung. Alle reden durcheinander. Da taucht ein Bote auf, flüstert mit dem Stadtrichter.
2: Ich höre gerade, der Rädelsführer, den ich herbefohlen hatte, der hat sich abgesetzt, ist weg und nicht zu finden. Reblöw, seid ihr zufrieden jetzt? Der Unruhestifter ist aus der Stadt.
4: Reblöw, mit Verlaub, durchaus nicht. Es geht nicht um den einen. Hinter dem stehen andere noch.
5: Boah, unerhört.
1: Erregte Stimmen durcheinander.
5: Das geht wohl gegen uns.
1: Da sieht man wieder, wie der Jude Unfrieden in unsere Stadt nur bringt.
2: Petrus tuschelt mit dem Stadtrichter.
1: Der Richter?
2: Ich bitte um Abstimmung. Soll morgen eine Stadtversammlung sein? Ich bitte um Zustimmung.
0: Nein, soll nicht. Ihr seid der Richter, nicht der Rat. Nur der darf solch Verfahren führen.
1: Alle blicken auf Beierle. Doch der schweigt ganz beharrlich, liegt in dem hohen Ratsstuhl, sagt kein Wort, blinkert nicht, macht keinen Atem.

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Erzählungen von Klaus Brandenburg. Der Sprecher der Folge 50 war Klaus Brandenburg. Eine Produktion von Radio Ginseng, Juli 2026.

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Es ist 2 Uhr. 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